den Vater. Von ihm stammt alles und wir leben auf ihn hin. Und einer ist der Herr, Jesus Christus. Durch ihn ist alles und wir sind durch ihn. Aber nicht alle haben die Erkenntnis. Einige essen, weil sie bisher an die Götzen gewohnt waren, das Fleisch noch als Götzenopferfleisch, und so wird ihr schwaches Gewissen befleckt. Speise aber wird uns Gott nicht näher bringen. Wenn wir nicht essen, verlieren wir nichts, und wenn wir essen, gewinnen wir nichts. Doch gebt Acht, dass diese eure Freiheit nicht den Schwachen zum Anstoß wird. Wenn nämlich einer dich, der du Erkenntnis hast, im Götzentempel beim Mahl sieht, wird dann nicht sein Gewissen, da er schwach ist, verleitet, auch Götzenopferfleisch zu essen? Der Schwache geht an deiner Erkenntnis zugrunde, er, dein Bruder, für den Christus gestorben ist. Wenn ihr euch auf diese Weise gegen eure Brüder versündigt und ihr schwaches Gewissen verletzt, versündigt ihr euch gegen Christus. Wenn darum eine Speise meinem Bruder zum Anstoß wird, will ich bis in Ewigkeit kein Fleisch mehr essen, um meinem Bruder keinen Anstoß zu geben.

Bin ich nicht frei? Bin ich nicht ein Apostel? Habe ich nicht Jesus, unseren Herrn, gesehen? Seid ihr nicht mein Werk im Herrn? Wenn ich für andere kein Apostel bin, bin ich es doch für euch. Ihr seid ja im Herrn das Siegel meines Apostelamtes. Das aber ist meine Rechtfertigung vor denen, die abfällig über mich urteilen. Haben wir nicht das Recht, zu essen und zu trinken? Haben wir nicht das Recht, eine Schwester im Glauben als Frau mitzunehmen, wie die übrigen Apostel und die Brüder des Herrn und wie Kephas? Haben nur ich und Barnabas kein Recht, nicht zu arbeiten? Wer leistet denn Kriegsdienst und bezahlt sich selber den Sold? Wer pflanzt einen Weinberg und isst nicht von seinem Ertrag? Oder wer weidet eine Herde und trinkt nicht von der Milch der Herde? Sage ich das nur als Mensch? Sagt das nicht auch das Gesetz? Im Gesetz des Mose steht doch, du sollst dem Ochsen beim Dreschen keinen Maulkorb anlegen. Liegt denn Gott etwas an den Ochsen? Spricht er nicht allenthalben unseretwegen? Ja, unseretwegen wurde geschrieben, der Pflüger wie der Drescher sollen ihre Arbeit in der Erwartung tun, ihren Teil zu erhalten. Wenn wir für euch die Geistesgaben gesät haben, ist es dann zu viel verlangt, wenn wir von euch die irdischen Gaben ernten? Wenn andere an dem, was euch gehört, teilhaben dürfen, dann nicht wir erst recht? Aber wir haben von diesem Recht keinen Gebrauch gemacht. Vielmehr ertragen wir alles, um dem Evangelium Christi kein Hindernis in den Weg zu legen. Wisst ihr nicht, dass alle, die im Heiligtum Dienst tun, vom Heiligtum leben? Und dass alle, die am Altar Dienst tun, vom Altar ihren Anteil erhalten? So hat auch der Herr denen, die das Evangelium verkünden, geboten, vom Evangelium zu leben. Ich aber habe all das nicht in Anspruch genommen. Ich schreibe dies auch nicht, damit es in meinem Fall so geschieht. Lieber wollte ich sterben, als dass mir jemand diesen Ruhm entreißt. Wenn ich nämlich das Evangelium verkünde, gebührt mir deswegen kein Ruhm, denn ein Zwang liegt auf mir. Wehe mir, wenn ich das Evangelium nicht verkünde. Wäre es mein freier Entschluss, so erhielte ich Lohn. Wenn es mir aber nicht frei steht, so ist es ein Dienst, der mir anvertraut wurde. Was ist nun mein Lohn, dass ich unentgeltlich verkünde und so das Evangelium bringe und keinen Gebrauch von meinem Anrecht aus dem Evangelium mache? Obwohl ich also von niemandem abhängig bin, habe ich mich für alle zum Sklaven gemacht, um möglichst viele zu gewinnen. Den Juden bin ich ein Jude geworden, um Juden zu gewinnen. Denen, die unter dem Gesetz stehen, bin ich, obgleich ich nicht unter dem Gesetz stehe, einer unter dem Gesetz geworden, um die zu gewinnen, die unter dem Gesetz stehen. Den Gesetzlosen bin ich sozusagen ein Gesetzloser geworden, nicht als ein Gesetzloser vor Gott, sondern gebunden an das Gesetz Christi, um die Gesetzlosen zu gewinnen. Den Schwachen bin ich ein Schwacher geworden, um die Schwachen zu gewinnen. Allen bin ich alles geworden, um auf jeden Fall einige zu retten. Alles aber tue ich um des Evangeliums willen, um an seiner Verheißung teilzuhaben. Wisst ihr nicht, dass die Läufer im Stadion zwar alle laufen, aber dass nur einer den Siegespreis gewinnt? Lauft so, dass ihr ihn gewinnt. Jeder Wettkämpfer lebt aber völlig enthaltsam. Jene tun dies, um einen vergänglichen, wir aber um einen unvergänglichen Siegeskranz zu gewinnen. Darum laufe ich wie einer, der nicht ziellos läuft, und kämpfe mit der Faust wie einer, der nicht in die Luft schlägt. Vielmehr züchtige und unterwerfe ich meinen Leib, damit ich nicht anderen verkünde und selbst verworfen werde.

Alle tranken den gleichen geistgeschenkten Trank, denn sie tranken aus dem geistgeschenkten Felsen, der mit ihnen zog, und dieser Fels war Christus. Gott aber hatte an den meisten von ihnen kein Gefallen, denn er ließ sie in der Wüste umkommen. Das aber geschah als warnendes Beispiel für uns, damit wir uns nicht von der Gier nach dem Bösen beherrschen lassen, wie jene sich von der Gier beherrschen ließen. Werdet nicht Götzendiener, wie einige von ihnen. Denn es steht in der Schrift, das Volk setzte sich zum Essen und Trinken, dann standen sie auf, um sich zu vergnügen. Lasst uns nicht Unzucht treiben, wie einige von ihnen Unzucht trieben. Damals kamen an einem einzigen Tag 23.000 Menschen um. Lasst uns auch nicht Christus auf die Probe stellen, wie es einige von ihnen taten, die dann von Schlangen getötet wurden. Murrt auch nicht, wie einige von ihnen murrten. Sie wurden vom Verderber umgebracht. Das aber geschah an ihnen, damit es uns als Beispiel dient. Uns zur Warnung wurde es aufgeschrieben, uns, die das Ende der Zeiten erreicht hat. Wer also zu stehen meint, der gebe Acht, dass er nicht fällt. Noch ist keine Versuchung über euch gekommen, die den Menschen überfordert. Gott ist treu. Er wird nicht zulassen, dass ihr über eure Kraft hinaus versucht werdet. Er wird euch mit der Versuchung auch einen Ausweg schaffen, sodass ihr sie bestehen könnt. Darum, meine Geliebten, meidet den Götzendienst. Ich rede doch zu verständigen Menschen. Urteilt selbst über das, was ich sage. Ist der Kelch des Segens, über den wir den Segen sprechen, nicht Teilhabe am Blut Christi? Ist das Brot, das wir brechen, nicht Teilhabe am Leib Christi? Ein Brot ist es. Darum sind wir viele ein Leib. Denn wir alle haben Teil an dem einen Brot. Schaut auf das irdische Israel. Haben die, welche von den Opfern essen, nicht Teil am Altar? Was meine ich damit? Dass Götzenopferfleisch wirklich etwas ist? Oder dass ein Götze wirklich etwas ist? Nein, aber was man dort opfert, opfert man den Dämonen und nicht Gott. Ich will jedoch nicht, dass ihr Gemeinschaft mit Dämonen habt. Ihr könnt nicht den Kelch des Herrn trinken und den Kelch der Dämonen. Ihr könnt nicht teilhaben am Tisch des Herrn und am Tisch der Dämonen. Oder wollen wir die Eifersucht des Herrn wecken? Sind wir stärker als er? Alles ist erlaubt, aber nicht alles nützt. Alles ist erlaubt, aber nicht alles baut auf. Denkt dabei nicht an euch selbst, sondern an die anderen. Alles, was auf dem Fleischmarkt verkauft wird, das esst, ohne aus Gewissensgründen nachzuforschen. Denn dem Herrn gehört die Erde und was sie erfüllt. Wenn ein Ungläubiger euch einlädt und ihr hingehen möchtet, dann esst, was euch vorgesetzt wird, ohne aus Gewissensgründen nachzuforschen. Wenn euch aber jemand darauf hinweist, das ist Opferfleisch, dann esst nicht davon mit Rücksicht auf den, der euch aufmerksam gemacht hat und auf das Gewissen. Ich meine aber nicht das eigene Gewissen, sondern das des anderen. Denn warum soll meine Freiheit vom Gewissen eines anderen abhängig sein? Wenn ich in Dankbarkeit mitesse, soll ich dann getadelt werden, dass ich etwas esse, wofür ich Dank sage? Ob ihr also esst oder trinkt oder etwas anderes tut, tut alles zur Verherrlichung Gottes. Gebt weder Juden noch Griechen noch der Kirche Gottes Anlass zu einem Vorwurf. Auch ich suche allen in allem entgegenzukommen. Ich suche nicht meinen Nutzen, sondern den Nutzen aller, damit sie gerettet werden.

Nehmt mich zum Vorbild, wie ich Christus zum Vorbild nehme. Ich lobe euch, dass ihr in allem an mich denkt und an den Überlieferungen festhaltet, wie ich sie euch übergeben habe. Ihr sollt aber wissen, dass Christus das Haupt eines jeden Mannes ist, der Mann aber das Haupt der Frau und Gott das Haupt Christi. Jeder Mann, der betet oder prophetisch redet und dabei sein Haupt bedeckt hat, entehrt sein Haupt. Jede Frau aber, die betet oder prophetisch redet und dabei ihr Haupt nicht verhüllt, entehrt ihr Haupt. Sie unterscheidet sich dann in keiner Weise von einer Geschorenen. Denn wenn eine Frau sich nicht verhüllt, soll sie sich doch gleich scheren lassen. Ist es aber für eine Frau eine Schande, sich die Haare abschneiden oder sich kahl scheren zu lassen, dann soll sie sich auch verhüllen. Der Mann darf sein Haupt nicht verhüllen, weil er Abbild und Abglanz Gottes ist. Die Frau aber ist der Abglanz des Mannes. Denn der Mann stammt nicht von der Frau, sondern die Frau vom Mann. Der Mann wurde auch nicht für die Frau erschaffen, sondern die Frau für den Mann. Deswegen soll die Frau Acht haben auf ihr Haupt um der Engel willen. Doch im Herrn gibt es weder die Frau ohne den Mann, noch den Mann ohne die Frau. Denn wie die Frau vom Mann stammt, so kommt der Mann durch die Frau zur Welt. Alles aber stammt von Gott. Urteilt selber. Gehört es sich, dass eine Frau unverhüllt zu Gott betet? Lehrt euch nicht schon die Natur, dass es für den Mann eine Schande, für die Frau aber eine Ehre ist, lange Haare zu tragen? Denn der Frau ist das Haar als Hülle gegeben. Wenn aber einer meint, er müsse darüber streiten, wir und auch die Gemeinden Gottes kennen einen solchen Brauch nicht. Wenn ich schon Anweisungen gebe, das kann ich nicht loben, dass ihr nicht zu eurem Nutzen, sondern zu eurem Schaden zusammenkommt. Zunächst höre ich, dass es Spaltungen unter euch gibt, wenn ihr als Gemeinde zusammenkommt, zum Teil glaube ich das auch. Denn es muss Parteiungen geben unter euch, damit die Bewährten unter euch offenkundig werden. Wenn ihr euch versammelt, ist das kein Essen des Herrenmahls, denn jeder nimmt beim Essen sein eigenes Mahl vorweg und dann hungert der eine, während der andere betrunken ist. Könnt ihr denn nicht zu Hause essen und trinken? Oder verachtet ihr die Kirche Gottes? Wollt ihr jene demütigen, die nichts haben? Was soll ich dazu sagen? Soll ich euch etwa loben? In diesem Fall kann ich euch nicht loben. Denn ich habe vom Herrn empfangen, was ich euch dann überliefert habe. Jesus, der Herr, nahm in der Nacht, in der er ausgeliefert wurde, Brot, sprach das Dankgebet, brach das Brot und sagte: Das ist mein Leib für euch. Tut dies zu meinem Gedächtnis. Ebenso nahm er nach dem Mahl den Kelch und sagte: Dieser Kelch ist der neue Bund in meinem Blut. Tut dies, so oft ihr daraus trinkt, zu meinem Gedächtnis. Denn so oft ihr von diesem Brot esst und aus dem Kelch trinkt, verkündet ihr den Tod des Herrn, bis er kommt. Wer also unwürdig von dem Brot isst und aus dem Kelch des Herrn trinkt, macht sich schuldig am Leib und am Blut des Herrn. Jeder soll sich selbst prüfen, erst dann soll er von dem Brot essen und aus dem Kelch trinken. Denn wer davon isst und trinkt, ohne den Leib zu unterscheiden, der zieht sich das Gericht zu, indem er isst und trinkt. Deswegen sind unter euch viele schwach und krank, und nicht wenige sind schon entschlafen. Gingen wir mit uns selbst ins Gericht, dann würden wir nicht gerichtet. Doch wenn wir jetzt vom Herrn gerichtet werden, dann ist es eine Zurechtweisung, damit wir nicht zusammen mit der Welt verdammt werden. Wenn ihr also zum Mahl zusammenkommt, meine Brüder und Schwestern, wartet aufeinander. Wer Hunger hat, soll zu Hause essen, sonst wird euch die Zusammenkunft zum Gericht. Weitere Anordnungen werde ich treffen, wenn ich komme.

Auch über die Gaben des Geistes möchte ich euch nicht in Unkenntnis lassen, meine Brüder und Schwestern. Als ihr noch Heiden wart, zog es euch, wie ihr wisst, mit unwiderstehlicher Gewalt zu den stummen Götzen. Darum erkläre ich euch, keiner, der aus dem Geist Gottes redet, sagt, Jesus sei verflucht. Und keiner kann sagen, Jesus ist der Herr, wenn er nicht aus dem Heiligen Geist redet. Es gibt verschiedene Gnadengaben, aber nur den einen Geist. Es gibt verschiedene Dienste, aber nur den einen Herrn. Es gibt verschiedene Kräfte, die wirken, aber nur den einen Gott. Er bewirkt alles in allen. Jedem aber wird die Offenbarung des Geistes geschenkt, damit sie anderen nützt. Dem einen wird vom Geist die Gabe geschenkt, Weisheit mitzuteilen, dem anderen durch denselben Geist die Gabe, Erkenntnis zu vermitteln, einem anderen in demselben Geist Glaubenskraft, einem anderen, immer dem einen Geist, die Gabe, Krankheiten zu heilen, einem anderen Kräfte, Machttaten zu wirken, einem anderen prophetisches Reden, einem anderen die Fähigkeit, die Geister zu unterscheiden, wieder einem anderen verschiedene Arten von Zungenrede, einem anderen schließlich die Gabe, sie zu übersetzen. Das alles bewirkt ein und derselbe Geist. Einem jeden teilt er seine besondere Gabe zu, wie er will. Denn wie der Leib einer ist, doch viele Glieder hat, alle Glieder des Leibes aber, obgleich es viele sind, einen einzigen Leib bilden, so ist es auch mit Christus. Durch den einen Geist wurden wir in der Taufe alle in einen einzigen Leib aufgenommen, Juden und Griechen, Sklaven und Freie, und alle wurden wir mit dem einen Geist getränkt. Auch der Leib besteht nicht nur aus einem Glied, sondern aus vielen Gliedern. Wenn der Fuß sagt, ich bin keine Hand, ich gehöre nicht zum Leib, so gehört er doch zum Leib. Und wenn das Ohr sagt, ich bin kein Auge, ich gehöre nicht zum Leib, so gehört es doch zum Leib. Wenn der ganze Leib nur Auge wäre, wo bliebe dann das Gehör? Wenn er nur Gehör wäre, wo bliebe dann der Geruchssinn? Nun aber hat Gott jedes einzelne Glied so in den Leib eingefügt, wie es seiner Absicht entsprach. Wären alle zusammen nur ein Glied, wo bliebe dann der Leib? So aber gibt es viele Glieder und doch nur einen Leib. Das Auge kann nicht zur Hand sagen, ich brauche dich nicht. Der Kopf wiederum kann nicht zu den Füßen sagen, ich brauche euch nicht. Im Gegenteil, gerade die schwächer scheinenden Glieder des Leibes sind unentbehrlich. Denen, die wir für weniger edel ansehen, erweisen wir umso mehr Ehre und unseren weniger anständigen Gliedern begegnen wir mit umso mehr Anstand, während die Anständigen das nicht nötig haben. Gott aber hat den Leib so zusammengefügt, dass er dem benachteiligten Glied umso mehr Ehre zukommen ließ, damit im Leib kein Zwiespalt entstehe, sondern alle Glieder einträchtig füreinander sorgen. Wenn darum ein Glied leidet, leiden alle Glieder mit. Wenn ein Glied geehrt wird, freuen sich alle Glieder mit. Ihr aber seid der Leib Christi, und jeder Einzelne ist ein Glied an ihm. So hat Gott in der Kirche die einen erstens als Apostel eingesetzt, zweitens als Propheten, drittens als Lehrer, ferner verlieh er die Kraft, Machttaten zu wirken, sodann die Gaben, Krankheiten zu heilen, zu helfen, zu leiten, endlich die verschiedenen Arten von Zungenrede. Sind etwa alle Apostel, alle Propheten, alle Lehrer? Haben alle die Kraft, Machttaten zu wirken? Besitzen alle die Gabe, Krankheiten zu heilen? Reden alle in Zungen? Können alle übersetzen? Strebt aber nach den höheren Gnadengaben. Dazu zeige ich euch einen überragenden Weg.

Wenn ich in den Sprachen der Menschen und Engel redete, hätte aber die Liebe nicht, wäre ich dröhnendes Erz oder eine lärmende Pauke. Und wenn ich prophetisch reden könnte und alle Geheimnisse wüsste und alle Erkenntnis hätte, wenn ich alle Glaubenskraft besäße und Berge damit versetzen könnte, hätte aber die Liebe nicht, wäre ich nichts. Und wenn ich meine ganze Habe verschenkte und wenn ich meinen Leib opferte, um mich zu rühmen, hätte aber die Liebe nicht, nützte es mir nichts. Die Liebe ist langmütig. Die Liebe ist gütig. Sie ereifert sich nicht, sie prahlt nicht, sie bläht sich nicht auf. Sie handelt nicht ungehörig, sucht nicht ihren Vorteil, lässt sich nicht zum Zorn reizen, trägt das Böse nicht nach. Sie freut sich nicht über das Unrecht, sondern freut sich an der Wahrheit. Sie erträgt alles, glaubt alles, hofft alles, hält allem stand. Die Liebe hört niemals auf. Prophetisches Reden hat ein Ende. Zungenrede verstummt. Erkenntnis vergeht. Denn Stückwerk ist unser Erkennen. Stückwerk unser prophetisches Reden. Wenn aber das Vollendete kommt, vergeht alles Stückwerk. Als ich ein Kind war, redete ich wie ein Kind, dachte wie ein Kind und urteilte wie ein Kind. Als ich ein Mann wurde, legte ich ab, was Kind an mir war. Jetzt schauen wir in einen Spiegel und sehen nur rätselhafte Umrisse. Dann aber schauen wir von Angesicht zu Angesicht. Jetzt ist mein Erkennen Stückwerk. Dann aber werde ich durch und durch erkennen, so wie ich auch durch und durch erkannt worden bin. Für jetzt bleiben Glaube, Hoffnung, Liebe. Diese drei. Doch am größten unter ihnen ist die Liebe.

jagt der Liebe nach, strebt aber auch nach den Geistesgaben, vor allem nach der prophetischen Rede. Denn wer in Zungen redet, redet nicht zu Menschen, sondern zu Gott. Keiner versteht ihn. Im Geist redet er geheimnisvolle Dinge. Wer aber prophetisch redet, redet zu Menschen. Er baut auf, ermutigt, spendet Trost. Wer in Zungen redet, erbaut sich selbst. Wer aber prophetisch redet, baut die Gemeinde auf. Ich wünschte, ihr alle würdet in Zungen reden, weit mehr aber ihr würdet prophetisch reden. Der Prophet steht höher als der, der in Zungen redet, es sei denn, er übersetzt sein Reden, damit die Gemeinde aufgebaut wird. Was nützt es euch, Brüder und Schwestern, wenn ich zu euch komme und in Zungen rede, euch aber keine Offenbarung, keine Erkenntnis, keine Prophetie, keine Lehre bringe? Wenn leblose Musikinstrumente, eine Flöte oder eine Harfe, nicht deutlich unterschiedene Töne hervorbringen, wie soll man dann erkennen, was auf der Flöte oder was auf der Harfe gespielt wird? Und wenn die Trompete unklare Töne hervorbringt, wer wird dann zu den Waffen greifen? So ist es auch mit euch, wenn ihr in Zungen redet, aber kein verständliches Wort hervorbringt. Wer soll dann das Gesprochene verstehen? Ihr redet nur in den Wind. Es gibt wer weiß wie viele Sprachen in der Welt, und nichts ist ohne Sprache. Wenn ich nun den Sinn der Sprache nicht kenne, bin ich für den Sprecher ein Fremder, wie der Sprecher für mich. So ist es auch mit euch, da ihr nach Geistesgaben strebt, gebt euch Mühe, dass ihr damit vor allem zum Aufbau der Gemeinde beitragt. Deswegen soll einer, der in Zungen redet, beten, dass er es auch übersetzen kann. Denn wenn ich in Zungen bete, bete zwar mein Geist, mein Verstand aber bleibt unfruchtbar. Was folgt daraus? Ich will im Geist beten, ich will aber auch mit dem Verstand beten. Ich will im Geist Lob singen, ich will aber auch mit dem Verstand Lob singen. Wenn du nur im Geist den Lobpreis sprichst und ein Unkundiger anwesend ist, wie kann er zu deinem Dankgebet das Amen sprechen? Er versteht ja nicht, was du sagst. Dein Dankgebet mag noch so gut sein, aber der andere wird nicht auferbaut. Ich danke Gott, dass ich mehr als ihr alle in Zungen rede. Doch vor der Gemeinde will ich lieber 5 Worte mit meinem Verstand reden, um euch andere zu unterweisen, als 10.000 Worte in Zungen stammeln. Seid doch nicht Kinder an Einsicht, Brüder und Schwestern. Seid unmündig an Bosheit, an Einsicht aber seid vollkommen. Im Gesetz steht, durch Leute, die anders und in anderen Sprachen reden, werde ich zu diesem Volk sprechen, aber auch so werden sie nicht auf mich hören, spricht der Herr. So ist Zungenreden ein Zeichen nicht für die Glaubenden, sondern für die Ungläubigen. Prophetisches Reden aber ein Zeichen nicht für die Ungläubigen, sondern für die Glaubenden. Wenn also die ganze Gemeinde sich versammelt und alle in Zungen reden und es kommen Unkundige oder Ungläubige herein, werden sie dann nicht sagen, ihr seid verrückt? Wenn aber alle prophetisch reden und ein Ungläubiger oder Unkundiger kommt herein, dann wird er von allen überführt, von allen geprüft. Was in seinem Herzen verborgen ist, wird aufgedeckt. Und so wird er niederfallen auf sein Angesicht, Gott anbeten und bekennen, wahrhaftig, Gott ist bei euch. Was soll also geschehen, Brüder und Schwestern? Wenn ihr zusammenkommt, trägt jeder etwas bei. Einer einen Psalm, ein anderer eine Lehre, der dritte eine Offenbarung, einer redet in Zungen und ein anderer übersetzt es. Alles geschehe so, dass es aufbaut. Wenn man in Zungen reden will, so sollen es nur 2 tun, höchstens 3. Und zwar einer nach dem anderen. Dann soll einer übersetzen. Wenn aber niemand übersetzen kann, soll der Zungenredner in der Gemeinde schweigen. Er soll es bei sich selber tun und vor Gott. Auch 2 oder 3 Propheten sollen zu Wort kommen, die anderen sollen urteilen. Wenn aber noch einem anderen Anwesenden eine Offenbarung zuteil wird, soll der Erste schweigen. Einer nach dem anderen könnt ihr alle prophetisch reden. So lernen alle etwas und alle werden ermutigt. Die Äußerung prophetischer Eingebungen ist nämlich dem Willen der Propheten unterworfen. Denn Gott ist nicht ein Gott der Unordnung, sondern ein Gott des Friedens. Wie es in allen Gemeinden der Heiligen üblich ist, sollen die Frauen in den Versammlungen schweigen. Es ist ihnen nicht gestattet zu reden. Sie sollen sich unterordnen, wie auch das Gesetz sagt. Wenn sie etwas lernen wollen, dann sollen sie zu Hause ihre Männer fragen. Denn es gehört sich nicht für eine Frau in der Versammlung zu reden. Ist etwa das Gotteswort von euch ausgegangen? Ist es etwa nur zu euch gekommen?
Wenn einer meint, Prophet zu sein oder Geist erfüllt, soll er in dem, was ich euch schreibe, ein Gebot des Herrn erkennen. Wer das nicht anerkennt, wird nicht anerkannt. Strebt also nach dem prophetischen Reden, meine Brüder und Schwestern, und verhindert nicht das Reden in Zungen, doch alles soll in Anstand und Ordnung geschehen.

Ich erinnere euch, Brüder und Schwestern, an das Evangelium, das ich euch verkündet habe. Ihr habt es angenommen. Es ist der Grund, auf dem ihr steht. Durch dieses Evangelium werdet ihr gerettet werden, wenn ihr festhaltet an dem Wort, das ich euch verkündet habe, es sei denn, ihr hättet den Glauben unüberlegt angenommen. Denn vor allem habe ich euch überliefert, was auch ich empfangen habe. Christus ist für unsere Sünden gestorben, gemäß der Schrift, und ist begraben worden. Er ist am dritten Tag auferweckt worden, gemäß der Schrift, und erschien dem Kephas, dann den 12. Danach erschien er mehr als 500 Brüdern zugleich. Die meisten von ihnen sind noch am Leben, einige sind entschlafen. Danach erschien er dem Jakobus, dann allen Aposteln. Zuletzt erschien er auch mir, gleichsam der Missgeburt. Denn ich bin der geringste von den Aposteln. Ich bin nicht wert, Apostel genannt zu werden, weil ich die Kirche Gottes verfolgt habe. Doch durch Gottes Gnade bin ich, was ich bin. Und sein gnädiges Handeln an mir ist nicht ohne Wirkung geblieben. Mehr als sie alle habe ich mich abgemüht. Nicht ich, sondern die Gnade Gottes zusammen mit mir. Ob nun ich verkünde oder die anderen. Das ist unsere Botschaft. Und das ist der Glaube, den ihr angenommen habt. Wenn aber verkündet wird, dass Christus von den Toten auferweckt worden ist, wie können dann einige von euch sagen, eine Auferstehung der Toten gibt es nicht? Wenn es keine Auferstehung der Toten gibt, ist auch Christus nicht auferweckt worden. Ist aber Christus nicht auferweckt worden, dann ist unsere Verkündigung leer, leer auch euer Glaube. Wir werden dann auch als falsche Zeugen Gottes entlarvt, weil wir im Widerspruch zu Gott das Zeugnis abgelegt haben. Er hat Christus auferweckt. Er hat ihn eben nicht auferweckt, wenn Tote nicht auferweckt werden. Denn wenn Tote nicht auferweckt werden, ist auch Christus nicht auferweckt worden. Wenn aber Christus nicht auferweckt worden ist, dann ist euer Glaube nutzlos und ihr seid immer noch in euren Sünden. Und auch die in Christus Entschlafenen sind dann verloren. Wenn wir allein für dieses Leben unsere Hoffnung auf Christus gesetzt haben, sind wir erbärmlicher daran als alle anderen Menschen. Nun aber ist Christus von den Toten auferweckt worden als der Erste der Entschlafenen. Da nämlich durch einen Menschen der Tod gekommen ist, kommt durch einen Menschen auch die Auferstehung der Toten. Denn wie in Adam alle sterben, so werden in Christus alle lebendig gemacht werden. Es gibt aber eine bestimmte Reihenfolge. Erster ist Christus, dann folgen, wenn Christus kommt, alle, die zu ihm gehören. Danach kommt das Ende, wenn er jede Macht, Gewalt und Kraft entmachtet hat und seine Herrschaft Gott dem Vater übergibt. Denn er muss herrschen, bis Gott ihm alle Feinde unter seine Füße gelegt hat. Der letzte Feind, der entmachtet wird, ist der Tod, denn alles hat er seinen Füßen unterworfen. Wenn es aber heißt, alles sei unterworfen, ist offenbar der ausgenommen, der ihm alles unterwirft. Wenn ihm dann alles unterworfen ist, wird auch er, der Sohn, sich dem unterwerfen, der ihm alles unterworfen hat, damit Gott alles in allem sei. Wie kämen sonst einige dazu, sich für die Toten taufen zu lassen? Wenn Tote gar nicht auferweckt werden, warum lässt man sich dann taufen für sie? Warum setzen dann auch wir uns stündlich der Gefahr aus? Täglich sehe ich dem Tod ins Auge, so wahr ihr, Brüder und Schwestern, mein Ruhm seid, den ich in Christus Jesus, unserem Herrn, habe. Wenn ich in Ephesus nur nach Menschenart mit wilden Tieren gekämpft hätte, was würde es mir nützen? Wenn Tote nicht auferweckt werden, dann lasst uns essen und trinken, denn morgen sterben wir. Lasst euch nicht irreführen, schlechter Umgang verdirbt gute Sitten. Werdet nüchtern, wie es sich gehört, und sündigt nicht. Einige Leute wissen nichts von Gott. Ich sage das, damit ihr euch schämt. Nun könnte einer fragen, wie werden die Toten auferweckt? Was für einen Leib werden sie haben? Du Tor, auch das, was du säst, wird nicht lebendig, wenn es nicht stirbt. Und was du säst, ist noch nicht der Leib, der entstehen wird. Es ist nur ein nacktes Samenkorn, zum Beispiel ein Weizenkorn oder ein anderes. Gott gibt ihm den Leib, den er vorgesehen hat, und zwar jedem Samen einen eigenen Leib. Nicht alles Fleisch ist dasselbe. Das Fleisch der Menschen ist anders als das des Viehs. Das Fleisch der Vögel ist anders als das der Fische. Auch gibt es Himmelskörper und irdische Körper. Die Schönheit der Himmelskörper ist anders als die der irdischen Körper.
Der Glanz der Sonne ist anders als der Glanz des Mondes, anders als der Glanz der Sterne, denn auch die Gestirne unterscheiden sich durch ihren Glanz. So ist es auch mit der Auferstehung der Toten. Was gesät wird, ist verweslich, was auferweckt wird, unverweslich. Was gesät wird, ist armselig, was auferweckt wird, herrlich. Was gesät wird, ist schwach, was auferweckt wird, ist stark. Gesät wird ein irdischer Leib, auferweckt ein überirdischer Leib. Wenn es einen irdischen Leib gibt, gibt es auch einen überirdischen. So steht das auch in der Schrift. Adam, der erste Mensch, wurde ein irdisches Lebewesen. Der letzte Adam wurde lebendig machender Geist. Aber zuerst kommt nicht das Überirdische, zuerst kommt das Irdische, dann das Überirdische. Der erste Mensch stammt von der Erde und ist Erde. Der zweite Mensch stammt vom Himmel. Wie der von der Erde irdisch war, so sind es auch seine Nachfahren. Und wie der vom Himmel himmlisch ist, so sind es auch seine Nachfahren. Wie wir nach dem Bild des Irdischen gestaltet wurden, so werden wir auch nach dem Bild des Himmlischen gestaltet werden. Damit will ich sagen, Brüder und Schwestern, Fleisch und Blut können das Reich Gottes nicht erben. Das Verwesliche erbt nicht das Unverwesliche. Seht, ich enthülle euch ein Geheimnis. Wir werden nicht alle entschlafen, aber wir werden alle verwandelt werden. Plötzlich, in einem Augenblick, beim letzten Posaunenschall. Die Posaune wird erschallen, die Toten werden als Unverwesliche auferweckt, wir aber werden verwandelt werden. Denn dieses Verwesliche muss sich mit Unverweslichkeit bekleiden und dieses Sterbliche mit Unsterblichkeit. Wenn sich aber dieses Verwesliche mit Unverweslichkeit bekleidet und dieses Sterbliche mit Unsterblichkeit, dann erfüllt sich das Wort der Schrift: Verschlungen ist der Tod vom Sieg. Tod, wo ist dein Sieg? Tod, wo ist dein Stachel? Der Stachel des Todes aber ist die Sünde. Die Kraft der Sünde ist das Gesetz. Gott aber sei Dank, der uns den Sieg geschenkt hat durch unseren Herrn Jesus Christus. Daher, meine geliebten Brüder und Schwestern, seid standhaft und unerschütterlich, seid stets voll Eifer im Werk des Herrn und denkt daran, dass im Herrn eure Mühe nicht vergeblich ist.

Was die Geldsammlung für die Heiligen angeht, sollt auch ihr euch an das halten, was ich für die Gemeinden Galatiens angeordnet habe. Jeder soll immer am ersten Tag der Woche etwas zurücklegen und so zusammensparen, was er kann. Dann sind keine Sammlungen mehr nötig, wenn ich komme. Nach meiner Ankunft werde ich eure Vertrauensleute mit Briefen nach Jerusalem schicken, damit sie eure Liebesgabe überbringen. Ist es der Mühe wert, dass ich selbst hinreise, dann sollen sie mit mir reisen. Ich werde zu euch kommen, wenn ich durch Mazedonien gereist bin. In Mazedonien will ich nämlich nicht bleiben, aber wenn es möglich ist, bei euch, vielleicht sogar den ganzen Winter. Wenn ich dann weiterreise, könnt ihr mich für die Weiterreise ausrüsten. Ich möchte euch diesmal nicht nur auf der Durchreise sehen. Ich hoffe, einige Zeit bei euch bleiben zu können, wenn der Herr es zulässt. In Ephesus will ich bis Pfingsten bleiben, denn weit und wirksam ist mir hier eine Tür geöffnet worden. Doch auch an Gegnern fehlt es nicht. Wenn Timotheus kommt, achtet darauf, dass ihr ihn nicht entmutigt, denn er arbeitet im Dienst des Herrn wie ich. Keiner soll ihn geringschätzen. Verabschiedet ihn dann in Frieden, damit er zu mir zurückkehrt. Ich warte auf ihn mit den Brüdern. Was den Bruder Apollos angeht, so habe ich ihn dringend gebeten, er möge mit den Brüdern zu euch reisen, aber er wollte auf keinen Fall jetzt kommen. Er wird aber kommen, wenn er eine günstige Gelegenheit findet. Seid wachsam, steht fest im Glauben, seid mutig, seid stark. Alles, was ihr tut, geschehe in Liebe. Ich habe noch eine Bitte, Brüder und Schwestern. Ihr kennt das Haus des Stephanas. Sie sind die erste Frucht Achaias und haben sich in den Dienst für die Heiligen gestellt. Solchen ordnet euch unter, ebenso jedem, der mitarbeitet und sich abmüht. Es freut mich, dass Stephanas, Fortunatus und Achaikus zu mir gekommen sind. Sie sind mir ein Ersatz für euch, da ihr nicht hier sein könnt. Sie haben meinen und euren Geist erquickt. Erweist ihnen Anerkennung. Es grüßen euch die Gemeinden in der Provinz Asien. Aquila und Priska und ihre Hausgemeinde senden euch viele Grüße im Herrn. Es grüßen euch alle Brüder. Grüßt einander mit dem heiligen Kuss. Den Gruß schreibe ich, Paulus, eigenhändig. Wer den Herrn nicht liebt, sei verflucht. Maranatha. Unser Herr, komm. Die Gnade Jesu des Herrn sei mit euch. Meine Liebe ist mit euch allen in Christus Jesus.

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1: Aus dem zweiten Brief an die Gemeinde in Korinth.
2: Der zweite Brief an die Korinther. Paulus, durch Gottes Willen Apostel Christi Jesu, und der Bruder Timotheus an die Kirche Gottes, die in Korinth ist, und an alle Heiligen in ganz Achaia. Gnade sei mit euch und Friede von Gott, unserem Vater, und dem Herrn Jesus Christus. Gepriesen sei der Gott und Vater unseres Herrn Jesus Christus, der Vater des Erbarmens und Gott allen Trostes. Er tröstet uns in all unserer Not, damit auch wir die Kraft haben, alle zu trösten, die in Not sind, durch den Trost, mit dem auch wir von Gott getröstet werden. Wie uns nämlich die Leiden Christi überreich zuteil geworden sind, so wird uns durch Christus auch überreicher Trost zuteil. Sind wir aber in Not, so ist es zu eurem Trost und Heil. Werden wir getröstet, so ist es zu eurem Trost. Er wird wirksam durch Geduld in den gleichen Leiden, die auch wir erleiden. Unsere Hoffnung für euch ist unerschütterlich, denn wir wissen, dass ihr nicht nur an den Leiden teilhabt, sondern auch am Trost. Denn wir wollen euch über die Not nicht in Unkenntnis lassen, Brüder und Schwestern, die in der Provinz Asien über uns kam und uns über alles Maß bedrückte. Unsere Kraft war so sehr erschöpft, dass wir am Leben verzweifelten. Aber was uns betrifft, hatten wir schon das Todesurteil gesprochen, damit wir unser Vertrauen nicht auf uns selbst setzen, sondern auf Gott, der die Toten auferweckt. Er hat uns aus dieser großen Todesnot errettet und wird uns retten. Auf ihm ruht unsere Hoffnung, dass er uns auch in Zukunft retten wird. Helft aber auch ihr, indem ihr für uns betet, damit viele Menschen in unserem Namen Dank sagen für die Gnade, die uns geschenkt wurde. Denn das ist unser Ruhm, und dafür zeugt auch unser Gewissen, dass wir in der Welt, vor allem euch gegenüber, in der Aufrichtigkeit und Lauterkeit, wie Gott sie schenkt, unser Leben führten, nicht aufgrund menschlicher Weisheit, sondern aufgrund göttlicher Gnade. Denn wir schreiben euch nichts anderes, als was ihr lest und kennt. Ich hoffe, ihr werdet noch ganz erkennen, wie ihr uns zum Teil schon erkannt habt, nämlich, dass wir euer Ruhm sind, so wie ihr unser Ruhm seid am Tag unseres Herrn Jesus. In dieser Zuversicht wollte ich zunächst zu euch kommen, damit ihr ein zweites Mal Gnade erfahren hättet. Von euch wollte ich dann nach Mazedonien weiterreisen und von Mazedonien zu euch zurückkommen, um von euch für die Reise nach Judäa ausgestattet zu werden. Dies also wollte ich. War ich dabei etwa leichtsinnig? Oder will ich das, was ich will, dem Fleische nach, so dass bei mir zugleich Ja, Ja und Nein, Nein gilt? Gott ist treu. Er bürgt dafür, dass unser Wort euch gegenüber nicht Ja und Nein zugleich ist. Denn Gottes Sohn Jesus Christus, der euch durch uns verkündet wurde, durch mich, Silvanus und Timotheus, ist nicht als Ja und Nein zugleich gekommen. In ihm ist das Ja verwirklicht. Denn er ist das Ja zu allem, was Gott verheißen hat. Darum ergeht auch durch ihn das Amen zu Gottes Lobpreis, vermittelt durch uns. Gott aber ist es, der uns mit euch auf Christus hin stärkt und der uns gesalbt hat. Er hat uns auch sein Siegel aufgedrückt und als ersten Anteil den Geist in unsere Herzen gegeben. Ich rufe aber Gott zum Zeugen an bei meinem Leben, dass ich nur um euch zu schonen nicht mehr nach Korinth gekommen bin. Wir sind nicht Herren über euren Glauben, sondern wir sind Mitarbeiter eurer Freude, denn im Glauben steht ihr fest.

denn ich entschloss mich, nicht noch einmal zu euch zu kommen und euch zu betrüben. Wenn ich euch nämlich betrübe, wer wird mich dann erfreuen, etwa der, den ich selbst betrübt habe? Und eben dies habe ich geschrieben, um nicht bei meinem Kommen von denen betrübt zu werden, die mich erfreuen sollten. Ich bin sicher, dass meine Freude auch die Freude von euch allen ist. Denn ich schrieb euch aus großer Bedrängnis und Herzensnot, unter vielen Tränen, nicht um euch zu betrüben, nein, um euch meine übergroße Liebe spüren zu lassen. Wenn aber einer Betrübnis verursacht hat, hat er nicht mich betrübt, sondern mehr oder weniger, um nicht zu übertreiben, euch alle. Die Strafe, die dem Schuldigen von der Mehrheit auferlegt wurde, soll genügen. Deshalb sollt ihr jetzt lieber verzeihen und trösten, damit ein solcher nicht von allzu großer Traurigkeit überwältigt wird. Darum bitte ich euch, ihm gegenüber Liebe walten zu lassen. Gerade deswegen habe ich euch ja auch geschrieben, weil ich wissen wollte, ob ihr wirklich in allen Stücken gehorsam seid. Wem ihr aber verzeiht, dem verzeihe auch ich. Denn auch ich habe, wenn hier etwas zu verzeihen war, im Angesicht Christi um euretwillen verziehen, damit wir nicht vom Satan überlistet werden. Wir kennen seine Absichten nur zu gut. Als ich dann nach Troas kam, um das Evangelium Christi zu verkünden und mir der Herr eine Tür öffnete, hatte mein Geist dennoch keine Ruhe, weil ich meinen Bruder Titus nicht fand. So nahm ich Abschied von ihnen und reiste nach Mazedonien. Dank sei Gott, der uns stets im Triumphzug Christi mitführt und durch uns den Geruch seiner Erkenntnis an allen Orten verbreitet. Denn wir sind Christi Wohlgeruch für Gott unter denen, die gerettet werden, wie unter denen, die verloren gehen. Den einen sind wir Todesgeruch, der Tod bringt, den anderen Lebensgeruch, der Leben bringt. Wer aber ist dazu fähig? Denn wir sind nicht wie die vielen anderen, die mit dem Wort Gottes Geschäfte machen. Wir verkünden es aufrichtig, von Gott her und vor Gott in Christus.

Fangen wir schon wieder an, uns selbst zu empfehlen? Oder brauchen wir, wie gewisse Leute, Empfehlungsschreiben an euch oder von euch? Unser Brief seid ihr, eingeschrieben in unsere Herzen und von allen Menschen erkannt und gelesen. Unverkennbar seid ihr ein Brief Christi, ausgefertigt durch unseren Dienst, geschrieben nicht mit Tinte, sondern mit dem Geist des lebendigen Gottes, nicht auf Tafeln aus Stein, sondern wie auf Tafeln in Herzen von Fleisch. Wir haben durch Christ

wie sollte da der Dienst des Geistes nicht viel herrlicher sein? Denn wenn schon der Dienst der Verurteilung herrlich war, so ist der Dienst der Gerechtigkeit noch viel herrlicher. Eigentlich ist das Verherrlichte nämlich in diesem Fall gar nicht verherrlicht angesichts der überragenden Herrlichkeit. Wenn nämlich schon das Vergängliche in Herrlichkeit erschien, die Herrlichkeit des Bleibenden wird es überstrahlen. Weil wir also eine solche Hoffnung haben, treten wir mit großem Freimut auf, nicht wie Mose, der über sein Gesicht eine Hülle legte, damit die Israeliten das Ende des Vergänglichen nicht sahen. Doch ihr Denken wurde verhärtet. Denn bis zum heutigen Tag liegt die gleiche Hülle auf dem alten Bund, wenn daraus vorgelesen wird. Sie wird nicht aufgedeckt, weil sie in Christus beseitigt wird. Bis heute liegt die Hülle auf ihrem Herzen, wenn Mose vorgelesen wird. Sobald er aber zum Herrn zurückkehrt, wird die Hülle entfernt. Der Herr aber ist der Geist. Wo aber der Geist des Herrn ist, da ist Freiheit. Wir alle aber schauen mit enthülltem Angesicht die Herrlichkeit des Herrn, wie in einem Spiegel, und werden so in sein eigenes Bild verwandelt, von Herrlichkeit zu Herrlichkeit, durch den Geist des Herrn.

Daher erlahmt unser Eifer nicht in dem Dienst, der uns durch Gottes Erbarmen übertragen wurde. Wir haben uns von aller schimpflichen Arglist losgesagt. Wir verhalten uns nicht hinterhältig und verfälschen das Wort Gottes nicht, sondern machen die Wahrheit offenbar. So empfehlen wir uns vor dem Angesicht Gottes jedem menschlichen Gewissen. Wenn unser Evangelium dennoch verhüllt ist, ist es nur denen verhüllt, die verloren gehen. Denn der Gott dieser Weltzeit hat das Denken der Ungläubigen verblendet. So strahlt ihnen der Glanz des Evangeliums von der Herrlichkeit Christi, der Gottes Bild ist, nicht auf.

Wir verkünden nämlich nicht uns selbst, sondern Jesus Christus als den Herrn, uns aber als eure Knechte um Jesu Willen. Denn Gott, der sprach, aus Finsternis soll Licht aufleuchten. Er ist in unseren Herzen aufgeleuchtet, damit aufstrahlt die Erkenntnis des göttlichen Glanzes auf dem Antlitz Christi. Diesen Schatz tragen wir in zerbrechlichen Gefäßen. So wird deutlich, dass das Übermaß der Kraft von Gott und nicht von uns kommt. Von allen Seiten werden wir in die Enge getrieben und finden doch noch Raum. Wir wissen weder aus noch ein und verzweifeln dennoch nicht. Wir werden gehetzt und sind doch nicht verlassen. Wir werden niedergestreckt und doch nicht vernichtet. Immer tragen wir das Todesleiden Jesu an unserem Leib, damit auch das Leben Jesu an unserem Leib sichtbar wird. Denn immer werden wir, obgleich wir leben, um Jesu Willen dem Tod ausgeliefert, damit auch das Leben Jesu in unserem sterblichen Fleisch offenbar wird. So erweist an uns der Tod, an euch aber das Leben seine Macht. Doch haben wir den gleichen Geist des Glaubens, von dem es in der Schrift heißt, ich habe geglaubt, darum habe ich geredet. Auch wir glauben, und darum reden wir. Denn wir wissen, dass der, welcher Jesus den Herrn auferweckt hat, auch uns mit Jesus auferwecken und uns zusammen mit euch vor sich stellen wird. Alles tun wir euretwegen, damit immer mehr Menschen aufgrund der überreich gewordenen Gnade den Dank vervielfachen zur Verherrlichung Gottes. Darum werden wir nicht müde. Wenn auch unser äußerer Mensch aufgerieben wird, der innere wird Tag für Tag erneuert. Denn die kleine Last unserer gegenwärtigen Not schafft uns in maßlosem Übermaß ein ewiges Gewicht an Herrlichkeit und die wir nicht auf das Sichtbare, sondern auf das Unsichtbare blicken. Denn das Sichtbare ist vergänglich, das Unsichtbare ist ewig.

Wir wissen, wenn unser irdisches Zelt abgebrochen wird, dann haben wir eine Wohnung von Gott, ein nicht von Menschenhand errichtetes ewiges Haus im Himmel. Im gegenwärtigen Zustand seufzen wir und sehnen uns danach, mit dem himmlischen Haus überkleidet zu werden. So bekleidet werden wir nicht nackt erscheinen. Solange wir nämlich in diesem Zelt leben, seufzen wir unter schwerem Druck, weil wir nicht entkleidet, sondern überkleidet werden möchten, damit so das Sterbliche vom Leben verschlungen werde. Gott aber, der uns gerade dazu fähig gemacht hat, er hat uns auch als ersten Anteil den Geist gegeben. Wir sind also immer zuversichtlich, auch wenn wir wissen, dass wir fern vom Herrn in der Fremde leben, solange wir in diesem Leib zu Hause sind, denn als Glaubende gehen wir unseren Weg, nicht als Schauende. Weil wir aber zuversichtlich sind, ziehen wir es vor, aus dem Leib auszuwandern und daheim beim Herrn zu sein. Deswegen suchen wir unsere Ehre darin, ihm zu gefallen, ob wir daheim oder in der Fremde sind. Denn wir alle müssen vor dem Richterstuhl Christi offenbar werden, damit jeder seinen Lohn empfängt für das Gute oder Böse, das er im irdischen Leben getan hat. So versuchen wir, erfüllt von der Furcht des Herrn, Menschen zu gewinnen. Vor Gott stehen wir offen da. Ich hoffe, dass wir auch vor eurem Gewissen offen dastehen. Damit wollen wir uns euch nicht wieder empfehlen, sondern wir geben euch Gelegenheit, rühmend auf uns hinzuweisen, damit ihr denen entgegentreten könnt, die sich äußerlich nicht im Herzen rühmen. Wenn wir nämlich von Sinnen waren, so geschah es für Gott. Wenn wir besonnen sind, geschieht es für euch. Denn die Liebe Christi drängt uns, da wir erkannt haben, einer ist für alle gestorben. Also sind alle gestorben. Er ist aber für alle gestorben, damit die Lebenden nicht mehr für sich leben, sondern für den, der für sie starb und auferweckt wurde. Also kennen wir von jetzt an niemanden mehr dem Fleische nach. Auch wenn wir früher Christus dem Fleische nach gekannt haben, jetzt kennen wir ihn nicht mehr so. Wenn also jemand in Christus ist, dann ist er eine neue Schöpfung. Das Alte ist vergangen, siehe, Neues ist geworden. Aber das alles kommt von Gott, der uns durch Christus mit sich versöhnt und uns den Dienst der Versöhnung aufgetragen hat. Ja, Gott war es, der in Christus die Welt mit sich versöhnt hat, indem er ihnen ihre Verfehlungen nicht anrechnete und unter uns das Wort von der Versöhnung aufgerichtet hat. Wir sind also Gesandte an Christi Statt und Gott ist es, der durch uns mahnt. Wir bitten an Christi Statt, lasst euch mit Gott versöhnen. Er hat den, der keine Sünde kannte, für uns zur Sünde gemacht, damit wir in ihm Gerechtigkeit Gottes würden.

Als Mitarbeiter Gottes ermahnen wir euch, dass ihr seine Gnade nicht vergebens empfangt. Denn es heißt, zur Zeit der Gnade habe ich dich erhört, am Tag der Rettung habe ich dir geholfen. Siehe, jetzt ist sie da, die Zeit der Gnade. Siehe, jetzt ist er da, der Tag der Rettung. Niemandem geben wir auch nur den geringsten Anstoß, damit unser Dienst nicht verhöhnt werden kann. In allem empfehlen wir uns als Gottes Diener. Durch große Standhaftigkeit, in Bedrängnis, in Not, in Angst, unter Schlägen, in Gefängnissen, in Zeiten der Unruhe, unter der Last der Arbeit, in durchwachten Nächten, durch Fasten, durch lautere Gesinnung, durch Erkenntnis, durch Langmut, durch Güte, durch den Heiligen Geist, durch ungeheuchelte Liebe, durch das Wort der Wahrheit in der Kraft Gottes, mit den Waffen der Gerechtigkeit in der Rechten und in der Linken, bei Ehrung und Schmähung, bei übler Nachrede, und bei Lob. Wir gelten als Betrüger und sind doch wahrhaftig. Wir werden verkannt und doch anerkannt. Wir sind wie Sterbende und siehe, wir leben. Wir werden gezüchtigt und doch nicht getötet. Uns wird Leid zugefügt und doch sind wir jederzeit fröhlich. Wir sind arm und machen doch viele reich. Wir haben nichts und haben doch alles. Unser Mund hat sich für euch aufgetan, Korinther. Unser Herz ist weit geworden. In uns ist es nicht zu eng für euch, eng ist es in eurem Herzen. Macht doch als Antwort darauf, ich rede wie zu meinen Kindern, auch euer Herz weit. Beugt euch nicht unter ein fremdes Joch mit Ungläubigen. Was haben denn Gerechtigkeit und Gesetzwidrigkeit miteinander zu tun? Was haben Licht und Finsternis gemeinsam? Was für ein Einklang herrscht zwischen Christus und Beliar? Was hat ein Gläubiger mit einem Ungläubigen gemeinsam? Wie verträgt sich der Tempel Gottes mit Götzenbildern? Wir sind doch der Tempel des lebendigen Gottes, denn Gott hat gesprochen, ich will unter ihnen wohnen und mit ihnen gehen. Ich werde ihr Gott sein und sie werden mein Volk sein. Zieht darum weg aus ihrer Mitte und sondert euch ab, spricht der Herr, und fasst nichts Unreines an. Dann will ich euch aufnehmen und euer Vater sein, und ihr sollt meine Söhne und Töchter sein, spricht der Herr, der Herrscher über das All.

Das sind die Verheißungen, Geliebte, die wir haben. Reinigen wir uns also von aller Unreinheit des Leibes und des Geistes und streben wir in Gottes Furcht nach vollkommener Heiligung. Gebt uns doch Raum. Niemanden haben wir geschädigt, niemanden zugrunde gerichtet, niemanden übervorteilt. Ich sage das nicht, um euch zu verurteilen, denn eben habe ich gesagt, dass ihr in unserem Herzen wohnt, verbunden mit uns zum Sterben und zum Leben. Ich bin ganz offen zu euch. Ich bin sehr stolz auf euch. Trotz all unserer Not bin ich von Trost erfüllt und ströme über von Freude. Als wir nach Mazedonien gekommen waren, fanden wir in unserer Schwachheit keine Ruhe. Überall bedrängten uns Schwierigkeiten, von außen Kämpfe, von innen Ängste. Aber Gott, der die Niedergeschlagenen tröstet, hat auch uns getröstet, und zwar durch die Ankunft des Titus. Nicht nur durch seine Ankunft, sondern auch durch den Trost, den er bei euch erfahren hatte. Er erzählte uns von eurer Sehnsucht, eurer Klage, eurem Eifer für mich, so dass ich mich noch mehr freute. Dass ich euch aber mit meinem Brief traurig gemacht habe, tut mir nicht leid. Wenn es mir auch eine Weile leid tat, ich sehe ja, dass dieser Brief euch, wenn auch nur für kurze Zeit, traurig gemacht hat. Jetzt freue ich mich. Nicht, weil ihr traurig geworden seid, sondern weil die Traurigkeit euch zur Sinnesänderung geführt hat. Denn es war eine gottgewollte Traurigkeit. So ist euch durch uns kein Nachteil erwachsen. Die gottgewollte Traurigkeit verursacht nämlich Sinnesänderung zum Heil, die nicht bereut zu werden braucht. Die weltliche Traurigkeit aber führt zum Tod. Siehe, wie groß war doch der Eifer, zu dem euch diese gottgewollte Traurigkeit geführt hat, wie aufrichtig eure Entschuldigung, euer Bedauern, eure Furcht, eure Sehnsucht, wie wirksam eure Anstrengung und am Ende die Bestrafung. In jeder Hinsicht habt ihr gezeigt, dass ihr in dieser Sache unschuldig seid. Wenn ich euch also geschrieben habe, so tat ich es nicht, um den zu treffen, der Unrecht getan hatte, auch nicht, um dem Recht zu verschaffen, der Unrecht erlitten hatte, sondern ich tat es, damit euer Eifer für uns sichtbar werde, vor euch und vor Gott. Deswegen sind wir jetzt getröstet. Wir wurden aber nicht nur getröstet, sondern darüber hinaus erfreut durch die Freude des Titus, dessen Geist neue Kraft gefunden hat durch euch alle. Wenn ich euch vor ihm gerühmt hatte, so brauchte ich mich jetzt nicht zu schämen. Im Gegenteil, wie alles Wahrheit ist, was wir euch verkündet haben, so erwies sich unser Lob vor Titus als volle Wahrheit. Er ist euch von Herzen zugetan, wenn er daran denkt, wie ihr euch alle gehorsam gezeigt und ihn mit Furcht und Zittern aufgenommen habt. Ich freue mich, dass ich in jeder Hinsicht auf euch vertrauen kann.

Wir berichten euch jetzt, Brüder und Schwestern, von der Gnade, die Gott den Gemeinden Mazedoniens erwiesen hat. Während sie durch große Not geprüft wurden, verwandelten sich ihre übergroße Freude und ihre tiefe Armut in den Reichtum ihrer selbstlosen Güte. Ich bezeuge, dass sie nach Kräften und sogar über ihre Kräfte spendeten, ganz von sich aus. Sie haben uns eindringlich um die Teilnahme an diesem Liebeswerk und die Gemeinschaft des Dienstes für die Heiligen gebeten. Und über unsere Erwartung hinaus haben sie sich eingesetzt, zunächst für den Herrn, aber auch für uns, wie es Gottes Wille war. Daraufhin ermutigten wir Titus, dieses Liebeswerk, das er früher bei euch begonnen hatte, nun auch zu vollenden. Wie ihr aber an allem reich seid, an Glauben, Rede und Erkenntnis, an jedem Eifer und an der Liebe, die wir in euch begründet haben, so sollt ihr euch auch an diesem Liebeswerk mit reichlichen Spenden beteiligen. Ich meine das nicht als strenge Weisung, aber ich gebe euch Gelegenheit, angesichts des Eifers anderer auch eure Liebe als echt zu erweisen. Denn ihr kennt die Gnade unseres Herrn Jesus Christus. Er, der reich war, wurde euretwegen arm, um euch durch seine Armut reich zu machen. Ich gebe euch nur den Rat, der euch helfen soll. Ihr habt ja schon voriges Jahr angefangen, etwas zu unternehmen, und zwar aus eigenem Wollen. Jetzt sollt ihr das Begonnene zu Ende führen, damit das Ergebnis dem guten Willen entspricht, je nach eurem Besitz. Wenn nämlich der gute Wille da ist, dann ist jeder willkommen mit dem, was er hat, und man fragt nicht nach dem, was er nicht hat. Denn es geht nicht darum, dass ihr in Not geratet, indem ihr anderen helft. Es geht um einen Ausgleich. Im Augenblick soll euer Überfluss ihrem Mangel abhelfen, damit auch ihr Überfluss einmal eurem Mangel abhilft. So soll ein Ausgleich entstehen, wie es in der Schrift heißt. Wer viel gesammelt hatte, hatte nicht zu viel, und wer wenig, hatte nicht zu wenig. Dank sei Gott, der den gleichen Eifer für euch auch Titus ins Herz gelegt hat. Denn Titus war mit meinem Vorschlag einverstanden und sein Eifer war so groß, dass er aus eigenem Entschluss gleich zu euch abreiste. Zusammen mit ihm haben wir den Bruder geschickt, der wegen seiner Verkündigung des Evangeliums in allen Gemeinden Anerkennung findet und außerdem von den Gemeinden dazu bestimmt wurde, unser Reisegefährte zu sein, wenn wir diese Gnadengabe zur Ehre des Herrn und als Zeichen unseres guten Willens überbringen. Denn angesichts der großen Spende, die von uns überbracht werden soll, möchten wir vermeiden, dass man uns verdächtigt. Denn wir sind auf das Gute bedacht, nicht nur vor dem Herrn, sondern auch vor den Menschen. Wir haben aber mit den beiden noch einen weiteren Bruder geschickt, dessen Eifer wir vielfach und bei vielen Gelegenheiten feststellen konnten und der sich in diesem Fall noch eifriger zeigt, weil er großes Vertrauen zu euch hat. Was nun Titus angeht, er ist mein Gefährte und mein Mitarbeiter, der für euch tätig ist. Unsere anderen Brüder aber sind Abgesandte der Gemeinden und ein Abglanz Christi. Legt also ihnen gegenüber und damit vor den Gemeinden das Zeugnis eurer Liebe ab und zeigt, dass wir euch zu Recht gerühmt haben.

Eigentlich ist es unnötig, euch über das Hilfswerk für die Heiligen zu schreiben. Denn ich kenne euren guten Willen und rühme euch vor den Mazedoniern, indem ich ihnen sage, Achaia ist seit einem Jahr gerüstet und euer Eifer hat viele andere angespornt. Trotzdem habe ich die Brüder zu euch geschickt, denn unser Lob für euch könnte in dieser Hinsicht verfrüht gewesen sein. Ihr solltet also jetzt wirklich, wie ich sagte, gerüstet sein. Wenn nämlich Mazedonier mit mir kämen und euch noch nicht gerüstet fänden, dann könnte es geschehen, dass wir uns zu schämen hätten, um nicht zu sagen, ihr hättet euch in dieser Lage zu schämen. Ich hielt es also für notwendig, die Brüder zu bitten, sie möchten zu euch vorausreisen und eure in Aussicht gestellte Segensgabe schon jetzt einsammeln, damit sie dann verfügbar ist, und zwar als Segensgabe, nicht als Gabe des Geizes. Denkt daran, wer kärglich sät, wird auch kärglich ernten. Wer mit Segen sät, wird mit Segen ernten. Jeder gebe, wie er es sich in seinem Herzen vorgenommen hat, nicht verdrossen und nicht unter Zwang. Denn Gott liebt einen fröhlichen Geber. In seiner Macht kann Gott alle Gaben über euch ausschütten, sodass euch alle Zeit in allem alles Nötige ausreichend zur Verfügung steht und ihr noch genug habt, um allen Gutes zu tun, wie es in der Schrift heißt. Er teilte aus, er gab den Armen, seine Gerechtigkeit hat Bestand für immer. Gott, der Samen gibt für die Aussaat und Brot zur Nahrung, wird auch euch das Saatgut geben und die Saat aufgehen lassen. Er wird die Früchte eurer Gerechtigkeit wachsen lassen. In allem werdet ihr reich genug sein zu jeder selbstlosen Güte. Sie wird durch uns Dank an Gott hervorrufen. Denn dieser heilige Dienst füllt nicht nur die leeren Hände der Heiligen, sondern wird weiter wirken als vielfältiger Dank an Gott. Vom Zeugnis eines solchen Dienstes bewegt, werden sie Gott dafür preisen, dass ihr euch gehorsam zum Evangelium Christi bekannt und dass ihr ihnen und allen selbstlos geholfen habt. In ihrem Gebet für euch werden sie sich angesichts der übergroßen Gnade, die Gott euch geschenkt hat, eng mit euch verbunden fühlen. Dank sei Gott für sein unfassbares Geschenk.

Ich, Paulus, der ja im persönlichen Umgang mit euch so unterwürfig, aus der Ferne aber so unerschrocken sein soll, ich ermahne euch angesichts der Freundlichkeit und Güte Christi und bitte euch, zwingt mich nicht, bei meinem Kommen so unerschrocken und fest aufzutreten, wie ich es gegen gewisse Leute zu tun gedenke, die meinen, wir verhalten uns wie Menschen dieser Welt. Wir leben zwar in dieser Welt, kämpfen aber nicht mit den Waffen dieser Welt. Die Waffen, die wir bei unserem Feldzug einsetzen, sind nicht irdisch, aber sie haben durch Gott die Macht, Festungen zu schleifen. Mit ihnen reißen wir alle hohen Gedankengebäude nieder, die sich gegen die Erkenntnis Gottes auftürmen. Wir nehmen alles Denken gefangen, sodass es Christus gehorcht. Wir sind entschlossen, alle Ungehorsamen zu strafen, sobald ihr wirklich gehorsam geworden seid. Schaut auf das, was vor Augen liegt. Wenn jemand überzeugt ist, Christus zu gehören, dann soll er doch auch bedenken, dass nicht nur er, sondern auch wir Christus gehören. Und wenn ich etwas mehr auf unsere Vollmacht poche, werde ich mich nicht zu scheuen brauchen. Der Herr hat sie mir allerdings verliehen, damit ich bei euch aufbaue, nicht damit ich niederreiße. Ich möchte nicht den Anschein erwecken, als wollte ich euch durch meine Briefe einschüchtern. Ja, die Briefe, wird gesagt, die sind wuchtig und voll Kraft, aber sein persönliches Auftreten ist matt und seine Worte sind armselig. Wer so redet, der soll sich merken, wie wir durch das geschriebene Wort aus der Ferne wirken, so können wir auch in eurer Gegenwart tatkräftig auftreten. Wir sind allerdings nicht so vermessen, uns gleichzustellen oder zu vergleichen mit gewissen Leuten, die sich selbst empfehlen. In ihrem Unverstand messen sie sich an sich selbst und vergleichen sich mit sich selbst. Wir dagegen wollen uns nicht maßlos rühmen, sondern jenen Maßstab anlegen, den uns Gott zugeteilt hat, dass wir nämlich bis zu euch gelangt sind. Wir überschreiten also nicht unser Maß, wie wir es tun würden, wenn wir nicht bis zu euch gelangt wären, denn wir sind wirklich als Erste mit dem Evangelium Christi bis zu euch gekommen. Wir rühmen uns also nicht maßlos und mit fremden Leistungen. Aber wir haben die Hoffnung, wenn euer Glaube stärker wird, vor euren Augen über das uns gesetzte Maß weit hinaus zu wachsen und das Evangelium über eure Grenzen hinauszutragen. Nach einem fremden Maßstab und auf einem Feld, das schon bestellt ist, wollen wir keinen Ruhm ernten. Wer sich also rühmt, der rühme sich im Herrn. Denn nicht wer sich selbst empfiehlt, ist anerkannt, sondern der, den der Herr empfiehlt.

Lasst euch doch ein wenig Unverstand von mir gefallen. Aber das tut ihr ja, denn ich werbe eifrig um euch mit dem Eifer Gottes. Ich habe euch einem einzigen Mann verlobt, um euch als reine Jungfrau zu Christus zu führen. Ich fürchte aber, wie die Schlange einst durch ihre Falschheit Eva täuschte, könntet auch ihr in euren Gedanken von der aufrichtigen und reinen Hingabe an Christus abkommen. Ihr nehmt es ja offenbar hin, wenn irgendeiner daherkommt und einen anderen Jesus verkündet, als wir verkündet haben, wenn ihr einen anderen Geist empfangt, als ihr empfangen habt, oder ein anderes Evangelium, als ihr angenommen habt. Ich denke doch, ich stehe den Überaposteln keineswegs nach. Im Reden mag ich ein Stümper sein, aber nicht in der Erkenntnis. Wir haben es euch in jeder Weise gezeigt. Oder habe ich einen Fehler gemacht, als ich, um euch zu erhöhen, mich selbst erniedrigte und euch das Evangelium Gottes verkündete, ohne etwas dafür zu nehmen? Andere Gemeinden habe ich ausgeplündert und Geld von ihnen genommen, um euch dienen zu können. Aber als ich zu euch kam und in Schwierigkeiten geriet, bin ich niemandem zur Last gefallen. Was ich zu wenig hatte, ergänzten die Brüder, die aus Mazedonien kamen. Ich habe also darauf Wert gelegt, euch in keiner Weise zur Last zu fallen und werde auch weiterhin darauf Wert legen. So gewiss die Wahrheit Christi in mir ist, diesen Ruhm wird mir im Gebiet von Achaia niemand nehmen. Warum? Liebe ich euch etwa nicht? Gott weiß es. Was ich aber tue, werde ich auch in Zukunft tun. Ich werde denen die Gelegenheit nehmen, die nur die Gelegenheit suchen, sich Achtung zu verschaffen, um so dazustehen wie wir. Denn diese Leute sind Lügenapostel, unehrliche Arbeiter. Sie tarnen sich freilich als Apostel Christi. Kein Wunder, denn auch der Satan tarnt sich als Engel des Lichts. Es ist also nicht erstaunlich, wenn sich auch seine Diener als Diener der Gerechtigkeit tarnen. Ihr Ende wird ihren Taten entsprechen. Noch einmal sage ich, keiner soll mich für einen Narren halten. Tut ihr es aber doch, dann lasst mich auch als Narren gewähren, damit ich auch ein wenig prahlen kann. Was ich hier sage, sage ich nicht im Sinn des Herrn, sondern wenn es schon um das Prahlen geht, wie ein Narr. Da viele Menschen im Sinn dieser Welt prahlen, will auch ich einmal prahlen. Ihr lasst euch die Narren ja gern gefallen, ihr klugen Leute. Denn ihr nehmt es hin, wenn euch jemand versklavt, wenn euch jemand ausbeutet, wenn euch jemand in seine Gewalt bringt, wenn jemand anmaßend auftritt, wenn euch jemand ins Gesicht schlägt. Zu meiner Schande muss ich gestehen, dazu bin ich allerdings zu schwach gewesen. Wozu aber jemand den Mut aufbringt, ich rede jetzt als Narr, dazu bringe auch ich ihn auf. Sie sind Hebräer, ich auch. Sie sind Israeliten, ich auch. Sie sind Nachkommen Abrahams, ich auch. Sie sind Diener Christi, jetzt rede ich ganz unvernünftig, ich noch mehr. Ich ertrug mehr Mühsal, war häufiger im Gefängnis, wurde mehr geschlagen, war oft in Todesgefahr. 5-mal erhielt ich von Juden die 40 Hiebe weniger einen. 3-mal wurde ich ausgepeitscht, 1-mal gesteinigt, 3-mal erlitt ich Schiffbruch. 1 Nacht und 1 Tag trieb ich auf hoher See. Ich war oft auf Reisen, gefährdet durch Flüsse, gefährdet durch Räuber, gefährdet durch das eigene Volk, gefährdet durch Heiden, gefährdet in der Stadt, gefährdet in der Wüste, gefährdet auf dem Meer, gefährdet durch falsche Brüder. Ich erduldete Mühsal und Plage, viele durchwachte Nächte, Hunger und Durst, häufiges Fasten, Kälte und Nacktheit. Um von allem anderen zu schweigen, dem täglichen Andrang zu mir und der Sorge für alle Gemeinden. Wer ist schwach und ich bin nicht schwach? Wer kommt zu Fall und ich werde nicht von brennender Sorge verzehrt? Wenn schon geprahlt sein muss, will ich mit meiner Schwachheit prahlen. Gott, der Vater Jesu, des Herrn, er, der gepriesen ist in Ewigkeit, weiß, dass ich nicht lüge. In Damaskus ließ der Statthalter des Königs Aretas die Stadt der Damaszener bewachen, um mich festzunehmen. Aber durch ein Fenster wurde ich in einem Korb die Stadtmauer hinuntergelassen und so entkam ich ihm.

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1: Ich muss mich ja rühmen. Zwar nützt es nichts, trotzdem will ich jetzt von Erscheinungen und Offenbarungen des Herrn sprechen. Ich kenne einen Menschen in Christus, der vor 14 Jahren bis in den dritten Himmel entrückt wurde. Ich weiß allerdings nicht, ob es mit dem Leib oder ohne den Leib geschah, nur Gott weiß es. Und ich weiß, dass dieser Mensch in das Paradies entrückt wurde. Ob es mit dem Leib oder ohne den Leib geschah, weiß ich nicht, nur Gott weiß es. Er hörte unsagbare Worte, die ein Mensch nicht aussprechen darf. Diesen Menschen will ich rühmen. Meiner selbst will ich mich nicht rühmen, höchstens meiner Schwachheit. Wenn ich mich dennoch rühmen wollte, wäre ich zwar kein Narr, sondern würde die Wahrheit sagen. Aber ich verzichte darauf, denn jeder soll mich nur nach dem beurteilen, was er an mir sieht oder aus meinem Mund hört. Damit ich wegen der einzigartigen Offenbarungen nicht überhebe, wurde mir ein Stachel ins Fleisch gestoßen, ein Bote Satans, der mich mit Fäusten schlagen soll, damit ich mich nicht überhebe. Dreimal habe ich den Herrn angefleht, dass dieser Bote Satans von mir ablasse. Er aber antwortete mir: Meine Gnade genügt dir, denn die Kraft wird in der Schwachheit vollendet. Viel lieber also will ich mich meiner Schwachheit rühmen, damit die Kraft Christi auf mich herabkommt. Deswegen bejahe ich meine Ohnmacht, alle Misshandlungen und Nöte, Verfolgungen und Ängste, die ich für Christus ertrage. Denn wenn ich schwach bin, dann bin ich stark. Jetzt bin ich wirklich ein Narr geworden. Ihr habt mich dazu gezwungen. Eigentlich sollte ich von euch empfohlen werden, denn in nichts bin ich hinter den Überaposteln zurückgeblieben, obgleich ich nichts bin. Das, woran man den Apostel erkennt, wurde mit großer Ausdauer unter euch vollbracht: Zeichen, Wunder und Machttaten. Worin seid ihr denn im Vergleich mit den übrigen Gemeinden zu kurz gekommen? Höchstens darin, dass gerade ich euch nicht zur Last gefallen bin. Dann verzeiht mir bitte dieses Unrecht. Siehe, schon zum dritten Mal will ich jetzt zu euch kommen, und ich werde euch nicht zur Last fallen. Ich suche ja nicht euer Geld, sondern euch. Denn nicht die Kinder sollen für die Eltern sparen, sondern die Eltern für die Kinder. Ich aber will sehr gern alles aufwenden und mich für euch aufreiben. Wenn ich euch so sehr liebe, soll ich deswegen weniger Liebe empfangen? Nun gut. Eine schwere Last habe ich euch zwar nicht zugemutet, aber habe ich euch, verschlagen wie ich bin, mit List in mein Netz gelockt? Habe ich euch vielleicht durch einen, den ich zu euch sandte, übervorteilt? Ja, ich habe Titus gebeten, euch zu besuchen und den Bruder mit ihm gesandt. Hat Titus euch etwa übervorteilt? Sind wir nicht beide im gleichen Geist aufgetreten, nicht in den gleichen Spuren? Ihr denkt schon lange, dass wir uns vor euch nur herausreden wollen. Aber wir reden in Christus vor dem Angesicht Gottes, und alles Geliebte geschieht zu eurer Erbauung. Denn ich fürchte, dass ich euch bei meinem Kommen nicht so finde, wie ich euch zu finden wünsche, und dass ihr mich so findet, wie ihr mich nicht zu finden wünscht. Ich fürchte, dass es zu Streit, Eifersucht, Zornesausbrüchen, Ehrgeiz, Verleumdungen, übler Nachrede, Überheblichkeit, allgemeiner Verwirrung kommt, dass mein Gott, wenn ich wiederkomme, mich noch einmal vor euch demütigt, dass ich Grund haben werde, traurig zu sein über viele, die schon früher Sünder waren und sich trotz ihrer Unreinheit, Unzucht und Ausschweifung noch nicht zur Umkehr entschlossen haben.

Das ist das dritte Mal, dass ich zu euch komme. Durch die Aussage von zwei oder drei Zeugen wird jede Sache entschieden. Denen, die sich früher verfehlt haben, und allen übrigen sage ich jetzt aus der Ferne dasselbe, was ich schon bei meinem zweiten Aufenthalt angekündigt habe. Wenn ich komme, werde ich keine Nachsicht mehr üben. Denn ihr verlangt einen Beweis dafür, dass durch mich Christus spricht, der nicht in seiner Schwachheit, sondern in seiner Kraft unter euch wirkt. Zwar wurde er in seiner Schwachheit gekreuzigt, aber er lebt aus Gottes Kraft. Auch wir sind schwach in ihm, aber wir werden zusammen mit ihm vor euren Augen aus Gottes Kraft leben. Fragt euch selbst, ob ihr im Glauben seid. Prüft euch selbst. Erfahrt ihr nicht an euch selbst, dass Jesus Christus in euch ist? Sonst hättet ihr ja schon versagt. Ich hoffe aber, ihr werdet erkennen, dass wir nicht versagt haben. Doch flehen wir zu Gott, dass ihr nichts Böses tut, nicht damit wir bewährt erscheinen, sondern nur, damit ihr das Gute tut, wir aber wie Versager dastehen. Denn wir vermögen nichts gegen die Wahrheit, nur für die Wahrheit. So ist es uns eine Freude, wenn wir schwach dastehen, ihr aber euch als stark erweist. Das ist es, was wir erflehen, eure vollständige Erneuerung. Deswegen schreibe ich das alles aus der Ferne, um nicht, wenn ich zu euch komme, Strenge gebrauchen zu müssen, Kraft der Vollmacht, die der Herr mir zum Aufbauen, nicht zum Niederreißen gegeben hat. Im Übrigen, Brüder und Schwestern, freut euch, kehrt zur Ordnung zurück. Lasst euch ermahnen, seid eines Sinnes, haltet Frieden. Dann wird der Gott der Liebe und des Friedens mit euch sein. Grüßt einander mit dem heiligen Kuss. Es grüßen euch alle Heiligen. Die Gnade des Herrn Jesus Christus und die Liebe Gottes und die Gemeinschaft des Heiligen Geistes sei mit euch allen.

0: Aus dem Brief an die Gemeinde in Galatien.
1: Der Brief an die Galater. Paulus, zum Apostel berufen, nicht von Menschen oder durch einen Menschen, sondern durch Jesus Christus und durch Gott, den Vater, der ihn von den Toten auferweckt hat, und alle Brüder, die bei mir sind, an die Gemeinden in Galatien. Gnade sei mit euch und Friede von Gott, unserem Vater, und dem Herrn Jesus Christus, der sich für unsere Sünden hingegeben hat, um uns aus der gegenwärtigen bösen Welt zu befreien, nach dem Willen unseres Gottes und Vaters. Ihm sei Ehre in alle Ewigkeit. Amen. Ich bin erstaunt, dass ihr euch so schnell von dem abwendet, der euch durch die Gnade Christi berufen hat, und dass ihr euch einem anderen Evangelium zuwendet. Es gibt kein anderes Evangelium. Es gibt nur einige Leute, die euch verwirren und die das Evangelium Christi verfälschen wollen. Jedoch, auch wenn wir selbst oder ein Engel vom Himmel euch ein anderes Evangelium verkündeten als das, was wir verkündet haben, er sei verflucht. Was ich gesagt habe,

Judentum gehört und wisst, wie maßlos ich die Kirche Gottes verfolgte und zu vernichten suchte. Im Judentum machte ich größere Fortschritte als die meisten Altersgenossen in meinem Volk und mit dem größten Eifer setzte ich mich für die Überlieferungen meiner Väter ein. Als es aber Gott gefiel, der mich schon im Mutterleib auserwählt und durch seine Gnade berufen hat, in mir seinen Sohn zu offenbaren, damit ich ihn unter den Völkern verkünde, da zog ich nicht Fleisch und Blut zu Rate. Ich ging auch nicht sogleich nach Jerusalem hinauf zu denen, die vor mir Apostel waren, sondern zog nach Arabien und kehrte dann wieder nach Damaskus zurück. 3 Jahre später ging ich nach Jerusalem hinauf, um Kephas kennenzulernen, und blieb 15 Tage bei ihm. Von den anderen Aposteln sah ich keinen, nur Jakobus, den Bruder des Herrn. Was ich euch hier schreibe, siehe, bei Gott, ich lüge nicht. Danach ging ich in das Gebiet von Syrien und Kilikien. Den Gemeinden Christi in Judäa aber blieb ich persönlich unbekannt. Sie hörten nur, er, der uns einst verfolgte, verkündet jetzt den Glauben, den er früher vernichten wollte. Und sie lobten Gott um meinetwillen.

14 Jahre später ging ich wieder nach Jerusalem hinauf, zusammen mit Barnabas. Ich nahm auch Titus mit. Ich ging hinauf aufgrund einer Offenbarung, legte der Gemeinde und im Besonderen den Angesehenen das Evangelium vor, das ich unter den Völkern verkünde. Ich wollte sicher sein, dass ich nicht ins Leere laufe oder gelaufen bin. Doch nicht einmal mein Begleiter Titus, der Grieche ist, wurde gezwungen, sich beschneiden zu lassen. Denn was die falschen Brüder betrifft, jene Eindringlinge, die sich eingeschlichen hatten, um die Freiheit, die wir in Christus Jesus haben, auszuspähen und uns zu versklaven, so haben wir uns ihnen keinen Augenblick unterworfen und ihnen nicht nachgegeben, damit euch die Wahrheit des Evangeliums erhalten bleibe. Aber auch von denen, die Ansehen genießen, was sie früher waren, kümmert mich nicht, Gott schaut nicht auf die Person, auch von den Angesehenen wurde mir nichts auferlegt. Im Gegenteil. Sie sahen, dass mir das Evangelium für die Unbeschnittenen anvertraut ist, wie dem Petrus für die Beschnittenen. Denn Gott, der Petrus die Kraft zum Aposteldienst unter den Beschnittenen gegeben hat, gab sie mir zum Dienst unter den Völkern. Und sie erkannten die Gnade, die mir verliehen ist. Deshalb gaben Jakobus, Kephas und Johannes, die als die Säulen Ansehen genießen, mir und Barnabas

Barabbas die Hand zum Zeichen der Gemeinschaft. Wir sollten zu den Heiden gehen, sie zu den Beschnittenen. Nur sollten wir an die Armen denken, und das zu tun, habe ich mich eifrig bemüht. Als Kephas aber nach Antiochia gekommen war, habe ich ihm ins Angesicht widerstanden, weil er sich ins Unrecht gesetzt hatte. Bevor nämlich einige von Jakobus eintrafen, hatte er mit den Heiden zusammen gegessen. Nach ihrer Ankunft aber zog er sich zurück und sonderte sich ab, weil er die aus der Beschneidung fürchtete. Und mit ihm heuchelten die anderen Juden, so dass auch Barnabas durch ihre Heuchelei mitgerissen wurde. Als ich aber sah, dass sie nicht geradlinig auf die Wahrheit des Evangeliums zugingen, sagte ich zu Kephas in Gegenwart aller: Wenn du als Jude nach Art der Heiden und nicht nach Art der Juden lebst, wie kannst du dann die Heiden zwingen, wie Juden zu leben? Wir, die wir von Geburt Juden sind und nicht Sünder aus den Heiden, wissen, dass der Mensch nicht aus Werken des Gesetzes gerecht wird, sondern aus dem Glauben an Jesus Christus. So sind auch wir zum Glauben an Christus Jesus gelangt, damit wir gerecht werden durch den Glauben an Christus und nicht durch Werke des Gesetzes. Denn durch Werke des Gesetzes wird kein Fleisch gerecht. Wenn nun auch wir, die wir in Christus gerecht zu werden suchen, als Sünder erfunden werden, ist dann Christus etwa Diener der Sünde? Keineswegs. Denn wenn ich das, was ich niedergerissen habe, wieder aufbaue, dann stelle ich mich selbst als Übertreter hin. Denn ich bin durch das Gesetz dem Gesetz gestorben, damit ich für Gott lebe. Ich bin mit Christus gekreuzigt worden. Nicht mehr ich lebe, sondern Christus lebt in mir. Was ich nun im Fleische lebe, lebe ich im Glauben an den Sohn Gottes, der mich geliebt und sich für mich hingegeben hat. Ich missachte die Gnade Gottes in keiner Weise, denn käme die Gerechtigkeit durch das Gesetz, so wäre Christus vergeblich gestorben.

Ihr unvernünftigen Galater, wer hat euch verblendet? Ist euch Jesus Christus nicht deutlich als der Gekreuzigte vor Augen gestellt worden? Dies eine möchte ich von euch erfahren. Habt ihr den Geist durch die Werke des Gesetzes oder durch das Hören der Glaubensbotschaft empfangen? Seid ihr so unvernünftig? Im Geist habt ihr angefangen und jetzt wollt ihr im Fleisch enden? Habt ihr denn so Großes vergeblich erfahren? Wenn es denn vergeblich war. Warum gibt euch denn Gott den Geist und bewirkt Machttaten unter euch, aus Werken des Gesetzes oder aus dem Hören der Glaubensbotschaft? So auch bei Abraham. Er glaubte Gott, und das wurde ihm als Gerechtigkeit angerechnet. Erkennt also, die aus dem Glauben leben, sind Söhne Abrahams. Und da die Schrift vorhersah, dass Gott die Völker aufgrund des Glaubens gerecht macht, hat sie dem Abraham im Voraus verkündet, in dir sollen alle Völker gesegnet werden. Also werden sie, die glauben, gesegnet mit dem glaubenden Abraham. Diejenigen aber, die aus den Werken des Gesetzes leben, stehen unter einem Fluch. Denn geschrieben steht, verflucht ist jeder, der sich nicht an alles hält, was das Buch des Gesetzes zu tun vorschreibt. Dass aber durch das Gesetz niemand vor Gott gerecht gemacht wird, ist offenkundig, denn der aus Glauben Gerechte wird leben. Für das Gesetz aber gilt nicht aus Glauben, sondern es gilt, wer die Gebote erfüllt, wird durch sie leben. Christus hat uns vom Fluch des Gesetzes freigekauft, indem er für uns zum Fluch geworden ist, denn es steht geschrieben, verflucht ist jeder, der am Holz hängt. Jesus Christus hat uns freigekauft, damit den Völkern durch ihn der Segen Abrahams zuteil wird und wir so durch den Glauben den verheißenen Geist empfangen. Brüder und Schwestern, ich nehme einen Vergleich aus dem menschlichen Leben. Niemand setzt das rechtsgültig festgelegte Testament eines Menschen außer Kraft oder versieht es mit einem Zusatz. Abraham wurden die Verheißungen zugesprochen und seinem Nachkommen. Es heißt nicht, und den Nachkommen, als wären viele gemeint, sondern es wird nur von einem gesprochen, und deinem Nachkommen. Das aber ist Christus. Damit sage ich, das Testament, dem Gott zuvor Gültigkeit verliehen hat, wird durch das 430 Jahre später erlassene Gesetz nicht ungültig, sodass die Verheißung aufgehoben wäre. Würde sich das Erbe nämlich aus dem Gesetz herleiten, dann eben nicht mehr aus der Verheißung. Gott hat aber durch die Verheißung Abraham Gnade erwiesen. Warum gibt es dann das Gesetz? Wegen der Übertretungen wurde es hinzugefügt, bis der Nachkomme käme, dem die Verheißung gilt. Es wurde durch Engel erlassen und durch einen Mittler bekannt gegeben. Der Mittler jedoch ist nicht der Mittler eines Einzigen, Gott aber ist der eine. Steht also das Gesetz gegen die Verheißungen Gottes? Keineswegs. Wäre ein Gesetz gegeben worden, das die Kraft hat, lebendig zu machen, dann käme in der Tat die Gerechtigkeit aus dem Gesetz. Aber die Schrift hat alles unter der Sünde eingeschlossen, damit die Verheißung aus dem Glauben an Jesus Christus denen gegeben wird, die glauben. Ehe der Glaube kam, waren wir vom Gesetz behütet, verwahrt, bis der Glaube offenbar werden sollte. So ist das Gesetz unser Erzieher auf Christus hin geworden, damit wir aus dem Glauben gerecht gemacht werden. Nachdem aber der Glaube gekommen ist, stehen wir nicht mehr unter dem Erzieher. Denn alle seid ihr durch den Glauben Söhne Gottes in Christus Jesus. Denn ihr alle, die ihr auf Christus getauft seid, habt Christus angezogen. Es gibt nicht mehr Juden und Griechen, nicht Sklaven und Freie, nicht männlich und weiblich, denn ihr alle seid einer in Christus Jesus. Wenn ihr aber Christus gehört, dann seid ihr Abrahams Nachkommen, Erben gemäß der Verheißung.

Ich sage aber, solange der Erbe unmündig ist, unterscheidet er sich in keiner Hinsicht von einem Sklaven, obwohl er Herr ist über alles. Er steht unter Vormundschaft und sein Erbe wird verwaltet bis zu der Zeit, die sein Vater festgesetzt hat. So waren auch wir, solange wir unmündig waren, Sklaven der Elementarmächte dieser Welt. Als aber die Zeit erfüllt war, sandte Gott seinen Sohn, geboren von einer Frau und dem Gesetz unterstellt, damit er die freikaufe, die unter dem Gesetz stehen, und damit wir die Sohnschaft erlangen. Weil ihr aber Söhne seid, sandte Gott den Geist seines Sohnes in unsere Herzen, den Geist, der ruft, Abba, Vater. Daher bist du nicht mehr Sklave, sondern Sohn. Bist du aber Sohn, dann auch Erbe, Erbe durch Gott. Doch einst, als ihr Gott noch nicht kanntet, wart ihr Sklaven der Götter, die in Wirklichkeit keine sind. Wie aber könnt ihr jetzt, da ihr Gott erkannt habt, mehr noch von Gott erkannt worden seid, wieder zu den schwachen und armseligen Elementarmächten zurückkehren? Warum wollt ihr von Neuem ihre Sklaven werden? Warum achtet ihr so ängstlich auf Tage, Monate, bestimmte Zeiten und Jahre? Ich fürchte, ich habe mich vergeblich um euch bemüht. Werdet wie ich, denn auch ich bin wie ihr geworden. Ich bitte euch darum, Brüder und Schwestern, kein Unrecht habt ihr mir getan. Ihr wisst aber, dass ich euch in der Schwachheit des Fleisches das Evangelium damals verkündet habe. Ihr aber habt auf meine Schwäche, die für euch eine Versuchung war, nicht mit Verachtung und Abscheu geantwortet, sondern mich wie einen Engel Gottes aufgenommen, wie Christus Jesus. Wo also ist eure Seligpreisung? Ich bezeuge euch, wäre es möglich gewesen, ihr hättet euch die Augen ausgerissen, um sie mir zu geben. Bin ich also euer Feind geworden, weil ich euch die Wahrheit sage? Jene Leute eifern um euch nicht in guter Absicht. Sie wollen euch abtrünnig machen, damit ihr um sie eifert. Gut ist es, alle Zeit um das Gute zu eifern, und nicht nur, wenn ich bei euch bin, meine Kinder, für die ich von neuem Geburtswehen erleide, bis Christus in euch Gestalt annimmt. Ich wollte, ich könnte jetzt bei euch sein und in anderem Ton mit euch reden, denn ihr macht mich ratlos. Sagt mir, die ihr euch dem Gesetz unterstellen wollt, habt ihr niemals das Gesetz gehört? Es steht doch geschrieben, dass Abraham zwei Söhne hatte, einen von der Sklavin, den anderen von der Freien. Der von der Sklavin wurde gemäß dem Fleisch gezeugt, der von der Freien aufgrund der Verheißung. Das ist bildlich gesprochen. Diese Frauen bedeuten zwei Bundesschlüsse. Der eine stammt vom Berg Sinai und gebiert zur Sklaverei. Das ist Hagar. Denn Hagar steht für den Berg Sinai in Arabien. Ihr entspricht jedoch das jetzige Jerusalem, denn es dient mit seinen Kindern als Sklaven. Aber das Jerusalem oben ist frei, und dieses ist unsere Mutter. Denn geschrieben steht, Freu dich, du Unfruchtbare, die nie geboren hat, brich in Jubel aus und jauchze, die du nie in Wehen lagst. Denn viele Kinder hat die Einsame, mehr als die den Mann hat. Ihr aber, Brüder und Schwestern, seid Kinder der Verheißung wie Isaak. Doch wie damals der Sohn, der gemäß dem Fleisch gezeugt war, den verfolgte, der gemäß dem Geist gezeugt war, so geschieht es auch jetzt. In der Schrift aber heißt es, stoß die Sklavin und ihren Sohn hinaus, denn der Sohn der Sklavin soll nicht Erbe sein zusammen mit dem Sohn der Freien. Daraus folgt also, meine Brüder und Schwestern, dass wir nicht Kinder der Sklavin sind, sondern Kinder der Freien.

Zur Freiheit hat uns Christus befreit. Steht daher fest und lasst euch nicht wieder ein Joch der Knechtschaft auflegen. Siehe, ich, Paulus, sage euch, wenn ihr euch beschneiden lasst, wird Christus euch nichts nützen. Ich bezeuge wiederum jedem Menschen, der sich beschneiden lässt, er ist verpflichtet, das ganze Gesetz zu halten. Ihr, die ihr durch das Gesetz gerecht werden wollt, seid von Christus getrennt. Ihr seid aus der Gnade herausgefallen. Denn wir erwarten im Geist aus dem Glauben die Hoffnung der Gerechtigkeit. Denn in Christus Jesus vermag weder die Beschneidung noch die Unbeschnittenheit etwas, sondern der Glaube, der durch die Liebe wirkt. Ihr liefet gut. Wer hat euch gehindert, weiter der Wahrheit zu folgen? Was man auch gesagt hat, um euch zu überreden, es kommt nicht von dem, der euch beruft. Ein wenig Sauerteig durchsäuert den ganzen Teig. Ich vertraue auf euch im Herrn, dass ihr nicht anders denken werdet. Wer euch verwirrt, wird das Urteil zu tragen haben, wer es auch sei. Ich aber, Brüder und Schwestern, wenn ich noch die Beschneidung verkündete, warum werde ich dann verfolgt? Damit wäre ja das Ärgernis des Kreuzes beseitigt. Diese Leute, die Unruhe bei euch stiften, sollen sich doch gleich entmannen lassen. Denn ihr seid zur Freiheit berufen, Brüder und Schwestern. Nur nehmt die Freiheit nicht zum Vorwand für das Fleisch, sondern dient einander in Liebe. Denn das ganze Gesetz ist in dem einen Wort erfüllt: Du sollst deinen Nächsten lieben wie dich selbst. Wenn ihr aber einander beißt und fresst, dann gebt Acht, dass ihr nicht einer vom anderen verschlungen werdet. Ich sage aber, wandelt im Geist, dann werdet ihr das Begehren des Fleisches nicht erfüllen. Denn das Fleisch begehrt gegen den Geist, der Geist gegen das Fleisch. Denn diese sind einander entgegengesetzt, damit ihr nicht tut, was ihr wollt. Wenn ihr euch aber vom Geist führen lasst, dann steht ihr nicht unter dem Gesetz. Die Werke des Fleisches sind deutlich erkennbar: Unzucht, Unreinheit, Ausschweifung, Götzendienst, Zauberei, Feindschaften, Streit, Eifersucht, Jähzorn, Eigennutz, Spaltungen, Parteiungen, Neid, maßloses Trinken und Essen und ähnliches mehr. Ich sage euch voraus, wie ich es früher vorausgesagt habe: Wer so etwas tut, wird das Reich Gottes nicht erben. Die Frucht des Geistes aber ist Liebe, Freude, Friede, Langmut, Freundlichkeit, Güte, Treue, Sanftmut und Enthaltsamkeit. Gegen all das ist das Gesetz nicht. Die zu Christus Jesus gehören, haben das Fleisch und damit ihre Leidenschaften und Begierden gekreuzigt. Wenn wir im Geist leben, lasst uns auch im Geist wandeln. Lasst uns nicht prahlen, nicht einander herausfordern und einander nicht beneiden.

Brüder und Schwestern, wenn ein Mensch sich zu einer Verfehlung hinreißen lässt, so sollt ihr, die ihr vom Geist erfüllt seid, ihn im Geist der Sanftmut zurechtweisen. Doch gib Acht, dass du nicht selbst in Versuchung gerätst. Einer trage des anderen Last. So werdet ihr das Gesetz Christi erfüllen. Denn wer sich einbildet, etwas zu sein, obwohl er nichts ist, betrügt sich selbst. Jeder prüfe sein eigenes Werk. Dann wird er sich nur im Blick auf sich selbst rühmen können, nicht aber im Vergleich mit anderen. Denn jeder wird seine eigene Bürde zu tragen haben. Wer im Wort des Evangeliums unterwiesen wird, lasse den, der ihn unterweist, an allen Gütern teilhaben. Täuscht euch nicht, Gott lässt seiner nicht spotten. Denn was der Mensch sät, wird er auch ernten. Denn wer auf sein eigenes Fleisch sät, wird vom Fleisch Verderben ernten. Wer aber auf den Geist sät, wird vom Geist ewiges Leben ernten. Lasst uns nicht müde werden, das Gute zu tun, denn wenn wir darin nicht nachlassen, werden wir ernten, sobald die Zeit dafür gekommen ist. Deshalb lasst uns, solange wir Zeit haben, allen Menschen Gutes tun, besonders aber den Glaubensgenossen. Seht, mit welch großen Buchstaben ich euch schreibe, mit eigener Hand. Jene Leute, die im Fleisch nach Anerkennung streben, nötigen euch nur deshalb zur Beschneidung, damit sie wegen des Kreuzes Christi nicht verfolgt werden. Denn obwohl sie beschnitten sind, halten sie selbst das Gesetz nicht. Dennoch dringen sie auf eure Beschneidung, damit sie sich eures Fleisches rühmen können. Ich aber will mich allein des Kreuzes Jesu Christi, unseres Herrn, rühmen, durch das mir die Welt gekreuzigt ist und ich der Welt. Denn es gilt weder die Beschneidung etwas, noch das Unbeschnittensein, sondern neue Schöpfung. Friede und Erbarmen komme über alle, die diesem Grundsatz folgen, und über das Israel Gottes. In Zukunft soll mir niemand mehr solche Schwierigkeiten bereiten, denn ich trage die Leidenszeichen Jesu an meinem Leib. Die Gnade Jesu Christi, unseres Herrn, sei mit eurem Geist, meine Brüder und Schwestern. Amen.

0: Aus dem Brief an die Gemeinde in Ephesus.
1: Der Brief an die Epheser. Paulus, Apostel Christi Jesu durch den Willen Gottes, an die Heiligen in Ephesus, die Gläubigen in Christus Jesus. Gnade sei mit euch und Friede von Gott, unserem Vater, und dem Herrn Jesus Christus. Gepriesen sei der Gott und Vater unseres Herrn Jesus Christus. Er hat uns mit allem Segen seines Geistes gesegnet durch unsere Gemeinschaft mit Christus im Himmel. Denn in ihm hat er uns erwählt vor der Grundlegung der Welt, damit wir heilig und untadelig leben vor ihm. Er hat uns aus Liebe im Voraus dazu bestimmt, seine Söhne zu werden durch Jesus Christus und zu ihm zu gelangen, nach seinem gnädigen Willen, zum Lob seiner herrlichen Gnade. Er hat sie uns geschenkt in seinem geliebten Sohn. In ihm haben wir die Erlösung durch sein Blut, die Vergebung der Sünden nach dem Reichtum seiner Gnade. Durch sie hat er uns reich beschenkt in aller Weisheit und Einsicht. Er hat uns das Geheimnis seines Willens kundgetan, wie er es gnädig im Voraus bestimmt hat in ihm. Er hat beschlossen, die Fülle der Zeiten heraufzuführen, das All in Christus als dem Haupt zusammenzufassen, was im Himmel und auf Erden ist, in ihm. In ihm sind wir auch als Erben vorherbestimmt, nach dem Plan dessen, der alles so bewirkt, wie er es in seinem Willen beschließt. Wir sind zum Lob seiner Herrlichkeit bestimmt, die wir schon früher in Christus gehofft haben. In ihm habt auch ihr das Wort der Wahrheit gehört, das Evangelium von eurer Rettung. In ihm habt ihr das Siegel des verheißenen Heiligen Geistes empfangen, als ihr zum Glauben kamt. Der Geist ist der erste Anteil unseres Erbes hin zur Erlösung, durch die ihr Gottes Eigentum werdet, zum Lob seiner Herrlichkeit. Darum höre ich nicht auf, für euch zu danken, wenn ich in meinen Gebeten an euch denke. Denn ich habe von eurem Glauben an Jesus, den Herrn, und von eurer Liebe zu allen Heiligen gehört. Der Gott, Jesu Christi, unseres Herrn, der Vater der Herrlichkeit, gebe euch den Geist der Weisheit und Offenbarung, damit ihr ihn erkennt. Er erleuchte die Augen eures Herzens, damit ihr versteht, zu welcher Hoffnung ihr durch ihn berufen seid, welchen Reichtum die Herrlichkeit seines Erbes den Heiligen schenkt und wie überragend groß seine Macht sich an uns, den Gläubigen, erweist, durch das Wirken seiner Kraft und Stärke. Er ließ sie wirksam werden in Christus, den er von den Toten auferweckt und im Himmel auf dem Platz zu seiner Rechten erhoben hat, hoch über jegliche Hoheit und Gewalt, Macht und Herrschaft und über jeden Namen, der nicht nur in dieser Weltzeit, sondern auch in der künftigen genannt wird. Alles hat er ihm zu Füßen gelegt und ihn, der als Haupt alles überragt, über die Kirche gesetzt. Sie ist sein Leib, die Fülle dessen, der das All in allem erfüllt.

Ihr wart tot infolge eurer Verfehlungen und Sünden. Ihr wart einst darin gefangen, wie es der Art dieser Welt entspricht, unter der Herrschaft jenes Geistes, der im Bereich der Lüfte regiert und jetzt noch in den Ungehorsamen wirksam ist. Unter ihnen haben auch wir alle einmal unser Leben geführt, als wir noch von den Begierden unseres Fleisches beherrscht wurden. Wir folgten dem, was das Fleisch und der böse Sinn uns eingaben, und waren von Natur aus Kinder des Zorns, wie auch die anderen. Gott aber, der reich ist an Erbarmen, hat uns, die wir infolge unserer Sünden tot waren, in seiner großen Liebe, mit der er uns geliebt hat, zusammen mit Christus lebendig gemacht. Aus Gnade seid ihr gerettet. Er hat uns mit Christus Jesus auferweckt und uns zusammen mit ihm einen Platz in den himmlischen Bereichen gegeben, um in den kommenden Zeiten den überfließenden Reichtum seiner Gnade zu zeigen, in Güte an uns durch Christus Jesus. Denn aus Gnade seid ihr durch den Glauben gerettet, nicht aus eigener Kraft. Gott hat es geschenkt, nicht aus Werken, damit keiner sich rühmen kann. Denn seine Geschöpfe sind wir, in Christus Jesus zu guten Werken erschaffen, die Gott für uns im Voraus bestimmt hat, damit wir mit ihnen unser Leben gestalten. Erinnert euch also, dass ihr früher von Geburt Heiden wart und von denen, die äußerlich beschnitten sind, Unbeschnittene genannt wurdet. Zu jener Zeit wart ihr von Christus getrennt, der Gemeinde Israels fremd und von dem Bund der Verheißung ausgeschlossen. Ihr hattet keine Hoffnung und lebtet ohne Gott in der Welt. Jetzt aber seid ihr, die ihr einst in der Ferne wart, in Christus Jesus, nämlich durch sein Blut in die Nähe gekommen. Denn er ist unser Friede. Er vereinigte die beiden Teile und riss die trennende Wand der Feindschaft in seinem Fleisch nieder. Er hob das Gesetz mit seinen Geboten und Forderungen auf, um die zwei in sich zu einem neuen Menschen zu machen. Er stiftete Frieden und versöhnte die beiden durch das Kreuz mit Gott in einem einzigen Leib. Er hat in seiner Person die Feindschaft getötet. Er kam und verkündete den Frieden, euch den Fernen und Frieden den Nahen. Denn durch ihn haben wir beide in dem einen Geist Zugang zum Vater. Ihr seid also jetzt nicht mehr Fremde und ohne Bürgerrecht, sondern Mitbürger der Heiligen und Hausgenossen Gottes. Ihr seid auf das Fundament der Apostel und Propheten gebaut. Der Eckstein ist Christus Jesus selbst. In ihm wird der ganze Bau zusammengehalten und wächst zu einem heiligen Tempel im Herrn. Durch ihn werdet auch ihr zu einer Wohnung Gottes im Geist miterbaut.

0: Deshalb bin ich, Paulus, der Gefangene Christi Jesu für euch, die Heiden. Ihr habt doch gehört, welches Amt die Gnade Gottes mir für euch verliehen hat. Durch eine Offenbarung wurde mir das Geheimnis kundgetan, wie ich es soeben kurz beschrieben habe. Wenn ihr das lest, könnt ihr erkennen, welche Einsicht in das Geheimnis Christi mir gegeben ist. Den Menschen früherer Generationen wurde es nicht kundgetan, jetzt aber ist es seinen heiligen Aposteln und Propheten durch den Geist offenbart worden, dass nämlich die Heiden Miterben sind, zu demselben Leib gehören und mit Teilhaben an der Verheißung in Christus Jesus durch das Evangelium. Dessen Diener bin ich geworden dank des Geschenks der Gnade Gottes, der mir durch das Wirken seiner Macht verliehen wurde. Mir, dem Geringsten unter allen Heiligen, wurde diese Gnade zuteil. Ich soll den Heiden mit dem Evangelium den unergründlichen Reichtum Christi verkünden und enthüllen, was die Verwirklichung des geheimen Ratschlusses beinhaltet, der von Ewigkeit her in Gott, dem Schöpfer des Alls, verborgen war. So soll jetzt den Fürsten und Gewalten des himmlischen Bereichs durch die Kirche die vielfältige Weisheit Gottes kundgetan werden, nach seinem ewigen Plan, den er durch Christus Jesus, unseren Herrn, ausgeführt hat. In ihm haben wir den freien und vertrauensvollen Zugang, den der Glaube an ihn schenkt. Deshalb bitte ich, nicht wegen der Leiden zu verzagen, die ich für euch ertrage, denn sie sind euer Ruhm. Daher beuge ich meine Knie vor dem Vater, von dem jedes Geschlecht im Himmel und auf der Erde seinen Namen hat. Er gebe euch aufgrund des Reichtums seine Herrlichkeit, dass ihr in Bezug auf den inneren Menschen durch seinen Geist an Kraft und Stärke zunehmt. Durch den Glauben wohne Christus in euren Herzen, in der Liebe verwurzelt und auf sie gegründet. So sollt ihr mit allen Heiligen dazu fähig sein, die Länge und Breite, die Höhe und Tiefe zu ermessen und die Liebe Christi zu erkennen, die alle Erkenntnis übersteigt. So werdet ihr erfüllt werden in die ganze Fülle Gottes hinein. Dem aber, der gemäß der Macht, die in uns wirkt, unendlich viel mehr tun kann, als wir erbitten oder erdenken, ihm sei die Herrlichkeit in der Kirche und in Christus Jesus bis in alle Generationen für ewige Zeiten. Amen.
1: Einen schönen guten Morgen. Ihr habt gerade das Neue Testament gehört, wie immer in der Nacht im Domradio. Danke fürs Zuhören und kommt gut durch den Tag.
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3: Ich bin Thomas Brock. Die Zahl der Todesopfer nach der heftigen Sturzflut in einer Gebirgsregion von Nepal ist auf mindestens 157 gestiegen. Hunderte Menschen werden noch vermisst, darunter auch viele Touristen. Die Wasser- und Schlammmassen richteten große Zerstörungen in Orten entlang eines Flusses an, der im Hochland von Tibet entspringt und die nepalesische Provinz Bagmati durchfließt. Auch in China kamen Menschen ums Leben. Die genaue Ursache für die Sturzflut ist noch unklar. Bundeskanzler Merz will die Rentenreform wie geplant umsetzen, trotz heftiger Kritik einiger CDU-Regierungschefs im Osten. Nach der Kabinettsklausur in Neu-Hardenberg hat Merz gleichzeitig alle zu mehr Zuversicht und Optimismus aufgerufen.
4: Positive Signale sieht Merz bereits. Die Wirtschaft wachse nämlich wieder. Auf jeden Fall will die Regierung ihr Reformpaket durchziehen. Ein Machtwort gab es nicht nur im Rentenstreit. Auch eine Zuckersteuer auf Zero-Getränke soll es nicht geben. Aber auch nicht mehr Geld für Hitzeschutz. Tatkraft, Geschlossenheit und gute Laune demonstriert die Koalition. Denn deren Umfragewerte sind weiter im Keller. Claudia Wächter, Nachrichtenredaktion.
3: Der aus der Rocky Horror Picture Show bekannte britische Schauspieler Tim Curry ist tot. Er starb im Alter von 80 Jahren. Das berichten mehrere Medien unter Berufung auf seine Managerin.
5: Ein außerirdischer Wissenschaftler in Frauenkleidern. Mit der Rolle des Dr. Frankenfurter machte sich Tim Curry unsterblich. Das Musical Rocky Horror Show sorgte Anfang der 70er im konservativen Großbritannien für mächtig Wirbel. Der Film dazu ist Kult. Auch in den 90ern sorgte Curry für eine Filmfigur, die keiner vergisst. Den bösen Clown Pennywise in der Stephen King-Verfilmung S. 2012 erlitt der Brite einen Schlaganfall und saß danach im Rollstuhl. Im vergangenen Jahr veröffentlichte er seine Autobiografie. Thomas Bremser, Redaktion.
3: In der französischen Stadt Caen ist ein Fahrer mit seinem Auto Medienberichten zufolge nach einem Streit in eine Menschenmenge gerast. Der Vorfall ereignete sich am späten Abend an einer Bushaltestelle in der Nähe des Bahnhofs. Mindestens ein Mensch soll zu Tode gekommen sein. Es gab 10 Verletzte. Die Polizei habe einen Verdächtigen festgenommen, hieß es. Die Stadt Caen liegt in der Normandie nahe der Atlantikküste.
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3: Zum Wetter die aktuelle Vorhersage des Deutschen Wetterdienstes. Heute zunächst oft sonnig oder locker bewölkt und nochmal sehr warm mit 27 bis 34 Grad. An den Küsten etwas kühler. Es bleibt meist trocken, nur im Westen ziehen später kräftige Gewitter auf, örtlich mit Unwettergefahr durch Starkregen und Hagel. Morgen am Freitag wechselnd bewölkt, dabei immer wieder Schauer und Gewitter. Vor allem im Südosten können die heftig sein. Die Höchstwerte liegen dann bei 23 bis 31 Grad.
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1: Hab ich jetzt für euch. Ich bin Anni von domradio.de und beim Lesen, da bin ich auf eine Zeile von Clara von Assisi gestoßen. Die hat mir echt gefallen. Clara hat gemeinsam mit Franz von Assisi den Clarissenorden gegründet und ein Leben geführt in Armut und Hingabe an Gott. Nach ihrem Tod ist sie heilig gesprochen worden und heute gibt es weltweit 1000 Clarissenklöster. Eine ziemlich spannende Frau und an einer Stelle schreibt sie: Woran du festhältst, das halte fest. Was du tust, das tue. Und werde nicht müde.

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1: Ich bin Babette Büchner. Das Ausmaß der Katastrophe nach der heftigen Sturzflut in der Grenzregion zwischen Nepal und Tibet wird nun langsam klarer. Chinesische Behörden sprechen inzwischen von mehr als 550 Vermissten. Auch in Nepal werden hunderte Menschen vermisst, auch deutsche Touristen. Bislang ist von mehr als 160 Toten die Rede.
2: Die Bilder der Flutkatastrophe sind dramatisch. Braune Sturzbäche aus Geröll reißen ganze Brücken weg und lassen Ortschaften im Schlamm versinken. Die Helfer kommen in dem entlegenen Gebiet deshalb nur schwer voran. Chinas Staatsfernsehen berichtete von einer 1,5 Meter dicken Schlammwand, die den Helfern den Weg zu einem überspülten Grenzposten in Tibet erschwert. Wie es zu der Katastrophe kam, ist noch unklar. Vermutet wird bislang ein Gletschersturz als Auslöser. Aus Peking, Johannes Neudecker.
1: Rente, Steuern, Krankschreibungen. In den kommenden Wochen haben die Bundestagsfraktionen von Union und SPD große Reformvorhaben auf dem Tisch. In Münster wollen sich die Fraktionsspitzen in den nächsten Tagen bei einer Klausur auf diese Arbeit einschwören. Das Ziel? Eine gemeinsame Linie finden, die zuletzt teilweise verloren ging. Es wird gerade viel über Verbote für Jugendliche in den sozialen Medien diskutiert. Eine Umfrage der Technikerkrankenkasse unter 12- bis 17-Jährigen zeigt nun, die Hälfte der Jugendlichen selbst ist für Altersgrenzen bei Social Media.
3: Die Hälfte der Jugendlichen, die für eine Altersgrenze sind, plädiert im Schnitt für ein Verbot unter 14. In der Umfrage sagen auch 4 von 5 Jugendlichen, Social Media täte ihnen gut, 15% finden aber, die Nutzung tue ihnen nicht gut. Die meisten, über 70%, wollen mit Social Media einfach Spaß haben zum Zeitvertreib. Gut 60% nutzen es, um Kontakt mit Freunden zu halten. Gut 40% holen sich Inspiration für Sport, Reisen oder Essen. Knapp 40% folgen dabei Influencern. Ronny Tochau, Nachrichtenredaktion.
1: Wärmepumpe statt Ölheizung, Elektroauto statt Verbrenner. In Deutschland wollen wieder mehr Menschen privat in den Klimaschutz investieren. Das zeigt das jährliche Energiewendebarometer der Förderbank KfW. 2/3 der Haushalte sind demnach bereit zu handeln. Der mehrjährige Abwärtstrend ist damit gestoppt.
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1: Zum Wetter. Die aktuelle Vorhersage des Deutschen Wetterdienstes. Der Tag startet heute mit einem Sonne-Wolken-Mix. Später ziehen dann im Westen allerdings dichtere Wolkenfelder auf und ab dem Nachmittag muss dort mit kräftigen Gewittern gerechnet werden. Die Temperaturen erreichen dabei heute nochmal sommerliche 27 bis 34 Grad. Nur an den Küsten bleibt es kühler.
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4: Einen wunderschönen Donnerstagmorgen allerseits wünsche ich euch. Und ein erster Tipp, es ist ein ganz warmer Sommermorgen heute. Ich war überrascht, als ich eben rausgegangen bin und mich aufs Fahrrad geschwungen habe. Jacke braucht man keine. Schon heute Morgen ist Sommer. Das war mein kleines Impulschen und ein richtiger Morgenimpuls, der kommt gleich von unserer Schwester Katharina. Schön, dass ihr dabei seid.

0: Ja, als ich mir den Morgenimpuls von heute Morgen angeguckt habe von unserer Schwester Katharina aus Olpe, da war ich ehrlich gesagt so ein bisschen erstaunt, weil es um eine Monika geht. Monika von Tagaske. Die hat im 4. Jahrhundert nach Christus gelebt und ich dachte ehrlich gesagt immer, Monika ist eher ein modernerer Name aus der Neuzeit. Nee, ist es nicht. Der Name ist schon sehr, sehr alt und diese Monika hier, die war damals schon sehr modern.
1: Herzlich willkommen zum Gebet am Donnerstag. Hast du eine Monika in deinem Bekannten?

einer christlichen Familie, heiratet und hat 3 Kinder. Aber sie leidet sehr an ihrem Mann, der als jähzornig, unbeherrscht und regelmäßig Ehebruch begehend geschildert wird. Aber sie gibt ihn nicht auf. Und davon ist er so beeindruckt, dass er sich kurz vor seinem Tod bekehrt. Bei ihrem Sohn Augustinus wird es so ähnlich. Ihm war in seinen wilden Jahren, als er sich vom katholischen Glauben abgewandt, eine Konkubine und mit ihr ein Kind hatte und nichts mehr von seiner Mutter wissen wollte, schon klar, dass sie ihn nicht verloren geben würde. Er wird später schreiben, sie weinte um mich mehr, als andere Mütter um ihre toten Kinder weinen. Er spürte, dass es ihr um seine unsterbliche Seele ging und sie mit Gott um ihn rang, mit Glauben, Vertrauen und vielen Gebeten. Er sagt später, dass seine Mutter das geistige Rückgrat seiner Entwicklung war. Sie wusste, dass nicht Zwang und Belehrung, sondern Liebe, Gebet, Ausdauer und Geduld die wirksameren Mittel waren. Inständig und ausdauernd bestürmte Monika Gott in Gebeten. Ihr Sohn möge zum Glauben finden. Und sie erlebt es noch. Ein halbes Jahr vor ihrem Tod wird Augustinus in der Osternacht 387 im Dom von Mailand von Bischof Ambrosius getauft. Jener Ambrosius, der ihr einmal gesagt hatte, ein Kind so vieler Tränen kann nicht verloren gehen. Und so wurde es. Aus diesem Sohn, um dessen Leben und Glauben sie so beharrlich gerungen hatte, wurde einer der größten Theologen der Kirchengeschichte. Ich kenne viele Mütter, die über die Wege ihrer Kinder nicht begeistert sind und auch darunter leiden. Und den meisten geht es wie Monika. Sie werden diese Kinder nicht aus ihrem Herzen reißen, sondern bleiben ihnen immer nahe, oft viele schwierige Jahre lang in Geduld und Ausdauer. Und manche beten genau für diese Kinder mehr als für alles andere. Und das beeindruckt mich immer wieder sehr.

0: für alle Mütter, Väter und Familienangehörige, tröste alle, die darunter leiden, dass die nachfolgenden Generationen den Glauben nicht mehr leben, und gib ihnen Ausdauer und Geduld. Jetzt wünsche ich dir einen schönen Donnerstag und die Geduld der heiligen Monika, deine Schwester Katharina, Franziskanerin in Olpe. Bitten wir um Gottes Segen. Geht mit der Ansage, dass uns Gott wichtig nimmt und deshalb sein Tun mit unserem Tun verbindet. Geht mit der Zusage, dass Gott bei uns und mit uns ist, wenn wir in seinem Namen hinausgehen und handeln. So segne uns Gott, der Vater, der Sohn und der Heilige Geist. Amen.
1: Und ich habe gedacht, ich suche uns nach dieser heiligen Monika-Geschichte mal eine Musikerin mit Namen Monika. Ist gar nicht so einfach, gibt es gar nicht so viele. Ich habe was sehr Nettes und Morgenfreundliches, finde ich, in Brasilien gefunden quasi. Monika da Silva mit I Enter.

Kurz vor 6:30 Taylor Swift hören wir jetzt hier im Domradio, die über Dolly Parton, die in dieser Woche im Alter von 80 Jahren verstorben ist, gesagt hat: Die Welt fühlt sich viel weniger glitzernd an. Sie war eine einzige strahlende Persönlichkeit. Hier ist Taylor Swift mit I Knew It, I Knew You.

0: Taylor Swift in eurem Domradio. Für viele Menschen ist die Frau bzw. die Musik von Taylor Swift eine einzige Inspiration. Und wir haben jetzt hier noch eine kleine Inspiration und die kommt von einer sehr, sehr wachen Uta Vorbrot.
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2: Huhu, ich bin Uta, ich gehöre zum Domradio-Team und ich habe neulich einen Text gefunden von Stefan Sick. Der ist Theologe, Journalist und Autor aus der Schweiz und hat im Tirolia Verlag ein Buch geschrieben, das heißt Startklar, sportliche Jugendgebete für Teamplayer und Einzelkämpfer. So, und da steht nun also was drin, was ich sehr schön und auch irgendwie passend auf unser Domradio finde und als Anregung für Job. Eigentlich für alle ist das in meinen Augen auch sinnvoll. So geht das Zitat. In unserem Team hat jeder Platz. Die Lauten, die Leisen, die Schüchternen, die Mutigen, die Softies und die Haudraufs, die Ehrgeizigen und die Entspannten, die Zielstrebigen und die Chaotischen, die Schnellstarter und die Durchhalter.
0: Ja, und wir gucken jetzt gleich mal auf die Gamescom hier in Köln. Das ist die weltgrößte Computer- und Videospielmesse. Ab heute ist sie für das Publikum geöffnet und da machen wir einen kurzen Durchgang.
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0: Bosse in eurem Domradio um 17 Minuten vor 7. Und ich weiß, dass Bosse ein leidenschaftlicher Gamer ist. Das hat er mal in irgendeinem Interview erzählt. Er hat sogar Konsolen immer im Tourbus dabei, damit er auf den langen Fahrten und zwischen den Konzerten ein bisschen zocken kann. Ob er auch auf der Gamescom in Köln unterwegs ist in diesen Tagen, das weiß ich nicht. Aber Thomas Bremser ist da auf der weltgrößten Messe für Computer- und Videospiele, die quasi im Schatten des Kölner Doms auf der anderen Rheinseite gerade stattfindet. Ab heute ist die Messe offen für den Publikumstag und das Publikum hat dann bis Sonntag Zeit, die neuesten Spiele auszuprobieren. Thomas Bremser, wie genau kann ich mir denn das Gewoge auf der Gamescom vorstellen?
1: Ja, das ist eigentlich ein Labyrinth aus riesigen Hallen mit tausenden Ständen. Hier können Fans die neuesten Spiele zocken und stehen dafür zum Teil sehr lange an, wie beim Hobbit oder Dune. Es gibt auch Brettspiele oder sowas wie Hitster. Ich kann Geschenktüten abräumen, Sammelkarten tauschen oder Rollenspiele spielen. Viele laufen auch verkleidet rum als ihre Lieblingsfigur aus Videospielen. Und für mich ist auch was dabei, nämlich die Retro-Area mit einem Commodore 64.
0: Ja, da würde ich mich wahrscheinlich auch tummeln. Was sind denn so Trends oder Highlights in der Gaming-Branche?
1: Ja, so einen kleinen Boom erleben kleine unabhängige Studios mit ihren Spielen. Aber natürlich sind hier vor allem die Mainstream-Titel gefragt. Wie Assassin's Creed, das neue Dune oder der FIFA-Nachfolger EA Sports FC. Auch die neueste Version mit Kylian Mbappé auf dem Cover ist hier dabei. Ein Spiel fehlt allerdings, GTA 6. Da warten die Fans seit Jahren drauf. Im November soll es soweit sein, auf der Gamescom, wie gesagt, fehlen die Entwickler.
0: Es kommt ja heute sogar Bundespräsident Frank-Walter Steinmeier nach Köln zur Gamescom. Das heißt, Videospiele sind längst in der Mitte der Gesellschaft angekommen, oder?
1: Ja, mittlerweile spielen 6 von 10 Menschen in Deutschland regelmäßig Videospiele. Und das geht wirklich durch alle Altersgruppen. Also es ist nicht nur was für Kinder und Jugendliche.
2: Wenn man nach einem harten Tag nach Hause kommt, kann man ein bisschen abschalten.
3: Aggressionen rauslassen, ich glaube, das kann jeder mal gebrauchen.
4: Ich finde, es ist halt auch ein Weg, wie du unglaublich spannende und tolle Storys erleben kannst. Einfach, weil du mehr drin bist.
1: Und das sieht man auch hier auf der Gamescom. Da kommt der Opa mit dem Enkel, da kommen Ehepaare, Freundinnengruppen, also alles hier dabei.
0: Thomas Bremser, vielen Dank. Er hat uns mitgenommen auf die Gamescom in Köln. Und wenn ihr spontan hin wollt, ich habe gerade mal geguckt, gibt noch Karten für alle Tage, also von Donnerstag bis Sonntag. Und die kosten 31,50 Euro.

0: Domradio gibt's Impulse, jede Menge. Immer um 15:30 haben wir kleine, knackige Zitate von klugen und humorvollen Menschen rausgefischt. Wenn ihr auch einen Lieblingsspruch habt, gerne schicken und uns sagen, warum. studio@domradio.de oder auch per WhatsApp an 0221 2588 60.
1: Ja, und diese Inspiration sind ja Texte, die uns gut durch den Alltag bringen. Die können auch gerne mal nachdenklich oder mal spirituell sein oder auch lustig, je nach Stimmung. Sowas hier zum Beispiel ist für mich immer ganz gut geeignet von Heinz Erhardt. Wer sich selber auf den Arm nimmt, erspart anderen die Arbeit. Also, wenn ihr Lust habt, uns zu erzählen, was euch warum bewegt, bestärkt oder beruhigt oder vielleicht sogar zum besseren Menschen macht, wer weiß, her damit. Am besten per WhatsApp.
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0: Revolver mit Windsong war das. Unser letzter Song wurden Domradio Nachrichten.
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2: Ich bin Bobbit Büchner. Nach der gewaltigen Sturzflut im Himalaya-Gebiet ist die Zahl der Vermissten allein in Nepal auf über 800 gestiegen. Damit steigt die Zahl der Vermissten in Nepal und China auf mehr als 1300. Die Behörden dort können auch 350 Touristen nicht erreichen. Nach Angaben von Trekkingagenturen befinden sich darunter 8 deutsche Staatsangehörige. Was die Flutwelle ausgelöst hat, wird noch untersucht. Rente, Steuern, Gesundheit und Pflege. In den kommenden Wochen haben die Bundestagsfraktionen von Union und SPD große Reformvorhaben auf dem Tisch. In Münster wollen sich die Fraktionsspitzen in den nächsten Tagen auf die genaue Ausgestaltung des bereits beschlossenen Reformpakets vorbereiten.
3: Es geht darum, eine gemeinsame Linie zu finden. Dennoch wird gestritten, zum Beispiel über die Steuerreform. Und dann ist da auch noch die geplante Abschaffung der Rente mit 63. Der Kanzler hat zwar nun ein Machtwort gesprochen, Tenor wird ziehen das durch, wie angedacht, doch es gibt weiterhin Widerstand gegen die Pläne, vor allem im Osten. Da stehen auch Landtagswahlen an und es wird sich wohl erst danach zeigen, ob die Regierung auf Kurs bleibt. Claudia Wächter, Nachrichtenredaktion.
2: In der französischen Stadt Caen ist ein Fahrer mit seinem Auto Medienberichten zufolge nach einem Streit in eine Menschenmenge gerast. Mindestens ein Mensch soll bei dem Angriff gestern Abend getötet worden sein. Es gab 10 Verletzte. Die Polizei habe einen Verdächtigen festgenommen, hieß es. Und zum Sport. In Monaco wird heute die Ligaphase der Fußball Champions League ausgelost. Aus Deutschland sind Bayern München, Borussia Dortmund, RB Leipzig und der VfB Stuttgart dabei.
4: Die Bayern sind in Top 1, Dortmund in Top 2, Leipzig und Stuttgart in der Nummer 3 und 4. Jede Mannschaft bekommt 2 Gegner pro Topf zugelost, 4 Heim- und 4 Auswärtsspiele. Das bedeutet, auch die Bayern im ersten Topf treffen in der Ligaphase auf 2 Schwergewichte, wie zum Beispiel Titelverteidiger Paris, Real Madrid, Manchester City oder Barcelona. Die besten 8 Teams der Gruppenphase stehen direkt im Achtelfinale. Die Plätze 9 bis 24 müssen in die Playoffs. Thomas Thonfeld, Nachrichtenredaktion.
2: Der erste Spieltag der Ligaphase beginnt dann am 8. September.
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2: Zum Wetter. Die aktuelle Vorhersage des Deutschen Wetterdienstes. Der Tag startet heute mit einem Sonne-Wolken-Mix. Später ziehen dann im Westen allerdings dichtere Wolkenfelder auf und ab dem Nachmittag muss dort mit kräftigen Gewittern gerechnet werden. Die Temperaturen erreichen dabei heute nochmal sommerliche 27 bis 34 Grad. Nur an den Küsten bleibt es kühler.
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0: Einen schönen guten Morgen allerseits. Ja, wenn ich das Wort Ritter höre, dann denke ich an Rüstung, an Helden auf dem Pferd, an Abenteuer, an Männer, die Frauen den Mantel über den schlammigen Weg legen, damit sie keine nassen Füße bekommen. Ritterlich eben. Ja, das ist auch gar nicht so viel falsch, denn Ritter stehen für Werte, für Bewahrung von Traditionen, aber auch für Schutz. Und da ist es kein Wunder, dass es auch eine ganze Reihe von historischen christlichen Ritterorden gibt. Die Kolumbusritter sind zum Beispiel ein solcher Ritterorden und die spielen gerade im Vatikan eine große Rolle. Sprechen wir gleich drüber hier in eurem Domradio.
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0: Ihr hört euer Domradio am Donnerstagmorgen. Und da haben wir diese Woche die Meldung gelesen, Papst Leo XIV. Beruft den obersten Kolumbusritter in den Vatikan zum Mitglied des Dikasteriums für die Laien, die Familie und das Leben. Dikasterium, das ist sowas wie ein Ministerium. Und da haben wir uns gefragt, wer sind denn diese Kolumbusritter, die so nach Abenteuer und weite Welt klingen? Und die Frage beantwortet uns jetzt Jan-Hendrik Stehns aus der Theologieredaktion. Morgen, Jan-Hendrik.
1: Hallo, grüß dich, Heike.
0: Ja, wer sind die denn, die Kolumbusritter?
1: Ja, das ist, dahinter verbirgt sich eine katholische Laienorganisation. Die wurde 1882 in den USA gegründet. Und der Gründer, das war ein Priester, der hieß Michael McGivney. Ursprünglich ging es ja vor allem darum, katholische Familien finanziell abzusichern. Und heute sind die Kolumbusritter mit mehr als 2 Millionen Mitgliedern weltweit die größte katholische Männerorganisation dieser Art. Das heißt, sie verbinden Glaubensleben, gegenseitige Unterstützung und vor allem karitatives Engagement.
0: Die sollen ja unheimlich reich sein. Ich habe da was gelesen von 123 Milliarden US-Dollar, die schreibt man ihnen zu. Lassen die dem Vatikan auch schon mal ein bisschen was zukommen?
1: Ja, bei den 123 Milliarden, da muss man ein bisschen genauer hinschauen. Das ist also jetzt nicht das

0: Du machst jetzt wieder. Was könnte das bedeuten?
1: Also zunächst mal würde ich das als deutliches Zeichen der Wertschätzung für die Columbus-Ritter, aber auch eben für Patrick Kelly persönlich deuten. Die Organisation, die steht sehr stark für Lebensschutz, Familie und Religionsfreiheit, also für Themen, die auch im neuen Amt eine Rolle spielen. Man sollte daraus jetzt aber nicht gleich einen politischen Kurswechsel des Papstes ableiten. Kelly, der ist einfach nun Mitglied des Gremiums und nicht dessen Leiter.
0: Papst Leo XIV. Beruft den obersten Columbus-Ritter Patrick E. Kelly in sein Dikasterium für die Laien, die Familie und das Leben. Und darüber gesprochen habe ich mit Jan-Henrik Steens aus der Theologie-Redaktion. Herzlichen Dank.
1: Bitteschön.

Das war mal wieder eine unglaubliche tolle Kombi, oder? In der Popmusik, wenn man aufhorcht und denkt, hups, da stimmt doch was nicht. Das war nämlich gerade Britpop auf Japanisch von der Band Pizzicato 5. Gibt auch andere ungewöhnliche Kombis, die ich schon gehört habe. Electro Soul auf Arabisch oder Rap auf Brasilianisch. Klingt irgendwie immer frisch und überraschend. Jetzt kommt Pop auf Englisch. Oysters and the Pockets von Otis Royal. Ihr hört euer Domradio um 23 Minuten nach 7.

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0: Pablo Picasso konnte anscheinend nicht nur mit wenigen Strichen Welten erschaffen, sondern auch mit wenigen Worten.
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2: Mit Tim aus der Redaktion. Und wie viele Menschen haben nicht schon über den Sinn des Lebens gesprochen, nachgedacht und geschrieben? Natürlich auch der Künstler Pablo Picasso, der diese zwei Sätze gesagt hat. Der Sinn des Lebens ist, dein Geschenk zu finden. Der Zweck des Lebens ist, es zu verschenken.
0: Und wir im Domradio, wir verschenken Musik Mark Amber mit Closer to Me. Morgen!

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1: Ja, da haben wir zwei traurige Nachrichten, zwei Abschiede. Andreas Hoppe, der ehemalige Tatortkommissar Kopper, der mit Lena Odenthal in Ludwigshafen ermittelt hat, ist gestorben. Das teilte seine Familie mit. Er wurde nur 66 Jahre alt. Ich finde, er war immer ein großer Sympathieträger in diesem Tatort mit seiner unkonventionellen Art. Ja, und noch ein Abschied wird viele Menschen bewegen. Yayoi Kusama, Japans wohl bekannteste und erfolgreichste zeitgenössische Künstlerin, ist tot. Sie wurde mit ihren Polka-Dots berühmt, Punkte, aus denen sie Bilder, Installationen und ganze Räume gestaltete. Eine Ausstellung von ihr hat gerade in Köln einen Besucherrekord geknackt. Mit 480.000 Besuchern war es die am meisten besuchte Ausstellung aller Zeiten im Museum Ludwig hier in Köln. Wie ihre Familie mitteilte, soll Kusama schon am 14. August in Japan verstorben sein, im Alter von 97 Jahren. Und eine Herausforderung für die Bundesregierung. Nach der Sommerpause treffen sich die Fraktionsspitzen von SPD und CDU/CSU, um die Themen der nächsten Wochen vorzubereiten. Die Koalition steht vor wichtigen Entscheidungen, zum Beispiel in der Frage, wie geht's denn nun weiter mit dem Aus für die Rente von 63? Kleiner Überblick über alles, was heute auch noch wichtig ist.
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2: Ja, und wenn ihr ein DAB-Plus-Radio habt, ich weiß ja nicht, ob das alle DAB-Plus-Radios machen. Ich habe mir gerade ein wirklich tolles Neues zugelegt. Ich liebe es, glasklarer Sound. Da habe ich aber mit Erstaunen festgestellt, man sieht im Display nicht nur den Titel, der gerade läuft, sondern auch das Foto vom Moderator oder der Moderatorin. Ich glaube, ich sollte mal nur über ein neues Foto nachdenken. Und für alle, die es nicht im Display sehen, hier ist Shabusi mit A Bar Song.

Kleiner Freudensprung um kurz vor acht. Ich darf mir hier im Domradio als Moderatorin einen Song pro Sendung wünschen. Und da ist der Song, der jetzt kommt, aber ganz, ganz oben auf meiner Wunschliste. Habt ihr vielleicht schon mitbekommen? 36 Grad von Zweiraumwohnung. Genau. Das Gute dabei, ich brauche mir den heute gar nicht zu wünschen. Der steht von ganz alleine in unserer Playlist. Ich kann also genießen und habe noch einen Wunsch heute frei. Doppelkicher.

0: toll, oder? 36 Grad. Und während ich den Song genossen habe, musste ich mir gerade mal die Augen reiben, als ich aus dem Fenster hier vom Domradio-Studio geguckt habe. Da schwebte eine riesige orange Stahlwanne durch die Luft zwischen Dom und Excelsior Hotel hier. Sie hängt an einem Seil, das wiederum an einem Kran hängt, schwingt so leise hin und her. Und da habe ich mich gefragt, ist das jetzt eine Bauwanne oder ein Sonderwunsch von einem VIP-Gast im Luxushotel? Keine Ahnung, Zeit für seriöse Nachrichten.
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2: Ich bin Babette Büchner. Nach der Sturzflut im Himalaya steigt die Zahl der Vermissten immer weiter. Nach offiziellen Angaben werden in Nepal und China nun mehr als 1.300 Menschen gesucht. Auch viele Touristen sind nicht erreichbar, auch aus Deutschland.
3: Laut nepalesischen Angaben sollen 8 Deutsche unter den Vermissten sein. Wie es ihnen geht und wo sie sich befinden, ist völlig unklar. Laut den Behörden in Nepal sind eine ganze Reihe von Nationalitäten unter den Vermissten. Viele Menschen kommen aus Indien, es werden aber auch US-Amerikaner, Briten und Australier vermisst. Das Gebiet ist ja sehr beliebt bei Wanderern, aber auch bei Pilgern, die zu einem heiligen Berg nach Tibet wollen. Aus Peking, Johannes Neudecker.
2: Bundeskanzler Friedrich Merz hat heute zu einem kleinen EU-Gipfel zur Haushaltsplanung eingeladen. Im Kanzleramt treffen sich Staats- und Regierungschefs der Länder, die wie Deutschland den von der EU-Kommission vorgeschlagenen Finanzrahmen für 2028 bis 2034 deutlich verkleinern wollen. Dazu gehören die Niederlande, Dänemark, Österreich, Finnland, Belgien und Schweden. Es wird gerade viel über Social-Media-Verbote für Jugendliche diskutiert. Eine Umfrage der Technikerkrankenkasse unter 12- bis 17-Jährigen zeigt nun, 47% der Jugendlichen selbst ist für eine Altersgrenze.
4: Die Hälfte der Jugendlichen, die für eine Altersgrenze sind, plädiert im Schnitt für ein Verbot unter 14. In der Umfrage sagen auch 4 von 5 Jugendlichen, Social Media täte ihnen gut, 15% finden aber, die Nutzung tue ihnen nicht gut. Die meisten, über 70%, wollen mit Social Media einfach Spaß haben zum Zeitvertreib. Gut 60% nutzen es, um Kontakt mit Freunden zu halten, gut 40% holen sich Inspiration für Sport, Reisen oder Essen. Knapp 40% folgen dabei Influencern. Ronny Thorau, Nachrichtenredakteur.
2: Bis Sonntag wird es laut und bunt in den Kölner Messehallen. Ab heute dürfen hunderttausende Gaming-Fans kommen. Es ist der erste Publikumstag auf der Gamescom. Das Leitthema der weltgrößten Computerspiel- und Videospielmesse lautet in diesem Jahr: Games machen Lust auf Zukunft. Auch Bundespräsident Frank-Walter Steinmeier wird heute erwartet.
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2: Zum Wetter. Die aktuelle Vorhersage des Deutschen Wetterdienstes. Der Tag startet heute mit einem Sonne-Wolken-Mix. Später ziehen dann im Westen allerdings dichtere Wolkenfelder auf und ab dem Nachmittag muss dort mit kräftigen Gewittern gerechnet werden. Die Temperaturen erreichen dabei heute nochmal sommerliche 27 bis 34 Grad. Nur an den Küsten bleibt es kühler.
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0: Einen wunderschönen guten Morgen allerseits und wir gucken gleich mal kurz in das Buch der Bücher in die Bibel. Schön, dass ihr dabei seid.
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0: 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Somber war das in eurem Domradio um 14 Minuten nach 8. Und das heißt, es ist wieder Zeit, in unseren Podcast Blick in die Bibel reinzuhören. In dieser Woche ist der Theologe und Realschullehrer Tobias Schröers unser Gesprächspartner und der guckt für uns ins Evangelium, das heute wieder ein Text von Matthäus ist. Und da geht es um die Stelle, wo Jesus zur Wachsamkeit aufruft. Und das kann manchmal unserer Neigung entgegenlaufen, zum Planen und Strukturieren von Alltag, meint der angehende Diakon im Zivilberuf.
1: Einerseits ist es natürlich gut, wenn wir unseren Alltag planen, dass wir nicht planlos in den Alltag gehen. Allerdings ist dieses Evangelium ja auch ein Weckruf dafür, dass wir eben auch in unserer Planung eben Jesus mit einplanen. Und Gott mit einplanen, in dem Sinne, dass er in unserem Alltag vorkommt und wir wachsam sind für das, was auch anliegt, was Jesus uns sagen will, dass er Platz hat. Denn ne, wir können noch so viel planen, es liegt in Gottes Hand und das ist nicht nur der Herr gesagt, sondern es kann ja ganz schnell sich ändern, ohne dass wir viel dazu tun.

0: sich immer weiterzieht, dann kann das ja auch zur Gewohnheit und zum Charakter werden. Und dementsprechend ist es auch wichtig, im Kleinen treu zu sein. Und
1: Das Evangelium von heute ist also sowas wie eine Sensibilisierungsoffensive, und zwar dafür, dass man auch mal über seinen eigenen Schatten springen sollte, mal den Kalender zuklappen, ganz einfach. Die komplette Auslegung gibt's auf domradio.de und als Podcast überall da, wo es Podcasts gibt, und im Radio senden wir das Gespräch heute Abend um 20:30 Uhr.

Kleiner Immobilienservice in eurem Domradio. Solltet ihr auf der Suche nach einem Grundstück sein, beste Lage, Meerblick, keine Nachbarn, Bootsanleger, Hubschrauberlandeplatz, dann ist bei Venedig gerade was im Angebot. Eine Privatinsel in der Lagune, 5700 Quadratmeter Grundstück, 215 Quadratmeter Wohnfläche in einer luxussanierten napoleonischen Festung. Preis auf Anfrage. Eine Nachbarinsel wurde neulich für 24 Millionen Euro verkauft. Ich würde mal sagen, für die Frau hier, die jetzt für uns singt, wäre das ein Schnäppchen. Jennifer Lopez und Let's Go Loud.

0: Nur weil ich gerade sehr heftig hier mitgetanzt habe im Domradio und ein bisschen außer Atem bin und jetzt eine Inspiration auf dem Plan steht, habe ich jetzt echt mal ChatGPT gefragt, gibt es eigentlich eine Schnittmenge zwischen Inspiration und Transpiration? Na klar, sagt ChatGPT, Transpiration, da tritt etwas aus einem System aus und bei der Inspiration, da nimmt man etwas auf. War mir gar nicht so klar. Dann nehmen wir jetzt mal zusammen auf.
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2: Mein Name ist Uta, ich arbeite beim Domradio und war neulich in Irland. Das gefiel mir sehr gut, vor allem wegen der irre schönen Natur. So viel Grün, so viel Wasser, so viele Schafe. Gut, und jetzt hatte ich da natürlich auch noch Urlaub und da ist man ja in der Regel sowieso was entspannter. Aber auch im Alltag lohnt sich das, was in einem irischen Segenswunsch so schön zusammengefasst ist. Und zwar heißt es da, ich wünsche dir Augen, die die kleinen Dinge des Alltags wahrnehmen und ins rechte Licht rücken.
0: Und wir hören jetzt weiter aufmerksam Musik von Florida und Good Feeling.

Die Flut an der Grenze zwischen Nepal und China zeigt erschütternde Bilder. Man fühlt sich an die Flut hierzulande vor 5 Jahren erinnert. Noch ist die Lage unklar. Wir hören gleich mal nach bei Johannes Neudecker in Peking, was er über das Unglück und die Bergungsarbeiten weiß.

0: Ihr hört euer Domradio um 19 Minuten vor 9 und da gucken wir Richtung Nepal bzw. ins Grenzgebiet zwischen Nepal und China, wo nach einer gewaltigen Sturzflut die Zahl der Opfer weiter angestiegen ist. Bisher wurden über 160 Menschen tot geborgen. Mehr als 1300 Menschen werden in dem Himalaya-Gebiet noch vermisst, auch hunderte Touristen, hieß es. Bisher sollen laut Trekking-Agenturen aus Nepal auch 8 deutsche Staatsangehörige darunter sein. Und darüber spreche ich jetzt mit Johannes Neudecker in Peking. Johannes, was weiß man denn bisher über die vermissten Touristen? Es sollen ja auch 8 Deutsche darunter sein.
1: Genau, also laut nepalesischen Angaben sollen 8 Deutsche unter den Vermissten sein. Wie es ihnen geht und wo sie sich befinden, ist allerdings völlig unklar. Laut den Behörden in Nepal sind eine ganze Reihe von Nationalitäten unter den Vermissten. Viele Menschen kommen aus Indien, es werden aber auch US-Amerikaner, Briten und Australier vermisst. Das Gebiet ist ja sehr beliebt bei Wanderern, aber auch bei Pilgern, die zu einem heiligen Berg nach Tibet wollen.
0: Die Bilder und Videos lassen ja das schlimme Ausmaß nur erahnen. Wie ist denn die Lage vor Ort? Was weiß man?
1: Ja, absolut. Die Videos zeigen fast schon ein apokalyptisches Ausmaß. Die Wassermassen haben ja zum Beispiel ganze Brücken weggerissen und einen Grenzübergang in Tibet völlig verwüstet. Wie die Lage vor Ort jetzt ist, lässt sich aber nur schwer einschätzen. Das Gebiet ist ja schwer zugänglich und hier in Peking heißt es im Staatsfernsehen zum Beispiel, dass selbst die Rettungskräfte Mühe haben, ins Katastrophengebiet vorzudringen.
0: Also die Situation im Grenzgebiet zwischen Nepal und China ist dramatisch. Nach einer Sturzflut sind 130 Menschen gestorben und 1300 werden noch vermisst. Vielen Dank an Johannes Neudecker in Peking.

0: So, und um 8 Minuten vor 9 ziehe ich jetzt meinen Moderatorinnen-Joker und wünsche mir ein Lied. Und zwar war das eine große, große Entscheidung, weil dieses Lied, das ist wirklich einer meiner Lieblingslieder, das wurde aber über 2000 Mal gecovert. Es ist wirklich seit 1966 unterwegs, also seit, muss man mal rechnen, 60 Jahren. Tom Jones hat eine Coverversion gemacht. Eine meiner Lieblingsversionen, Coverversionen, kommt von Ayo. Aber ich habe gedacht, ich will jetzt hier niemanden bevorzugen. Wir nehmen jetzt einfach den Sonny Schreiber und Originalinterpret Bobby Hebb mit Sonny.
1: Sonny.

Schön, oder? Bobby Hebb mit Sunny. Und ich weiß nicht, ob es stimmt, aber es geht die Legende oder die Geschichte, dass das ein Zufallsprodukt ist, dieser Welthit, weil Bobby Hebb im Studio war, hat ein Album aufgenommen und die meisten sind nach Hause gegangen. Das Album war fertig. Bobby Hebb hatte noch ein bisschen Studiozeit und hat dann einfach dieses Sunny nach hinten raus mal locker aufgenommen. Ja, der Rest ist Geschichte.

0: 9 Uhr, da gönnen wir uns hier noch eine Runde Nachrichten im Domradio.
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2: Ich bin Babit Büchner. Die Sturzflut im Grenzgebiet zwischen Nepal und China hat eine Spur der Zerstörung hinterlassen. Mehr als 1.300 Menschen werden inzwischen vermisst. Nach bisherigen Erkenntnissen besteht auch zu 8 deutschen Touristen kein Kontakt mehr. Was die Flutwelle ausgelöst hat, wird noch untersucht. Es gibt Vermutungen, eine Gletscherlawine könnte zunächst einen Fluss blockiert haben. Dadurch habe sich ein See gebildet, der dann über die Ufer getreten sei. Die Bundesregierung bereitet eine Steuer auf stark gezuckerte Getränke vor. Eine Umfrage für die Deutsche Presseagentur zeigt nun, die Deutschen sind bei dem Thema gespalten. 43% sind dafür, 44% dagegen.
3: Eine Zuckersteuer kommt aber nicht auf Cola Zero und Co. Ein internes Papier aus Klingbeils Finanzministerium hatte für ordentlich Wirbel gesorgt. Darin wurde vorgeschlagen, neben Colas und Limonaden unter anderem auch auf Zero- und Light-Getränke, Biermischgetränke und Haferdrinks eine Steuer zu erheben. Was aber kommen soll, ist im nächsten Jahr die Steuer auf gezuckerte Getränke. Die Einnahmen sollen in die Krankenkassen fließen, damit die Beiträge stabil bleiben. Aus Berlin, Tine Klimach.
2: Wärmepumpe oder E-Auto? Immer mehr Menschen in Deutschland wollen privat in den Klimaschutz investieren. Laut einer aktuellen Erhebung der Förderbank KfW sind etwa 2/3 der Haushalte dazu bereit.
4: Mehr Wind- und Sonnenenergie, weg von Kohle, Öl und Gas. Für die allermeisten ist das wichtig oder sogar extrem wichtig. Und viele Millionen Haushalte in Deutschland haben auch schon ein E-Auto oder eine Solaranlage auf dem Dach. Das Problem, viele würden gern, können sich aber klimafreundliche Technologien nicht leisten. Das Fazit der Experten, Leute mit geringem Einkommen werden bei der Energiewende abgehängt. Claudia Wächter, Nachrichtenredaktion.
2: Die japanische Künstlerin Yayoi Kusama ist im Alter von 97 Jahren gestorben. Sie sei schon vor 2 Wochen in einem Krankenhaus in Tokio gestorben, teilte das Yayoi Kusama Museum mit. International bekannt wurde Kusama mit ihren Polkadots genannten bunten Punkten, mit denen sie Objekte oder Alltagsgegenstände oder ganze Räume gestaltete. Eine Ausstellung zum Werk der Künstlerin in Köln hatten sich bis Anfang des Monats mehr als 450.000 Menschen angesehen.
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2: Zum Wetter. Die aktuelle Vorhersage des Deutschen Wetterdienstes. Im Westen ziehen heute dichtere Wolkenfelder auf, die zum Nachmittag und Abend im Westen und Südwesten kräftige Gewitter mitbringen. Ansonsten ist es heute meist nur locker bewölkt oder sonnig und trocken. Die Temperaturen erreichen dabei sommerliche 27 bis 34 Grad. Nur an den Küsten wird es nicht ganz so warm.
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0: Hallo zusammen, wir gucken gleich mal aufs Kino, denn es ist Kinotag heute, Donnerstag, und da läuft ein Film an, der heißt Das Ende der Sterne, eine Literaturverfilmung von Ridley Scott. Kann das gut gehen? Buch im Film? Das frage ich gleich mal unsere Buchexpertin Margarete von Schwarzkopf, die hat den Film schon gesehen.
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0: Ihr hört euer Domradio am Donnerstagmorgen und das heißt, Donnerstag ist Kinotag und da läuft heute ein Film an, der heißt Das Ende der Sterne, eine Literaturverfilmung. Ridley Scott hat den gleichnamigen Roman von Peter Heller verfilmt und unsere Buchexpertin Margarete von Schwarzkopf, die hat bei uns hier im Domradio nicht nur das Buch vorgestellt, sie hat auch schon den Film gesehen. Hallo Margarete.
1: Hallo, guten Morgen.
0: Ja, das ist ja immer schwierig, einen Film zu gucken, wenn man das Buch schon kennt. Verfilmung gelungen, was sagst du?
1: Im Großen und Ganzen würde ich sagen, ist die Verfilmung sehr gelungen. Es gibt ein paar entscheidende Änderungen, was ich ganz interessant finde, was Regisseure dann immer noch einbauen, um vielleicht noch mehr die Spannung zu erhöhen, was bei dem Thema eigentlich nicht nötig ist, denn es ist eine unglaublich spannende, anrührende Geschichte über eine Zeit nach einem großen Virus, einer Epidemie, die die Menschheit weitgehend ausrottet. Interessant ist, dass Peter Heller das Buch 2012 veröffentlicht hat, also 7 Jahre, 8 Jahre vor Corona und trotzdem hat man das Gefühl, man sieht auch einen Film über diese schreckliche Corona-Zeit.
0: Ja, und es ist ja so, dass wenige Menschen überleben diese Grippewelle. Sie kämpfen gegeneinander um Essen, um Waffen, um Benzin. Ist der Film so düster, wie er klingt?
1: Der Film ist auch düster, aber es geht um eine große Geschichte um Freundschaft und Überleben. Die Hauptfigur Big Hick ist ein junger Mann, Mechaniker, eigentlich dann auch Pilot, der immer wieder mit seinem kleinen Flugzeug, seiner Cessna, über die wunderbare Landschaft von Ohio und Colorado fliegt, um nach anderen Menschen zu suchen. Er glaubt auch daran, dass es immer noch Menschen gibt, die gut sind und die nicht nur kämpfen gegeneinander. Es gibt auch ganz fürchterliche Menschen in diesem Film, aber er glaubt an das Gute und er ist auf einer Mission und findet tatsächlich noch einen Vater und seine Tochter, die ihm auch helfen, denen er zur Seite steht. Was er auch verloren hat, und das ist vielleicht in dem Film das tragisch, der hat einen Hund gehabt, Jasper, der sein Gefährte war, den lässt er sozusagen zurück und er bricht auf zu neuen Welten. Also eine ganz rührende Geschichte, ein bisschen natürlich so Endzeit, Spiel 2035, aber es kommt auch viel mit herein von unseren Erfahrungen in der Corona-Zeit natürlich.
0: Und du guckst ja auch immer, gibt es einen moralischen oder einen spirituellen Mehrwert in so einem Film? Gibt es den da?
1: Es gibt mehrere. Es gibt zum einen diesen Mehrwert Freundschaft, Loyalität, wenn Gefahr ist. Und es ist ganz spannend, es kommt eine Mormonengemeinde drin vor.

Euer Donnerstagmorgen im Domradio um 21 Minuten nach 9. Ich könnte mir vorstellen, dass es wahrscheinlich ein Wahnsinnsaufwand war für die Black Eyed Peas, zwei Superstars gleichzeitig dazu zu bewegen, mit ihnen Musik zu machen. Dabei haben sie mit beiden schon vorher mal einzeln gearbeitet. Mit Shakira haben sie einen Song aufgenommen und auch mit David Guetta. Und dann haben sie sich gedacht, wenn wir zu dritt mal Musik machen, dann kommt bestimmt eine super optimistische Sommerhymne raus. Stimmt auch. Hier sind sie mit Don't You Worry.

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1: Kleine Geschichte aus Japan. Da war ein traditioneller Holzturm, mehr ein dreistöckige Pagode, tonnenschwer, vor 5 Jahren von einem Erdbeben beschädigt worden und zum Reparieren versetzt worden. Jetzt der Turm wieder zurück an seinen ursprünglichen Platz und wird die 5 Meter gezogen von 4000 Freiwilligen, die ausgelost worden sind, weil die alle mitziehen wollen. Denn durch diese Hikiya-Technik soll die Gemeinschaft gestärkt werden. Gemeinschaft kann auch durch Inspiration gestärkt werden und da haben wir jetzt eine für euch.
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3: Hi, ich bin Hilda aus der Domradio-Redaktion. Wie so viele andere mache ich auch gerne Yoga. Wie so viele andere wäre ich auch gerne achtsamer in meinem Alltag. Und ich glaube einfach, dass Meister Eckhart recht hatte, als er schon im späten Mittelalter geschrieben hat: Wer sich gänzlich nur einem Augenblick ließe, dem würde alles gegeben.
1: Und weiter geht's noch eine halbe Stunde mit mir. Mein Name ist Heike Sikoni und ich habe Pink hier für euch auf dem Plattenteller. 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

Gleich 20 vor 10, ihr hört euer Domradio. Ja, eine wundersame Nachricht aus dem Hürtgenwald. Das Brandinferno neulich stoppte wenige Zentimeter vor Jesus Christus, kann man sagen. Der größte Waldbrand in der Geschichte Nordrhein-Westfalens im Hürtgenwald bei Aachen hat zwei Wegekreuze verschont. Eins nur um Zentimeter, ein anderes hing am einzigen Baum, der im Umkreis kein Feuer fing. Aus der Feuerwehr hieß es, wir können es kaum fassen, der Baum, wo dieses Kreuz dran hängt, ist der einzige Baum, der nicht gebrannt hat. Und die Bank davor, die steht, und die Stelle, wo man Picknick macht, ist die einzige Stelle, die nicht gebrannt hat. Und drumherum ist alles weg. Ja, sind Momente, die machen einen sprachlos.

Wir fliegen an. Die Idee zum Song hatte eigentlich Crow. Dann hat er aber gedacht, ach, für einen ganzen Titel reicht das nicht für mich. Aber da die beiden sich kannten aus Stuttgart, haben sie sich einfach zusammengetan. Schöne Idee. Hier geht's weiter mit I Can Buy You a Camp in eurem Domradio um 17 Minuten vor 10 Uhr.

0: Ich habe gerade mal im Kölner Stadtanzeiger geblättert, weil man guckt ja immer, was sich so tut, was man vielleicht übersehen hat. Und da ist eine ganze Seite lang ein Artikel über Pfarrer Franz Meurer, steht drüber, Kölns glaubwürdigster Geistlicher, weil der jetzt mit 75 in Rente geht. Ja, Pfarrer Franz Meurer hat uns auch ganz, ganz viele Jahrzehnte, kann man sagen, im Domradio begleitet. Und der sagt solche Sachen hier.
1: Eine Kirche, mit der man sich gerne sehen lässt, ist eine Kirche, die die Vielfalt der Menschen nicht nur akzeptiert, sondern super findet. Denn wir sind alle Geschöpfe Gottes. Wir sind alle nach seinem Ebenbild geschaffen. Und das geht quer durch alle Gendergeschichten und alle Möglichkeiten.
0: Ja, und wenn ihr Lust habt, wir haben einen wunderbaren Podcast, der heißt Himmelklar mit Pfarrer Franz Meurer. Da war er zu Gast und hat ganz ausführlich wunderbare Geschichten aus seinem Alltag erzählt.

0: Nick Kamen, I Promise Myself. Und I Promise, ich gehe ganz oft ins Kino. Dagmar Peters steht mir gegenüber, du auch?
1: Ganz oft eigentlich nicht. Ich suche mir mal die Filme aus, die ich unbedingt gucken will. Und der letzte Film, den ich gesehen habe, ist schon ein bisschen jetzt her. Das war Glenn Kill mit den Schafen. Die Schafe, mitten.
0: Ja, unverschönt. Nee, ich habe nur die Ausschnitte gesehen.
1: Super witzig und ich habe auch Tränchen geweint.
0: Ich habe ehrlich gedacht, das ist mehr was für Kinder.
1: Nee, fand ich nicht unbedingt. Klar auch, aber meine 16- und 19-jährigen Söhne haben auch ein paar Tränchen verdrückt und fanden den richtig cool, den Film. Also kann ich nur empfehlen. Vor allen Dingen hatte ich das Buch vor 20 Jahren gelesen und hatte auch so ein bisschen vergessen, wie der Inhalt ist. Es ist relativ nah am Buch, aber doch ein bisschen anders natürlich. Und ich wusste nicht mehr, wer es war.
0: Ich habe auch eine kleine Empfehlung. Ich war am letzte Woche, also der ist letzte Woche, glaube ich, schon angelaufen, von Syrakus, Reise nach Syrakus heißt der irgendwie, mit Charlie Hübner, geht wirklich eine wahre Geschichte. Ein DDR-Bürger will nur mal nach Syrakus laufen, nach Italien, und will da Urlaub haben von der DDR und sagt, ich komme auch wieder und so. Das, er darf aber nicht, muss fliehen, mehr wird nicht verraten. Super, Wellness für alles, für die Seele, also toller Film. Heute am Kinotag kann man ja auch ein bisschen mal über Kino plaudern, ne?
1: Ich sag auch gleich nachher noch was zu Kino, und zwar günstig zum Kino gehen. Da habe ich was in meiner Sendung auf jeden Fall
0: dran. Das interessiert mich auch. Dagmar, viel Spaß gleich. Ich sag Dankeschön fürs Zuhören. Mein Name ist Heike Sikoni. Macht's gut, bis morgen.

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1: Ich bin Babit Büchner. Nach der Sturzflut im Grenzgebiet zwischen Nepal und China werden inzwischen mehr als 1300 Menschen vermisst, darunter viele Urlauber. Nach bisherigen Erkenntnissen besteht auch zu 8 deutschen Touristen kein Kontakt mehr.
2: Die Bilder der Flutkatastrophe sind dramatisch. Braune Sturzbäche aus Geröll reißen ganze Brücken weg und lassen Ortschaften im Schlamm versinken. Die Helfer kommen in dem entlegenen Gebiet deshalb nur schwer voran. Chinas Staatsfernsehen berichtete von einer 1,5 Meter dicken Schlammwand, die den Helfern den Weg zu einem überspülten Grenzposten in Tibet erschwert. Wie es zu der Katastrophe kam, ist noch unklar. Vermutet wird bislang ein Gletschersturz als Auslöser. Aus Peking, Johannes Neudecker.
1: Das Robert-Koch-Institut schätzt, dass in diesem Jahr bis Mitte August etwa 15.800 Menschen in Deutschland durch Hitze gestorben sind. Meist sei die Todesursache dabei eine Kombination aus Hitze und bereits bestehenden Vorerkrankungen gewesen.
3: Erschreckende Zahlen, die die Statistik hergibt. Die tatsächliche Zahl der Hitzetoten, die könnte noch viel höher liegen, sagen die Experten. Betroffen sind vor allem alte Menschen, also die über 85-Jährigen. Und das vor allem im Saarland und in Rheinland-Pfalz, gemessen an der Bevölkerung. Auch die Bundesregierung, die hat gestern die Folgen von Dürre und Extremtemperaturen beraten. Mehr Geld für den Hitzeschutz soll es aber nicht geben. Claudia Wächter, Nachrichtenredaktion.
1: Im zweiten Quartal hatten Arbeitnehmer wieder mehr Geld in der Tasche. Die Löhne in Deutschland sind weiter schneller gestiegen als die Verbraucherpreise. Das hat das Statistische Bundesamt errechnet. Im Vergleich zum Vorjahr hatten Arbeitnehmer demnach 1,5% mehr zur Verfügung. Ein besonders großes Plus gab es bei den Löhnen in der Landwirtschaft, Energieversorgung und in der Finanzbranche. Unterdurchschnittlich fiel die Lohnsteigerung dagegen unter anderem in den Bereichen Erziehung und bei Freiberuflern aus. Es war nur ein Test für die anstehende EM, aber hat den deutschen Volleyballern einen Weltrekord beschert. In einem Spiel gegen Italien hat die deutsche Nationalmannschaft den ersten Satz nach spektakulären 89 Minuten gewonnen. So lange hat noch kein Satz in einem offiziellen Volleyball-Länderspiel gedauert. Insgesamt werten beide Teams dabei 43 Setzbälle ab.
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1: Zum Wetter. Die aktuelle Vorhersage des Deutschen Wetterdienstes. Im Westen ziehen heute dichtere Wolkenfelder durch, die zum Nachmittag und Abend im Westen und Südwesten kräftige Gewitter mitbringen. Ansonsten ist es heute meist nur locker bewölkt oder sonnig und trocken. Die Temperaturen erreichen dabei sommerliche 27 bis 34 Grad. Nur an den Küsten wird es nicht ganz so warm.
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4: Und hier ist Dagmar Peters am Donnerstagvormittag. Ich grüße euch.

Das war Queen mit I Want It All in eurem Domradio am Donnerstag. Wann habt ihr das letzte Mal etwas einfach so gemacht? Spontan, ohne Auftrag und ohne tieferen Sinn? Einfach, weil ihr Lust drauf hattet. Heute könnt ihr es mal ausprobieren, ob ihr das noch könnt. Kinder machen das jeden Tag und ganz oft, zum Beispiel einfach mal hüpfen, einfach mal was malen oder einfach mal ein paar Blümchen pflücken. Passt irgendwie auch zum christlichen Leben. Gott liebt mich auch einfach so. Wir müssen uns seine Liebe nicht verdienen, die gibt es nicht gegen Leistung. Die schenkt er uns jeden Tag neu. Einfach so. Und genau das könnten wir heute mal versuchen. Gebt dieses himmlische Prinzip heute an eure Mitmenschen weiter. Brecht aus der Routine aus, kauft dem Kollegen einen Kaffee, schickt jemandem eine ermutigende Nachricht oder schenkt der Person an der Supermarktkasse ein echtes Lächeln. Oder dreht jetzt einfach mal das Radio volle Pulle auf und singt laut mit. Egal, wer da an der Ampel neben euch wartet und rüberguckt. Nicht, weil ihr müsst, sondern eben einfach mal so. Und ich habe hier auch einen Song, den man einfach so laut aufbringen kann. Das ist Bryan Adams, Back to You. Hört sich sehr gut laut.

0: Euer Domradio. 10:30 ist es Zeit für ein kleines, eine kleine Auszeit. Tim Helsen ist hier und spricht über Selbstvertrauen.
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2: Hier ist Tim aus der Redaktion und ich habe euch einen kurzen Text von Jan Frerichs mitgebracht, der mich inspirierte, Vertrauen zu haben, natürlich auch in mich selbst. Selbstvertrauen heißt nicht, dass du dich für besser hältst als alle anderen, sondern zu erkennen, dass du keinen Grund hast, dich mit anderen zu vergleichen.
0: Ja, sollten wir uns immer wieder daran erinnern, dass wir einzigartig sind und uns nicht vergleichen müssen. Und trotzdem tun es ja die meisten von uns. Ich glaube, jeder kann sich da an irgendeiner Stelle doch mal wieder erkennen. Und hier ist Dagmar Peters und Coldplay mit Higher Power.

Der Donnerstag, das Domradio ist bei euch. Ich gucke ja doch jeden Morgen rein in diesen Kalender der kuriosen Feiertage. Und heute ist Tag des Tauziehens. Wenn ich ans Tauziehen denke, dann reise ich sofort zurück in die Vergangenheit. Erinnert ihr euch vielleicht noch an die großen Kinder- und Spielefeste von früher? Sommerfeste in der Grundschule, großes Sportfest im Verein oder Spieleabend im Feriencamp. Da lag immer dieses dicke, raue Hanfseil auf dem Rasen. In der Mitte so eine rote Schleife eingeknotet und auf das Kommando zieht, gab es dann kein Halten mehr. Die Schuhe rutschten im Gras, die Gesichter wurden rot, alle haben gelacht und angefeuert und danach waren wir alle schweißgebadet. Es ging um puren Teamgeist, Kraft und um riesigen Spaß. Das war echte Action an der frischen Luft, so ganz ohne Bildschirm. Und heute fragen sich manche Eltern vielleicht, wo gibt's das eigentlich noch? Wo können denn meine Kinder heute noch Tauziehen spielen und sich so richtig auspowern und diese Gemeinschaft in der Art erleben? Die Antwort ist ganz einfach. Überall da, wo Gemeinschaft großgeschrieben wird. Zum Beispiel auf Spielplatzfesten, auf Weltkindertagen, die zum Beispiel von lokalen Jugendämtern oder von Stadtteilinitiativen organisiert werden. Da gibt es das noch. Und auch bei der Jugendfeuerwehr gehört Tauziehen oft ganz fest zum Teambuilding dazu. Mal genauer hinschauen, dann können auch eure Kinder noch Tauziehen.

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1: Ich bin Babit Büchner. Nach der heftigen Sturzflut in der Grenzregion zwischen Nepal und Tibet werden inzwischen mehr als 1.300 Menschen vermisst. Darunter sind auch deutsche Urlauber.
2: Langsam wird das Ausmaß der Flutkatastrophe immer sichtbarer. Helfer ziehen von Schlamm überzogene Überlebende aus Häusern und dringen immer weiter in das Katastrophengebiet vor. Immer wieder werden weitere Leichen geborgen, die teils viele Kilometer weit davongespült wurden. Nepals Tourismusorganisation veröffentlichte mittlerweile eine Liste der vermissten Reisenden. Neben 8 Deutschen wird dort auch eine Person aus der Schweiz gelistet, sowie Dutzende US-Amerikaner, Ukrainer und Briten. Die meisten Vermissten kommen aus Indien. Aus Peking, Johannes Neudecker.
1: Die Schwarzgruppe, bekannt für Lidl und Kaufland, baut ein riesiges Rechenzentrum in Mecklenburg-Vorpommern. In der Nähe von Rostock will das Unternehmen mehr als 5,5 Milliarden Euro für den Bau investieren. Geplant sei der Aufbau eines Rechenzentrums mit einer Kapazität von 240 Megawatt bis 2033, teilte das Unternehmen mit. Ausschlaggebend für den Standort ist demnach die dort verfügbare Energie durch Windkraft. Die Löhne in Deutschland steigen weiterhin schneller als die Verbraucherpreise. 1,5% mehr als ein Jahr zuvor hatten Arbeitnehmer im zweiten Quartal zur Verfügung, hat das Statistische Bundesamt errechnet.
3: Benzin, Öl und Lebensmittel werden teurer, trotzdem haben die Menschen mit Arbeit im Schnitt mehr Geld in der Tasche. Das ist nicht nur für die Beschäftigten eine gute Nachricht, sondern auch für die Wirtschaft. Denn die Menschen können, wenn sie nicht sparen, mehr Geld ausgeben. Geringverdiener profitieren aktuell vom höheren Mindestlohn. Der liegt seit Jahresbeginn bei 13,90 Euro die Stunde. Dazu ist in mehreren Bereichen der Lohn überdurchschnittlich gestiegen, zum Beispiel in der Landwirtschaft, dem Energiesektor und der Finanzbranche. Thomas Bremser, Nachrichtenredaktion.
1: In diesem Jahr sind in Deutschland nach Schätzungen des Robert-Koch-Instituts bis Mitte August etwa 15.800 Menschen durch Hitze gestorben. Rund 9.600 Hitzetote habe es allein während der extremen Hitze Ende Juni gegeben, teilte das Institut in seinem aktuellen Wochenbericht mit. Laut RKI sterben die Betroffenen in den meisten Fällen an einer Kombination aus Hitze und bereits bestehenden Vorerkrankungen.
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1: Zum Wetter. Die aktuelle Vorhersage des Deutschen Wetterdienstes. Im Westen ziehen heute dichtere Wolkenfelder durch, die zum Nachmittag und Abend im Westen und Südwesten kräftige Gewitter mitbringen. Ansonsten ist es heute meist nur locker bewölkt oder sonnig und trocken. Die Temperaturen erreichen dabei sommerliche 27 bis 34 Grad. Nur an den Küsten wird es nicht ganz so warm.
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4: Buongiorno, Dagmar Peters hier. Und Travis mit Selfish Gene.

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20 nach 11, euer Domradio am Donnerstag. Schauen wir mal 15 Jahre zurück, im Sommer 2011. Da wurde Rainer Maria Wölki nämlich offiziell Erzbischof, aber erstmal in Berlin. Er hat sich damals vom FC Köln verabschieden müssen. Ich erinnere mich noch an Interviews aus Berlin, wo er von dort die Spiele verfolgt hat. Aber als echter Kölner hält man es in der Fremde natürlich nicht ewig aus. Nur 3 Jahre später zog es ihn zurück in die Heimat. Und am 20. September 2014 gab es dann die große Amtseinführung im Kölner Dom, inklusive Bier und Brezeln für die Fans danach vor der Tür. Das heißt unterm Strich, er ist jetzt schon seit fast 12 Jahren unser Erzbischof hier in Köln. Eine lange Zeit mit jeder Menge Gesprächsstoff auf jeden Fall.

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1: Es gibt ja so Texte und Autorinnen und Autoren in solchen Rubriken wie dieser hier, der Inspiration im Domradio, die da öfters auftauchen. Was weiß ich, der kleine Prinz oder Worte von Mutter Teresa oder Mahatma Gandhi. Aber das ist auch, finde ich, die Uta vom Domradio, gar nicht schlimm, weil es so schöne, berührende und kluge Dinge sind, die da gesagt und geschrieben worden sind. Und Mahatma Gandhi ist ja schon 1948 gestorben. Und die Worte dieses Friedensaktivisten sind genauso aktuell und wichtig wie damals. Hirnfutter ist zum Beispiel dieses hier. Sprang mich an, weil ich über diese Sachen mit der Konsequenz oft nachdenke. Also Gandhi hat in seinen Worten des Friedens gesagt, Konsequenz, das habe ich schon oft gesagt, ist keine absolute Tugend. Wenn ich heute eine andere Einsicht habe als gestern, ist es dann für mich nicht konsequent, meine Richtung zu ändern? Ich bin dann inkonsequent meiner Vergangenheit gegenüber, aber konsequent gegenüber der Wahrheit. Konsequenz besteht darin, dass man der Wahrheit folgt, so wie man sie von Mal zu Mal erkennt. Gandhi.

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1: Ich bin Babette Büchner. Das Ausmaß der Katastrophe nach der heftigen Sturzflut in der Grenzregion zwischen Nepal und Tibet wird nur langsam klarer. Mehr als 1300 Menschen werden inzwischen vermisst, darunter viele Urlauber. Auch zu 8 deutschen Touristen besteht kein Kontakt mehr. Retter kämpfen gegen Schlamm und Geröll. 160 Todesfälle wurden bislang offiziell bestätigt. Die nepalesische Armee hat bereits hunderte Menschen aus dem betroffenen Gebiet ausgeflogen. Die Schwarzgruppe, bekannt für Lidl und Kaufland, baut ein riesiges Rechenzentrum in Mecklenburg-Vorpommern. In der Nähe von Rostock will das Unternehmen dafür mehr als 5,5 Milliarden Euro investieren.
2: Grüne Energie war ausschlaggebend für den Standort, besser gesagt die Windkraftanlagen in Mecklenburg-Vorpommern. Solche Mega-Rechenzentren verbrauchen nämlich Unmengen an Strom. Zum Start will das Unternehmen erst einmal eigene Daten verarbeiten. Geplant sind aber auch Cloud-Dienste und Cybersicherheit, um unabhängiger zu werden von großen Tech-Firmen aus den USA. Aufschwung Ost, also mit Windkraft. Viele Leute sind da noch skeptisch. Claudia Wächter, Nachrichtenredaktion.
1: Die Löhne in Deutschland steigen weiterhin schneller als die Verbraucherpreise. 1,5% mehr als ein Jahr zuvor hatten Arbeitnehmer im zweiten Quartal zur Verfügung, hat das Statistische Bundesamt errechnet.
3: Benzin, Öl und Lebensmittel werden teurer. Trotzdem haben die Menschen mit Arbeit im Schnitt mehr Geld in der Tasche. Das ist nicht nur für die Beschäftigten eine gute Nachricht, sondern auch für die Wirtschaft. Denn die Menschen können, wenn sie nicht sparen, mehr Geld ausgeben. Geringverdiener profitieren aktuell vom höheren Mindestlohn. Der liegt seit Jahresbeginn bei 13,90 Euro die Stunde. Dazu ist in mehreren Bereichen der Lohn überdurchschnittlich gestiegen, zum Beispiel in der Landwirtschaft, dem Energiesektor und der Finanzbranche. Thomas Bremser, Nachrichtenredaktion.
1: In diesem Sommer hat es wieder viele Waldbrände gegeben. Natürliche Ursachen wie Blitzschläge gab es dabei in Deutschland, aber nur in 3% aller Fälle, teilte die Allianz Agrarversicherung mit. Soweit ermittelt werden kann, sei sehr häufig menschlicher Leichtsinn oder böser Wille die Ursache. Der Klimawandel zünde keine Wälder an, er lege das Brennmaterial bereit, heißt es vom größten deutschen Versicherer.
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1: Zum Wetter. Die aktuelle Vorhersage des Deutschen Wetterdienstes. Im Westen ziehen heute dichtere Wolkenfelder durch, die zum Nachmittag und Abend im Westen und Südwesten kräftige Gewitter mitbringen. Ansonsten ist es heute meist nur locker bewölkt oder sonnig und trocken. Die Temperaturen erreichen dabei sommerliche 27 bis 34 Grad. Nur an den Küsten wird es nicht ganz so warm.
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4: Heute nochmal richtiger Sommertag hier. Das soll nochmal richtig warm werden. Noch sieht man hier in Köln nicht viel davon, weil die Wolken noch vor der Sonne sind. Und wir gucken aber jetzt nicht nach draußen in die Bäume, sondern jetzt gibt's eine Gruppe, die hat was mit Bäumen, aber nur im Namen zu tun. Die Neon Trees Animal. Und ich freue mich, dass genau du zuhörst und du auch.

Euer Domradio ist hier abends bei uns immer ab 19 Uhr eine Strecke mit längeren Beiträgen und Berichten, aber auch mit vielen Podcasts. Und der Blick in

0: dass wir nicht planlos in den Alltag gehen. Allerdings ist dieses Evangelium ja auch ein Weckruf dafür, dass wir eben auch in unserer Planung eben Jesus mit einplanen und Gott mit einplanen. In dem Sinne, dass er in unserem Alltag vorkommt und wir wachsam sind für das, was auch anliegt, was Jesus uns sagen will, dass er Platz hat. Denn ne, wir können noch so viel planen, es liegt in Gottes Hand und das ist nicht nur der Herr gesagt, sondern es kann ja ganz schnell sich ändern, ohne dass wir viel dazu tun.
1: Tja, die Botschaft ist klar. Alltägliche Entscheidungen sind oft wichtiger als die großen Momente, sagt Tobias Schröers. Mehr heute Abend.

0: Domradio mit einer kleinen Gedankenpause. Nicht müde werden, heißt es hier.
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2: Huhu, Hilde hier aus dem Domradio-Team. Ich habe was von einer anderen Hilde dabei, nämlich der Dichterin Hilde Domin. Sie hat viele sehr schöne Gedichte geschrieben. Das hier ist ein Mutmacher-Gedicht. Nicht müde werden, sondern dem Wunder leise wie einem Vogel die Hand hinhalten.

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1: Ich bin Babette Büchner. Nach der Sturzflut im Grenzgebiet zwischen Nepal und China bergen Retter immer mehr Tote. Nach Angaben der nepalesischen Polizei wurden inzwischen mindestens 270 Leichen gefunden. Mehr als 1300 Menschen gelten noch als vermisst. Darunter sind auch hunderte Touristen, 8 davon aus Deutschland. Die nepalesische Armee hat bereits hunderte Menschen aus dem betroffenen Gebiet ausgeflogen. Rente, Steuern, Gesundheit und Pflege. In den kommenden Wochen haben die Bundestagsfraktionen von Union und SPD große Reformvorhaben auf dem Tisch. In Münster wollen sich die Fraktionsspitzen in den nächsten Tagen auf die genaue Ausgestaltung des bereits beschlossenen Reformpakets vorbereiten.
2: Es geht darum, eine gemeinsame Linie zu finden. Dennoch wird gestritten, zum Beispiel über die Steuerreform. Und dann ist da auch noch die geplante Abschaffung der Rente mit 63. Der Kanzler hat zwar nun ein Machtwort gesprochen, Tenor, wir ziehen das durch, wie angedacht. Doch es gibt weiterhin Widerstand gegen die Pläne, vor allem im Osten. Da stehen auch Landtagswahlen an und es wird sich wohl erst danach zeigen, ob die Regierung auf Kurs bleibt. Claudia Wächter, Nachrichtenredaktion.
1: Es gibt kleine positive Signale aus der Wirtschaft und das sorgt für bessere Laune bei den Verbrauchern in Deutschland. Das Konsumklima verbessert sich spürbar, haben die Forscher des Nürnberg-Institut für Marktentscheidungen NIM und der GfK mitgeteilt.
3: Der spürbare Anstieg hat vor allem damit zu tun, dass die Einkommenserwartungen der Menschen gestiegen sind. Auch die Tendenz zum Sparen ist leicht gesunken. Mit dem nun 4. Anstieg in Folge zeige sich ein leichter Aufwärtstrend, so NIM-Konsumexperte Bürkel. Das liege auch an positiven Signalen aus der Wirtschaft, etwa dem leichten Wachstum im 2. Quartal. Allerdings, noch bleiben viele vorsichtig. Die Tendenz zu größeren Anschaffungen bleibt niedrig. Aus Nürnberg, Janina Singer.
1: Bundespräsident Frank-Walter Steinmeier hat heute zum ersten Mal die Gamescom besucht. Bei der Eröffnung des Kongressprogramms der Messe warnte er vor den Schattenseiten des Gamings. Er machte aber auch deutlich, dass Computerspiele ein fester Bestandteil des kulturellen Lebens geworden sind. Ab heute werden wieder hunderttausende Gaming-Fans in den Kölner Messehallen zur weltgrößten Computerspiel- und Videospielmesse erwartet.
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1: Zum Wetter. Die aktuelle Vorhersage des Deutschen Wetterdienstes. Im Westen und Südwesten ist es schwül und warm. Zum Abend hin werden dort kräftige Gewitter erwartet. In den übrigen Teilen ist es meist nur locker bewölkt oder sonnig. 27 bis 34 Grad sind noch möglich. Morgen gibt es dann vormittags im Süden und ab den Mittagsstunden landesweit örtlich kräftige Schauer und Gewitter bei 22 bis 31 Grad maximal.
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4: Der soll heute noch da sein und mal sehen, was die Nacht oder der morgige Tag so bringt. Denn da sind dann so langsam nach und nach Gewitter auch vorhergesagt. Aber jetzt denken wir erstmal daran, diesen schönen Tag zu genießen und dann mal zu schauen, was uns da entgegenkommt.

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Laune steckt. Also für viele ist Banane wohl die absolute Lieblingsfrucht. Ich persönlich finde die natürliche Bananenverpackung aber nicht so sicher und habe mich deshalb heute gut vorbereitet. Meine Banane, die ich mit habe, ist absolut sicher. Sie liegt nämlich in so einer knallgelben Plastik-Bananendose. Sicher geschützt vor jedem Quetschunfall. Guten Appetit.

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1: Ist jetzt ein Zitat von einer sehr schlauen Frau. Ich bin Uta aus der Domradio-Redaktion und ich versuche eigentlich schon immer, mich gesund zu ernähren. Ich habe vor über 20 Jahren das Rauchen aufgehört, ich fahre Fahrrad, versuche auch ansonsten, mich ins Fitnessstudio zu quälen. Und da finde ich, wenn es mir mal so null danach ist, also Kopf sagt Sport, Körper sagt Bier, da finde ich dann inspirierend und motivierend, was mal Teresa von Avila gesagt hat. Sei freundlich zu deinem Leib, damit die Seele Lust hat, darin zu wohnen.
2: Kann ja vielleicht helfen, den inneren Schweinehund zu überwinden. Danke an Uta, dass sie dieses Zitat rausgesucht hat. Dagmar Peters ist hier und es ist 2:30 in eurem Domradio.

0: Hier ist euer Domradio am Donnerstag. Heute um 19 Uhr gibt es bei uns die Zuhörstrecke. 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Zwar mal im Zug oder zwar mal im Auto, aber dann trifft man auch immer die gleichen Leute und hat solche Routinen, die ja einerseits gut sein können, andererseits aber auch nicht.
1: Sie kann Sicherheit schenken, aber auch Langeweile erzeugen. Dabei liegt gerade hier eine geistliche Chance. Im Leben denken wir oft, die besonderen Momente seien die großen Ereignisse. Der Urlaub, die Hochzeit, Geburtstage, ein neuer Lebensabschnitt. Doch Gott begegnet Menschen häufig auf dem Weg.
0: Tja, und das ist überall. Zum Beispiel auch auf dem routinierten Weg zur Arbeit. Und ein Vorteil kann es natürlich auch noch sein, dass man dann vielleicht gar nicht mehr so viel drüber nachdenken muss, wo muss ich hier wie abbiegen, sondern ja, diese Routinen, die sind auch manchmal hilfreich. Mehr dazu gleich im Podcast von Kelch und Amen heute nach 19 Uhr.

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1: Ich bin Dirk Zeitler. Nach der Sturzflut im Grenzgebiet zwischen Nepal und China bergen Retter immer mehr Tote. Nach Angaben der nepalesischen Polizei wurden inzwischen mindestens 270 Leichen gefunden. Mehr als 1300 Menschen gelten noch als vermisst. Darunter sind auch hunderte Touristen, 8 davon aus Deutschland. Die Löhne in Deutschland steigen weiterhin schneller als die Verbraucherpreise. 1,5% mehr als ein Jahr zuvor hatten Arbeitnehmer im zweiten Quartal zur Verfügung, wie das Statistische Bundesamt errechnet hat. Im ersten Quartal waren die Reallöhne um 1,8% gestiegen.
2: Benzin, Öl und Lebensmittel werden teurer, trotzdem haben die Menschen mit Arbeit im Schnitt mehr Geld in der Tasche. Das ist nicht nur für die Beschäftigten eine gute Nachricht, sondern auch für die Wirtschaft. Denn die Menschen können, wenn sie nicht sparen, mehr Geld ausgeben. Geringverdiener profitieren aktuell vom höheren Mindestlohn. Der liegt seit Jahresbeginn bei 13,90 Euro die Stunde. Dazu ist in mehreren Bereichen der Lohn überdurchschnittlich gestiegen. Zum Beispiel in der Landwirtschaft, dem Energiesektor und der Finanzbranche. Thomas Bremser, Nachrichtenredaktion.
1: Die Schwarz-Gruppe, bekannt für Lidl und Kaufland, baut ein riesiges Rechenzentrum in Mecklenburg-Vorpommern. In der Nähe von Rostock will das Unternehmen mehr als 5,5 Milliarden Euro für den Bau des Datencenters investieren.
3: Grüne Energie war ausschlaggebend für den Standort, besser gesagt die Windkraftanlagen in Mecklenburg-Vorpommern. Solche Mega-Rechenzentren verbrauchen nämlich Unmengen an Strom. Zum Start will das Unternehmen erst einmal eigene Daten verarbeiten. Geplant sind aber auch Cloud-Dienste und Cybersicherheit, um unabhängiger zu werden von großen Tech-Firmen aus den USA. Aufschwung Ost, also mit Windkraft, viele Leute sind da noch skeptisch. Claudia Wächter, Nachrichtenredaktion.
1: In diesem Sommer hat es wieder viele Waldbrände gegeben. Natürliche Ursachen wie Blitzschläge gab es dabei aber nur in rund 3% aller Fälle. Das teilte die Allianz Agrarversicherung mit. Soweit ermittelt werden kann, sei sehr häufig menschlicher Leichtsinn oder böser Wille die Ursache.
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1: Zum Wetter. Die aktuelle Vorhersage des Deutschen Wetterdienstes. Im Westen und Südwesten ist es schwül und warm. Zum Abend hin werden dort kräftige Gewitter erwartet. In den übrigen Teilen ist es meist nur locker bewölkt oder sonnig. 27 bis 34 Grad sind noch möglich. Morgen gibt es dann vormittags im Süden und ab den Mittagsstunden landesweit örtlich kräftige Schauer und Gewitter bei 22 bis 31 Grad maximal.
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4: Da gibt's auf jeden Fall heute noch ein dickes Eis, finde ich. Kann man sich noch mal gönnen, so als Sommerausklang. Und auch für viele der Ferienausklang. Nächste Woche geht die Schule wieder los, in Nordrhein-Westfalen zum Beispiel. Dagmar Peters ist hier. Tag zusammen.

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Aloha Black mit The Man, Domradio, 17 Minuten nach 2 ist es. Wie sieht denn eigentlich eure Wochenendplanung im Mitte September so aus? Wenn ihr noch nichts vorhabt, dann streicht euch mal ganz dick den 12. und 13. September im Kalender an. Es ist nämlich wieder Zeit für das Kinofest und das bedeutet für euch ganz großes Popcorn-Kino zum Schnäppchenpreis. Egal welcher Film, egal welche Uhrzeit, egal welcher Sitzplatz. In fast allen Kinos zahlt ihr an diesen 2 Tagen nur 5 Euro pro Ticket, das stimmt, und da kostet die große Portion Nachos mit Käsedip am Ende mehr als der Blockbuster. Ob ihr Lust auf Action habt, ein süßes Date plant oder mit den Kindern den neuesten Familienfilm anschauen wollt, packt eure Freunde ein und gönnt euch die ganz große Leinwand für wenig Geld. Der Vorverkauf läuft schon, also checkt direkt mal das Programm eures Lieblingskinos, damit man auch noch Plätze bekommt. Ich kann mir vorstellen, dass die nämlich schnell weg sind, dann die Tickets. Ja, und wer Tipps haben will für Familienkino in diesem Falle, der kann auch schon mal bei den Popcorn-Pilgern gleich reinhören heute Nachmittag. Da geht es nämlich um etwas, da weiß ich, kleine Kinder mögen das sehr gerne, so Kindergarten-Kinder, Paw Patrol. Vielleicht sagt euch das was. Und da gibt es jetzt eben einen Film mit Dinosauriern, Vulkanen und allem Möglichen an Action. Und heute Nachmittag um 15:45 erfahrt ihr mehr darüber.

0: Und jetzt geht's ums Glück.
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2: Hi, ich bin Hilda aus der Domradio-Redaktion und Glück, das ist für mich Zeit haben und diese Zeit voll auskosten. Und am allerbesten geht das natürlich mit einem geliebten Menschen an der Seite. Deshalb bin ich ganz bei Hermann Hesse, der mal gesagt hat, Glück ist Liebe, nichts anderes. Wer lieben kann, ist glücklich.

0: REM Electrolyte, euer Domradio, 3:15 ist es. Anni Weiler steht schon in den Startlöchern, denn gleich geht's mit ihr hier bei uns weiter. Anni, was hast du denn heute im Gepäck?
1: Ja, in Köln dreht sich ja gerade alles ums Gaming. Die Gamescom, die läuft ja, und hunderttausende Gaming-Fans, die sind natürlich vor Ort. Und der Kollege Moritz Meyer, der hat die Gelegenheit genutzt und durfte auch mal während der Arbeitszeit ein bisschen zocken. Da war er sogar in einer ganz besonderen Rolle unterwegs, und zwar als Jesus. Und was genau er da erlebt hat, das hören wir gleich.
0: Ist aber das Wasser gelaufen.
1: So ungefähr.
0: Spannend, hören wir gleich zu. Anni, dir gleich viel Spaß.
1: Danke.

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2: Und ich bin gleich raus hier im Domradio, aber nur für ein paar Stündchen ab in die Sonne. Und ab 19 Uhr hört ihr dann die Podcast-Strecke. Und da haben wir für euch interessante Themen gesammelt. Ich habe eben auch schon mal kurz gesagt, worum es da geht. Zum Beispiel bei Olli Kelch geht es um Routinen, denn Routinen haben mehrere Gesichter. Was das bedeutet, das erklärt er nachher selber. Ciao, ciao.

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1: Ich bin Dirk Zeitler. Nach der Sturzflut im Grenzgebiet zwischen Nepal und China bergen Retter immer mehr Tote. Nach Angaben der nepalesischen Polizei wurden inzwischen mindestens 270 Leichen gefunden. Mehr als 1300 Menschen gelten noch als vermisst. Darunter sind auch hunderte Touristen, 8 davon aus Deutschland.
2: Die Bilder sind wie aus einem Katastrophenfilm. Die ganze Region liegt unter dickem Schlamm. Dörfer und Infrastruktur sind zerstört. Erste Untersuchungen deuten auf einen gewaltigen Abbruch von Eis und Felsen hin. Dadurch könnte sich ein Fluss aufgestaut haben. Als die Blockade brach, wurden enorme Wassermassen freigesetzt. Die Armee hat derweil damit begonnen, hunderte Überlebende auszufliegen, darunter auch Ausländer. Auch der Dalai Lama zeigte sich heute bestürzt. Das Oberhaupt des tibetischen Buddhismus sprach allen Betroffenen sein Mitgefühl aus. Aus Bangkok, Carola Frenzen.
1: Während der VW-Vorstand seine Standortetour zur Belegschaft fortsetzt, wird Kritik an einer fehlenden Perspektive laut. Es ist meine klare Erwartungshaltung an den Vorstand, für ein tragfähiges Zukunftskonzept zu sorgen, sagte Niedersachsens Ministerpräsident Lies. Werksschließungen und massenhafte Entlassungen könnten nicht die Lösung sein, kritisierte der SPD-Politiker. Nach Ankündigung von Vorstandschef Blume, den Sparkurs zu verschärfen, wird beim größten Autobauer Europas um zehntausende Jobs und 4 Standorte gebankt. Die Schwarzgruppe, bekannt für Lidl und Kaufland, baut ein riesiges Rechenzentrum in Mecklenburg-Vorpommern. In der Nähe von Rostock will das Unternehmen mehr als 5,5 Milliarden Euro für den Bau des Datacenters investieren.
3: Grüne Energie war ausschlaggebend für den Standort, besser gesagt die Windkraftanlagen in Mecklenburg-Vorpommern. Solche Mega-Rechenzentren verbrauchen nämlich Unmengen an Strom. Zum Start will das Unternehmen erst einmal eigene Daten verarbeiten. Geplant sind aber auch Cloud-Dienste und Cybersicherheit, um unabhängiger zu werden von großen Tech-Firmen aus den USA. Claudia Wächter, Nachrichtenredaktion.
1: Große Sorgen um den norwegischen König Harald. Der Gesundheitszustand des 89-Jährigen hat sich in den vergangenen Stunden erneut verschlechtert. Sein Zustand sei sehr ernst, teilte das Königshaus am Morgen mit. Die engste Familie des Monarchen eilte daraufhin zum Osloer Reichskrankenhaus. Seitdem wartet das ganze Land auf weitere Nachrichten zum Staatsoberhaupt.
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1: Zum Wetter. Die aktuelle Vorhersage des Deutschen Wetterdienstes. Im Westen und Südwesten ist es schwül und warm. Zum Abend hin werden dort kräftige Gewitter erwartet. In den übrigen Teilen ist es meist nur locker bewölkt oder sonnig. 27 bis 34 Grad sind noch möglich. Morgen gibt es dann vormittags im Süden und ab den Mittagsstunden landesweit örtlich kräftige Schauer und Gewitter bei 22 bis 31 Grad maximal.
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4: Ich begleite euch durch die Sendung. Ja, und in Köln dreht sich gerade alles ums Gaming. Die Gamescom, die läuft und hunderttausende Gaming-Fans und Cosplayer sind vor Ort. Der Kollege Moritz Meyer, der hat die Gelegenheit genutzt und durfte während der Arbeitszeit auch ein bisschen zocken. Dabei war er sogar in einer ganz besonderen Rolle unterwegs, und zwar als Jesus. Was genau er dabei erlebt hat, das hören wir gleich.
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4: Das hier sind The Smiths mit This Charming Man in eurem Domradio.

0: Hier ist euer Domradio. Ja, gerade läuft in Köln die Gamescom, die weltweit größte Computerspielmesse. Hunderttausende Gaming-Fans sind in der Stadt und der Kollege Moritz Meyer hat das genutzt und in seiner Arbeitszeit hat er mal ein bisschen gezockt. Unter anderem bist du als Jesus virtuell unterwegs gewesen. Wie war denn das?
1: Ja, das war erstmal ziemlich ungewohnt, muss ich sagen. Das Spiel heißt I Am Jesus Christ und da hat man wirklich alles durch die Augen von Jesus so selbst erlebt. Also ich bin so durch Galiläa von damals gelaufen, habe mit Jesus, als Jesus mit Maria und Josef gesprochen und ich sollte auch so Wunder vollbringen.
0: Aha, welche Wunder denn?
1: Ja, so ganz, man kennt ja diese Geschichte Wasser in Wein verwandeln. Ne? Da waren wir auf dieser Hochzeit in Kana und ja, da gab es eben nicht mehr genug Wein, dann sollte ich Wasserkrüge füllen lassen und dann war das so eine Geschicklichkeitsaufgabe. Ich musste so leuchtende Kugeln in diese Wasserkrüge reinschießen und dann wurde aus diesem Wasser eben Wein und das wunderbar vollbracht.
0: Mhm, also es klingt, als würde das von einer typischen Bibelstunde abweichen.
1: Ja, genau. Also das war jetzt nicht klassisch biblisch wahrscheinlich, aber das Spiel, das hält sich schon sehr, sehr stark an diesen Erzählungen. An diesen Geschichten. Also in der Wüste wartet dann Satan auf einen, später kommen auch noch die Jünger dazu und am Ende wird man eben auch gekreuzigt und dann ist das Spiel auch vorbei.
0: Also steht die Geschichte an sich fest?
1: Genau, es ist nicht so, dass man klassischerweise im Spiel da so rumgehen kann und die eigenen Sachen macht, sondern es ist eher so eine vorgeschriebene Geschichte. Ich kann diesem Teufel also eigentlich nicht nachgeben und ich kann auch sagen, nicht sagen, dass ich heute kein Wunder vollbringe. Also ich muss dieses Wunder eben dann vollbringen, um voranzukommen. Also spiele ich eher so diese biblische Geschichte nach und am Ende, ich habe es gesagt, steht die Kreuzigung, man wird dann wirklich so ans Kreuz geschlagen als Jesus und wird dann da so, sieht dann von oben herab und das war dann auch echt ein merkwürdiger Moment, muss ich sagen.
0: Mhm. Und ganz anders sieht es aber bei deinem zweiten Spiel aus und du hast mir nur so vorab so viel verraten, es ist wie Tindern für den Papst und wen oder was der Papst nach rechts oder links swipet, das frage ich den Moritz gleich mal.

0: rechts oder links, nur daraus ergeben sich eben keine Dates, sondern vielmehr entscheidet man über die Zukunft der Kirche damit.
1: Okay, gib uns gerne mal ein Beispiel.
0: Also ich bekomme eine Karte mit einem Bild von einem Geistlichen zum Beispiel und da steht die Info drauf, ein deutscher Bischof wird ein gleichgeschlechtliches Paar segnen. Was machst du als Papst? Also lasse ich ihn das machen oder suspendiere ich ihn? Oder eine Frau wäre die beste Kandidatin für die Schweizer Garde als Führungsposition. Ernennst du sie oder sagst du, nee, wir bleiben der Tradition treu, machen das nicht? Das sind sozusagen die Karten, die man rechts und links swiped.
1: Okay, und egal wie ich mich entscheide, irgendjemand ist sauer?
0: Ja, man kann es wirklich niemandem recht machen. Man muss vier Dinge im Blick behalten. Die Gläubigen, die Kurie, dann die Finanzen des Vatikans und so die Tradition der Kirche. Und oft war es eigentlich so, mache ich den einen glücklich, verärgere ich die anderen.
1: Mhm, jetzt würde mich natürlich interessieren, wie lange hast du dich denn als Papst gehalten?
0: Ja, meine Pontifikate war nicht von langer Dauer tatsächlich. Und ich bin als Papst niemals einen natürlichen Tod gestorben. Also mal wurde ich von der Kurie gestürzt, mal habe ich die Vatikanbank in die Pleite geritten und mal habe ich ein Schisma ausgelöst. Also das war wirklich wahnsinnig schwierig, da die Balance zu halten. Vielleicht auch so ein bisschen hat der Papst da ähnliche Sachen zu handeln immer. Aber mein Rekord als Papst waren immerhin 17 Jahre.
1: Okay, also es klingt auf jeden Fall ähnlich kompliziert wie Online-Dating. Ja. Wasser in Wein verwandeln oder als Papst die Weltkirche leiten. Christliche Computerspiele können offenbar ziemlich unterschiedlich aussehen. Den ganzen Artikel, den findet ihr auf domradio.de. Danke, Moritz.
0: Gerne.
1: Das hier ist jetzt Franz Ferdinand mit Know You Girls in eurem Domradio.

0: Annika Weiler ist hier und es wird mal wieder Zeit für die Inspiration.
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2: Mit Tim und einem Zitat von Jan Frerichs, das wir eigentlich jeden Morgen hören sollten. Nimm Spiegel, nicht zu wichtig. Das wahre Spiegelbild findest du im Herzen.
0: Ihr hört Crazy Town mit Butterfly in eurem Domradio.

Annika Weiler ist hier, ihr hört euer Domradio. Mal schnell auf die Toilette und weit und breit keine öffentliche Toilette in Sicht. Genau hier setzt ein neues Programm in Berlin an. Seit dem 1. August können Cafés, Restaurants und andere Geschäfte ihre Toiletten kostenlos und ohne Konsumzwang für alle öffnen. Dafür bekommen die teilnehmenden Betriebe vom Land Berlin eine monatliche Aufwandspauschale. Mindestens 140 Euro gibt es für eine nicht barrierefreie Toilette. Ist sie barrierefrei, kommen noch 40 Euro dazu. Weitere Zuschüsse gibt es unter anderem für Wickeltische oder kostenlose Menstruationsprodukte. Erkennbar sind die teilnehmenden Geschäfte an einem Aufkleber am Eingang. Außerdem werden sie gemeinsam mit den 485 öffentlichen Toiletten der Stadt in der App Berliner Toilette angezeigt. Zum Start machen 13 Cafés und Restaurants mit. Das Ziel der Stadt, ein dichteres Toilettennetz und damit mehr Möglichkeiten für Berlinerinnen, Berliner und für Gäste. Gerade dort, wo keine öffentliche Toilette in der Nähe ist. Das hier sind jetzt Bleachers mit I Miss Those Days in eurem Domradio.

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1: Ich bin Dirk Zeitler. Die Fraktionen von Union und SPD schließen Änderungen am Rentenkonzept der Koalition nicht aus. Kein Gesetz gehe so aus dem Bundestag, wie es hineinkomme, sagte Unionsfraktionschef Frei vor einer gemeinsamen Klausurtagung in Münster.
2: Der Koalition stehen turbulente Wochen bevor. Die drei Landtagswahlen könnten CDU und SPD durchrütteln. Parallel dazu will die Regierung ihr Reformpaket umsetzen und hier gibt es noch Streitpunkte, vor allem bei der Rente mit 63. Die soll abgeschafft werden, doch daran gibt es intern Kritik. Es könnte auf Ausnahmen hinauslaufen für alle, die nicht in der Lage sind, länger als 45 Jahre zu arbeiten, wegen des harten Jobs oder der Gesundheit. Thomas Bremser, Nachrichtenredaktion.
1: Nach der katastrophalen Sturzflut in der Gebirgsregion zwischen China und Nepal ist die Zahl der Toten auf 359 gestiegen. Das teilte die nepalesische Polizei mit. Unterdessen berichtet die nationale Tourismusorganisation, dass 31 vermisste Ausländer gerettet worden seien. Darunter waren unter anderem 2 Italiener und eine Person aus der Schweiz.
3: Die Bilder sind wie aus einem Katastrophenfilm. Die ganze Region liegt unter dickem Schlamm. Dörfer und Infrastruktur sind zerstört. Erste Untersuchungen deuten auf einen gewaltigen Abbruch von Eis und Felsen hin. Dadurch könnte sich ein Fluss aufgestaut haben. Als die Blockade brach, wurden enorme Wassermassen freigesetzt. Die Armee hat derweil damit begonnen, hunderte Überlebende auszufliegen, darunter auch Ausländer. Auch der Dalai Lama zeigte sich heute bestürzt. Das Oberhaupt des tibetischen Buddhismus sprach allen Betroffenen sein Mitgefühl aus. Aus Bangkok, Carola Frenzen.
1: Während der VW-Vorstand seine Standortetour zur Belegschaft fortsetzt, wird Kritik an einer fehlenden Perspektive laut. Es ist meine klare Erwartungshaltung an den Vorstand, für ein tragfähiges Zukunftskonzept zu sorgen, sagte Niedersachsens Ministerpräsident Lies. Werksschließungen und massenhafte Entlassungen könnten nicht die Lösung sein, kritisierte er. In diesem Sommer hat es wieder viele Waldbrände gegeben. Natürliche Ursachen wie Blitzschläge gab es dabei aber nur in rund 3% aller Fälle. Das teilte die Allianz Agrarversicherung unter Berufung auf Daten der Bundesanstalt für Landwirtschaft und Ernährung mit. Soweit ermittelt werden kann, sei sehr häufig menschlicher Leichtsinn oder böser Wille die Ursache.
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1: Zum Wetter. Die aktuelle Vorhersage des Deutschen Wetterdienstes. Im Westen und Südwesten ist es schwül und warm. Zum Abend hin werden dort kräftige Gewitter erwartet. In den übrigen Teilen ist das meist nur locker bewölkt oder sonnig. 27 bis 34 Grad sind noch möglich. Morgen gibt es dann vormittags im Süden und ab den Mittagsstunden landesweit örtlich kräftige Schauer und Gewitter bei 22 bis 31 Grad maximal.
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4: Dinosaurier, Vulkane und jede Menge Action. Paw Patrol, der Dino-Film, bringt die Welpen auf eine geheimnisvolle Insel. Was Kinder daran begeistert und welche Umweltbotschaft der Film vermittelt, darüber sprechen wir gleich.
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4: Das hier sind die Ärzte mit Westerland in eurem Domradio.

0: Annika Weilers hier, ihr hört euer Domradio. Dinosaurier, Vulkane und jede Menge Action, darum geht's im neuen Paw Patrol Kinofilm. Der nennt sich Paw Patrol der Dino-Film und ist am 6. August 2026 in den deutschen Kinos erschienen. Die Welpen landen auf einer geheimnisvollen Insel, auf der Dinosaurier leben. Aber dann wird's richtig brenzlig. Bürgermeister Besserwisser, der beutet die natürlichen Ressourcen der Insel aus und löst damit einen Vulkanausbruch aus. Was den Film für Kinder so spannend macht und welche Botschaft über den Umgang mit unserer Umwelt darin steckt, darüber spreche ich jetzt mit dem Theologen Fabian Apel von den Popcorn-Pilgern. Hallo.
1: Hallo.
0: Was macht denn die Geschichte rund um die Dinosaurier, den Vulkan und diese Rettungsaktion für Kinder besonders spannend und unterhaltsam?
1: Tja, man könnte fast sagen, es ist ein No-Brainer, wie man neudeutsch gerne sagt. Also Paw Patrol ist seit Jahren ein Dauerbrenner für kleine Kinder. Hunde, die Menschen aus brenzlichen Situationen retten und jetzt das Ganze kombiniert mit Dinosauriern. Also es kann eigentlich kaum besser werden.
0: Und der Film, der thematisiert ja auch den rücksichtslosen Abbau natürlicher Ressourcen. Welche Botschaft über Umweltschutz vermittelt denn der Film deiner Meinung nach?
1: Ja, also ich bin ehrlich gesagt nicht so ganz damit einverstanden. Der Antagonist ist ja der Bürgermeister von dem Ort Adventure Bay, in dem die Paw Patrol ja eigentlich immer unterwegs ist. Und hier erleben wir eben, dass gewählte Repräsentanten sich an der Umwelt zu schaffen machen und die Paw Patrol sozusagen als privates Rettungsunternehmen die Folgen beseitigen muss. Natürlich ist es richtig, dass Kinder sich schon früh mit dieser Thematik auseinandersetzen. Ich hätte mir ein bisschen ein anderes Setting gewünscht für diesen Film.
0: Okay, was man auf jeden Fall sagen kann, der neue Paw Patrol Film, der ist nicht nur spannend, der hat eine Botschaft im Gepäck. Danke an Fabian Apel von den Popcorn-Pilgern.
1: Sehr gerne.
0: Und das hier ist Sebastian Schub mit Sing Like Madonna in eurem Domradio.

0: Annika Weiler ist hier, ihr hört euer Domradio und zumindest in Köln ist es gerade nicht so windig, aber um Wind geht's jetzt in der Inspiration.
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2: Hier ist Tim aus der Redaktion und das ist ein wirklich sehr weiser Text von Jan Frerichs, den ich bei euch mitgebracht habe, der mich auch selber sehr inspiriert hat. In seinem Buch Seelenfutter, da schreibt er, höre auf den Wind, er erzählt, höre auf die Stimme, sie spricht, höre auf dein Herz, es weiß.
0: Das hier ist Soft Cell mit Tainted Love in eurem Domradio.

0: Annika Weilers hier, ihr hört euer Domradio. Die Bundesregierung will eine Zuckersteuer auf Softdrinks einführen. Was sind denn die Folgen für die Gesundheit der Menschen, das Gesundheitssystem und den Staatshaushalt? Der Blick in die EU-Länder zeigt, eine Studie kann den Zuckeranteil in Getränken senken und die Gesundheit der Menschen verbessern. Wir sprechen mit unseren Korrespondenten und schauen in den nächsten Minuten in andere Länder. Wie läuft das denn bei euch mit der Zuckersteuer? Zuerst geht's jetzt zu Bettina Wisser in die Niederlande.
1: Hier bei uns in den Niederlanden schaut man jetzt sehr genau nach Deutschland, denn auch hier will die Regierung eine Zuckersteuer einführen. Ab 2030 soll diese Suikertax gelten, und zwar nicht nur für Softdrinks, sondern auch für verpackte Süßigkeiten, also Schokoriegel, Lakritze, Pudding, Eis. Die Zuckersteuer soll aber nicht gelten für unverpackte Lebensmittel, also Obst oder Torte vom Bäcker.
0: Wie sieht's denn bei Christoph Meyer in Großbritannien aus?
2: Ja, wenn man in Großbritannien in den Supermarkt geht und sich die Nährwerte auf einer Flasche Fanta anschaut, ist der Effekt der Zuckersteuer deutlich zu erkennen. 4,4 Gramm Zucker auf 100 Milliliter und gerade einmal 19 Kalorien. Das ist weniger als in einer durchschnittlichen Apfelschorle. In Deutschland hingegen kommt man bei Fanta auf 7,6 Gramm Zucker pro 100 Milliliter und 32 Kalorien. Ob die 2018 eingeführte Steuer auch bereits Auswirkungen auf das Gewicht der Briten hat, ist allerdings bislang nicht eindeutig nachgewiesen.
0: Vielen Dank, und nach diesem Song blicken wir auch nach Portugal und Ungarn. Das ist Aya Nakamura mit Kopien in eurem Domradio.

0: Hier ist euer Domradio und die Bundesregierung plant eine Zuckersteuer auf Softdrinks. Die Idee dahinter, weniger Zucker in Getränken könnte helfen, Krankheiten vorzubeugen und damit auch das Gesundheitssystem zu entlasten. Aber wie gut funktioniert so eine Steuer wirklich? Ein Blick in andere EU-Länder zeigt, dass sich der Zuckergehalt von Getränken dadurch tatsächlich verändern kann. Wir schauen deshalb über die deutsche Grenze und sprechen mit unseren Korrespondenten. Wie läuft das denn bei euch mit der Zuckersteuer, Jan-Uwe Ronneburger aus Portugal?
1: In Portugal wurde 2017 eine Sondersteuer auf zuckerhaltige Getränke eingeführt. Die Bilanz kann sich sehen lassen. Eine Studie britischer und portugiesischer Wissenschaftler kam zu dem Ergebnis, dass die Abgabe die Nachfrage nach besonders zuckerhaltigen Getränken kräftig gebremst hat. Der Absatz sei um rund ein Fünftel zurückgegangen. Zudem hätten Hersteller den Zuckergehalt ihrer Produkte gesenkt, um in eine niedrigere Steuerklasse zu kommen. Die Einnahmen von seither insgesamt mehr als 500 Millionen Euro flossen bisher in das Gesundheitssystem. Seit diesem Jahr landen sie jedoch im großen Topf des Staatshaushalts.
0: Vielen Dank und weiter geht's mit dem Korrespondenten Gregor Mayer in Ungarn.
2: In Ungarn gibt es eine solche Steuer schon seit 15 Jahren. Darunter fallen vor allem Snacks wie Chips oder Salzstangen sowie zuckerhaltige Getränke. Der damalige Regierungschef Viktor Orban war da nicht sonderlich konsequent. Ungesunde und fetthaltige Lebensmittel wie lokale Würste oder selbstgebrannten Schnaps förderte er sogar, denn damit sollte die ungarische Identität gestärkt werden. Die Wirkung der Chipssteuer, wie sie hier heißt, hielt nicht lange an. Nach einem gewissen Rückgang wegen der höheren Preise griffen die Ungarn bald wieder zu ihren geliebten Snacks.
0: Also eine Zuckersteuer könnte mehr bewirken als nur höhere Preise für Softdrinks. Andere Länder, die zeigen, dass dadurch auch der Zuckergehalt in Getränken sinken kann und damit möglicherweise langfristig die Gesundheit verbessert wird. Das hier sind jetzt Take That mit Back for Good in eurem Domradio.

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1: Ich bin Dirk Zeitler. Nach der katastrophalen Sturzflut in der Gebirgsregion zwischen China und Nepal ist die Zahl der Toten auf 359 gestiegen. Das teilte die nepalesische Polizei mit. Unterdessen berichtet die nationale Tourismusorganisation, dass 31 vermisste Ausländer gerettet worden seien. Darunter waren unter anderem zwei Italiener und eine Person aus der Schweiz. Die Fraktionen von Union und SPD schließen Änderungen am Rentenkonzept der Koalition nicht aus. Kein Gesetz gehe so aus dem Bundestag, wie es hineinkomme, sagt Unionsfraktionschef Frei vor einer gemeinsamen Klausurtagung in Münster.
2: Der Koalition stehen turbulente Wochen bevor. Die drei Landtagswahlen könnten CDU und SPD durchrütteln. Parallel dazu will die Regierung ihr Reformpaket umsetzen und hier gibt es noch Streitpunkte, vor allem bei der Rente mit 63. Die soll abgeschafft werden, doch daran gibt es intern Kritik. Es könnte auf Ausnahmen hinauslaufen für alle, die nicht in der Lage sind, länger als 45 Jahre zu arbeiten, wegen des harten Jobs oder der Gesundheit. Thomas Bremser, Nachrichtenredaktion.
1: Nach dem überraschenden Besuch von CIA-Chef Radcliffe in Moskau wird über den Zweck der Reise spekuliert. US-Medien berichten, Radcliffe habe Russland vor einem Angriff auf NATO-Staaten gewarnt. Der Kreml weist entsprechende Berichte zurück.
3: Moskau sagt, über Attacken auf NATO-Staaten sei bei dem Treffen mit CIA-Chef Radcliffe nicht gesprochen worden. Berichte über mögliche russische Vorbereitungen für einen Angriff auf NATO-Verbündete seien Schauermärchen und hätten nichts mit der Realität zu tun. Russland werde schlichtweg seine Spezialoperation in der Ukraine fortsetzen. Ein Sprecher des Kreml warf dem Westen viel mehr aggressives Verhalten vor, vor allem den europäischen Staaten. Zuvor hatten US-Medien berichtet, dass Radcliffe Moskau vor Angriffen auf NATO-Verbündete gewarnt habe. Aus den USA, Tina Eck.
1: Die für ihre Handelsketten Lidl und Kaufland bekannte Schwarzgruppe will 5,6 Milliarden Euro in den Bau eines Rechenzentrums in Dummersdorf bei Rostock investieren. Geplant sei der Aufbau eines Datacenters mit einer Kapazität von 240 Megawatt bis 2033, teilte das Unternehmen mit. Ausschlaggebend für den Standort ist demnach die dort verfügbare Energie durch Windkraft.
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1: Zum Wetter. Die aktuelle Vorhersage des Deutschen Wetterdienstes. Im Westen und Südwesten ist es schwül und warm. Zum Abend hin werden dort kräftige Gewitter erwartet. In den übrigen Teilen ist es meist nur locker bewölkt oder sonnig. 27 bis 34 Grad sind noch möglich. Morgen gibt es dann vormittags im Süden und ab den Mittagsstunden landesweit örtlich kräftige Schauer und Gewitter bei 22 bis 31 Grad maximal.
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4: Der frühere Kölner Oberbürgermeister Fritz Schrammer ist beigesetzt worden. Die Trauerfeier fand auf dem Kölner Westfriedhof statt. Mehr Infos gibt's gleich.
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4: Das hier sind Fool's Garden mit Lemon Tree.

Annika Weiler ist hier, ihr hört euer Domradio. Der frühere Kölner Oberbürgermeister Fritz Schrammer ist beigesetzt worden. Die Trauerfeier fand heute auf dem Kölner Westfriedhof statt. Schrammer war von 2000 bis 2009 Oberbürgermeister der Stadt und starb am 17. August im Alter von 78 Jahren. Der amtierende Oberbürgermeister Thorsten Burmester würdigte Schrammer als Köln-Versteher schlechthin. Besonders hob er dessen Nähe zu den Menschen und seinen Einsatz für die Stadt hervor. Ein Höhepunkt seiner Amtszeit war laut Burmester der Weltjugendtag 2005 mit Papst Benedikt in Köln. Das hier ist Doji mit Anxiety in eurem Domradio.

0: Ihr hört euer Domradio und in einer Leistungsgesellschaft, ja, da definiert man seinen Wert oft darüber, was man denn geleistet hat. Darauf kommt es aber nicht unbedingt an.
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2: Und jetzt kommt mal wieder so eine No-Name-Inspiration, die mir über den Weg gelaufen ist. Ich bin Heike aus dem Domradio-Team und da gibt es ja viele Gedanken, die man nicht einem Autoren oder einer Autorin zuordnen kann. Schön sind sie aber trotzdem. Das hier zum Beispiel. Du bist wertvoll. Nicht, weil du weißt, was du weißt, tust, was du tust, kannst, was du kannst, sondern weil du bist, wer du bist. Danke, dass es dich in meinem Leben gibt.
0: Das hier sind Pixies mit Here Comes Your Man in eurem Domradio.

0: Annika Weilers hier und ihr hört euer Domradio. Restaurantbesuch, Surfkurs oder Souvenirkauf. Im Urlaub zahlt man so einiges mit Karte oder sonst wie digital. Jetzt nach der Reise raten Expertinnen und Experten deshalb zu einem Kontocheck, um falsche Abbuchungen und mögliche Betrügereien zu entlarven. Ronny Thorau erklärt, was man da jetzt nach dem Urlaub prüfen solle.
1: Ja, ist vielleicht nicht die schönste Aufgabe, aber sie kann Gold wert sein. Als erstes sollte man mal seine Urlaubsbelege zusammenkramen, die vielleicht noch in den Koffern oder im Regal liegen. Wenn man da nichts mehr findet oder hat, dann muss man sich an seine Erinnerungen halten. Gerade deshalb ist es wichtig, den Check auch jetzt zu machen. Außerdem gelten für Rückbuchungen oder Reklamationen bei der Bank oder bei Kartenanbietern ja in der Regel auch Fristen. Und dann sollte man eben Konto- und Kartenumsätze durchgehen und zusätzlich auch mal prüfen, ob man noch alle Bankkarten beisammen hat oder ob vielleicht eine im Urlaub wie auch immer verloren gegangen ist.
0: Wann soll ich denn Beiträge zurückbuchen oder reklamieren?
1: Ja, nicht zu schnell, weil wenn es doch eine korrekte Buchung war, dann ist man schnell im Zahlungsverzug. Erstmal überlegen, wenn man Abbuchungen findet, deren Namen oder Beträge man nicht auf Anhieb versteht, gibt es eine Erklärung. Zum Beispiel kann eine Muttergesellschaft unter einem anderen Namen abgebucht haben. Oder ein Betrag ist anders, weil noch eine Steuer hinzukam oder ein Währungsumrechnungskurs angewendet wurde. Also nicht jede Unstimmigkeit ist ein Betrug.
0: Okay, und in welchen Fällen sollte man aber auf jeden Fall handeln?
1: Ja, zum Beispiel, wenn eine Bankkarte fehlt, dann muss man die schnell sperren lassen. Auch doppelte Abbuchungen desselben Betrages oder deutlich höhere Zahlungen als erwartet sind ein Grund zu handeln und beim Anbieter nachzufragen. Gilt natürlich auch für Abbuchungen trotz bestätigter Stornierungen. Und mehrere Abbuchungen kleinerer Beträge unter unbekanntem Namen können verdächtig sein, weil Betrüger damit möglicherweise gestohlene Karten oder Kontodaten testen. Bei einem klaren Betrugsverdacht sollte man auch immer nicht nur zurückbuchen oder reklamieren, sondern auch Strafanzeige erstatten.
0: Okay, also ich fahre erst noch in Urlaub und ich mache es ungern, aber ich werde es auf jeden Fall berücksichtigen. Vielen Dank, Ronny Thorau. Und das hier ist jetzt Stefanie Heinzmann und Gentleman mit Roots to Grow in eurem Domradio.

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1: Ich bin Dirk Zeitler. Im Streit um den WM-Investorendeal bereitet die UEFA ein Strafverfahren gegen FIFA-Präsident Infantino vor. Der Europäische Fußballkontinentalverband forderte die FIFA und beteiligte Finanzinstitute daher zur Herausgabe von Dokumenten zu dem gescheiterten Projekt auf. Das geht aus einem 60-seitigen Dokument an ein Distriktgericht im US-Bundesstaat Florida hervor. Nach der katastrophalen Sturzflut in der Gebirgsregion zwischen China und Nepal ist die Zahl der Toten auf 359 gestiegen. Das teilte die nepalesische Polizei mit. Unterdessen berichtet die nationale Tourismusorganisation, dass 31 vermisste Ausländer gerettet worden seien.
2: Die Bilder sind wie aus einem Katastrophenfilm. Die ganze Region liegt unter dickem Schlamm. Dörfer und Infrastruktur sind zerstört. Erste Untersuchungen deuten auf einen gewaltigen Abbruch von Eis und Felsen hin. Dadurch könnte sich ein Fluss aufgestaut haben. Als die Blockade brach, wurden enorme Wassermassen freigesetzt. Die Armee hat derweil damit begonnen, hunderte Überlebende auszufliegen, darunter auch Ausländer. Aus Bangkok, Carola Frenzen.
1: Schon ein ganz normaler Anruf kann offenbar technische Daten über das eigene Smartphone preisgeben. Das hat eine Recherche des Bayerischen Rundfunks ergeben. Betroffen waren bei Testanrufen unter anderem Kunden von Telekom, O2 und Vodafone.
3: Übermittelt wurden teils eindeutige Gerätekennungen, aber auch Smartphone-Modell und Version des Betriebssystems. Für Angreifer kann das interessant sein, weil sie damit erkennen können, ob ein Gerät bekannte Sicherheitslücken hat. Der Verfassungsschutz jedenfalls hält das für sicherheitsrelevant und warnt auch vor einem möglichen gezielten Einsatz von Schadsoftware. Wer für die Lücke verantwortlich ist, ist noch offen. Die Anbieter haben nach eigenen Angaben inzwischen zusätzliche Schutzmaßnahmen umgesetzt. Thomas Bleskin, Nachrichtenredaktion.
1: Bei einer Gewalttat an einer Schule nahe Berlin sind eine Frau und ein Mann getötet worden. Ein Verdächtiger wurde vorläufig festgenommen. Die Opfer starben demnach an einer Schule in Gosen-Neuzittau in Ostbrandenburg. Der Ort hat rund 3500 Einwohner. Offenbar kannten sich Täter und eines der Opfer. Es soll sich um den Ex-Freund einer Schülerin handeln, die ums Leben kam.
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1: Zum Wetter, die aktuelle Vorhersage des Deutschen Wetterdienstes. Heute Abend von Westen her zunehmend bewölkt und im Westen und Südwesten vereinzelte kräftige Gewitter, lokal unwetterartig. Sonst trocken und in der Osthälfte noch überwiegend heiter. In der Nacht dann vom Westen und Südwesten bis etwa zur Elbe kräftige Schauer und Gewitter. Tiefstwerte zwischen 20 und 15 Grad. Morgen bis vormittags im Süden und ab den Mittagsstunden landesweit örtlich kräftige Schauer und Gewitter bei 22 bis 31 Grad maximal.
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4: Der Kölner Erzbischof Rainer Kardinal Wölki hat am Mittwoch das christliche Taipeh im besetzten Westjordanland besucht. Ein örtlicher Sender berichtet, Wölki habe dabei das Recht der Palästinenser auf eine Zwei-Staaten-Lösung betont. Mehr dazu gleich.
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4: Und das hier ist jetzt Amy Winehouse mit Rehab.

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1: Annika Weiler ist hier, ihr hört euer Domradio und Kardinal Rainer Maria Wölki hat bei seinem Besuch im christlich geprägten Taipei im Westjordanland den Christen vor Ort seine Solidarität zugesichert. Viele von ihnen seien wegen wirtschaftlicher Not und des Drucks durch israelische Siedler kaum noch eine Zukunft und verlassen die Region. Wölki sagte, wir haben euren Ruf gehört und deshalb sind wir hier. Er betonte außerdem das Recht der Palästinenser auf Freiheit und Selbstbestimmung und sprach sich für eine Zwei-Staaten-Lösung aus. Gleichzeitig dürfe niemand das Existenzrecht Israels in Frage stellen, so der Kardinal. Und das hier sind No Doubt mit Underneath It All in eurem Domradio.

0: 18.27 Uhr in eurem Domradio. Warum ich das jetzt sage? Weil die Zeit jetzt eine Rolle spielt.
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2: Mit Tim, hallo. Die wichtigste Zeit ist jetzt. Das wusste auch schon Andreas Gryphius, ein Dichter der Barockzeit. Und er hat dieses kleine Gedicht Betrachtung der Zeit geschrieben. Mein sind die Jahre nicht, die mir Zeit genommen. Mein sind die Jahre nicht, die etwa möchten kommen. Der Augenblick ist mein. Und nehme ich den in Acht, so ist der mein, der Jahr und Ewigkeit gemacht.
0: Und wir bleiben beim Thema, das hier ist Juli mit Geile Zeit in eurem Domradio.

Ihr hört euer Domradio und am 27. und 28. August erinnert die katholische Kirche an ein besonderes Mutter-Sohn-Paar, die heilige Monika und ihren Sohn Augustinus. Monika betete jahrelang dafür, dass ihr Sohn zum christlichen Glauben zurückfindet. Augustinus hingegen war lange auf der Suche nach Wahrheit und Sinn. Schließlich ließ er sich im Jahr 387 in Mailand taufen und wurde später einer der bedeutendsten Kirchenväter der kirchlichen Geschichte. Sein berühmter Satz »Unruhig ist unser Herz, bis es ruht in dir« beschreibt dabei ziemlich genau seine lebenslange Suche nach Gott. Interessant ist hier, die Geschichte reicht bis in die Gegenwart. Auch Papst Leo steht in der Tradition des heiligen Augustinus. Bevor er Papst wurde, gehörte er selbst dem Augustinerorden an. Und mehr dazu findet ihr unter www.domradio.de.

Ihr hört euer Domradio. Ich bin Annika Weiler und verabschiede mich für heute von euch. Ab 19 Uhr geht's weiter mit den ausgewählten Podcasts am Abend. Das hier ist jetzt erstmal Harry Styles mit American Girls.

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1: Ich bin Dirk Zeitler. Nach der katastrophalen Sturzflut in der Gebirgsregion zwischen China und Nepal ist die Zahl der Toten auf 359 gestiegen. Das teilte die nepalesische Polizei mit. Unterdessen berichtet die nationale Tourismusorganisation, dass 31 vermisste Ausländer gerettet worden seien.
2: Die Bilder sind wie aus einem Katastrophenfilm. Die ganze Region liegt unter dickem Schlamm. Dörfer und Infrastruktur sind zerstört. Erste Untersuchungen deuten auf einen gewaltigen Abbruch von Eis und Felsen hin. Dadurch könnte sich ein Fluss aufgestaut haben. Als die Blockade brach, wurden enorme Wassermassen freigesetzt. Die Armee hat derweil damit begonnen, hunderte Überlebende auszufliegen, darunter auch Ausländer. Aus Bangkok, Carola Frenzen.
1: Im Streit um den WM-Investorendeal bereitet die UEFA ein Strafverfahren gegen FIFA-Präsident Infantino vor. Der Europäische Fußballkontinentalverband fordert die FIFA und beteiligte Finanzinstitute auf, Dokumente zu dem gescheiterten Projekt herauszugeben. Das geht aus einem 60-seitigen Dokument an ein Distriktgericht im US-Bundesstaat Florida hervor.
3: Damit eskaliert der Machtkampf zwischen dem Europäischen Fußballverband und dem FIFA-Boss. Verdacht auf untreue Geschäftsbesorgung, so der Vorwurf gegen Infantino, den der UEFA-Präsident den europäischen Verbänden heute in Monaco im Detail erläutert hat. Was nichts anderes bedeutet als, jetzt soll Infantino auf juristischem Weg gestürzt werden. Wenn er verurteilt würde, könnte ihn das laut UEFA sogar ins Gefängnis bringen. Dabei will der Schweizer eigentlich nächstes Jahr wieder FIFA-Chef werden. Thomas Thonfeld, Sportredakteur.
1: Bei einer Gewalttat an einer Schule nahe Berlin sind eine Frau und ein Mann getötet worden. Ein Verdächtiger wurde vorläufig festgenommen. Die Opfer starben demnach an einer Schule in Großen Neuzittau in Ostbrandenburg. Der Ort hat rund 3500 Einwohner. Offenbar kannten sich Täter und eines der Opfer. Es soll sich um den Ex-Freund einer Schülerin handeln, die ums Leben kam. In diesem Sommer hat es wieder viele Waldbrände gegeben. Natürliche Ursachen wie Blitzschläge gab es dabei aber nur in rund 3% aller Fälle. Das teilte die Allianz Agrarversicherung mit. Soweit ermittelt werden kann, sei sehr häufig menschlicher Leichtsinn oder böser Wille die Ursache.
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1: Zum Wetter, die aktuelle Vorhersage des Deutschen Wetterdienstes. Heute Abend von Westen her zunehmend bewölkt und im Westen und Südwesten vereinzelte kräftige Gewitter, lokal unwetterartig. Sonst trocken und in der Osthälfte noch überwiegend heiter. In der Nacht dann vom Westen und Südwesten bis etwa zur Elbe kräftige Schauer und Gewitter. Tiefstwerte zwischen 20 und 15 Grad. Morgen bis vormittags im Süden und ab den Mittagsstunden landesweit örtlich kräftige Schauer und Gewitter bei 22 bis 31 Grad maximal.
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5: Einen schönen guten Abend. Hier ist Dagmar Peters. Lehnt euch zurück und hört gespannt zu bei unserem Domradio-Podcast-Abend. Ich habe heute einen Podcast von Ist es Sünde ausgesucht. Darin geht es um Freundschaften. Und im Podcast Über das Ende, da ist Jurist und Philosoph Michel Friedmann zu Gast. Also zuerst wird geplaudert und danach wird es philosophisch.

0: Habt ihr im Alltag auch diese eine Lampe zu Hause, die manchmal flackert, oder das Ladekabel, das man in einem ganz bestimmten Winkel biegen muss, damit überhaupt Strom fließt? Wir nennen das Wackelkontakt. Nervig, aber man arrangiert sich damit. Aber was ist eigentlich, wenn es Menschen gibt, zu denen man mal Kontakt hat und dann wieder nicht? Vielleicht nur anruft, wenn was am Computer ist und man Hilfe braucht. Ist das eine richtige Freundschaft oder doch nicht? Alexander Rolfes und Urs von Wulfen sind Diakone und Christoph Thiemann ist Moderator und Kabarettist. Und heute geht es in ihrem Podcast um die Frage, ist es Sünde, Wackelkontakte zu haben?
1: Ist es Sünde?
2: Ja, also.
3: Der Podcast, der zum Beispiel im Religionsunterricht gehört wird, nicht wahr? Besonders unsere Folge über Tyrannenmord, die ist ja von einigen Rallye-Kursen gehört worden, wie wir dankenswerterweise durch Zuschriften erfahren haben. Unser Podcast wird aber auch gehört bei der Gartenarbeit. Was wisst ihr noch?
4: Zum Einschlafen.
3: Ah.
5: Beim Joggen, beim Putzen.
4: Radfahren.
3: In der U-Bahn, habe ich auch gehört.
4: Oh.
3: Und unser Podcast wird auch gehört in der Justizvollzugsanstalt im Bistum Speyer. Im Gefängnis, da ist Mediennutzung ja mitunter reglementiert. Und in der JVA Frankenthal, da gibt es aber Knast-TV. Und der Gefängnisseelsorger, der hat unseren Podcast da eingespeist. Also jetzt nicht heimlich, sondern mit Wissen der Anstaltsleitung. Und so haben wir dann eben einen Themenvorschlag bekommen von einem Menschen, der dort einsitzt. Wir freuen uns sehr darüber und präsentieren diesen Vorschlag.
6: Ist es Sünde, Wackelkontakte zu haben?
3: Und hier geht es jetzt nicht um Elektrotechnik, denn das ist in der E-Mail, die wir bekommen haben, noch weiter ausgeführt. Wackelkontakte, damit, ich kannte das vorher auch nicht unter dem Namen, gemeint sind Kontakte, aber nicht zum elektrischen Strom,
5: ach
3: sondern
5: so,
3: zu Menschen, die ich nur nutze, wenn es mir gerade einfällt oder wenn ich eben diese Kontakte zu den Menschen gerade brauchen kann. Ja, wir stellen den Timer von Gethsemane und dann kann es auch schon losgehen. Bitte, meine lieben Herren links und rechts, achtet darauf, dass ihr nicht zu pastoral werdet, sonst trifft euch der Zorn der pastoralen Hupe.
5: Ja, ja, Bruder.
4: Das passiert dem Referenten für Glaubenskommunikation ganz bestimmt.
3: Das glaube ich auch nicht. Also, zunächst das Bekenntnis. Glaubt ihr, ihr habt so Wackelkontakte? Ich finde das Wort ja super. Das ist ein tolles Wort, das sehr schön beschreibt. Ja, im Grunde eine On-Off-Beziehung im Freundeskreis, ne?
4: Also ich habe auf jeden Fall solche Wackelkontakte, vor allem bei einem ganz speziellen Thema.
3: Darf ich raten?
4: Ja, bitte.
3: Wenn es um Probleme mit dem Computer geht?
4: Exakt. Es gibt da Leute, die ich bewusst da dann immer brauche. Mhm. Die mir dann helfen, weil beim Computer, ne, wir sind ja auch alle davon abhängig, da sind da wichtige Daten drauf und so weiter. Und wenn der nicht funktioniert, kann ich nicht arbeiten und so weiter. Und deswegen bin ich da sogar besonders ekelerregend in der Beziehung. Ich merke, da, weil ich nicht immer nur dann anrufen will, denke ich, wenn ich irgendwie durch die Liste mit den Namen scrolle im Handy, dass ich dann durch die Kontakte scrolle, dass ich merke, ach, den rufe ich jetzt mal an, damit ich beim nächsten Mal nicht nur wegen Computer anrufe, dann rufe ich mal so zwischendurch an, damit ich da auch schon mal den Kontakt gepflegt habe.
3: Was hast du für Wackelkontakte, Alex?
5: Ja, ich habe diese Begrifflichkeit auch jetzt in der Vorbereitung auf diese Folge neu gelernt und ich möge mich der Blitz treffen, ich habe keine Wackelkontakte. Ja.
3: Gut, ich warte auch auf den Blitz, der einschlägt.
5: Ja.
3: Also das wäre natürlich toll, wenn du jetzt ohne Schmuh, wenn du wirklich keinen hättest. Also ich habe, als ich dieses Wort gehört habe und die Definition dazu, sofort gedacht, oh, das macht direkt ein schlechtes Gewissen, weil ich denke, ja, Gibbet, habe ich auch. Ich würde aber sagen, ich habe mich zum Beispiel von einem solchen Wackelkontakt auch schon wieder gelöst, weil ich gemerkt habe, nee, den rufe ich ja wirklich, bei mir war es auch der Computer, bei dem melde ich mich ja wirklich nur, wenn es um Computer geht. Das geht nicht, da muss ich eine professionellere Lösung finden. Ja,
4: ja, wobei, also ich habe das jetzt auch gemacht, also ich habe jetzt zu Weihnachten einen neuen Laptop bekommen und hatte, obwohl das ja heute alles viel einfacher ist, habe es trotzdem nicht richtig hingekriegt und habe mir verkniffen, die Wackelkontakte zu nutzen, sondern habe dann, weil ich ja wusste, diese Folge kommt, habe gesagt, jetzt musst du dich irgendwie bessern und das versuchen mit Bordmitteln, also sprich YouTube-Videos, das selber hinzubekommen, hat nicht geklappt, aber ist auch egal, irgendwie läuft er ja.
3: Alex, hattest du denn mal welche oder glaubst du wirklich, nee?
5: Doch, ich hatte mal welche, tatsächlich.
3: Ging es da auch um Technik?
5: Da ging es um... Nee, um Steuerrecht.
3: Ah, ich kann mich erinnern.
4: Oder wie man an die Ladies rankommt vielleicht?
5: Ich verstehe jetzt gar nicht, was du meinst.
3: In der Jugendzeit waren es auch so Sachen wie, oh Gott, wie schlimm zu sagen, in der Jugendzeit. Mhm. Aber ihr wisst, früher war es auch so, da mit dem kann man auf die coole Party oder die Eltern haben einen Pool im Garten und diese Geschichten.
4: Ja, oder habt ihr sowas gehabt wie, das fällt mir jetzt nämlich gerade ein und da muss ich, glaube ich, wirklich jetzt mal ganz schnell beichten gehen, so eine Verwandte, ältere Verwandte, wo man so vorbeiging, weil man wusste, die steckt einem 5 Mark zu.
3: Und das war damals viel Geld?
4: Und das war damals viel Geld, aber wo man wusste, naja, also vielleicht nicht nur deswegen, aber da geht man auch vorbei, weil kriegt man was.
3: Nee.
4: Ich hatte so eine Großtante, bin ich nur wirklich nicht stolz hat, aber wo ich wirklich als Kind vorbeiging, auch mal alleine im Altenheim vorbeilief. Und zwar auch weil ich den Hintergedanken hatte, die schenkt mir gleich wieder 5 Mark.
3: Als mein Patenonkel noch lebte, der hat mir, als ich so ins Berufsleben startete, das war ja bei mir irgendwie so ein bisschen unsicher, studiert er noch, arbeitet er noch, was genau macht er da? Da hat er mich ein bisschen finanziell unterstützt immer wieder und ich glaube, das war so ein gegenseitiger Wackelkontakt, weil irgendwie hatte der das Bedürfnis, ja, mir irgendwie auch Geld zukommen zu lassen. Ich hatte daraufhin das Bedürfnis, mich dann einmal im Monat oder wann mit so einem Brief zu melden, was gerade bei mir los war. Aber besonders leidenschaftlich haben wir, glaube ich, weder das eine noch das andere getan. Und irgendwie war das doof. Was ist das Problem mit diesen Wackelkontakten? Also wir winden uns gerade darum, ein bisschen das zu sagen. Geht es darum, dass hier Leute instrumentalisiert werden?
5: Ja, und ich glaube, es sagt etwas über die Beziehung aus, die ja im Falle eines Wackelkontaktes, so wie ich es jetzt verstehe, an eine Bedingung geknüpft ist. Also so übersetzt könnte man ja sagen, pass auf, ich helfe dir dem Anschein nach oder ich melde mich bei dir und gaukle irgendein Interesse vor, will aber im Kern etwas dafür haben. Also es geht eigentlich im Kern gar nicht um dich, sondern doch nur um mich und um die Vorteile, die ich mir dadurch erhoffe.
4: Also Lügen ist es eigentlich.
5: Ja, oder eine gut getarnte würde ich sagen, ja, aber im Kern schon.
4: Oder das die hat so ein bisschen, Unwahrheit.
5: Ich musste sofort, als ich die Definition dann irgendwie so raus hatte, musste ich sofort an Rumpelstilzchen denken. So, ja, na klar, pass auf, ich helfe dir natürlich, du bist in Not, sicher, ich helfe dir, aber ich will auch schon was dafür haben.
3: Obwohl Rumpelstilzchen ja schon sehr deutlich macht, dass es ihm um das Zweitgenannte geht. Also,
5: ja, stimmt,
3: die haben ja keine gute Beziehung, die Müllers Tochter und das Rumpelstilzchen.
4: Also es fühlt sich eigentlich so ein bisschen an wie Enkeltrick Light.
3: Schön.
4: Ne? Enkeltrick Light, also wo die Leute ja nur wirklich mit einem ganz bösen, kriminellen Gedanken den Menschen am Telefon vorgaukeln, sie wollten sich bei ihnen melden und
3: ihm helfen.
4: Und ihm helfen oder dass sie selber Hilfe brauchen, dass die ihnen helfen sollen, weil doch eine scheinbare Liebe da ist und so weiter. Ne? Und ich glaube, das ist natürlich das Kern des Problems, dass du den Leuten, ne, und auch wie ich das gemacht habe, du rufst da an und dann erzählst du erstmal 5 Minuten irgendwas, ne, und wollt mich mal melden und so weiter und so weiter. Und dann, diese Gespräche kennen wir ja alle, kommt man dann zum eigentlichen Thema, warum man eigentlich anruft. Ich finde aber, bei diesen Gesprächen ist das ja beiden klar. Dem Gegenüber auch, den man da anruft. Man hat dann noch so eine Höflichkeitsrunde gedreht in dem Gespräch, weil man nicht sofort mit der Tür ins Haus fallen will. Aber wenn man dahinter kommt, ach übrigens, der Computer ist kaputt, dann weiß der ja auch, die sind ja nicht doof, dann weiß der ja auch, wenn er 5 Minuten darüber nachdenkt, ach, der wollte deswegen anrufen, weil der dann bei dieser Sache an mich gedacht hat.
5: Glaubt ihr, dass, also wir reden ja jetzt von uns, ne? Ob wir diese Wackelkontakte haben, glaubt ihr, dass ihr für andere Wackelkontakte seid, was? Ohne das vielleicht zu wissen?
3: Eine super Frage. Gibt es etwas, was wir so gut können, dass man uns dafür Freundschaft vorgaukeln müsste?
5: Also ich denke an Urs jetzt gerade in meinem Fall.
4: Nein, also tatsächlich, ich kann ja nichts Konkretes, also sowas Konkretes wie, ne, jetzt einen Wasserhahn reparieren und so, kann ich ja alles nicht. Ich habe mich nur gefragt, in Vorbereitung zu der Folge, wenn das so wäre, hätte ich ein Problem damit. Also wenn ich jetzt irgendwas könnte, Wasserhahn reparieren, und nur ich könnte diesen Wasserhahn reparieren, weil es den nur im Sauerland gab und ich noch die Erfahrung habe, bla bla bla, mit dieser Art von Wasserhahn. Ehrlich gesagt, nee. Ich finde das wirklich nicht schlimm. Das soll gar nicht legitimieren, dass ich das mit anderen Leuten mache. Das sehe ich dann wieder anders. Aber wenn ich von mir rede, hätte ich damit ein Problem?
3: Also erstmal, die Frage ist super. Nicht. Bei mir ist das erste Gefühl eher Unwohlsein.
5: Ja.
3: Und dann würde ich aber sagen, oh, wenn ich das jetzt sage, das gibt es vielleicht, dann stellt das ja auch meine Fähigkeiten, stelle ich meine Fähigkeiten ja total nach vorne, weißt du? Jetzt besteht ja die Gefahr, dass ich mich total überschätze, indem ich sage, ja, da gibt es jemanden, der kontaktiert mich nur, weil ich das und das so gut kann. Vielleicht.
5: Ja, aber klammer das doch mal ein. Also
3: vielleicht manchmal in beruflichen Zusammenhängen. Also ich bin ja jetzt auch ein bisschen älter.
4: Och nein, das ist doch überhaupt nicht wahr. Wovon redest du denn?
3: Ja, gut, genau. Also, und ich arbeite ja manchmal unentgeltlich für jüngere Menschen in irgendwelchen Projekten.
5: Ja.
3: So.
5: Ja.
3: Aber das empfinde ich nicht als Wackelkontakt.
4: Nein, das ist es ja auch nicht, weil ist doch klar, dass das, also da sind die Verhältnisse doch klar.
3: Ja, ja.
4: Und dass die dich dann nicht gefragt haben, weil sie deine besten Freunde sind oder so tun, oder die tun ja auch nicht so, als wären sie deine besten Freunde.
3: Ja.
4: Also darin liegt ja das Problem.
3: Interessant ist ja jetzt Folgendes. Eigentlich stellen wir fest, wir wollen Leute nicht so sehen und nicht in solche Wackelkontakte eingehen und finden das irgendwie scheiße. Urs hat zwar gesagt, auch wenn ich einer wäre, mir wird das nichts ausmachen, mir würde das eher was ausmachen. Gibt es vielleicht irgendwas Positives an diesen Wackelkontakten? Können wir da was finden oder ist das arg konstruiert?
4: Also, ich glaube, dass wir das so empfinden mit den Wackelkontakten, mitunter hat auch etwas damit zu tun, wie sich unsere Gesellschaft entwickelt hat. Dass wir einfach auch Freunde überhaupt haben, die wir in dem Maße aus dem Blick verlieren können, wie wir das können. Also Leute ziehen weg nach Berlin, nach, weiß ich nicht, irgendwo weg und sind eben nicht mehr im direkten Umfeld. Ich glaube, das war vor 100 Jahren noch viel unwahrscheinlicher. Beziehungsweise, wenn die dann weggezogen sind, waren die auch weg, weil man eben nicht so gut anrufen konnte, keine E-Mail schreiben und so weiter. Das heißt, das bisschen so dieses halbseidene Kontakt halten, falls man den nochmal braucht, ist ja in der heutigen Gesellschaft überhaupt möglich und früher gar nicht. Früher hatte man, glaube ich, auf dem Dorf ständig Kontakte zum eigenen Nutzen. Das kann Alex wahrscheinlich als Mann des Oldenburger Münsterlandes besser sagen. Aber wo man sagte, ihr Schmitz Josef, der hat den Trecker, der zieht uns die Wurzel aus dem Garten.
5: Dein Dialekt ist furchtbar.
4: Ja, ja, genau.
3: Fragen wir doch unseren Korrespondenten vom Dorf. Wir schalten mal zu Alex nach Hemmelte.
5: Da hat mir neulich noch ein Handwerker erzählt, aus dem Dorf. Der erzählt, boah, früher, da musste ich ja jedes Wochenende, warst du ja auf irgendeinem Bau. Weil irgendein Kumpel, irgendein Nachbar, irgendein Vereinsmitglied baute ja. Und da war ja klar, da müssen wir alle mithelfen. Weil wenn du selber mal baust, dann darfst du ja auch anrufen. Und dann sagt er, und als ich dann baute, das war zugegeben ein bisschen später, da hatten sie alle keine Zeit mehr. Also heißt, im Kern waren das auch in dem Fall instrumentalisierende Kontakte.
4: Ja, aber der Unterschied ist, der Deal war völlig klar. Der Deal war völlig klar. Da ist ja nichts Hinterhältiges, sondern das war klar. Und ich glaube, das haben sich dann auch einige überlegt, wenn ich jetzt dessen Hilfe annehme und der baut demnächst, dann stehe ich da auch. Mhm. Ganz klar, ich habe einen super Freund, mit dem ich wirklich leider nur noch wenig zu tun habe, bis gar nichts. Andreas Brandherm, den hatte ich, einer der wenigen, die ich noch nach dem Studium, also aus dem Studium, mit dem ich noch Kontakt hätte. Und mit dem habe ich dann ewig nichts mehr zu tun gehabt und dem hatte ich mal bei einem wirklich traumatischen Umzug geholfen. 5. Stock runter, Nachbarhaus, 4. Stock hoch, Waschmaschine, wir waren zu viert. Es war ein Desaster. Und den habe ich dann Jahre später nochmal, weil ich alle immer anschreibe beim Umzug, kannst du helfen kommen? Und mit dem habe ich wirklich nichts zu tun. Und der stand da, der wäre glaube ich auch so gekommen, aber auch in Erinnerung dieses Umzuges. Und der hat klar gesagt, der kam auch vom Dorf, der hat gesagt, natürlich bin ich jetzt hier, du warst vor 10 Jahren da, jetzt bin ich da. Ne? Also, gegenseitig zu sagen, eine Hand wäscht die andere, daran ist ja erstmal nichts schlecht. Wenn der Deal klar ist und wenn man das weiß, ist das völlig in Ordnung.
3: Und dann sind es aber nicht in dieser Definition Wackelkontakte, weil da ja ein Deal klar ist und ja, eine Hand wäscht die andere, klingt immer so ein bisschen halbseiden. Man kann das ja auch ganz positiv sehen. Wir haben einfach keine andere Möglichkeit. Zum Beispiel, es gibt auch ganz viele Beziehungen, wo man sagt, da ist der eine nach Berlin gezogen und der andere nach München. Aber du bist mein Trauzeuge, denn ich bin dein Trauzeuge. Und solche Geschichten.
4: Ja, genau. Genau.
3: Und das sagt ja überhaupt nichts über die Qualität der Freundschaft aus. Und das ist ja, das würden wir ja nicht sagen, dass das ein Wackelkontakt ist.
4: Nein. Es gibt auch lange Pausen in Beziehungen und es bleibt ein intensiver Kontakt.
5: Ja, dazu ein Beispiel. Das wäre nämlich für mich eine Form von Wackelkontakt, die ich selber kenne und sehr begrüße. Tatsächlich eine Lebensfreundin, ist tatsächlich so. Henriette, genannt Dette, ganz liebe Grüße. Wenn sie diese Folge hört, vielleicht weiß sie noch nicht mal von diesem Podcast, das kann sein. Wir sind zusammen zur Schule gegangen und so weiter und wir waren wirklich und sind es unfassbar gut befreundet. Sie lebt mittlerweile in Wien, also nicht mehr um die Ecke, ja, und wir haben aber bis heute immer mal wieder Kontakt. Niemals regelmäßig, nicht zu den klassischen Tagen im Jahr wie Geburtstag oder Weihnachten und so weiter und so fort. Das kann zu jedem Zeitpunkt im Jahr geschehen. Es kann auch mal 2 Jahre nicht geschehen. Hat es alles schon gegeben. Und jetzt kommt's. Wenn wir uns sehen, und das ist ein Phänomen, wenn wir uns sehen, ist es immer wieder so wie ab Sekunde 1. Es gibt überhaupt gar kein Gefühl von Befremden. Man muss erstmal wieder warm miteinander werden und so. Es gibt keinerlei Abhängigkeiten. Es gibt auch kein... Und das kenne ich ja persönlich sehr gut, haben wir noch gar nicht drüber gesprochen, dieses berühmte schlechte Gewissen, oh, ist jetzt aber wirklich viel Zeit vergangen und so weiter, oh, eigentlich hätte ich ja mal und so und ich hätte auch mal nachfragen müssen, ach guck mal, du hast jetzt schon ein zweites Kind und so weiter, also gibt es alles. Und das ist für mich eine Qualität eines Wackelkontaktes, wenn ich das jetzt so nennen will, tue ich nicht, jetzt

0: würde sofort geschehen. Genau. Und umgekehrt auch.
1: Genau, und das ist der Unterschied. Du musst nicht erst, oder da liegt für mich das Problem, du musst nicht erst irgendein Tänzchen aufführen, was irgendwie Interesse vortäuscht und so weiter, sondern du kannst das einfach sofort mit dir machen, obwohl ihr ganz lange keinen Kontakt habt. Solche Freunde habe ich auch, mit denen ich früher ganz viel zu tun hatte, jetzt weniger. Und wo ich auch weiß, da könnte ich ohne jede Vorrede sagen, kannst du das mal bitte machen.
2: Lob auf diese Freundschaften, aber um die geht es nicht.
0: Ja,
2: trotzdem
0: ja, genau.
2: Gut, dass
0: völlig
2: wir diese nochmal abgesetzt haben. In der Nachricht, die wir bekommen haben, steht noch eine weitere Frage, die damit eng verbunden ist und die finde ich sehr spannend. Wie verhalte ich mich denn, wird gefragt, wenn ich mich so abgelegt fühle und jetzt wieder gebraucht werde?
0: Ja, ich fand das, ich grätsch sofort dazwischen. Ich fand das, was du gerade gesagt hast, Urs, sehr beeindruckend. Also, wenn du für andere Menschen wissend ein Wackelkontakt wärst, wäre dir das, so habe ich dich verstanden, egal.
1: Absolut.
0: So. Wenn es mir nicht egal wäre, müsste ich es ansprechen. Mhm. Und dann unter Umständen sagen, das geht so nicht, ich kann das nicht, ich beende diesen Kontakt.
2: Mir kommt gerade dieser Satz in den Sinn, ach, dafür bin ich dann auf einmal gut genug. Kannst du damit mehr anfangen oder würde dich das nicht auch stören? Also wenn du wirst nicht von dem zu den wichtigen Feiern angerufen, aber dann hier, da kannst du helfen, ja, dafür bin ich dann gut genug.
1: Ja, zu den wichtigen Feiern anrufen finde ich sowieso nicht wichtig.
2: Ich weiß, was du meinst.
1: Ich glaube, darin liegt die Grund, was ich im Theologiestudium gelernt habe, ist der das Grundproblem, die Grundsünde, wenn man so will, hier in der Diktion dieses Podcasts ist, wenn Menschen zu Objekten werden, da ist die Sünde genau da. Also das heißt zum Beispiel, bei der Sklaverei ist ein Mensch kein Mensch mit Gefühlen, sondern da ist er eine Gerätschaft, die für dich die Baumwolle vom Feld holt. Mhm. Wenn du jemanden vergewaltigst, ist er kein Mensch mehr, sondern jemand, an dem du deine sexuelle Lust oder was auch immer dahinter steckt, befriedigst, auslebst, wie auch immer. Das ist das Grundproblem, wenn ein Mensch kein Subjekt mehr ist, sondern Objekt. Und das passiert mitunter beim Wackelkontakt, nur nicht so drastisch wie bei der Sklaverei und so weiter, sondern die Kollegen, die ich da angerufen habe, werden zum Kundendienst, zum...
2: Sie werden instrumentalisiert.
1: Sie werden instrumentalisiert. Und das heißt ja, sie werden zum Instrument. Und damit zum Objekt. Und das ist christlich gesehen auf jeden Fall hochproblematisch.
0: Urs und ich sind ja Diakone und dürfen in dieser Funktion, in dieser Rolle ja auch immer mal wieder Paaren bei deren Trauung assistieren. Also, so...
2: Das seid ihr auch Instrumente.
0: Ja. Und etwas sehr Interessantes, Urs und ich, wir haben schon unfassbar viele Stunden nur über dieses Thema, ich bin beim Eherecht telefoniert. Das ist ein wirklich sehr, sehr abgefahrenes Thema. Kurz zur Erklärung, wenn ein Paar sagt, ja, wir möchten kirchlich, katholisch, sakramental heiraten. Dann, ich kürze das ab, dann gehört zu diesem Prozess, ja, Urs, bitte ergänzt das, auch das sogenannte Ausfüllen des Eheprotokolls.
1: Ekelerregend.
0: Es ist wirklich ein Formular, besteht aus, weißt du es, keine Ahnung, 15...
1: Ja, 5 Seiten und sieht aus wie, wenn du mit Papier die Steuererklärung gemacht hast. Genauso sieht das aus.
0: Mit ganz vielen Anhängen und. Warum erzähle ich das? Im Kern, neben vielen sehr, sehr abgefahrenen und mittlerweile auch echt aus der Zeit gefallenen Fragen, die aber immer noch zwangsläufig vom Paar beantwortet werden müssen,
2: ein Beispiel, was so aus der Zeit gefallen ist?
0: Also, dass zum Beispiel immer noch angenommen wird, dass vor der Eheschließung die beiden Menschen an getrennten Orten leben.
2: Mhm. So. Ich bin gespannt, wie wir zu den Wackelkontakten kommen.
0: Im Kern dieses Eheprotokolls, und das ist mir nochmal aufgegangen, geht es ja um das Erfassen des Ehekonsenses. Ich erkläre das. Also, was vor allen Dingen abgefragt werden soll, neben sehr vielen anderen abgefahrenen Dingen, wie gerade illustriert, ja, soll festgestellt werden von demjenigen, der der Trauung assistiert, dass die beiden wirklich in aller Freiheit zueinander Ja sagen und nicht im Ansatz irgendeine Abhängigkeit beim anderen entsteht oder vermutet wird.

0: irre. Ich heirate dich nur, ich sag dir das, weil ich dich liebe, aber eigentlich heirate ich dich nur, weil ich eine große Familie haben will. Oder weil ich an deine Knete ran will.
1: Wegen Hektar.
0: Also ganz wichtig ist, es muss völlig bedingungslos in aller Freiheit, im Wissen um die Konsequenzen auch dieser Entscheidung, muss ich zu dem anderen Ja sagen. Und nur wenn das in absoluter Freiheit geschieht, kann nach katholisch-sakramentalem Eheverständnis die Ehe überhaupt zustande kommen.
2: Und du willst sagen, auch Freundschaften müssen eigentlich so bedingungslos sein?
0: Ja.
1: Ja, schön gesehen, kann ich da nur sagen. Ja, absolut.
0: Langer Anweg, aber ich finde das eigentlich tatsächlich, also über das Eherecht kann man sehr, sehr viel lästern, aber diesen Konsens zu erfassen, finde ich tatsächlich sehr, sehr gut.
1: Und übrigens, wenn das nicht der Fall ist, ist die Ehe ungültig.
0: Ja.
1: Auch wenn beide Ja gesagt haben und das ganze Brimborium, Weihwasser, die ganze Nummer.
0: Naja, und
1: ungültig, ne? Also die Ehe hat nie Bestand gehabt.
0: Genau, hat nie Bestand gehabt und man könnte ja auch sagen, also das Eherecht ist ja nicht vom Himmel gefallen, ja? Das ist ja über Jahrhunderte und so weiter
1: Leider
0: entstanden.
1: Punkt.
0: Weil es einfach ja auch gezeigt hat, dass sobald eine Abhängigkeit, worin auch immer sie besteht, aber sobald sie da ist, funktioniert das auch nicht.
2: Also würdet ihr sagen, wenn wir das jetzt übertragen, jetzt haben wir viel über Ehe geredet, es geht eigentlich um Kontakte und Freundschaften,
0: genau.
2: Aber eigentlich ist eine Wackelbeziehung ungültig.
1: Ja.
0: Ja.
1: Also unter den falschen Vorzeichen. Ne?
2: Haben wir die Frage denn jetzt schon beantwortet? Ich glaube nicht. Wie verhalte ich mich, wenn ich mich fühle, ich bin jetzt in diesem Wackelkontakt und zwar bin ich in diesem Kontakt diejenige Person, die nur angerufen wird, weil man was haben will?
0: Naja, also es gibt zwei Möglichkeiten für mich. Ich kann das akzeptieren, dass ich ein solcher Kontakt bin und dann ist es für mich geklärt. Oder ich muss diesen Kontakt beenden.
2: Ja, du sagtest vorher noch ansprechen.
0: Ja, okay.
2: Und das ist natürlich extrem schwierig.
0: Genau, ich könnte das nicht.
1: Ich glaube, ich könnte schon sagen, wenn das so wäre, also ist ja nicht so, aber ich glaube, ich könnte schon sagen, pass auf, lassen wir das ganze Vorgespräch, soll ich das wieder machen? Soll ich das wieder erledigen?
0: Ja, okay, ne? Ja, das stimmt. So ging es auch, ja.
1: Ja, ich mach das, ne? Aber lass uns hier nicht die große Hafenrundfahrt machen, ne? Der Freundschaft und wie war es letztes Jahr und so. Sag einfach mal, was willst du? Also, okay, mach ich, erledige ich. Alles klar.
0: Ja.
1: Danke, auf Wiedersehen. Das ist natürlich auch harsch. Wahrscheinlich ruft, wenn man sowas macht, dann ist es wahrscheinlich auch das letzte Mal.
2: Ja.
1: Aber ich finde auch, so oder so deutlich machen. Oder auch, wenn die andere Seite anruft, ne? Das habe ich auch schon mal gedacht, pass auf. Ich rufe dich sonst nie an, du kannst dir vorstellen, es geht wieder um Computer. Ist das okay, wenn du mir nochmal hilfst? Soll ich dir dafür was geben vielleicht sogar? Und so weiter. Dann finde ich es auch was anderes, wenn es offen ist.
2: Mir ist diese Frage eigentlich ein bisschen zu christlich und provoziert ein bisschen zu sehr pastorale Hupen. Aber weil sie nun mal in der E-Mail gekommen ist, sie doch stellen. Ist es auch Sünde, so einen Wackelkontakt zu Gott zu haben? Wird hier auch gefragt. Also im Grunde sich mit Gott nur zu beschäftigen, wenn man den gerade für irgendwas braucht.
0: Boah, das ist so eine so gute Frage.
2: Das ist eine super Frage. Also Frage ist jetzt so ein Bittgebet. Gott und Glaube spielt in meinem Leben keine Rolle. Ne? Sag jetzt nicht ich, sondern ich beschreibe die Situation. Aber jetzt ist gerade was Wichtiges und jetzt sage ich mal, oh bitte lieber Gott.
0: Aus dem Bauch heraus, ich glaube, nur so funktioniert eine dauerhafte Gottesbeziehung. Es gibt nicht immer nur das Hochgefühl, ich spüre ihn, wie auch immer. Ich bin absolut überzeugt davon und das mein Leben lang.
1: Im Philosophieunterricht, 12. Klasse, habe ich mich zorniserregt, das könnt ihr euch nicht vorstellen. Aber
2: wirklich nicht, nein, dass du zornig wirst.
0: Du bist ein sanftes Lamm.
1: Ja, ja, genau. Also Blaise Pascal, die Wette, kennt man?
0: Ja.
1: Also das ist, wo Blaise Pascal, das ist so ein Philosoph, der hat gesagt, ne, Alex muss das berichtigen, ich weiß nicht, ob ich es wieder richtig hinkriege, der hat gesagt, ja, also, wenn es Gott nicht gibt und ich habe auch nichts gemacht, um ihn anzubeten, habe ich nichts verloren. Wenn es Gott gibt und ich bete ihn nicht an und er ist dann sauer, weil ich nicht gebetet habe, dann habe ich verloren, weil ich in die Hölle komme. Wenn es Gott gibt und ich bete ihn an und habe eine Beziehung mit ihm, dann komme ich wahrscheinlich, oder dann komme ich in den Himmel. Deswegen ist es immer ein Gewinn, Gott anzubeten. Deswegen habe ich immer die Wette gewonnen. Also warum soll ich es nicht machen, wenn ich eigentlich nur gewinnen kann, wenn ich das mache?
2: Und warum hast du dich Zornes erregt?
1: Ja, weil das genau nur Nutzen ist.
0: Ja, eben.
1: Weil
0: Danke.
1: Das nur Nutzen ist. Weil man da sagt, habe ich gesagt, ja, so geht das nicht. Du kannst doch nicht, weil man so überhaupt so nicht Beziehungen führt. Ne? Jetzt widerspreche ich mir vielleicht in dem, was ich vorher gesagt habe, aber weil man so nicht Beziehungen führen kann. Weil man so nicht Beziehungen führen kann und vor allem, weil man Gott für dumm hält. Weil man denkt, ich mache das hier nur, damit ich hinterher in den Himmel komme. Das merkt er schon nicht, oder was? Ne, das ist ja, absolut lächerlich.
2: Ich hätte damit gerechnet, dass du sagen würdest, Gott ist das doch vollkommen egal. Gott, das ist ja kein Mensch.
1: Ja. Ja, Gott ist das auch vollkommen egal. Gott wird auch nicht sagen, wie hier zu Blaise Pascal sagen, hier, du glaubst doch nicht, dass er, der wird höchstens ein bisschen sagen, ach Blaise, ne, das ist aber eine lustige Idee, dass du jetzt glaubst, dich so hier in den Himmel reinkaufen zu können. Ist ja, ne? Aber natürlich ist das Gott nicht wichtig, aber für dich selber. Also ich glaube, die Beziehung, die du mit Gott führen kannst, die kann hier und jetzt unheimlich beglückend sein. Und das schaffe ich auch selten. Aber sie kann sehr beglückend sein. Und das funktioniert nicht, wenn ich da nur eine Zweckbeziehung draus mache.
2: Du führst uns zu etwas ganz, ganz Großartigem, über das wir noch gar nicht ausreichend oder, glaube ich, gar nicht gesprochen haben. Nämlich, wir haben immer darüber gesprochen, wie schädlich das für jemanden ist, in einem Wackelkontakt zu sein und dann ist man der immer nur angerufen wird. Wenn man solche Kontakte hat und man ist der immer die Leute dann nur instrumentalisiert, ist es auch für einen selbst schlecht?
1: Naja, also mein oder? Computer war ja heile.
2: Ja,
1: also, ne, so,
2: aber
1: Computer,
2: war deine Seele auch heile? Oh Gott.
1: Also, ich würde sagen, aber wenn ich sage, also es hat mir dann, also ich habe ja dann ein schlechtes Gewissen gehabt und gesagt, eigentlich will ich den nicht nur als meinen Reparateur von meinen Gerätschaften haben, sondern ich will eigentlich mit dem auch was Schönes unternehmen. Ich will mit dem irgendwie eine freundschaftliche Beziehung haben. Und das mache ich ja immer schwieriger, weil ich dann ein schlechtes Gewissen habe und so weiter. Dann bemühe ich mich vielleicht hier mehr, aber es ist irgendwie, es fühlt sich irgendwie eklig an dann. Und damit schädige ich mich natürlich selbst, aber ich will keine Täter-Opfer-Umkehr machen. In dem Fall, der gearscht ist, immer noch der zum Objekt gemacht wird und nicht ich, der Täter ist.
0: Ich würde auch gerne noch mal einmal mit der Bibel kommen, Urs. Ich weiß es von dir, Christoph, von dir ehrlich gesagt nicht, aber eine uns sehr wichtige Bibelstelle aus dem ersten Alten Testament ist die, der sogenannte Jabok-Kampf. Jakob kämpft am Jabok.
1: Beste Stelle.
0: Mit einem Unbekannten, mit einem Wesen. Keiner weiß so genau, wo der herkommt und wer das eigentlich ist. Es wird eben, in diesem sehr mystisch aufgeladenen Kampf ist es Gott am Ende, der
2: mit
0: ihm rennt.
2: Ja,
0: ist ein Kampf mit Gott. Und da heißt es so wunderbar, Urs, wir haben schon in so vielen Kontexten über diese Stelle gesprochen, weil sie uns sehr anspricht. Da heißt es am Ende, ich kann dir nicht beikommen. Das heißt, ich kann dich nicht besiegen. Ja?
2: Sagt
0: Jakob zu diesem Unbekannten.
2: Eventuellen Gottfigur. Ja.
0: Ich kann dich nicht bezwingen. Das heißt, ich muss feststellen, du bist und bleibst immer der Größere. Ich kann dir nicht beikommen, aber ich lasse dich nicht los, so schwer mir das auch fällt.
1: Es sei denn, du segnest mich.
0: Es sei denn, du segnest mich. Und solange du das nicht tust, lasse ich dich nicht los.
2: Das heißt für die Wackelkontakte was?
0: Das heißt für mich, dass es diese Wackelkontakte im Kern überhaupt nicht geben kann. Ich kann in der Beziehung zu einem Menschen oder, weil du eben danach fragtest, in der Beziehung zu Gott, Momente, Phasen, die mitunter sehr lange dauern, haben, in denen ich ihn überhaupt nicht spüre und eigentlich gar nicht mehr weiß, warum. Und mich das auch alles nur noch anödet und spirituell so herausfordert, dass ich wirklich das Gefühl habe, ich ringe und kämpfe und ich weiß eigentlich gar nicht mehr, warum. Und dann das Gefühl zu haben, und trotzdem lasse ich dich nicht los, trotzdem beende ich diesen Kontakt nicht, das ist für mich eigentlich das schönste Bild einer Gottesbeziehung.
2: Und damit sind wir am Ende dieser Folge. Wir kommen zur Abstimmung. Ist es Sünde, Wackelkontakte zu haben? Jetzt zu Menschen, auch wenn wir am Ende den Exkurs zu Gott gemacht haben. Urs?
1: Wenn die Sache klar ist, dass es nur ein Wackelkontakt ist, nein.
0: Ja, es ist Sünde, Wackelkontakte zu haben.
2: Ja, würde ich auch sagen. Ich bin sehr, sehr froh, dass wir bei dieser wirklich interessanten Runde nicht über unsere erotischen Wackelkontakte gesprochen haben. Das machen wir vielleicht in einer anderen Folge.
0: Ich wollte noch über meinen Föhn erzählen. Das ist auch ein Wackelkontakt heute Morgen.
2: Und wir kommen zu den pastoralen Hupen und es tut mir wirklich leid. Ihr macht was mit meinem Hirn. Ich habe mir schon wieder so eine Diktion hier fallen lassen aus der Kinnlade. Ich habe eine pastorale Hupe und ihr habt beide keine. Welches Wort muss ich beim nächsten Mal einbauen?
1: Sömmerdar.
2: Sömmerdar? Wie Robotron Sömmerdar?
1: Robotron Sömmerdar.
2: Guck mal, und das ist der nächste Punkt, warum du schon in meinem Hirn wohnst, dass ich weiß, dass das ein Fußballverein ist.
1: Ja,
2: ne?
1: Genau. Der Heimatverein von Thomas Linke.
2: Das hören wir vielleicht, wenn es mir gelingt, in dieser Folge.
3: Ist es Sünde, wenn mir die Hand ausrutscht?
2: Bis dahin, alles Gute.
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4: Ja, also.
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0: 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Michel Friedmann ist Jurist und Autor. Er war zu Gast im Podcast Über das Ende. Und genau den Podcast habe ich jetzt für euch. Konstantin Sacher aus der Chrismann-Redaktion moderiert. Und darin geht es um den Wert eines Menschenlebens, die Liebe und die Frage nach dem Sinn des Lebens und Sterbens.
1: Ich bin auf einem Friedhof aufgewachsen. Meine Eltern waren die Friedhofsverwalter und ich ihr jüngster Lehrling. In diesem Moment wusste ich, dass das sein Sterbedatum ist. Dass er mir damit sagt, ich gehe. Meine Großmutter war tot, meine Mutter war tot, mein Vater war tot. Ich hatte keine Vergangenheit mehr. Eines Tages treffe ich Michel Friedmann an einem relativ schönen Ort auf dieser Welt. Und wir sitzen zufälligerweise am selben Tisch. Ich trinke meinen Espresso und der andere Michel sein Sprudelwasser. Und wir fragen uns, na, wie ist das Leben? Und ich dem anderen Michel sagen kann, es ist nicht schlecht. Ich habe ab und zu gefühlt, wer ich bin.
2: Über das Ende, ein Podcast von Chrismon. Mein Name ist Konstantin Sacher und ich spreche mit interessanten Menschen über den Tod und den Sinn des Lebens. Dieses Mal mit Michel Friedmann. Hallo und herzlich willkommen zu einer neuen Folge von Über das Ende. Wieder einmal aus Frankfurt und heute mit Michel Friedmann. Schön, dass Sie da sind.
1: Guten Tag.
2: Herr Friedmann, bevor ich Sie vorstelle, wann haben Sie denn das letzte Mal an Ihren eigenen Tod gedacht?
1: Ich denke oft an den Tod und ich denke auch von Zeit zu Zeit am eigenen Tod. Ich denke oft an den Tod von Menschen, die ich liebe. Aber der Tod ist eigentlich, seit ich lebe, ein Begleiter meines Lebens, weil als Kind von Shoah-Überlebenden drei Menschen von einer 50-köpfigen Familie der Tod eigentlich bei uns zu Hause war. Meine Eltern und meine Großmutter, seligen Angedenkens, waren geprägt vom Töten der Deutschen gegenüber Juden und Jüdinnen, waren aber auch geprägt vom Tod ihrer Verwandtschaft. Und ich habe in dem Buch Fremd mal geschrieben, ich bin auf einem Friedhof aufgewachsen. Meine Eltern waren die Friedhofsverwalter und ich ihr jüngster Lehrling. Der Tod ist also bei mir leider schon als Kind ein reales Thema gewesen.
2: Da werde ich gleich nochmal nachfragen, was das denn so konkret bedeutet. Aber jetzt stelle ich Sie trotzdem erst nochmal für alle vor, die vielleicht nicht so genau wissen, wer Michel Friedmann ist. Michel Friedmann ist einer der bekanntesten Intellektuellen in Deutschland, Moderator, Publizist, Rechtsanwalt und Philosoph. Geboren wurde er 1956 in Paris, kam mit 9 Jahren nach Deutschland und lebt schon lange in Frankfurt. Er war einmal Bundesvorstand der CDU. Er war einmal stellvertretender Vorsitzender des Zentralrats der Juden, Präsident des Europäischen Jüdischen Kongresses und Herausgeber der Jüdischen Allgemeinen und Verleger im Aufbauverlag. Zuletzt hat er aber vor allem selbst sehr interessante und erfolgreiche Bücher geschrieben. Die letzten drei heißen Fremd, Schlaraffenland, Abgebrannt und Judenhass. Herr Friedmann moderiert regelmäßig Gesprächsrunden, unter anderem im Jüdischen Museum hier in Frankfurt. Denken ohne Geländer heißt die Reihe. Herr Friedmann, Sie haben 2 Podcasts, Sie machen so viel, ich höre jetzt einfach auf. Und frage Sie aber, warum machen Sie eigentlich so viel?
1: Ich weiß nicht, ob die Kategorie "ich mache so viel" tatsächlich stimmt. Ich bin ein sehr neugieriger Mensch. Und wenn Sie neugierig sind, also wenn Sie die permanente Frage des Warums in sich tragen, also das Fragezeichen, dann sind alle Beschäftigungen, die Sie gerade genannt haben, notwendig, um sich auf den Weg zu machen, vielleicht kurzfristig immer relative Antworten zu bekommen, aber sobald Sie eine bekommen, geht es doch schon wieder los mit dem Warum. Und ich habe das große Geschenk, dass mir Menschen Aufgaben anvertrauen. Und diese Aufgaben haben eine Gemeinsamkeit. Ich unterhalte mich mit Menschen. Ich glaube, um das Leben zu verstehen, um die Existenz zu verstehen, muss man die Milliarden Erfahrungen von Menschen in ihrer Menschheitsgeschichte eigentlich kennengelernt haben. Und wenn ich dann ein paar wenige in meinem Leben kennenlernen darf, dann habe ich bisher eins in mir verinnerlicht. Die Individualität des Seins, die Lebensgeschichten eines jeden einzelnen Menschen macht diesen Menschen eben einzigartig. Also wir diskutieren ja immer über die Frage, was ist das Einzigartige? Ich würde sagen, es ist das Biografische und der Umgang mit dem Biografischen. 2 Menschen erleben das Gleiche und trotzdem ist der Umgang mit dem Erleben unterschiedlich. Und ich glaube, dass wir den Menschen und die ganz großen Fragen des Seins nur erfahren können, wenn wir einerseits dank der Aufklärung, dank der Vernunft, dank des Argumentes in der Lage sind zu reflektieren. Aber das Gefühl, die Emotionen, die uns ja immer noch als Naturwesen mittreiben, sogar dominant, auch wenn es den Menschen kränkt, dass er glaubt, er sei ein Vernunftswesen. Nein, wir sind immer noch emotionale Wesen, dass wir nur auch über diese Tür, wenn wir einen Schlüssel finden, zu dem kommen können, was wir hoffen, dass wir weitere Türen öffnen können. Was ist das Leben?
2: Ich habe auch deswegen gefragt, weil wir reden ja über den Tod in diesem Podcast und sagen Aktivität, viel machen. Vielleicht manche Leute gehen immer laufen, andere sind eben, gehen voll in ihrem Beruf auf. So kann man es ja vielleicht bei Ihnen beschreiben. Es ist ja Ihr Beruf, diese ganzen Dinge zu tun. Hat für mich auch manchmal etwas von sozusagen der Endlichkeit davonlaufen wollen. Sie haben ja schon gesagt, in Ihrem Elternhaus, als Sie auch schon ein Kind waren, war das Thema Tod präsent. Also Sie haben es jetzt nicht lange verdrängt oder so, oder waren gar nicht in der Lage dazu. Können Sie damit auch was anfangen, dass Sie vielleicht so ein bisschen dieser Endlichkeit davonlaufen mit diesen ganzen Tätigkeiten?
1: Ich glaube, dass ich dieser These nicht zustimmen würde. Aber ich würde sie gerne aufgreifen. Der Mensch ist ja das einzige Lebewesen mit einem Bewusstsein. Und der Mensch ist eitel, der Mensch ist ein Narzisst. Und das ist bis zu einem gewissen Grund sogar Existenzgrundlage zum Überleben. Aber wir erleben ja als Menschen eine tiefgehende Kränkung. Wir wissen, dass es die Unendlichkeit gibt. Und wir wissen gleichzeitig, dass wir endlich sind. Und eigentlich wissen wir, dass mit unserer Geburt, biologisch ist es so um Mitte, Ende 20, der Aufbau aufhört und der Abbau beginnt. Und wir haben bis heute keine Lösung gefunden, diesen Prozess zu stoppen. Wir haben Lösungen gefunden, unser Leben zu verlängern. Das hat was mit Hygiene zu tun, das hat was mit medizinischem Wissen zu tun, das hat was mit medizinischer Technik zu tun. Es hat aber leider auch damit zu tun, dass Menschen, die wohlhabend sind, länger leben können als die gleichen Menschen in Frankfurt, München oder wo auch immer, die unter schlechten sozialen Verhältnissen leben. Und doch, auch wenn wir in diesem Jahrhundert unser Leben um Jahrzehnte im Durchschnitt verlängern konnten, nicht global, aber in den Wohlstandsländern, bleiben wir endlich. Und Friedrich Dürrenmatt hat mal geschrieben, ich zitiere, der Mensch ist das einzige Lebewesen, das weiß, dass er sterben wird. Die Verdrängung dieses Wissens ist das einzige Drama des Menschen. Ich verdränge es nicht. Mir ist es sehr bewusst und je älter ich werde, zähle ich in Jahren, die für mich eine klare Bedeutung haben. Ich bin jetzt 68 Jahre alt. Und wenn ich sage, ich bin in 12 Jahren 80, dann kann ich 12 Jahre verinnerlichen. Ich kann die Zahl in Bildern umsetzen, ich kann sie in Leben umsetzen. Und je konkreter diese Zahlen für mich verarbeitbar sind, desto mehr stelle ich mir die Frage, was willst du in diesen 12 Jahren noch machen? Und das machen meine ich gar nicht nur handeln, das will ich sehr deutlich sagen. Machen kann auch sein, heute ist schönes Wetter, während wir unseren Podcast machen, jetzt draußen zu sitzen, den Himmel anzuschauen, einen Kaffee zu trinken und die Gedanken einfach fliegen zu lassen.
2: Aber lassen Sie mich nochmal zurückgehen auf diese, dass Sie ja selbst schon zitiert haben, das Wort, dass das auch der erste Satz des ersten Kapitels, glaube ich, Ihres tollen Buchs fremd ist, dieses Ich bin auf einem Friedhof geboren. Wenn ich mir das Kind Michel Friedmann vorstelle und dieses Thema Tod in so vielen Facetten und auch durch die Traurigkeit der Eltern, die haben Sie ja beschrieben auch in dem Buch, dass es irgendwie immer da war. Wenn ich mir dieses Kind vorstelle, kann ich mir trotzdem denken, es gibt dann eigentlich verschiedene Varianten. Entweder man nimmt das selbst in sich auf und hat dann eigentlich keine Energie oder man macht das Gegenteil. Also man versucht auszusagen, nein, das kann ich nicht. Ich will dagegen anrennen. Ich werde jetzt aktiv. Ich lasse den Tod nicht das letzte Wort hier jetzt schon haben.
1: Die Energie stimmt, aber ich nutze sie nicht, um dagegen anzurennen, weil dann wäre es verschwendete Energie. Also das, was Sie da gerade formulieren, ist sehr spannend, aber an dem Punkt würde ich gerne widersprechen. Ich sammle Energie, aber nicht, um dem Tod etwas entgegenzusetzen, sondern um dem Leben mehr Kraft zu geben. Dabei ist mir die Sinnlosigkeit des Handelns sehr bewusst. Ich bin in Paris geboren und mich hat der Existenzialismus immer sehr beeindruckt. Und der hat ja was mit unserem Thema zu tun. Im Gegensatz zu einer religiösen Interpretation glaube ich an das Chaos der Welt. Ich glaube daran, dass es nicht irgendjemand oder irgendetwas gibt, das die Schöpfung oder sonst etwas reguliert, sondern wir sind evolutionäre Produkte. Da wir aber Bewusstsein haben, ist ja der Tod eben eine so furchtbare Kränkung, wie ich eben gesagt habe. Und Deswegen stellt sich die Frage, wenn du geworfen wirst in diese Welt und du wirst ja auch wieder von dieser Welt genommen, ohne dass dich jemand fragt, was machst du in der Zwischenzeit? Und dafür gibt es sehr viele Kombinationen, auch im Existenzialismus. Camus wird müde, Sartre ist dabei, die Welt zu verändern. Ich glaube jedenfalls, dass in dieser Zeit wir ein großes Momentum, und das ist auch für mich als aufgeklärter Mensch wichtig, an Entscheidungsmöglichkeiten haben. Wir sind frei, wir können entscheiden und ich entscheide mich für ein Leben, wie ich es tue. Und dabei bin ich oft fehlerhaft, dabei stolpere ich auch, manchmal falle ich auch auf mein Gesicht. Aber ich würde sagen, dass ich immer auch, und da komme ich Ihnen auch gern entgegen, mir die Frage stelle, was ist die Maximierung, was ist die Annäherung, und das ist für mich Maximierung, deines Lebens an dir selbst. Wer bist du? Wer bist du? Und du, wie willst du sein und wie willst du leben?
2: Ja, sich ständig diese Frage zu stellen, stelle ich mir natürlich aber auch anstrengend vor. Also man kommt daraus, da kommt man vielleicht nicht heraus. Sie haben jetzt schon so große Sachen angesprochen, Existenzialismus und Sinn des Lebens, alles Sachen, die mich sofort auch ansprechen und zu Gegenfragen reizen. Und Sie haben jetzt gesagt, Sie glauben, dass das Leben sinnlos ist, aber gleichzeitig haben Sie ja sehr viele Sachen schon beschrieben, die sehr voll Sinn sind, also sinnvolle Dinge, die sie selbst tun, ja, diese ganzen Gespräche und auch ihr Engagement für die Menschenrechte und so weiter, das sind ja sinnvolle Dinge. Deswegen kann ich Ihnen nicht abnehmen, dass Sie glauben, dass das Leben sinnlos ist.
1: Ich glaube, wir befinden uns gerade an einer philosophischen Frage von zwei Ebenen von Sinn. Ich würde sogar so weit gehen zu behaupten, wenn ein Mensch Schmetterlinge sammelt und diesem Menschen das Glück bereitet oder das, was wir Philosophen sagen, das gute Leben, dann ist das absolut sinnvoll. Mehr kann ein Mensch eigentlich für sein Leben gar nicht erreichen, als was immer das Leben ist, zu fühlen, ich führe mein gutes Leben. Die Frage aber, ob es den Sinn der Existenz gibt, ob es eine, also auch Überhebung der menschlichen Existenz gibt, das Gefühl, durch mein Leben ist die Welt besser oder anders geworden, das ist ein sehr gefährliches Denken. Wenn man es zu Ende denkt, ist es das Denken der Ideologen, ist es das Denken der Autokraten, ist es das Denken der Sektenprediger. Es ist immer dann das Denken, das dazu verführen kann, dass man die Distanz zu seiner Handlung verliert und sich total überschätzt. An diesem zweiten Punkt würde ich immer noch sagen, ich bin glücklich darüber, dass ich diese Fantasie nie habe. Vielleicht ist das Sinnvollste in meinem Leben, wenn ich den Begriff verwenden will, die Bemühung, meine Kinder, die ich habe, zu Menschen zu machen, die sie befähigen, selbstbestimmt und selbstbewusst ihr gutes Leben zu entdecken. Wenn ich ihnen helfen konnte, durch Liebe und Respekt bei allen Fehlern, die Eltern ununterbrochen machen, diesen Weg gegangen zu sein, dann ist auch hier wieder eine existenzielle Aufgabe. Denn die Kinder haben mich ja nicht gebeten, auf die Welt zu kommen. Ich wollte, dass Kinder auf die Welt kommen, meiner Verantwortung gerecht gewesen zu sein. So lieb es ist, dass Sie ansprechen, dass ich versuche, ja, über Menschenrechte zu verhandeln, über eine andere Welt zu verhandeln, über das Nachdenken zu verhandeln, über die Fragen zu verhandeln, warum können wir nicht miteinander, sondern sind so oft immer noch gegeneinander. So wichtig das alles sein mag, stelle ich mir dann auch oft die Frage, ob ein Chirurg, der ein Leben einmal gerettet hat, nicht viel Sinnvolleres gemacht hätte. Und schon sind wir bei der dritten Ebene des Begriffes sinnvoll. Woran wollen wir das messen?
2: Und dem, was
1: da
2: uns erfüllt,
1: man das eigentlich nicht kann, komme ich wieder auf die Selbstbestimmung zurück. Die Fremdbestimmung ist ja eine äußerst wackelige, ambivalente und nicht zuverlässige. Menschen können sie bejubeln, 3 Jahre, 2 Jahre später will man sie auf die Guillotine setzen. Ich glaube, dass man das nur evaluieren kann, indem man morgens aufsteht und sagt, das, was ich heute tue, ist das, was ich, ja, was mir hoffentlich, wenn der Abend dann kommt, als etwas vorgekommen ist. Und auch da, Sie sehen diese Skepsis, diese Vorsicht, wo ich sagen kann, ich habe das Beste getan, was ich gerade tun konnte.
2: Sie haben jetzt auch die Existenzialisten, wir haben jetzt gerade darüber schon gesprochen und dann auch im Gegensatz zu den religiösen Menschen angesprochen. Wenn ich jetzt zum Beispiel an Sartre denke, der, für den ist der Tod ja in seiner Philosophie ein etwas sehr Bedrohliches. Er sagt ad absurdum Führung des Lebens. Und jetzt haben Sie selbst ja auch nochmal gesagt, dass Sie oder betont, dass Sie über so einen überzeitlichen Sinn, dass Sie da nicht dran glauben können oder dass Sie davon nichts halten. Aber führt das dann nicht dazu, dass man den Tod tatsächlich eigentlich fürchten muss? Fürchten Sie den Tod?
1: Nein. Nein, ich fürchte das Sterben. Das Sterben ist ein sehr bewusstes Wahrnehmen von der Endlichkeit. Aber das Sterben ist auch oft verbunden mit Erkenntnissen des Zerfalls, Erkenntnissen der Veränderung der Lebensmöglichkeiten. Es wird immer enger, es wird immer schwieriger. Und in unserer Zeit, in der wir leben, jedenfalls in der Moderne, ist es auch eine große Phase der Hier-Einsamkeit. Aber das ist etwas, was ich glaube, wie der Mensch an sich in sich trägt, aber auch des Alleineseins. Wenn Sie auf dem Land gelebt haben oder wenn Sie noch in Ländern leben, wo Familienverbunde da sind, bleiben Sie im Sterben wie im Leben einsam, aber wenigstens nicht alleine. Ich glaube, das Alleinesein im Sterben ist etwas äußerst Schmerzhaftes. Und es ist ja so, wir können mit dem Tod ja umgehen, wie schon Epikur, das eine der ältesten Philosophen, gesagt haben, wir können sagen, der Tod geht uns nichts an. Denn solange wir leben, ist der Tod nicht da. Ist der Tod aber da, existieren wir nicht mehr. Das heißt, wir haben kein Bewusstsein. Das heißt, den Tod können wir eher ignorieren. Tod ist, aber das Sterben, das kann ich nicht ignorieren, außer es passiert so, wie sich das eigentlich fast alle Menschen wünschen. Ich lieg im Bett, ich schlafe ein und dieser Schlaf ist dann der letzte.
2: Aber gerade jemand, der so aktiv ist wie Sie und der, ich habe irgendwo in einem Gespräch von Ihnen gehört, dass Sie ankommen, ist für Sie keine schöne Vorstellung. Also sozusagen Ankommen ist der Stillstand, ja, dann ist es wie so eine Art Vorstufe zum Tod, habe ich das verstanden. Gerade für jemanden, der so aktiv ist wie Sie, ist das nicht eine trotzdem fürchterliche Vorstellung, diese absolute Ruhe, das nicht mehr da sein. Also eine, die man fürchten muss.
1: Ja, aber Sie antizipieren ja immer noch ein Bewusstsein nach dem Tod.
2: Nein, ich meine jetzt. Es geht ja um jetzt.
1: Ich finde das interessant. Ich glaube nicht, dass der Tod mir Angst macht. Ich kann das nicht für andere Menschen beurteilen. Wenn der Tod stattfindet, das ist ja das, was ich bei Epikur gerade gesagt habe, ist mein Gehirn außer Kraft gesetzt und damit mein Ich und damit mein Bewusstsein. Ich werde mich also, wenn ich tot bin, mit dem Tod nicht mehr zu beschäftigen haben. Der Tod führt aber bei mir und diese Endlichkeit eher dazu, mich auf das Leben zu konzentrieren, den Blick auf die Zeit, die ich habe, von der ich ja übrigens auch nicht weiß, wie viel Zeit sie ist, sie so auszufüllen, dass ich, falls ich dann doch noch eine Mikrosekunde zwischen Sterben und Tod mir die Frage stellen werde, wie war das? Jedenfalls nicht anfangen müsste zu weinen und mir sagen zu müssen, ich habe Zeit verschwendet. Natürlich habe auch ich Zeit verschwendet und natürlich, wenn ich mir so manchmal vorstelle, es ist mein letzter Tag und ich bettel um ein paar Sekunden und Minuten und dann antwortet mir jemand, entschuldige mal, wenn du dir überlegst, wie viele Wochen, Monate du noch hättest, wenn du die Zeit nicht so verschwendet hättest. Natürlich hat man Zeit verschwendet, aber auch das gehört zur Erholung im Leben. Aber ich würde mir gerne die Antwort geben, so im Großen und im Ganzen. Es hat lange gedauert, es hat spät angefangen, bei einigen hat es am Anfang angefangen und dann wurde es am Ende wieder schlechter. Habe ich eine Zeit erlebt, in der ich mich erleben konnte und Menschen, vor allen Dingen Menschen, die für mich das Leben waren. Und ich erinnere mich an meine Mutter, Gott hab sie selig, meine Mutter war ein Mensch, die nach der Shoah ununterbrochen auf Menschen zugegangen ist und eine sehr gütige Frau war und hilfreiche Frau war. Und ich erinnere mich, als sie dann gestorben ist, auf dem Friedhof bei ihrem Begräbnis waren wirklich über 1000 Menschen. Da waren Obdachlose, da waren wichtige Politiker, da waren ihre besten Freundinnen. Es waren Menschen, bei denen sie Fisch eingekauft hat, Brot eingekauft hat, Schuster. Der Schuster war da und ich war so total, ja, wie soll ich das sagen, in meiner Trauer getröstet, dass diese Frau in ihrem Leben wohl etwas geschafft hat, was das für mich Allerschönste ist. Sie hat Menschen berührt. Und Menschen müssen sie ja berührt haben. Ich glaube, das ist das Leben. Aber hier spricht wieder jemand für sich und nicht für andere und für alle. Und wenn ich es schaffe, dass ein Mensch vielleicht sagt, dank des Lebens von Michelle war auch mein Leben besser. Ich kann sagen, dank vieler Menschen ist mein Leben schöner. Ich glaube, das wäre der Moment, wo ich dann sagen würde, ich hätte gern mehr davon gehabt und länger, aber ich würde in Frieden mit mir gehen können.
2: Aber Sie können mit so einer Vorstellung wie Hoffnung über den Tod hinaus oder Hoffnung auf etwas nach dem Tod gar nichts anfangen.
1: Nein, ich finde auch das Wort Hoffnung sehr schwierig. Wenn, dann ist es ja Glauben. Mein erstes Studium war Medizin, das ich bis zum Physikum gemacht habe. Ich bin schon auch da Wissenschaftler. Ich habe kein Problem, wenn Menschen an irgendwas glauben, solange sie mich damit in Ruhe lassen. Aber der Tod ist das Ende. Und die Geburt ist der Anfang. Und weil es uns so schmerzt, ist der Mensch, der ja in seiner Fantasie und Kreativität und in seiner Verdrängung, und das gehört zum Überleben, ich will das sehr positiv sagen, unendlich kreativ, auch in der Lage, Trost anzubieten. Ich mag diese tröstlichen Geschichten unter der Bedingung, dass sie nicht ideologischen Zwang verlangen. Ich möchte nicht, und das ist ja auch in der jüdischen Religion so wie in der christlichen und muslimischen, ich möchte hier nicht leben unter Bedingungen, die mir irgendjemand vordiktiert, weil ich den Tod nicht aushalte. Vielleicht kann man aber auch sagen, das Leben nicht aushalte, die ich einhalten muss, damit ich dann den Schlüssel zur Ewigkeit bekomme. Und deswegen bin ich ja nicht erstaunt, dass die drei Gottesreligionen es geschafft haben, eine Geschichte zu erzählen, die uns nicht nur tröstet, sondern gar motiviert, im Leben auch ganz bestimmte Werte einzuhalten. Aber im Rahmen dieser Werte, die einzuhalten sind, gibt es auch genauso wieder unmenschliche Bedingungen, aber auch diskriminierende Bedingungen, wie zum Beispiel der Umgang mit Homosexuellen und die Rolle der Frau, um nur ein paar Dinge zu nennen, wo ich auch, wenn ich gläubig wäre, glaube ich, den Preis nicht bezahlt hätte. Nur, ich lebe nicht schlecht ohne diese große Angst. Und ich finde es auch schwierig, wenn Religionen mit der Angst die Angst weiter triggern. Ja. Also die Erzählung ist ja auch, du wirst sterben.
2: Aber Religionen sind ja auch, wie alles andere im Leben, etwas, was nicht feststeht, sondern was man ja auch versuchen kann zu gestalten. Also sozusagen, ja, das ist so alte Vorstellungen von Religionen, die man ja...
1: Wenn ich hier nicht nach den religiösen Gesetzen lebe, habe ich immer vor Augen die Angst vor der Hölle auch. Ich will ja auch vielleicht ins Paradies, wobei ich das nicht so genau weiß. Es gibt ja da eine leichte Ironie zu sagen, das Paradies ist so langweilig und das unendlich. Wer will das denn aushalten?
2: Die Langeweile der Unsterblichkeit.
1: Ich will ja damit nur deutlich machen. Es gibt da auch eine Drohung dahinter. Hölle und Paradies.
2: Das stimmt,
1: ja. Noch einmal, wer daran glauben will, ich maße mir ja überhaupt nicht an, das zu bewerten. Aber wenn Sie es für mich fragen, es erscheint mir so schwierig erzählbar, dass die Erde gegründet, gebaut, gemacht wurde vor ein paar tausend Jahren in der Schöpfungsgeschichte, wenn wir alle wissen, dass diese Erde schon seit hunderttausenden Millionen Jahren existiert. Ich finde, Religionen sind wichtig für die, die sie brauchen, solange auch Religionen nicht zu einer politisch autoritären Macht werden wollen. Aber ich kann es leider nicht.
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2: Herr Friedmann, ich habe den Begriff Hoffnung absichtlich verwendet, vor allem auch, weil ich Sie nach einem sehr kurzen Kapitel aus Ihrem Buch Fremd fragen wollte. Und zwar das Kapitel 8, das ist so kurz, ich kann es vorlesen, ich habe es mir hier auf meinen Zettel geschrieben. Jüdischer Friedhof Frankfurt am Main, sagt ein Toter zum anderen, es gibt Hoffnung. Darüber habe ich lange nachgedacht und wollte Sie fragen, wie kann ich das verstehen? Was sagt mir dieses kurze Kapitel?
1: Also ein Autor sollte sich hüten, das, was eben interpretierbar war, selbst zu interpretieren. Deswegen würde ich gerne diese Frage zurückspiegeln. Was ist Ihnen denn durch den Kopf gegangen?
2: Ich habe mich gefragt, wie kann ein Toter Hoffnung haben? Und dann würde ich sagen, naja, der Tote kann Hoffnung haben, dass es den Leuten nach ihm nicht so geht wie ihm. Also so als sozusagen eine kleine Beispiel, Parabelgeschichte oder sowas eben, dass die Toten sich für die Nachkommenden etwas Besseres erhoffen, so habe ich es verstanden.
1: Na, die Parabel könnte die Absurdität des Todes, aber auch des Wortes Hoffnung in sich tragen. Hoffnung ist ja ein sehr komplexer Begriff, den wir dauernd verwenden, wenn ein Zustand schlecht ist, wir Angst haben, dass er noch schlechter wird, aber sagen in Zukunft, das ist meist dann gar nicht die nahe Zukunft, sondern die ferne Zukunft, wird es wieder besser werden. Das Problem des Wortes Hoffnung ist, dass es ja kein Handlungswort ist, sondern alleine, dass ich Hoffnung habe, suggeriert mir, dass es schon eine Handlung wäre, sie ist aber keine, aber ich delegiere das Handeln wiederum auch in die Ferne. Also wenn ich von Hoffnungen rede, dann tue ich noch nichts. Und die Absurdität dieses Gespräches, also zwei Tote unterhalten sich, wie wollen sich zwei Tote unterhalten? Aber wenn sie sich schon unterhalten, dann machen sie sich vielleicht in einem sehr zugewandten Sinne doch etwas lustig über die Menschen, die Hoffnung haben, ob es das Leben oder der Tod sei, dass sie daran sehr viel in ihrer Existenz verändern können. Ich will aber dazu ausdrücklich sagen, und jetzt komme ich auf meine philosophische Grundhaltung zurück, ich glaube, dass wir Menschen unser eigenes Leben verändern können. Ich bin tief davon überzeugt, dass wir Menschen lernen können. Und das ist keine Glaubensüberzeugung, das ist eine Wissenschaftsüberzeugung.
2: Aber
1: wir
2: brauchen
1: lernen. Wir haben Wissen. Wir können über das Wissen reflektieren und aus der Reflexion können wir denken und aus dem Denken können wir Schlüsse ziehen. Und es ist zweifelsfrei, dass wir Menschen in der Lage waren, aus der Barbarei in die Aufklärung zu kommen. Die Aufklärung, die Trennung von Religion und von weltlicher Macht und vor allen Dingen dieses so zarte Pflänzchen der Menschenrechte. Der Blick, dass jeder Mensch gleich ist im Sinne von kein Mensch kann einem anderen Menschen mehr das Menschsein absprechen. Niemand ist mehr als der andere. Das sind unglaubliche Denkarbeiten, die natürlich Jahrtausende brauchten. Und wenn man von dieser Prämisse ausgeht, dann bedeutet das letztendlich, jetzt komme ich zu Ihrer Frage zurück von vorhin, sei es nur ein Mikroschritt und auch da, wenn der Mensch seine Eitelkeit mal so einen Moment zurückdrängen kann. Was immer ich beispielsweise in meinem Leben tun durfte oder Sie oder andere, wird vielleicht seine Wirkung erst in 100.000 Jahren haben. Und es wird nicht mehr das individuelle Handeln gewesen sein, sondern bereits jetzt vermischt sich das mit dem Handeln von Tausenden, Millionen Menschen, die wiederum in eine Richtung gehen. Und es kann vielleicht Rückschläge geben. Und das, wofür ich stehe, wird mit Füßen getreten. Aber in 3000 oder in 500 Jahren baut sich irgendjemand wieder aus dem, was da hinterlassen wurde, eine andere, weitere Richtung hervor. Und so gesehen, da geht es eben nicht um Sinn oder sinnlos. Wir hinterlassen was. Wir hinterlassen Spuren. Ich hinterlasse Spuren schon bei meinen Kindern. Und ich hinterlasse Spuren bei den Menschen, die mit mir in Kontakt gekommen sind. Sie hinterlassen durch ihre Fragen gerade bei mir wieder Spuren. Und an diesem Punkt und mit diesem Punkt erlebt man, warum Leben dann doch existenzielle Spuren und einen, wie Sie das gerne verwandt haben, Sinn haben. Wir hinterlassen etwas. Das ist nicht unbedingt etwas Großartiges, das ist etwas, was Sie gerade vielleicht gar nicht wahrnehmen, was ich bei Ihnen hinterlasse. Vielleicht wirkt das in 20 Jahren, weil irgendein Moment stattfindet, wo das wieder hervorgehoben wird. Wenn man es also in der Bescheidenheit des Nicht-Bescheidenseins lebt, dann ist alles, was wir tun und was wir nicht tun, es wert, gelebt zu sein.
2: Ich finde, das ist eine sehr hoffnungsvolle Ansicht auf das Leben, weil man ja nicht weiß, ob es wirklich so ist, dass man so tolle Spuren hinterlässt.
1: Der Unterschied zwischen Hoffnen und Hoffnen ist Tun. Ich glaube, dass wenn ich dauernd nur hoffe, ich keine Spuren bei Ihnen hinterlasse. Ich muss tun.
2: Aber ich wollte trotzdem noch bei Hoffnung bleiben. Ihre Eltern wurden von Oskar Schildner von den Nazis gerettet und sind den Vernichtungslagern der Nazis aufgrund von Oskar Schindler entgangen, aber der Großteil ihrer Familie nicht. Sie haben ja mal gesagt, 50 Menschen aus ihrer Familie sind dem nicht entgangen, also sind ermordet worden. Und in diesem Horizont haben ja ihre Eltern gelebt und als sie auch ein Kind waren, haben sie das mitbekommen. Das haben sie ja auch ganz am Anfang des Gesprächs gesagt. Und dann gibt es in ihrem Buch Fremd aber den Satz, der sich auf ihre Eltern bezieht, sie bestanden aus Hoffnung. Ich weiß es natürlich nicht, aber ich stelle mir Eltern jetzt nicht nur passiv vor, sondern sie haben ja was gemacht. Sie haben ja auch sie aufgezogen und haben sie ja auch zu einem lebensfähigen Menschen erzogen.
1: Na, das würden die einen so und die anderen anders sehen.
2: Also, mir scheinen sie sehr so.
1: Fragen, bin ich nicht sicher, ob mir deren Gutachten gefallen würde.
2: Ja, also meine mir scheinen Eltern, sie so.
1: Meine Eltern haben überlebt und weitergelebt. Und die Hoffnung, die sie hatten, war, dass sie jeden Tag aufstehen. Ansonsten waren sie Gefangene, Traumatisierte, Zerbrochene und Zerrissene, die etwas erlebt haben, was man nicht mehr umfärben kann. Dass sie ein Kind gemacht haben, ist Natur. Die Kindheit war schwer, für ein Kind eine Überforderung. Kinder, die ihre Eltern trösten müssen, die ihren Eltern das Leben nach Hause bringen müssen, sind immer überfordert. Und das kennen Kinder von Fluchtfamilien, das kennen Kinder, wo zu Hause ganz schwierige Verhältnisse sind. Was sie nicht hoffen mussten, sondern leben konnten, war, und das ist vielleicht das, was sie mir wirklich als Grundgeschenk gegeben haben, Liebe. Darüber hinaus war diese Liebe, die keine Hoffnung, sondern real war. Also ihre Fähigkeit immer noch, sich auf einige Menschen einzulassen, sonst wären sie auch lebendtot gewesen, das, was sie am Leben gehalten hat. Aber ich will in dem Zusammenhang nur einen Satz sagen. Es gibt lebende Menschen, und das sind die meisten. Natürlich haben auch sie viele Dinge erlebt, die furchtbar sind. Der Tod von Menschen, die man liebt, Krankheit, auch Armut zwischendurch. Aber die anderen sind die Überlebende. Sie haben etwas in ihrem Leben erlebt, was außerhalb dessen steht. Wer einmal überlebt hat, wird nie mehr der oder die Lebende, die sie vielleicht selbst mal waren. Meine Mutter war 16 Jahre, als sie ins Ghetto kam. Sie war Prinzessin auf der Erbse, eine wohlhabende bürgerliche Familie. Sie war in einem Gymnasium, also eine Lebende und noch dazu eine privilegiert Lebende. Als sie ins Ghetto kam, wurde sie Überlebende. Und seitdem, bis zu ihrem Tod, war sie eine Überlebende.
2: Der Begriff Hoffnung wird ja oft so verwendet, dass er eigentlich sich auf etwas richtet. Also Hoffnung auf, sagt man ja. Aber so wie ich Sie jetzt verstehe, war das bei Ihren Eltern nicht so. So haben Sie das nicht gemeint in Ihrem Buch, wo Sie sagen, Sie waren Hoffnung, sondern Hoffnung war nicht auf etwas gerichtet, sondern das war einfach nur der Motor, dass man noch leben konnte.
1: Sie haben vollkommen recht. Ihre Interpretation trifft das recht gut. Das, was Sie wollten, war, dass es mir besser geht, dem Kind. Das war eigentlich der Lebensantrieb. Dafür, so konnte man es auch konstruieren, haben sie überlebt, wieder neues Leben in die Welt zu setzen. Für sich selbst, sie waren traumatisiert, sie waren ängstlich, wie viele Menschen, die andere Fratze des Menschen kennengelernt hat. Seine barbarische, seine soziopathische, den Krieg, welche Dinge auch immer Menschen erleben mussten und sich selbst in diesem Leben. Überleben konnten man nur, wenn man eine ganz bestimmte Stärke entwickelt hat. Und wahrscheinlich auch, wenn man sich selbst ein Stück vom Menschsein abknipst in einer solchen Zeit. Also ist das Wort Hoffnung hier tatsächlich so zu verstehen, dass man alles tut, um aufzustehen. Ich kenne Überlebende aus der Shoah und auch in der Öffentlichkeit ist das bekannt, die eines Tages nicht mehr aufstehen konnten. Und nicht nur aus der Shoah. Oder die tatsächlich psychiatrische Fälle wurden oder die selbst zu Menschen wurden, wo das Menschliche erloschen ist. Aber was ich unbedingt damit sagen will, ist, die meisten haben es geschafft, wie eben der Mensch auch gestrickt ist, die von der Natur angelegte DNA, Leben heißt weiterzuleben, weiterzuleben, weiterzuleben, durchzuhalten. Ein für mich außerordentliches Phänomen. Ich habe nie verstanden, wie einige, und ich kannte ja viele Freunde meiner Eltern, die dasselbe Schicksal hatten, wie sie das schafften. Ich habe da als Kind und Erwachsener immer drauf geschaut und gedacht, was wäre denn mit dir in so einer Situation? Habe sofort gelernt, was für eine Anmaßung es ist, dass jemand, der lebt, glaubt, er könnte fühlen, wie jemand, der überlebt hat, weiterlebt. Aber da sind wir ja wieder bei unserem Kernthema Tod. Und wenn man so will, das Gegenwort zum Tod ist Leben. Und Leben ist etwas, was die Natur will. Die Natur will leben. Und die, die in diesem Leben sind, das können auch Tiere sein, das können Pflanzen sein, sollen ihre Aufgabe erfüllen. Und ihre Aufgabe ist, sich zu reproduzieren, sich zu vermehren, und eine Welt dann so zu hinterlassen, auch in einer Makrowelt, dass das Leben weitergehen kann. Und wenn man jetzt die ganze Metaphysik, diese ganzen auch Überbauten und diese ganzen Konstruktionen, die wir uns ja machen, weil wir ja überhaupt als Menschen immer nur unsere Welt konstruieren können. Es gibt ja nicht die Wahrheit. Wenn wir uns das vor Augen halten, sind wir, was diese Konstruktion der eigenen Welt angeht, so unglaublich einerseits vielschichtig und gleichzeitig relativ einfach und banal. So gesehen beobachtete ich mein Leben lang gerne auch über diese Frage, was heißt Leben? Menschen, wie sie in der Lage waren, all das, was sie eigentlich dazu führen hätte müssen, sich das Leben zu nehmen, sich für das Leben entschieden haben. So auch meine Eltern.
2: Einmal will ich noch bei der Hoffnung bleiben, dann lasse ich Sie mit diesen Worten in Ruhe. Wenn man sich jetzt nochmal vorstellt, dass es doch sowas ist wie ich hoffe auf etwas, also eine Hoffnung auf etwas. Gibt es etwas Konkretes, auf das Sie hoffen?
1: Jetzt sind wir ja wieder bei der Frage, was verstehen Sie mit diesem Wort? Da ich darunter verstehe, dass Hoffen keinen Handlungszwang mit sich bringt und weit weg projiziert wird. Ich wünsche mir eine Welt, in der wir das Außerordentliche, das Besondere, das Einmalige eines jeden Menschen sich entfalten lassen könnten. Und eine Welt, in der wir verstehen, dass wir nur zusammen überleben. Also es hat gar nicht etwas Moralisches, was ich dazu jetzt groß auffahren möchte. Es liegt in meinem Interesse, dass Sie, und das liegt wiederum in Ihrem Interesse, weil wir beide in diesem Raum jetzt einen Podcast machen, so miteinander umgehen, dass wenn Sie schwitzen, weil es so heiß ist, ich versuche mir vorzustellen, dass ich ein Fenster vielleicht öffne, weil es kann ja sein, dass ich 10 Minuten später auch schwitzen werde. Also, dass ich Ihnen zugewandt bin, mit Ihnen lebe, fühle, damit wir beide am Ende ein besseres Leben gehabt haben in dieser Stunde, als wenn ich mich gegen Sie stelle. Die Kooperation unseres Gespräches liegt ja darin, dass wir bereit sind, uns zuzuhören. Weil nur wenn wir uns zuhören, sind wir beide übrigens in der Lage, etwas Besseres dann hervorgebracht zu haben, als wenn jeder hier nur sitzt und seinen Ego-Trip macht. Ich will das an so einer konkreten Situation darstellen, weil alles andere ist mir zu klug und ich bin nicht klug genug. Aber an solchen Dingen verstehe ich jeden Augenblick, was eine Gesellschaft sein könnte, ohne dass man jetzt der gute Mensch, der böse Mensch, all diese Kategorien Moral und Ethik mal einen Augenblick weggelassen wäre, aber dass wir nicht einmal das verstehen, also einen egoistischen Standpunkt, nämlich mein Interesse eines besseren Lebens, weil ich andere Menschen berücksichtige, zu einer solchen Welt zu konfigurieren, dass wir nicht einmal das schaffen, das macht mir Sorge. Ich glaube aber daran, dass wir alle bereits in einer besseren Welt leben, als Menschen je zuvor in einer Welt gelebt haben, weil wir in der Lage sind, die Fragen zu stellen. Aber wenn man, und das ist mir schon wichtig in diesem Zusammenhang dann doch politisch zu sagen, es leben nicht einmal mehr 8% der Weltbevölkerung in Demokratie, wie wir es verstehen. 90% plus leben in Unterdrückung. Und Unterdrückung bedeutet immer auch geistige Unterdrückung, emotionale Unterdrückung, die Unterdrückung des Menschen. Und so gesehen, weil Sie von Hoffnung reden, war schon mal besser. Jetzt könnten Sie es sagen, es war auch schon mal schlechter. Und ich würde sagen, Sie haben recht. Aber das ist nicht mein Blick.
2: Ich lasse es jetzt bei der Hoffnung, auch wenn ich so viele Fragen noch dazu hätte. Aber wir haben ja leider nicht unendlich viel Zeit.
1: Aber vielleicht kann man Folgendes sagen. Statt Hoffnung nehmen wir doch mal den Begriff des Optimisten oder des Realisten. Ich bin bereit, Ihnen entgegenzukommen. Ich bin ein verzweifelter Optimist.
2: Ich würde sagen, Sie sind ein sehr mutiger Mensch, weil das ist eigentlich mein Lieblingswort, was ich verwende, statt Hoffnung. Ich bin auch gar kein Freund des Wortes Hoffnung. Ich würde immer sagen, wir brauchen nicht Hoffnung, wir brauchen Mut. Wie gesagt, wir können jetzt nicht in den, leider nicht so sehr noch bei diesen philosophischen Fragen verbleiben, weil unsere Hörerinnen und Hörer auch noch, glaube ich, andere Sachen gerne erfahren würden. Und zwar wollte ich Sie noch fragen, ich hatte das ja vorhin schon einmal angedeutet, dass ich das Gefühl habe, dass Sie, nicht, dass ich das Gefühl habe, aber ich hatte interpretiert, dass Aktivität, also als wäre ein Wegrennen von der Endlichkeit sein könnte. Fürchten Sie denn, wenn Sie den Tod nicht fürchten, fürchten Sie Ruhe und Stillstand in diesem Leben?
1: Das ist eine interessante Frage, weil Sie als Gegenbild von einem Menschen, der lebt und lebendig sein will, Ruhe und Stillstand gegenübersetzen. Kontemplation ist etwas für mich sehr Wichtiges. Es gibt Momente, wo ich merke, dass ich erschöpfe. Als ich jünger war, konnte ich damit schlecht umgehen. Heute gehe ich damit deutlich besser um. Wenn ich mich ausruhen muss im Sinne von Erholung, im Sinne von Sauerstoff, im Sinne von nicht in Routine verfallen, im Sinne von atme doch mal wieder durch, dann tue ich das. Und weil Sie das so freundlicherweise immer erwähnen, gucken Sie, ich mache gar nicht so viel. Alle Tätigkeiten sind ja nichts anderes als Instrumente, um eine Aufgabe zu tun. Mit Menschen zu reden, das Fragezeichen zu konkretisieren und hier und da einen Gedanken von Menschen, die klüger oder lebenserfahrener sind als ich, aufzuschnappen, das mir wiederum helfen kann, meinem Leben einen anderen Ansatz zu geben. Wenn man dazu meint, dass das Reden mit Menschen etwas sehr Anstrengendes ist, dann lasse ich das mal stehen. Aber für mich ist das Reden mit Menschen, und ich bin ja in der Lage, in dem Geschenk, dass ich einmal in Ihrer Rolle bin, also ich stelle Fragen. Dann bin ich in der Lage, dass ich versuche, Antworten zu formulieren. Manchmal sitze ich dann mit 3, 4 Menschen, die mir dabei sofort widersprechen. Wenn ich dieses als eine Arbeit empfinde, dann ist es die schönste Arbeit des Lebens. Ich bin nicht überfordert, gestresst von der Arbeit. Und so gesehen wage ich es, was man nicht tun sollte, Ihnen zu widersprechen, dass das so viel sei und dass das gehetzt sei. Im Gegenteil, hören Sie mir zu, sehen Sie mich an, wirke ich wie jemand, der gestresst ist. Ich freue mich auf unsere Begegnung, ich freue mich auf Ihre Perspektive. Jede Ihrer Fragen führt mich doch dazu, dass ich wieder nachdenke. Also das mag jetzt eine Anstrengung sein, aber über was denke ich nach? Über das Leben. Und Sie sagen das eine und das andere und das wirkt auf mich und das bereichert mich. Das eine oder andere würde ich sagen, mein Gott, das habe ich jetzt auch schon 30 Mal gehört. Aber vielleicht in dem Moment, wo es jetzt das 31. Mal ist, erwischen Sie mich in einem anderen Zustand. Und in diesem Zustand höre ich es das erste Mal. Und so gesehen, ich kann mich wirklich nicht beschweren. Und Mut, weil Sie es gesagt haben, ich verweigere diese Etikette. Mutig sind Menschen in Moskau, in Peking, im Iran, in Nordkorea. Mutig sind nicht Menschen in Deutschland, die ihren Mund aufmachen und ihr Gesicht zeigen. Ja, es gibt vielleicht Konsequenzen, ja, es gibt vielleicht Sanktionen, aber das ist doch nicht der Rede wert. Dafür sind wir doch frei. Und das macht mich auch wirklich wütend und krank, dass wir diese Freiheit so wenig auspacken, dass dann Menschen das Gefühl haben, wenn sie es auspacken, dann müssten sie mutig sein und sie würden sehr schnell einen Muskelkater bekommen. Ja, dann trainieren wir es doch einfach mal öfter und dann werden wir merken, es geht. Wir leben in einem Land und wir leben immer noch in einer Zeit, wo tatsächlich, anders als behauptet wird, jeder und jede sagen kann, was man sagen will, denken kann, was man denken will. Wir sehen es doch gerade, dass auch wieder das gedacht wird, was Menschenhass ist, was Menschenvernichtung ist, was eine furchtbare Blickrichtung in sich trägt. Aber auch das darf hier gesagt und gedacht werden. Ja, es gibt Widerspruch, sowas nennt man Streitkultur. Also bitte, packt doch das Geschenk aus. Der

0: jemand, der mutig ist, immer auch ein Mensch ist, der Angst haben muss. Ein mutiger Mensch, der keine Angst mehr hat, ist nicht mutig, sondern Selbstmörder.
1: Ich glaube auch, dass man immer Mut beides gleichzeitig...
0: Auch immer auch Angst.
1: Da bin ich ganz Ihrer Meinung. Sie haben in Ihrem Buch Schlaraffenland abgebrannt mehrmals geschrieben, ich bin Angst. Und gleichzeitig haben Sie jetzt ja aber auch viel darüber geredet, dass Sie Dinge gerne machen und wie Sie sozusagen diese Tätigkeit sich, Ihres Lebens, sich mit Leuten unterhalten, Sachen herauszufinden, dass es etwas ist, was, ich sage jetzt einfach mal, auch eine erfüllende Seite hat. Gleichzeitig sagen Sie, ich bin Angst. Ist das ein Widerspruch?
0: Ich glaube, dass wenn wir in der Lage wären, den Menschen in seiner Vielschichtigkeit, in seinen vielen Identitäten und Gefühlen anzunehmen, ohne dass wir notwendigerweise konstruieren, ob das eine ein Widerspruch des anderen ist. Ich gehe am Anfang immer gerne davon aus, dass ich alles nebeneinander erstmal stehen lasse. Bevor ich anfange, Dinge im Denken in Beziehungen zu setzen, wenn ich sage, ich bin Angst, ist das eine der banalsten Sätze, die ein Mensch sagen kann. Unser Urgefühl, dieses Gefühl hat jeder Mensch, ist Angst. Angst ist ein existenzielles Überlebensgefühl der Natur, das übrigens auch Tiere kennen. Wir als Menschen sind in der Lage, durch Denken aus der abstrakten Angst eine konkrete Situation dann zu analysieren. Das nennen wir dann Furcht. Wir haben Furcht vor etwas, was jetzt gerade zu entscheiden ist oder auf uns kommt.
1: Aber Sie sagen also, ja, ich bin Angst, nicht ich habe Angst.
0: Das ja, ist ein, ich als bin ein existenzielles Angst, Gefühl. Ich bin das, was die Natur in mir ist. Und das bedeutet, Angst ist eines der elementaren Grundgefühle, übrigens auch wie Sexualität. Das sind die zwei Dinge, die den Menschen unabhängig seiner Differenzierung, seiner Erziehung, seiner Sozialisierung, seiner kulturellen Bildung, seiner religiösen Bildung immer begleiten. Und daraus entstehen ja die Konflikte, die wir diskutieren. Ob sie gesellschaftspolitische Konflikte sind oder Konflikte im Leben und im Glauben sind. Das triggert uns, das beschäftigt uns und wir haben nur die Möglichkeit, wenn wir sowohl mit der Angst als auch mit der Sexualität einen Weg finden, denn zu viel Angst ist auch tötend. Und wir versuchen ja solche Antriebe zu, in Anführungsstrichen, zu zivilisieren. Nur, wir zivilisieren sie teilweise nicht, damit wir nur miteinander gut leben können, sondern weil wir auch dann Bewertungen zum Beispiel von Sexualität vornehmen, indem wir sagen, das eine ist das Normale und das andere ist das Nicht-Normale. Da hört das Spiel dann wieder für mich auf, weil als Menschenrechtler gibt es nur das, was wir ja nun auch kennen, dass jeder leben kann, was er will, solange er die Bedürfnisse und Haltungen des anderen Menschen respektiert. Aber es ist ein permanenter Umgang mit dieser Angst. Und jetzt kommen wir wieder auf unser Thema, Tod und Sterben. Wir haben, glaube ich, weitaus mehr Angst, im Leben Schwäche zu haben. Weil auch da gehen wir in die Natur. Der Mensch, der verwundet ist, der Mensch, der alt ist, der Mensch, der stirbt, wird in der Natur nicht überleben. Das ist etwas, was wir ganz tief in uns wissen, aber auch fühlen und dass wir Gott sei Dank versuchen, in einer Zivilisiertheit zum Beispiel kranke Menschen, selbst sterbende Menschen auf der Intensivstation in Würde zu behandeln. Und die Würde beginnt damit, ihm nicht aufzugeben, sondern alles zu tun, dass dieser Mensch unter Umständen die Intensivstation wieder verlässt und unter Umständen sei es nur einen Tag, wieder ein Leben in etwas mehr Stärke zu leben. Das alles sind ja Instrumente, die aus der Aufklärung und aus dieser Würde des Menschen entstanden sind, die selbst im Tod, und das will ich dann doch sagen, in unseren Religionen eine Rolle spielen. Im Judentum wie auch im Islam ist, wenn ein Mensch gestorben ist, das Waschen der Leiche etwas ganz, ganz Wichtiges. Und David Kamani hat das jetzt in einer Rede bei mir im Berliner Ensemble beschrieben. Aber das ist in meinem Judentum genauso. Wir waschen ja diesen Menschen zwischen seinen Zehen, bei seinen Geschlechtsorganen, bei seinen einzelnen, sehr bereits abgestorbenen Körper. Warum tun wir das? Weil wir eine ganz bestimmte Ethik in uns tragen. Und der Mensch, der zwar tot ist, ist aber ein toter Mensch. Ob er jetzt auch das ist ja der Hintergrund, dann als Gewaschener in die Ewigkeit kommt oder nicht, finde ich, ist es auch eine weltliche

0: Erfahrung, die wir damit erleben, dass der Mensch, nur weil er jetzt nicht mehr von Nutzen ist, immer noch ein Mensch gewesen ist, und der Nutzmensch ist nicht unser Bild von Menschsein.
1: Herr Friedmann, leider müssen wir langsam zum Ende kommen, aber ich hätte noch so viele Fragen an Sie. Sie haben ja mehrmals schon über den Sinn des Lebens gesprochen. Irgendwo haben Sie mal gesagt, Sie glauben nicht an Sinn, aber Sie glauben darum, dass es einen Grund gibt zu leben. Das habe ich mir aufgeschrieben, weil ich das ein schönes Bild finde. Und jetzt wollte ich Sie noch zum Schluss fragen, können Sie sich auch für sich eine Situation im Leben vorstellen? Ich denke daran, dass Sie gesagt haben, Sie sind jetzt 68, Sie sind gesund, Sie sehen zumindest gesund aus. Man weiß nicht, wie lange das weitergeht. Hoffentlich sehr lange, dass es keinen Grund mehr gibt zu leben für einen selbst, dass Sie sich in einer Situation finden, dass Sie sagen, ich glaube, es gibt für mein Leben keinen Grund mehr.
0: Ich will Ihnen meine Erfahrung mit meinem Vater erzählen. Meine Mutter und mein Vater waren 55 Jahre verheiratet, aber in ihrer Ehe war wahrscheinlich wie in jeder Ehe, vor allem wenn sie 55 Jahre dauert, nicht immer nur Sonnenschein. Aber es war wohl eine so tiefe Verbundenheit, dass man all diese Wolken nicht wegpusten konnte. Denn jeder, der in einer Ehe und in einer Beziehung ist, weiß, die Wolken sind dann da. Aber dass man ein übergeordnetes Gefühl hat, mit diesem Menschen werde ich dieses Leben besser leben, aber auch überleben. Und so waren sie 55 Jahre Partner im Leben, vielleicht sogar liebende Partner im Leben. Und als meine Mutter auf der Intensivstation war und dann gestorben ist, wusste ich, stirbt meine Mutter, stirbt mein Vater. Mein Vater war damals auch schon Ende 70 und nicht mehr gesund. Und mein Vater hatte ein kleines Pelzgeschäft und hatte mir als Kind und Jugendlichen immer gesagt, solange ich lebe, kannst du alles tun, was du willst. Lebe das, wofür du brennst. Ich kann dir garantieren, dass ich dafür sorge, dass du ein Dach über dem Kopf hast und etwas zu essen. Mehr nicht, aber das kann ich dir garantieren. Und wenn dir das nicht reicht und du dann nicht tust, was du willst, ist das dein Problem. Aber erzähle nie dir irgendwann, dass du das und das nicht machen konntest, nur weil du die ökonomischen Verhältnisse nicht hattest. Und als meine Mutter starb, ein paar Wochen später, nahm er mich in seine Arme und sagte mir, hör mal zu, richte dich darauf ein, ein Datum, in ein paar Monaten wirst du dich um das kleine Geschäft kümmern müssen. In diesem Moment wusste ich, dass das sein Sterbedatum ist, dass er mir damit sagt, ich gehe. Und ich fing furchtbar an zu weinen. Ich hatte ja noch überhaupt nicht den Tod meiner Mutter überlebt. Und ganz ehrlich gesagt waren ja meine Eltern, nachdem wir so verstrickt waren, auch der, wie Sie jetzt sagen würden, in Anführungsstrichen der Sinn meiner Existenz, für sie zu leben, war eigentlich der Grundantrieb, unabhängig der Freude, die ich selbst in meinem Leben hatte. Und ich bettelte ihm an und ich sagte ihm, ich brauche dich, Papa. Was ernst gemeint war, aber damit wollte ich ihm einen Grund zum Weiterleben geben. Und der Grund ist übrigens sehr viel konkreter und sehr viel wirksamer als der Sinn. Und dann schaute er mich an und dann sagte er mir, hör zu, mein Kind, du bist jetzt schon 40, du wirst mir das noch mit 70 sagen, aber ich habe mein Leben gelebt. Du bist ein erwachsener Mann, du kannst dein Leben leben. Und mein Leben war das Leben mit deiner Mutter. Und sie lebt nicht mehr. Da ich weiß, dass du auch meinen Tod überleben wirst, es tut mir vom Herzen leid, dass ich dich nicht begleiten werde, aber es gibt keinen Grund, dass ich deswegen weitermache. Er ist tatsächlich dann in einem Abstand von, glaube ich, 6 Wochen an seinem Termin gestorben. Ich habe in diesem Moment sehr viel verstanden. Ich habe sehr viel geweint, ich war sehr traurig und als er starb, brach eine Welt für mich zusammen. Das war's dann. Meine Großmutter war tot, meine Mutter war tot, mein Vater war tot. Ich hatte keine Vergangenheit mehr. Aber ich hatte auch kaum eine Gegenwart mehr. Ich erzähle Ihnen diese Geschichte, weil Sie von einem Grund sprechen. Der Grund meines Lebens heute ist die Verantwortung in Liebe, die ich für meine Familie trage und für ein paar Menschen, die ich liebe, was auch immer das Wort jetzt bedeutet. Wenn Sie mich einerseits nicht mehr brauchen und andererseits ich Ihnen aber auch nicht mehr zur Seite stehen kann, weiß ich nicht, ob ich, wenn wir uns dann noch mal treffen und Sie mich mal zu einem Café besuchen und ich mit zitternder Hand und Glatze und vielleicht gar nicht mehr so fit aussehend wie jetzt sage, wissen Sie, junger Freund, ich habe mein Leben gelebt. Ich hoffe, dass dieser Augenblick noch sehr lange dauern wird. Aber seien wir doch mal ehrlich, Wenn man 68 Jahre alt ist und kein Narr sein will, dann weiß man, dass wenn man von dem Ende spricht, es jedenfalls nicht mal eine statistische Theorie ist. Und jetzt kommen wir vielleicht zum ganzen Gespräch zurück. Darauf kann man sich ja einrichten. Indem man sich einerseits mit diesem Ende beschäftigt. Wer sich mit dem Tod und dem Sterben in seinem Leben nicht beschäftigt, wird furchtbar leiden, wenn er lange sterben muss. Aber ich finde, die Beschäftigung mit dem Leben ist mit jedem Tag, wo ich älter geworden bin, eigentlich die Aufgabe, die ich verstanden habe, wir als Menschen umzusetzen haben. Und da bin ich gerne bereit, auch zu sagen, auch Gott kann nichts anderes gewollt haben. Auch die Religionen wollen nichts anderes gewollt haben. Denn bei all dem, was wir so konstruieren, auch an Ideologien, ist ja die Tatsache, dass wir in diese Welt gekommen sind, ein Hinweis, dass das ein Angebot ist. Das Angebot, so weit wie möglich in sich verstanden zu haben und selbst zu bestimmen, ohne in Egoismus oder Egozentrismus zu verfallen, ist doch eine ganz wunderschöne Lebensrealität. Und ich wünsche allen, die uns auch zuhören, dass sie sich mit ihrem Leben, soweit es geht, es sind Umstände, die man nie vergessen kann, aber soweit es geht, mit sich eines Tages zum Kaffee selbst verantworten und aber auch begegnen können. Ich finde, es muss ein sehr schönes Gefühl sein. Ich habe dieses Bild sehr oft vor mir. Eines Tages treffe ich Michel Friedmann an einem relativ schönen Ort auf dieser Welt und wir sitzen zufälligerweise am selben Tisch. Ich trinke meinen Espresso und der andere Michel sein Sprudelwasser und wir fragen uns, na, wie ist das Leben? Und ich dem anderen Michel sagen kann, es ist nicht schlecht. Ich habe ab und zu gefühlt, wer ich bin.
1: Solange es die Liebe gibt, gibt es einen Grund zu leben. So habe ich die Geschichte mit Ihren Eltern verstanden und auch ich würde...
0: Es gibt so viele Gründe zu leben.
1: Ja, aber persönlich auch, ja. So wie ich jetzt, weil ich ja auch nach Ihrem Grund zu leben gefragt habe.
0: Wie viele Menschen ein erbärmliches Leben führen. Und das mache ich jetzt als Selbstvorwurf. Und trotzdem schaffe ich nicht, mich so weit zu verändern und zu überwinden, dass ich so viel bereit bin, noch mehr zu geben oder abzugeben. Nicht, dass ich damit ja diesen anderen direkt helfen kann, weil das kann ich nicht. Aber ein Zeichen setze, davon sprachen wir, dass in 500 Jahren noch mehr Leute das tun. Aber auch da gibt es ja Dinge, die mich sehr überraschen. Menschen, die eigentlich alles haben, und damit meine ich nicht nur das Materielle, und die es nicht schaffen, ihr eigenes Leben zu genießen. Und Menschen, die so wenig haben und sich wirklich an einem Tisch hinsetzen können, lachen, fröhlich sind. Und solange es diese Menschen gibt, soll ich mich beschweren?
1: Herr Friedmann, vielen Dank für das Gespräch.
0: Ich danke Ihnen sehr.
1: Das war über das Ende Folge 13. Ich hoffe, es hat Ihnen gefallen. Beim nächsten Mal spreche ich mit Dirk Pörschmann, Museumsdirektor des Kasseler Museums für Sepulkralkultur, in dem sich alles um den Tod dreht. Übernächsten Mal mit der Wiener Pfarrerin Julia Schnitzlein. Die Folge mit Nele Neuhaus kommt etwas später. Ist Ihnen ein Satz hängen geblieben? Wollen Sie einen Gast vorschlagen? Dann schreiben Sie an podcast@chrismon.de und folgen Sie Chrismon und mir auf Instagram, um immer up to date zu bleiben. Bis zum nächsten Mal. Bleiben Sie mutig. Ihr Konstantin Sacher.
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2: Hier ist der Blick in die Bibel-Podcast von domradio.de. Wir haben Donnerstag, den 27. August. Und in dieser Woche sprechen wir mit Tobias Schröers. Er ist Weihekandidat im Bistum Münster. Ich grüße dich, Tobias.
3: Hallo, Oliver. Ich grüße dich auch.
2: Wenn wir mal wieder in dein privates, persönliches Leben reingucken, wir verknüpfen es aber jetzt mal ein bisschen tatsächlich auch schon mit Bibellesen, Bibelexegese. Wie gehst du daran, wenn es an einen Text geht, den du dir gerne interpretieren möchtest?
3: Mir fallen zwei Möglichkeiten ein. Das eine ist, wenn ich einen Bibeltext nehme, um eine Predigt darüber zu halten, gehe ich folgendermaßen oft damit um, dass ich ihn mir einmal in Ruhe durchlese und dann mit in den Alltag nehme, dann im Alltag darüber nachdenke. Manchmal ist es auch gerade gut, dass ich dann also nicht am Schreibtisch sitze und sage, so, jetzt musst du dazu eine Predigt zusammenkriegen, sondern ich gehe mit dem Text im Herzen spazieren oder in die Werkstatt, um etwas zu restaurieren, Handwerkliches zu machen und denke dann im Alltag über den Text nach und das vielleicht auch nicht nur einen Tag, sondern zwei. Und dann kommen mir also Gedanken zur Predigt oder auch Geschichten, die mir also und Begebenheiten aus dem Leben, die mir dann dazu wieder einfallen. Ihr habt ja vielleicht auch gemerkt, dass ich auch in den letzten Tagen öfters praktische Beispiele, auch Geschichten aus dem Leben gebracht habe, die aber das verdeutlichen. Und ich glaube, wenn der Bibeltext was mit unserem Leben zu tun hat, dann ist das was ganz Wertvolles, dass eben das Wort Gottes nicht nur was Theoretisches im Kopf ist, sondern was Praktisches. Das ist die eine Möglichkeit. Und wenn ich mit Gruppen zum Beispiel einen Bibeltext angehe, dann ist es so, dass wir ihn gemeinsam lesen und dann jeder ihn nochmal für sich liest, dann einen Satz, ein Wort herausgreift und das laut ausspricht, was ihn oder sie besonders angesprochen hat, dass man danach ins Gespräch kommt, warum gerade dieser Satz, dieses Wort mich bewegt hat. Manchmal ist es ja auch so, dass mehrere Leute den gleichen Satz haben und dass man dann aber auch am Ende guckt, was bedeutet das für mein Leben. In einem Jugendgottesdienst, den ich letztes Jahr mit Schülern vorbereitet hatte, war das eigentlich die ganze Predigt, dass die Schüler nach dem Evangelium gesagt haben, welcher Satz spricht mich besonders an und warum. Und das hat schon gereicht eigentlich als Predigt, weil die Schüler, also ich habe es dann am Ende noch ein bisschen zusammengefasst, aber weil das eigentlich das ist, was jeder gesagt hat, was ihn bewegt hat. Und das hat auch die Leute in der Gemeinde besonders angesprochen.
2: Wo ich das jetzt gerade höre mit Bibelteilen, ist das ja im Prinzip sowas Ähnliches. Ja. Ich habe immer wieder mal, wenn ich daran teilnehme, immer wieder mal so im Nachgang den einen oder anderen, der dann sagt, ja, irgendwie hatte ich Angst, was zu sagen, weil es eventuell falsch ist. Ich antworte dann immer, es gibt nichts Falsches. Siehst du das genauso?
3: Ich denke schon, dass jeder sagen kann, was ihn berührt, denn das Wort Gottes spricht ja jeden in seiner Zeit, in seiner Situation an und da geht es ja eben nicht um richtig und falsch, sondern was sagt mir das Wort Gottes in meiner Situation? Und da denke ich, dass es eigentlich nichts Falsches gibt, weil Papst Benedikt sagte mal, es gibt so viele Wege zu Gott, wie es Menschen gibt und so viele Menschen, wie es gibt, die werden auch das Wort Gottes so lesen und verstehen, wie es sie anspricht und wie Gott auch vielleicht durch dieses Wort mit in ihnen wirken will.
2: Dann bin ich ja froh, dass ich nicht falsch geantwortet habe bei dieser Frage. Ich hatte Sorge, was Falsches zu sagen. Wir gucken mal, ob das Evangelium...
3: Wobei ich auch nicht das kirchliche Lärm bin. Ne?
2: Natürlich nicht. Aber wir gucken mal, ob wir was rauskriegen aus dem heutigen Text. Jetzt machen wir Bibelteilen hier im Radio und hier im Podcast mit Matthäus 24, 42 bis 51. Wir hören mal rein in die Stelle von heute.
4: Aus dem Matthäus-Evangelium. In jener Zeit sprach Jesus zu seinen Jüngern: Seid wachsam, denn ihr wisst nicht, an welchem Tag euer Herr kommt. Bedenkt dies: Wenn der Herr des Hauses wüsste, in welcher Stunde in der Nacht der Dieb kommt, würde er wach bleiben und nicht zulassen, dass man in sein Haus einbricht. Darum haltet auch ihr euch bereit, denn der Menschensohn kommt zu einer Stunde, in der ihr es nicht erwartet. Wer ist denn der treue und kluge Knecht, den der Herr über sein Gesinde einsetzte, damit er ihnen zur rechten Zeit die Nahrung gebe? Selig der Knecht, den der Herr damit beschäftigt findet, wenn er kommt. Amen, ich sage euch, er wird ihn über sein ganzes Vermögen einsetzen. Wenn aber der Knecht böse ist und in seinem Herzen sagt, mein Herr verspätet sich und anfängt seine Mitknechte zu schlagen und mit Zechern isst und trinkt, dann wird der Herr jenes Knechtes an einem Tag kommen, an dem er es nicht erwartet und zu einer Stunde, die er nicht kennt. Und der Herr wird ihn in Stücke hauen und ihm seinen Platz unter den Heuchlern zuweisen. Dort wird Heulen und Zähneknirschen sein.

0: Matthäus 24, 42 bis 51. Jesus ruft zur Wachsamkeit auf. Was könnte das heute konkret bedeuten, wenn viele Menschen ihren Alltag langfristig planen müssen? Das erlebt man ja mehr oder weniger bei jedem. Der Kalender ist voll.
1: Genau. Einerseits ist es natürlich gut, wenn wir unseren Alltag planen, dass wir nicht planlos in den Alltag gehen. Allerdings ist dieses Evangelium ja auch ein Weckruf dafür, dass wir eben auch in unsere Planung eben Jesus mit einplanen und Gott mit einplanen. In dem Sinne, dass er in unserem Alltag vorkommt und wir wachsam sind für das, was auch anliegt, was Jesus uns sagen will, dass er Platz hat. Denn ne, wir können noch so viel planen, es liegt in Gottes Hand und das ist nicht nur der Herr gesagt, sondern es kann ja ganz schnell sich ändern, ohne dass wir viel dazu tun. Ich denke auch daran, was mir vor 4 Jahren passiert ist. Da bin ich ja von ins Koma gefallen mit 30% Sauerstoffsättigung. Und bei allem Planen, und da merkt man ja auch, was man eben nicht geplant hat. Und auch, und dass man dann auch trotz allem dann auch bereit ist, auch mit Gott und dem Nächsten so versöhnt ist, dass man auch vielleicht vor ihn treten könnte auch. Das sind also so Dinge, die dann halt, ich denke immer an meine Großmutter, die selbst wenn sie einen Friseurtermin machte, sagte, so Gott will. Ne? Ich komme morgen um 10 Uhr. So Gott will. Hm. Ja, und das ist eben eine Lebenshaltung. Ne, oder eine alte Frau, die ich betreut habe, jahrelang, mit der ich jeden Abend zusammen gebetet habe, die irgendwann dann sagt, und wenn der liebe Gott mich holt, dann bin ich bereit. Hm. Ja, und ich sag mal, das ist natürlich für uns junge Menschen jetzt nicht unbedingt so naheliegend, aber dass zumindest wir da nicht so wie derjenige sind, der halt Mist baut, wie der Knecht, der dann eben sich betrinkt und die anderen Mitarbeiter dann eben schlecht behandelt.
0: In dem Gleichnis, da ist ja auch die Rede davon, dass Treue in den kleinen Aufgaben gelobt wird. Tägliche, alltägliche Entscheidungen, die sind wohl oft wichtiger als die großen Momente. Warum ist das so?
1: Mir fällt da ein schöner Satz ein, ich weiß gar nicht, von wem der stammt. Sie heißt, achte auf deine Gedanken, sie werden Taten. Achte auf deine Taten, sie werden Gewohnheiten. Achte auf deine Gewohnheiten, sie werden deinen Charakter. Und ne, wenn sich was einschleift, sowohl im Guten als auch im Bösen, dann prägt uns das. Und es ist vielleicht so nach dem Motto, so ein kleiner Fehler. Das macht ja nichts, aber wenn das eben sich immer weiter zieht, dann kann das ja auch zur Gewohnheit und zum Charakter werden. Und dementsprechend ist es auch wichtig, im Kleinen treu zu sein. Und zum anderen ist es auch so, dass wenn man mit Dingen schludert, dann geht es also auch ganz schnell, dass dann eben was auf die Dauer recht schnell verloren geht. Ich glaube, für jeder, der im geistlichen Leben steht, der merkt das auch wie schnell man auch mit dem Stundengebet zum Beispiel schludern kann zum Beispiel und dann geht etwas verloren und dann geht aber auch ein Halt im Leben verloren. Ne? Also das sind so Dinge, wo ich denke, dass wir jeder auch gucken. Ne? Also wenn jemand. Und das Verhältnis zu Gott im Gebet ist ja auch genauso wie ein Verhältnis zu lieben Menschen. Wenn wir da vergessen, die anzurufen oder kleine Gesten der Aufmerksamkeit entgegenbringen, dann geht schnell eine Beziehung kaputt. Und deswegen ist es ganz wichtig, auch im kleinen Alltäglichen treu zu sein.
0: Wie können wir denn dann verhindern, dass Routine oder Bequemlichkeiten den Glauben prägen?
1: Ja, ich denke, immer wieder neugierig sein, Bequemlichkeit eben in bestimmten Dingen auch treu zu sein, auch was durchzuziehen, sich die Zeit zu nehmen, morgens oder abends zum Gebet, zur Betrachtung oder eben auch ein, zwei Tage, wo man ganz bewusst sagen, ich nehme mir die Zeit, am Gottesdienst teilzunehmen oder zur Anbetung zu gehen und so, das als festes Raster, auch nicht als Zwang ist, sondern eben als, auch wie ich beim letzten, in einer letzten Tage schon gesagt habe, eben als Antwort auch auf die Liebe Gottes auch zu verstehen ist und aus dieser Motivation nicht heraus. Natürlich gibt es Situationen, wo es halt auch trocken erscheint, aber trotzdem dann auch treu zu bleiben. Ja, und zum anderen aber auch, dass es nicht nur Routine ist nach dem Motto, ich bete das mal eben runter, sondern dass ich dann auch wirklich versuche, mit dem Herzen dabei zu sein. Und wenn es dann auch nur ein Vers oder ein Wort ist, was mich mit in den Alltag nimmt, was ich mit in den Alltag nehme, aus dem ich leben kann, ist ja schon viel gewonnen. Halt auch bei allem wieder Glaube eben als Beziehungsangelegenheit und nicht nur als Routine oder eben kulturelle Geschichte, sondern eben als lebendige Antwort auf die lebendige Liebe Gottes.
0: Schöne Klammer, die wir hier an dieser Stelle jetzt schließen können. Wir nehmen einige Worte, glaube ich, mal mit in den heutigen Tag. Das war Tobias Schröers, Weihekandidat aus dem Bistum Münster. Er hat mit uns in das heutige Evangelium Matthäus 24, 42 bis 51 reingeschaut. Tobias, ich freue mich auf morgen, auf das Gespräch mit dir am morgigen Freitag. Danke dir.
1: Gerne, danke.
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0: 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Wir haben alle unsere Routinen und die meisten von euch nehmen, schätze ich, immer denselben Weg zur Arbeit. Und darum geht's im Podcast Kelch und Amen.
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2: Hier ist Kelch und Amen am heutigen Donnerstag. Vielleicht hört ihr diesen Podcast gerade auf dem Weg zur Arbeit und dann seid ihr mutmaßlich nicht alleine. Denn viele Menschen fahren jeden Tag dieselbe Strecke zur Arbeit. Die einen haben 20 Kilometer vor sich, die nächsten 50, einige sogar über 100. Und das Tag für Tag, Woche für Woche, Jahr für Jahr. Irgendwann schleicht sich dann ein Gedanke ein. Immer dieselbe Straße, immer dieselben Bahnhöfe, immer dieselben Felder, die ich im Vorbeifahren sehe. Der Arbeitsweg wird also zur Routine und Routine hat ja nun mal auch zwei Gesichter. Sie kann Sicherheit schenken, aber auch Langeweile erzeugen. Dabei liegt gerade hier eine geistliche Chance. Im Leben denken wir oft, die besonderen Momente seien die großen Ereignisse. Der Urlaub, die Hochzeit, Geburtstage, ein neuer Lebensabschnitt. Doch Gott begegnet Menschen häufig auf dem Weg. Denken wir mal an die Bibel. Abraham war unterwegs, Mose war unterwegs, die Jünger waren auch unterwegs und selbst Jesus hat einen großen Teil seines Wirkens auf Straßen und Wegen verbracht. Deswegen glaube ich, ist der tägliche Arbeitsweg kein verlorener Teil des Tages. Er ist vielmehr, glaube ich, geschenkter Raum. Ein Raum zum Ankommen bei sich selbst. Ein Raum zum Nachdenken. Es kann ein Raum zum Beten sein. Ein Raum zum Lernen. Wer ständig dieselbe Strecke fährt, der kann auch versuchen, sich innerlich neu zu entdecken. Zum Beispiel einen neuen Podcast hören, ein Hörbuch, eine neue Musikrichtung ausprobieren, vielleicht sogar jeden Monat ein neues Thema, mit dem man sich beschäftigt. Ja, und wer mit der Bahn unterwegs ist, der kann die Zeit bewusst als Übergang gestalten. Nicht immer sofort aufs Handy schauen, nicht sofort die Nachrichtenflut öffnen, sondern einfach mal ein bisschen ein- und ausatmen. Den Blick aus dem Fenster schweifen lassen. Und den Stress des Arbeitstages nicht festhalten wie einen schweren Koffer, sondern ihn Stück für Stück abstellen. Vielleicht hilft auch ein einfaches Gebet, wie das hier. Herr, ich lege diesen Tag in deine Hände. Was gut war, bewahre. Was schwer war, nimm von mir. Und was morgen kommt, vertraue ich dir an. Manchmal verändert sich ja nicht die Strecke, aber der Mensch, der verändert sich, der sie fährt. Und das kann den ganzen Weg verwandeln.
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2: Guter Gott, wir bitten dich für alle Menschen, die täglich lange Wege zur Arbeit zurücklegen. Schenke ihnen Sicherheit auf den Straßen, in den Bussen und Bahnen. Wir bitten dich für alle, die im Berufsverkehr gestresst, überfordert oder erschöpft sind. Schenke ihnen Geduld, Gelassenheit und innere Ruhe. Wir bitten dich für die Menschen, die sich in ihrem Alltag gefangen fühlen und meinen, jeder Tag sei wie der vorherige. Lass sie kleine Zeichen deiner Gegenwart entdecken. Wir bitten dich für alle Berufspendler, die Familie und Arbeit miteinander vereinbaren müssen. Gib ihnen Kraft, Gesundheit und genügend Zeit für die Menschen, die sie lieben. Herr und Gott, manche Wege meines Lebens erscheinen immer gleich. Bewahre mich davor, nur das Gewohnte zu sehen. Öffne meine Augen für die kleinen Geschenke des Tages. Schenke mir auf meinen Wegen Ruhe für mein Herz, Klarheit für meine Gedanken und Vertrauen für die Zukunft. Begleite mich beim Aufbrechen, unterwegs sein und heimkommen. Amen. Vater unser im Himmel, geheiligt werde dein Name. Dein Reich komme, dein Wille geschehe, wie im Himmel so auf Erden. Unser tägliches Brot gib uns heute und vergib uns unsere Schuld, wie auch wir vergeben unserem Schuldigern. Und führe uns nicht in Versuchung, sondern erlöse uns von dem Bösen. Denn dein ist das Reich und die Kraft und die Herrlichkeit in Ewigkeit. Amen. Und so segne der Herr unsere Wege. Er begleite uns auf allen Straßen und Schienen. Er schenke uns offene Augen für das Gute, das uns begegnet. Und er nehme die Last des Tages von uns und erfülle unser Herz mit Frieden. So segne uns alle der allmächtige Gott, der Vater, der Sohn und der Heilige Geist. Amen.
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0: Der Podcast Kelch und Amen in eurem Domradio war das. Damit ist für heute unsere Podcastzeit zu Ende. Morgen könnt ihr wieder mit dabei sein von 19 bis 21 Uhr. Dagmar Peters ist raus für heute. Einen super tollen Abend wünsche ich euch.

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1: Ich bin Dirk Zeitler. Erst langsam wird nach der verheerenden Sturzflut im Grenzgebiet zwischen Nepal und Tibet das Ausmaß der Katastrophe klar. Mindestens 389 Menschen sind allein auf nepalesischer Seite ums Leben gekommen. Mehr als 1300 Menschen werden insgesamt vermisst, darunter zahlreiche Ausländer.
2: Die Bilder sind wie aus einem Katastrophenfilm. Die ganze Region liegt unter dickem Schlamm. Dörfer und Infrastruktur sind zerstört. Erste Untersuchungen deuten auf einen gewaltigen Abbruch von Eis und Felsen hin. Dadurch könnte sich ein Fluss aufgestaut haben. Als die Blockade brach, wurden enorme Wassermassen freigesetzt. Die Armee hat derweil damit begonnen, hunderte Überlebende auszufliegen, darunter auch Ausländer. Aus Bangkok, Carola Frenzen.
1: Die Fraktionen von Union und SPD schließen Änderungen am Rentenkonzept der Koalition nicht aus. Kein Gesetz gehe so aus dem Bundestag, wie es hineinkomme, sagte Unionsfraktionschef Frei.
3: Der Koalition stehen turbulente Wochen bevor. Die drei Landtagswahlen könnten CDU und SPD durchrütteln. Parallel dazu will die Regierung ihr Reformpaket umsetzen und hier gibt es noch Streitpunkte, vor allem bei der Rente mit 63. Die soll abgeschafft werden, doch daran gibt es intern Kritik. Es könnte auf Ausnahmen hinauslaufen für alle, die nicht in der Lage sind, länger als 45 Jahre zu arbeiten, wegen des harten Jobs oder der Gesundheit. Das Treffen in Münster soll die Fraktionen zusammenschweißen und Vertrauen schaffen, damit die Regierung stabil bleibt. Thomas Bremser, Nachrichtenredaktion.
1: Bei einer Gewalttat an einer Schule in Gosen-Neu-Zittau in Ostbrandenburg sind eine Frau und ein Mann getötet worden. Ein Verdächtiger wurde vorläufig festgenommen. Die getötete Frau soll seine Ex-Freundin gewesen sein. Zunächst gab es Gerüchte um eine Amoktat an der Schule, was sich aber vorerst nicht bestätigt hat. Im Streit um den WM-Investorendeal bereitet die UEFA ein Strafverfahren gegen FIFA-Präsident Infantino vor. Der Europäische Fußballkontinentalverband forderte die FIFA und beteiligte Finanzinstitute auf, Dokumente zu dem gescheiterten Projekt herauszugeben. Das geht aus einem 60-seitigen Dokument an ein Distriktgericht im US-Bundesstaat Florida hervor.
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1: Zum Wetter, die aktuelle Vorhersage des Deutschen Wetterdienstes. In der Nacht vom Westen und Südwesten bis etwa zur Elbe kräftige Schauer und Gewitter, Tiefstwerte zwischen 20 und 15 Grad, vereinzelt Unwettergefahr. Östlich der Elbe und im Südosten bleibt es dagegen meist trocken. Morgen gibt es vormittags im Süden und ab den Mittagsstunden landesweit örtlich kräftige Schauer und Gewitter bei 22 bis 31 Grad maximal. Dabei besonders im Süden und in der Nordwesthälfte lokal Unwetterpotenzial.
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1: Schön, dass ihr bei der Bibelnacht im Domradio dabei seid. Zwischen 22 Uhr und 5 Uhr hört ihr das Neue Testament über Jesus und die ersten Christinnen und Christen.

Ich, der Gefangene im Herrn, ermahne euch, ein Leben zu führen, das des Rufes würdig ist, der an euch erging. Seid demütig, friedfertig und geduldig, ertragt einander in Liebe und bemüht euch, die Einheit des Geistes zu wahren durch das Band des Friedens. Ein Leib und ein Geist, wie ihr auch berufen seid, zu einer Hoffnung in eurer Berufung. Ein Herr, ein Glaube, eine Taufe, ein Gott und Vater aller, der über allem und durch alles und in allem ist. Aber jeder von uns empfing die Gnade in dem Maß, wie Christus sie ihm geschenkt hat. Deshalb heißt es, er stieg hinauf zur Höhe und erbeutete Gefangene, er gab den Menschen Geschenke. Wenn es heißt, er stieg aber hinauf, was bedeutet dies anderes, als dass er auch zur Erde herabstieg? Derselbe, der herabstieg, ist auch hinaufgestiegen über alle Himmel, um das All zu erfüllen. Und er setzte die einen als Apostel ein, andere als Propheten, andere als Evangelisten, andere als Hirten und Lehrer, um die Heiligen für die Erfüllung ihres Dienstes zuzurüsten für den Aufbau des Leibes Christi, bis wir alle zur Einheit im Glauben und der Erkenntnis des Sohnes Gottes gelangen, zum vollkommenen Menschen, zur vollen Größe, die der Fülle Christi entspricht. Wir sollen nicht mehr unmündige Kinder sein, ein Spiel der Wellen, geschaukelt und getrieben von jedem Widerstreit der Lehrmeinungen, im Würfelspiel der Menschen, in Verschlagenheit, die in die Irre führt. Wir aber wollen von der Liebe geleitet die Wahrheit bezeugen und in allem auf ihn hinwachsen. Er, Christus, ist das Haupt. Von ihm her wird der ganze Leib zusammengefügt und gefestigt durch jedes Gelenk. Jedes versorgt ihn mit der Kraft, die ihm zugemessen ist. So wächst der Leib und baut sich selbst in Liebe auf. Das also sage ich und beschwöre euch im Herrn, lebt nicht mehr wie die Heiden in ihrem nichtigen Denken. Sie sind verfinstert in ihrem Sinn. Sie sind dem Leben Gottes entfremdet durch die Unwissenheit, in der sie befangen sind, durch die Verhärtung ihres Herzens. In ihrer Haltlosigkeit gaben sie sich der Ausschweifung hin, um jede Art von Unreinheit in Habgier zu vollführen. Ihr aber habt Christus nicht so kennengelernt. Ihr habt doch von ihm gehört und seid unterrichtet worden, wie es Wahrheit ist in Jesus. Legt den alten Menschen des früheren Lebenswandels ab, der sich in den Begierden des Trugs zugrunde richtet, und lasst euch erneuern durch den Geist in eurem Denken. Zieht den neuen Menschen an, der nach dem Bild Gottes geschaffen ist, in wahrer Gerechtigkeit und Heiligkeit. Legt deshalb die Lüge ab und redet die Wahrheit, jeder mit seinem Nächsten, denn wir sind als Glieder miteinander verbunden. Wenn ihr zürnt, sündigt nicht. Die Sonne soll über eurem Zorn nicht untergehen. Gebt dem Teufel keinen Raum. Der Dieb soll nicht mehr stehlen, vielmehr soll er sich abmühen und mit seinen Händen etwas verdienen, damit er den Notleidenden davon geben kann. Über eure Lippen komme kein böses Wort, sondern nur ein gutes, das den, der es braucht, auferbaut und denen, die es hören, Nutzen bringt. Betrübt nicht den Heiligen Geist Gottes, den ihr als Siegel empfangen habt für den Tag der Erlösung. Jede Art von Bitterkeit und Wut und Zorn und Geschrei und Lästerung mit allem Bösen verbannt aus eurer Mitte. Seid gütig zueinander, seid barmherzig, vergebt einander, wie auch Gott euch in Christus vergeben hat.

ahmt Gott nach als seine geliebten Kinder und führt euer Leben in Liebe, wie auch Christus uns geliebt und sich für uns hingegeben hat als Gabe und Opfer, das Gott gefällt. Von Unzucht aber und Unreinheit jeder Art oder von Habgier soll bei euch, wie es sich für Heilige gehört, nicht einmal die Rede sein. Auch Sittenlosigkeit und albernes oder zweideutiges Geschwätz schicken sich nicht für euch, sondern vielmehr Dankbarkeit. Denn das sollt ihr wissen, kein unzüchtiger, schamloser oder habgieriger Mensch, das heißt kein Götzendiener, erhält ein Erbteil im Reich Christi und Gottes. Niemand täusche euch mit leeren Worten. All das nämlich zieht auf die Ungehorsamen den Zorn Gottes herab. Habt darum mit ihnen nichts gemein. Denn einst wart ihr Finsternis, jetzt aber seid ihr Licht im Herrn. Lebt als Kinder des Lichts, denn das Licht bringt lauter Güte, Gerechtigkeit und Wahrheit hervor. Prüft, was dem Herrn gefällt, und habt nichts gemein mit den Werken der Finsternis, die keine Frucht bringen, deckt sie vielmehr auf. Denn von dem, was sie heimlich tun, auch nur zu reden, ist schändlich. Alles, was aufgedeckt ist, wird vom Licht erleuchtet, denn alles Erleuchtete ist Licht. Deshalb heißt es: Wach auf, du Schläfer, und steh auf von den Toten, und Christus wird dein Licht sein. Achtet also sorgfältig darauf, wie ihr euer Leben führt, nicht wie Toren, sondern wie Kluge. Nutzt die Zeit, denn die Tage sind böse. Darum seid nicht unverständig, sondern begreift, was der Wille des Herrn ist. Berauscht euch nicht mit Wein, das macht zügellos, sondern lasst euch vom Geist erfüllen. Lasst in eurer Mitte Psalmen, Hymnen und geistliche Lieder erklingen. Singt und jubelt aus vollem Herzen dem Herrn. Sagt Gott dem Vater jederzeit Dank für alles im Namen unseres Herrn Jesus Christus. Einer ordne sich dem anderen unter in der gemeinsamen Furcht Christi. Ihr Frauen euren Männern wie dem Herrn. Denn der Mann ist das Haupt der Frau, wie auch Christus das Haupt der Kirche ist. Er selbst ist der Retter des Leibes. Wie aber die Kirche sich Christus unterordnet, so sollen sich auch die Frauen in allem den Männern unterordnen. Ihr Männer, liebt eure Frauen, wie auch Christus die Kirche geliebt und sich für sie hingegeben hat, um sie zu heiligen, da er sie gereinigt hat durch das Wasserbad im Wort. So will er die Kirche herrlich vor sich hinstellen, ohne Flecken oder Falten oder andere Fehler. Heilig soll sie sein und makellos. Darum sind die Männer verpflichtet, ihre Frauen so zu lieben wie ihren eigenen Leib. Wer seine Frau liebt, liebt sich selbst. Keiner hat je seinen eigenen Leib gehasst, sondern ernährt und pflegt ihn, wie auch Christus die Kirche. Denn wir sind Glieder seines Leibes. Darum wird der Mann Vater und Mutter verlassen und sich an seine Frau binden und die zwei werden ein Fleisch sein. Dies ist ein tiefes Geheimnis. Ich beziehe es auf Christus und die Kirche. Indessen sollt auch ihr, jeder Einzelne, seine Frau lieben wie sich selbst, die Frau aber ehre ihren Mann.

Ihr Kinder, gehorcht euren Eltern im Herrn, denn das ist recht. Ehre deinen Vater und deine Mutter. Das ist ein Hauptgebot mit einer Verheißung, damit es dir wohl ergehe und du lange lebst auf der Erde. Und ihr Väter, reizt eure Kinder nicht zum Zorn, sondern erzieht sie in der Zucht und Weisung des Herrn. Ihr Sklaven, gehorcht den irdischen Herren mit Furcht und Zittern und mit aufrichtigem Herzen, als wäre es Christus, nicht in Augendienerei, als wolltet ihr Menschen gefallen, sondern erfüllt als Sklaven Christi von Herzen den Willen Gottes. Dient mit Hingabe, als dientet ihr dem Herrn und nicht den Menschen. Denn ihr wisst, dass jeder, der etwas Gutes tut, es vom Herrn zurückerhalten wird, ob er ein Sklave ist oder ein Freier. Und ihr Herren, handelt in gleicher Weise ihnen gegenüber, unterlasst das Drohen, denn ihr wisst, dass ihr im Himmel denselben Herrn habt und bei ihm gibt es kein Ansehen der Person. Schließlich werdet stark durch die Kraft und Macht des Herrn. Zieht an die Waffenrüstung Gottes, um den listigen Anschlägen des Teufels zu widerstehen. Denn wir haben nicht gegen Menschen aus Fleisch und Blut zu kämpfen, sondern gegen Mächte und Gewalten, gegen die Weltherrscher dieser Finsternis, gegen die bösen Geister in den himmlischen Bereichen. Darum legt die Waffenrüstung Gottes an, damit ihr am Tag des Unheils widerstehen, alles vollbringen und standhalten könnt. Steht also da, eure Hüften umgürtet mit Wahrheit, angetan mit dem Brustpanzer der Gerechtigkeit, die Füße beschuht mit der Bereitschaft für das Evangelium des Friedens. Vor allem greift zum Schild des Glaubens. Mit ihm könnt ihr alle feurigen Geschosse des Bösen auslöschen. Und nehmt den Helm des Heils und das Schwert des Geistes. Das ist das Wort Gottes. Hört nicht auf zu beten und zu flehen. Betet jederzeit im Geist. Seid wachsam, hart aus und bittet für alle Heiligen. Auch für mich, dass mir das rechte Wort gegeben werde, so oft ich meinen Mund auftue, mit Freimut das Geheimnis des Evangeliums zu verkünden. Als dessen Gesandter bin ich in Ketten, damit ich in ihm freimütig zu reden vermag, wie es meine Pflicht ist. Damit auch ihr erfahrt, wie es mir geht und was ich tue, wird euch Tychikus, der geliebte Bruder und treue Diener im Herrn, alles berichten. Ihn habe ich eigens zu euch gesandt, damit ihr alles über uns erfahrt und er eure Herzen ermutige. Friede sei mit den Brüdern. Liebe und Glaube von Gott, dem Vater und dem Herrn Jesus Christus. Gnade mit allen, die unseren Herrn Jesus Christus lieben. In Unvergänglichkeit.

0: Aus dem Brief an die Gemeinde in Philippi.
1: Der Brief an die Philipper. Paulus und Timotheus, Knechte Christi Jesu, an alle Heiligen in Christus Jesus, die in Philippi sind, mit ihren Vorstehern und Helfern. Gnade sei mit euch und Friede von Gott, unserem Vater, und dem Herrn Jesus Christus. Ich danke meinem Gott jedes Mal, so oft ich eurer gedenke. Immer wenn ich für euch alle bete, bete ich mit Freude. Ich danke für eure Gemeinschaft im Dienst am Evangelium vom ersten Tag an bis jetzt. Ich vertraue darauf, dass er, der bei euch das gute Werk begonnen hat, es auch vollenden wird, bis zum Tag Christi Jesu. Es ist nur recht, dass ich so über euch alle denke, weil ich euch ins Herz geschlossen habe. Denn ihr alle habt Anteil an der Gnade, die mir durch meine Gefangenschaft und die Verteidigung und Bekräftigung des Evangeliums gewährt ist. Denn Gott ist mein Zeuge, wie ich mich nach euch allen sehne im Erbarmen Christi Jesu. Und ich bete darum, dass eure Liebe immer noch reicher an Einsicht und jedem Verständnis wird, damit ihr beurteilen könnt, worauf es ankommt. Dann werdet ihr rein und ohne Tadel sein für den Tag Christi, erfüllt mit der

Die einen verkünden Christus aus Liebe, weil sie wissen, dass ich zur Verteidigung des Evangeliums bestimmt bin. Die anderen aus Streitsucht, nicht in redlicher Gesinnung, womit sie meinen Fesseln weitere Bedrängnis hinzufügen möchten. Aber was liegt daran? Auf jede Weise, ob vorgetäuscht oder in Wahrheit, wird Christus verkündet und darüber freue ich mich. Doch ich werde mich auch weiterhin freuen, denn ich weiß, das wird zu meiner Rettung führen, durch euer Gebet und durch eure Hilfe des Geistes Jesu Christi. Denn ich erwarte und hoffe, dass ich in keiner Hinsicht beschämt werde, dass vielmehr Christus in aller Öffentlichkeit, wie immer so auch jetzt, verherrlicht werden wird in meinem Leibe, ob ich lebe oder sterbe. Denn für mich ist Christus das Leben und Sterben Gewinn. Wenn ich aber weiterleben soll, bedeutet das für mich fruchtbares Wirken. Was soll ich wählen? Ich weiß es nicht. Bedrängt werde ich von beiden Seiten. Ich habe das Verlangen, aufzubrechen und bei Christus zu sein. Um wie viel besser wäre das? Aber euretwegen ist es notwendiger, dass ich am Leben bleibe. Im Vertrauen darauf weiß ich, dass ich bleiben und bei euch allen verbleiben werde, um euch im Glauben zu fördern und zu erfreuen, damit ihr euch in Christus Jesus umso mehr meiner rühmen könnt, wenn ich wieder zu euch komme. Vor allem lebt als Gemeinde so, wie es dem Evangelium Christi entspricht. Ob ich komme und euch sehe oder ob ich fern bin, ich möchte hören, dass ihr in dem einen Geist feststeht, einmütig für den Glauben an das Evangelium kämpft und euch in keinem Fall von euren Gegnern einschüchtern lasst. Das wird für sie ein Zeichen dafür sein, dass sie verloren sind und ihr gerettet werdet, ein Zeichen, das von Gott kommt. Denn euch wurde die Gnade zuteil, für Christus da zu sein, also nicht nur an ihn zu glauben, sondern auch seinetwegen zu leiden. Denn ihr habt den gleichen Kampf zu bestehen, den ihr früher an mir gesehen habt und von dem ihr auch jetzt hört.

Wenn es also eine Ermahnung in Christus gibt, einen Zuspruch aus Liebe, eine Gemeinschaft des Geistes, ein Erbarmen und Mitgefühl, dann macht meine Freude vollkommen, dass ihr eines Sinnes seid, einander in Liebe verbunden, einmütig, einträchtig, dass ihr nichts aus Streitsucht und nichts aus Prahlerei tut, sondern in Demut schätze einer den anderen höher ein als sich selbst. Jeder achte nicht nur auf das eigene Wohl, sondern auch auf das der anderen. Seid untereinander so gesinnt, wie es dem Leben in Christus Jesus entspricht. Er war Gott gleich, hielt aber nicht daran fest, Gott gleich zu sein, sondern er entäußerte sich und wurde wie ein Sklave und den Menschen gleich. Sein Leben war das eines Menschen. Er erniedrigte sich und war gehorsam bis zum Tod am Kreuz. Darum hat ihn Gott über alle erhöht und ihm den Namen verliehen, der größer ist als alle Namen, damit alle im Himmel, auf der Erde und unter der Erde ihr Knie beugen vor dem Namen Jesu und jeder Mund bekennt, Jesus Christus ist der Herr, zur Ehre Gottes des Vaters. Darum, meine Geliebten, ihr wart ja immer gehorsam, nicht nur in meiner Gegenwart, sondern noch viel mehr jetzt in meiner Abwesenheit, wirkt mit Furcht und Zittern euer Heil. Denn Gott ist es, der in euch das Wollen und das Vollbringen bewirkt, zu seinem Wohlgefallen. Tut alles ohne Murren und Bedenken, damit ihr rein und ohne Tadel seid, Kinder Gottes ohne Makel, mitten in einer verkehrten und verwirrten Generation, unter der ihr als Lichter in der Welt leuchtet. Haltet fest am Wort des Lebens, mir zum Ruhm für den Tag Christi, damit ich nicht vergeblich gelaufen bin oder mich umsonst abgemüht habe. Doch wenn auch mein Leben dargebracht wird, zusammen mit dem Opfer und Gottesdienst eures Glaubens, freue ich mich und freue mich mit euch allen. Ebenso freut auch ihr euch und freut euch mit mir. Ich hoffe aber in Jesus, dem Herrn, Timotheus bald zu euch schicken zu können, damit auch ich ermutigt werde, wenn ich erfahre, wie es um euch steht. Denn ich habe keinen Gleichgesinnten, der so aufrichtig um eure Sache besorgt ist. Denn alle suchen ihren Vorteil, nicht was Jesu Christi ist. Ihr wisst ja, wie er sich bewährt hat, wie ein Kind dem Vater. So hat er mit mir zusammen dem Evangelium gedient. Diesen also hoffe ich schicken zu können, sobald ich meine Lage übersehe. Doch ich habe die Zuversicht im Herrn, dass auch ich bald kommen kann. Ich hielt es aber für notwendig, Epaphroditus, meinen Bruder, Mitarbeiter und Mitstreiter, euren Abgesandten und Helfer in meiner Not, zu euch zu schicken. Denn er sehnte sich nach euch allen und war beunruhigt, weil ihr hörtet, dass er krank geworden sei. Und er war tatsächlich so krank, dass er dem Tod nahe war. Aber Gott hatte Erbarmen mit ihm. Und nicht nur mit ihm, sondern auch mit mir, damit ich nicht vom Kummer überwältigt würde. Umso mehr beeile ich mich, ihn zu schicken, damit ihr euch wieder freut, wenn ihr ihn seht, und auch ich weniger Kummer habe. Nehmt ihn also im Herrn mit aller Freude auf und haltet Menschen wie ihn in Ehren, denn wegen des Werkes Christi kam er dem Tod nahe. Er hat sein Leben aufs Spiel gesetzt, um zu vollenden, was an eurem Dienst für mich noch gefehlt hat.

Im Übrigen, meine Brüder und Schwestern, freut euch im Herrn. Euch dasselbe zu schreiben wird mir nicht lästig, euch aber macht es sicher. Gebt Acht auf die Hunde, gebt Acht auf die üblen Arbeiter, gebt Acht auf die Verschnittenen. Denn die Beschnittenen sind wir, die wir im Geist Gottes dienen und uns in Christus Jesus rühmen und nicht auf irdische Vorzüge vertrauen, obwohl ich mein Vertrauen auch auf irdische Vorzüge setzen könnte. Wenn ein anderer meint, er könne auf irdische Vorzüge vertrauen, so könnte ich es noch mehr. Ich wurde am achten Tag beschnitten, bin aus Israels Geschlecht, vom Stamm Benjamin, ein Hebräer von Hebräern, nach dem Gesetz ein Pharisäer. Ich verfolgte voll Eifer die Kirche und war untadelig gemessen an der Gerechtigkeit, die im Gesetz gefordert ist. Doch was mir ein Gewinn war, das habe ich um Christi willen für Verlust gehalten. Ja, noch mehr, ich halte dafür, dass alles Verlust ist, weil die Erkenntnis Christi Jesu, meines Herrn, alles überragt. Seinetwegen habe ich alles aufgegeben und halte es für Unrat, um Christus zu gewinnen und in ihm erfunden zu werden. Nicht meine Gerechtigkeit will ich haben, die aus dem Gesetz hervorgeht, sondern jene, die durch den Glauben an Christus kommt, die Gerechtigkeit, die Gott schenkt aufgrund des Glaubens. Christus will ich erkennen und die Macht seiner Auferstehung und die Gemeinschaft mit seinen Leiden, indem ich seinem Tod gleichgestaltet werde. So hoffe ich, auch zur Auferstehung von den Toten zu gelangen. Nicht, dass ich es schon erreicht hätte oder dass ich schon vollendet wäre, aber ich strebe danach, es zu ergreifen, weil auch ich von Christus Jesus ergriffen worden bin. Brüder und Schwestern, ich bilde mir nicht ein, dass ich es schon ergriffen hätte. Eines aber tue ich: Ich vergesse, was hinter mir liegt, und strecke mich nach dem aus, was vor mir ist. Das Ziel vor Augen jage ich nach dem Siegespreis, der himmlischen Berufung Gottes in Christus Jesus. Das also wollen wir bedenken, wir Vollkommenen. Und wenn ihr anders über etwas denkt, wird Gott euch auch das offenbaren. Nur müssen wir festhalten, was wir erreicht haben. Ahmt auch ihr mich nach, Brüder und Schwestern, und achtet auf jene, die nach dem Vorbild leben, das ihr an uns habt. Denn viele, von denen ich oft zu euch gesprochen habe, doch jetzt unter Tränen spreche, leben als Feinde des Kreuzes Christi. Ihr Ende ist Verderben, ihr Gott der Bauch, und ihre Ehre besteht in ihrer Schande. Irdisches haben sie im Sinn. Denn unsere Heimat ist im Himmel. Von dort her erwarten wir auch Jesus Christus, den Herrn, als Retter, der unseren armseligen Leib verwandeln wird in die Gestalt seines verherrlichten Leibes, in der Kraft, mit der er sich auch alles unterwerfen kann.

Darum, meine geliebten Brüder und Schwestern, nach denen ich mich sehne, meine Freude und mein Ehrenkranz, steht fest im Herrn, Geliebte. Ich ermahne Evodia und ermahne Syntyche, einmütig zu sein im Herrn. Ja, ich bitte auch dich, treuer Gefährte, nimm dich ihrer an. Sie haben mit mir für das Evangelium gekämpft, zusammen mit Clemens und meinen anderen Mitarbeitern. Ihre Namen stehen im Buch des Lebens. Freut euch im Herrn zu jeder Zeit. Noch einmal sage ich, freut euch. Eure Güte werde allen Menschen bekannt. Der Herr ist nahe. Sorgt euch um nichts, sondern bringt in jeder Lage betend und flehend eure Bitten mit Dank vor Gott. Und der Friede Gottes, der alles Verstehen übersteigt, wird eure Herzen und eure Gedanken in Christus Jesus bewahren. Im Übrigen, Brüder und Schwestern, was immer wahrhaft, edel, recht, was lauter, liebenswert, ansprechend ist, was Tugend heißt und lobenswert ist, darauf seid bedacht. Und was ihr gelernt und angenommen, gehört und an mir gesehen habt, das tut. Und der Gott des Friedens wird mit euch sein. Ich habe mich im Herrn besonders gefreut, dass ihr eure Sorge für mich wieder einmal entfalten konntet. Ihr hattet schon daran gedacht, aber es fehlte euch die Gelegenheit dazu. Ich sage das nicht, weil ich Mangel leide, denn ich habe gelernt, mich in jeder Lage zurechtzufinden. Ich weiß Entbehrungen zu ertragen, ich kann im Überfluss leben. In jedes und alles bin ich eingeweiht, in Sattsein und Hungern, Überfluss und Entbehrung. Alles vermag ich durch den, der mich stärkt. Doch ihr habt recht daran getan, an meiner Bedrängnis Anteil zu nehmen. Ihr wisst selbst, ihr Philipper, dass ich beim Beginn der Verkündigung des Evangeliums, als ich aus Mazedonien aufbrach, mit keiner Gemeinde durch Geben und Nehmen verbunden war, außer mit euch, und dass ihr mir auch in Thessalonich und auch sonst durch das ein oder andere Mal etwas geschickt habt, um mir zu helfen. Es geht mir nicht um die Gabe, es geht mir um den Gewinn, der euch mit Zinsen gut geschrieben wird. Ich habe alles empfangen und habe Überfluss, ich lebe in Fülle. Mir fehlt nichts mehr, seit ich von Epaphroditus eure Gaben erhielt, einen Wohlgeruch, eine angenehme Opfergabe, die Gott gefällt. Mein Gott aber wird euch durch Christus Jesus alles, was ihr nötig habt, aus dem Reichtum seiner Herrlichkeit schenken. Unserem Gott und Vater aber sei die Ehre in alle Ewigkeit. Amen. Grüßt jeden Heiligen in Christus Jesus. Es grüßen euch die Brüder, die bei mir sind. Es grüßen euch alle Heiligen, besonders aber die aus dem Haus des Kaisers. Die Gnade Jesu Christi des Herrn sei mit eurem Geist.

0: Aus dem Brief an die Gemeinde in Kolossä.
1: Der Brief an die Kolosser. Paulus, Apostel Christi Jesu durch den Willen Gottes und der Bruder Timotheus, an die heiligen und gläubigen Brüder in Christus, die in Kolossä sind. Gnade sei mit euch und Friede von Gott, unserem Vater. Wir danken Gott, dem Vater unseres Herrn Jesus Christus, alle Zeit, wenn wir für euch beten. Denn wir haben von eurem Glauben in Christus Jesus gehört und von der Liebe, die ihr zu allen Heiligen habt, wegen der Hoffnung, die für euch im Himmel bereit liegt. Schon früher habt ihr davon gehört durch das wahre Wort des Evangeliums, das bei euch anwesend ist. Wie in der ganzen Welt, so trägt es auch bei euch Frucht und wächst seit dem Tag, an dem ihr den Ruf der göttlichen Gnade vernommen und in Wahrheit erkannt habt. So habt ihr es von Epaphras, unserem geliebten Mitknecht, gelernt. Er ist an unserer Stelle ein treuer Diener Christi, und er hat uns auch von der Liebe berichtet, die der Geist in euch bewirkt hat. Daher hören wir seit dem Tag, an dem wir davon erfahren haben, nicht auf, für euch zu beten und zu bitten, dass ihr mit der Erkenntnis seines Willens in aller Weisheit und geistlichen Einsicht erfüllt werdet. Denn ihr sollt ein Leben führen, das des Herrn würdig ist und in allem sein Gefallen findet. Ihr sollt Frucht bringen in jeder Art von guten Werken und wachsen in der Erkenntnis Gottes. Er gebe euch in der Macht seiner Herrlichkeit viel Kraft, damit ihr in allem Geduld und Ausdauer habt. Dankt dem Vater mit Freude. Er hat euch fähig gemacht, Anteil zu haben am Los der Heiligen, die im Licht sind. Er hat uns der Macht der Finsternis entrissen und aufgenommen in das Reich seines geliebten Sohnes. Durch ihn haben wir die Erlösung, die Vergebung der Sünden. Er ist Bild des unsichtbaren Gottes, der Erstgeborene der ganzen Schöpfung. Denn in ihm wurde alles erschaffen, im Himmel und auf Erden, das Sichtbare und das Unsichtbare, Throne und Herrschaften, Mächte und Gewalten. Alles ist durch ihn und auf ihn hin erschaffen. Er ist vor aller Schöpfung und in ihm hat alles Bestand. Er ist das Haupt, der Leib aber ist die Kirche. Er ist der Ursprung, der Erstgeborene der Toten. So hat er in allem den Vorrang. Denn Gott wollte mit seiner ganzen Fülle in ihm wohnen, um durch ihn alles auf ihn hin zu versöhnen. Alles im Himmel und auf Erden wollte er zu Christus führen, der Frieden gestiftet hat am Kreuz durch sein Blut. Auch ihr standet ihm einst fremd und feindlich gegenüber, denn euer Sinn trieb euch zu bösen Taten. Jetzt aber hat er euch durch den Tod seines sterblichen Leibes versöhnt, um euch heilig, untadelig und schuldlos vor sich hintreten zu lassen. Doch müsst ihr im Glauben bleiben, fest und in ihm verwurzelt, und ihr dürft euch nicht von der Hoffnung des Evangeliums, das ihr gehört habt, abbringen lassen. In der ganzen Schöpfung unter dem Himmel wurde es verkündet, und ich, Paulus, bin sein Diener geworden. Jetzt freue ich mich in den Leiden, die ich für euch ertrage. Ich ergänze in meinem irdischen Leben, was an den Bedrängnissen Christi noch fehlt an seinem Leib, der die Kirche ist. Ihr Diener bin ich geworden, gemäß dem Heilsplan Gottes, um an euch das Wort Gottes zu erfüllen. Er ist jenes Geheimnis, das seit ewigen Zeiten und Generationen verborgen war. Jetzt aber seinen Heiligen offenbart wurde. Ihnen wollte Gott kundtun, was der Reichtum der Herrlichkeit dieses Geheimnisses unter den Völkern ist. Christus ist unter euch, die Hoffnung auf Herrlichkeit. Ihn verkünden wir. Wir ermahnen jeden Menschen und belehren jeden Menschen in aller Weisheit, damit wir jeden Menschen vollkommen darstellen in Christus. Dafür mühe ich mich und kämpfe ich mit Hilfe seiner Kraft, die machtvoll in mir wirkt.

Ich will euch nämlich wissen lassen, was für einen schweren Kampf ich für euch und die Gläubigen in Laodicea zu bestehen habe, auch für alle anderen, die mich von Angesicht nie gesehen haben. Dadurch sollen sie getröstet werden, verbunden in der Liebe, um die tiefe und reiche Einsicht zu erlangen und das Geheimnis Gottes zu erkennen, das Christus ist. In ihm sind alle Schätze der Weisheit und Erkenntnis verborgen. Das sage ich, damit euch niemand durch Überredungskünste täuscht. Denn wenn ich auch leiblich fern von euch bin, im Geist bin ich doch bei euch. Mit Freude sehe ich, wie fest und geordnet euer Glaube an Christus ist. Ihr habt also Christus Jesus als Herrn angenommen. Darum führt auch, wie es ihm entspricht, euren Lebenswandel. Bleibt in ihm verwurzelt und auf ihn gegründet, gefestigt durch den Glauben, in dem ihr unterrichtet wurdet. Seid voller Dankbarkeit. Gebt Acht, dass euch niemand mit seiner Philosophie und leerem Trug einfängt, die sich nur auf menschliche Überlieferung stützen und sich auf die Elementarmächte der Welt berufen, nicht auf Christus. Denn in ihm wohnt die ganze Fülle der Gottheit leibhaftig. Durch ihn seid auch ihr davon erfüllt, denn er ist das Haupt aller Mächte und Gewalten. In ihm habt ihr eine Beschneidung empfangen, die man nicht mit Händen vornimmt, nämlich die Beschneidung, die Christus gegeben hat. Wer sie empfängt, sagt sich los von seinem vergänglichen Leib. Mit Christus wurdet ihr in der Taufe begraben, mit ihm auch auferweckt, durch den Glauben an die Kraft Gottes, der ihn von den Toten auferweckt hat. Ihr wart tot infolge eurer Sünden und euer Fleisch war unbeschnitten. Gott aber hat euch mit Christus zusammen lebendig gemacht und uns alle Sünden vergeben. Er hat den Schuldschein, der gegen uns sprach, durchgestrichen und seine Forderungen, die uns anklagten, aufgehoben. Er hat ihn dadurch getilgt, dass er ihn an das Kreuz geheftet hat. Die Fürsten und Gewalten hat er entwaffnet und öffentlich zur Schau gestellt. Durch Christus hat Gott über sie triumphiert. Darum soll euch niemand verurteilen wegen Speise und Trank oder wegen eines Festes, ob Neumond oder Sabbat. Das alles ist nur ein Schatten von dem, was kommen wird. Die Wirklichkeit aber ist Christus. Niemand soll euch den Kampfpreis absprechen, der sich gefällt in Unterwürfigkeit und Verehrung, die er den Engeln erweist, der als Eingeweihter mit Visionen prahlt und sich ohne Grund nach weltlicher Art wichtig macht. Er hält sich nicht an das Haupt, von dem aus der ganze Leib durch Gelenke und Bänder versorgt und zusammengehalten wird und durch Gottes Wirken wächst. Wenn ihr mit Christus, den Elementarmächten der Welt, gestorben seid, warum lasst ihr euch dann, als würdet ihr noch in der Welt leben, vorschreiben, berühre das nicht, iss das nicht, fass das nicht an? Das alles wird verbraucht und dadurch vernichtet. Menschliche Satzungen und Lehren sind es. Man sagt zwar, in ihnen liege Weisheit, es sei freiwillige Frömmigkeit und Unterwürfigkeit, den Leib nicht zu schonen. Doch das bringt keine Ehre ein, sondern dient nur zur Befriedigung irdischer Eitelkeit.

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1: Seid ihr nun mit Christus auferweckt, so strebt nach dem, was oben ist, wo Christus zur Rechten Gottes sitzt. Richtet euren Sinn auf das, was oben ist, nicht auf das Irdische. Denn ihr seid gestorben und euer Leben ist mit Christus verborgen in Gott. Wenn Christus, unser Leben, offenbar wird, dann werdet auch ihr mit ihm offenbar werden in Herrlichkeit. Darum tötet, was irdisch an euch ist: Unzucht, Unreinheit, Leidenschaft, böse Begierde und die Habsucht, die Götzendienst ist. All das zieht den Zorn Gottes nach sich. Einst war auch euer Lebenswandel von solchen Dingen bestimmt. Ihr habt darin gelebt. Jetzt aber sollt auch ihr das alles ablegen: Zorn, Wut, Bosheit, Lästerung und schmutzige Rede, die aus eurem Munde kommt. Belügt einander nicht. Denn ihr habt den alten Menschen mit seinen Taten abgelegt und habt den neuen Menschen angezogen, der nach dem Bild seines Schöpfers erneuert wird, um ihn zu erkennen. Da gibt es dann nicht mehr Griechen und Juden, Beschnittene und Unbeschnittene, Barbaren, Skythen, Sklaven, Freie, sondern Christus ist alles und in allen. Bekleidet euch also als Erwählte Gottes, Heilige und Geliebte, mit innigem Erbarmen, Güte, Demut, Milde, Geduld. Ertragt einander und vergebt einander, wenn einer dem anderen etwas vorzuwerfen hat. Wie der Herr euch vergeben hat, so vergebt auch ihr. Vor allem bekleidet euch mit der Liebe, die das Band der Vollkommenheit ist. Und der Friede Christi triumphiere in euren Herzen. Dazu seid ihr berufen als Glieder des einen Leibes. Seid dankbar. Das Wort Christi wohne mit seinem ganzen Reichtum bei euch, in aller Weisheit belehrt und ermahnt einander. Singt Gott Psalmen, Hymnen und geistliche Lieder in Dankbarkeit in euren Herzen. Alles, was ihr in Wort oder Werk tut, geschehe im Namen Jesu des Herrn. Dankt Gott dem Vater durch ihn. Ihr Frauen, ordnet euch den Männern unter, wie es sich im Herrn geziemt. Ihr Männer, liebt die Frauen und seid nicht erbittert gegen sie. Ihr Kinder, gehorcht euren Eltern in allem, denn das ist dem Herrn wohlgefällig. Ihr Väter, schüchtert eure Kinder nicht ein, damit sie nicht mutlos werden. Ihr Sklaven, gehorcht in allem euren irdischen Herren, nicht in einem augenfälligen Dienst, um Menschen zu gefallen, sondern in der Aufrichtigkeit des Herzens. Fürchtet den Herrn, tut eure Arbeit gern, als wäre sie für den Herrn und nicht für Menschen. Ihr wisst, dass ihr vom Herrn das Erbe als Lohn empfangen werdet. Dient Christus dem Herrn. Denn wer Unrecht tut, wird zurückbekommen, was er an Unrecht getan hat, ohne Ansehen der Person.

Ihr Herren, gebt den Sklaven, was recht und billig ist. Ihr wisst, dass auch ihr im Himmel einen Herrn habt. Lasst nicht nach im Beten. Seid dabei wachsam und dankbar. Betet auch für uns, damit Gott uns eine Tür öffnet für das Wort und wir vom Geheimnis Christi sprechen können, um dessen Willen ich im Gefängnis bin. Betet, damit ich es so kundtue, wie davon zu sprechen meine Pflicht ist. Seid weise im Umgang mit den Außenstehenden. Nutzt die Zeit. Euer Wort sei immer freundlich, doch mit Salz gewürzt, denn ihr müsst jedem in der rechten Weise antworten können. Was mich betrifft, wird euch Tychikus, der geliebte Bruder und treue Diener und Mitknecht im Herrn, alles berichten. Ihn habe ich eigens zu euch gesandt, damit ihr alles über uns erfahrt und er eure Herzen ermutige. Er kommt mit Onesimus, dem treuen und geliebten Bruder, der ja einer von euch ist. Sie werden euch über alles berichten, was hier vor sich geht. Es grüßt euch Aristarch, mein Mitgefangener, und Markus, der Vetter des Barnabas. Was ihn betrifft, dazu habt ihr schon Anweisungen erhalten. Wenn er zu euch kommt, nehmt ihn auf. Auch Jesus, genannt Justus, grüßt euch. Von den Juden sind sie die einzigen, die mit mir für das Reich Gottes arbeiten. Durch sie bin ich getröstet worden. Es grüßt euch Epaphras, der Knecht Christi Jesu, einer von euch. Immer kämpft er für euch im Gebet, dass ihr vollkommen werdet und ganz durchdrungen seid vom Willen Gottes. Ich bezeuge ihm, dass er sich große Mühe gibt, um euch und um die Gläubigen in Laodicea und Hierapolis. Es grüßen euch Lukas, der geliebte Arzt, und Demas. Grüßt die Brüder in Laodicea, auch Nympha und die Gemeinde in ihrem Haus. Und wenn der Brief bei euch vorgelesen worden ist, sorgt dafür, dass er auch in der Gemeinde von Laodicea vorgelesen wird und dass ihr auch den aus Laodicea lest. Sagt dem Archippus: Achte auf den Dienst, den du im Herrn empfangen hast, damit du ihn erfüllst. Den Gruß schreibe ich, Paulus, eigenhändig. Denkt an meine Fesseln. Die Gnade sei mit euch.

0: Aus dem ersten Brief an die Gemeinde in Thessalonich.
1: Der erste Brief an die Thessalonicher. Paulus, Silvanus und Timotheus an die Kirche der Thessalonicher, die in Gott dem Vater und in Jesus Christus dem Herrn ist. Gnade sei mit euch und Friede. Wir danken Gott für euch alle, so oft wir in unseren Gebeten an euch denken. Unablässig erinnern wir uns vor Gott, unserem Vater, an das Werk eures Glaubens, an die Mühe eurer Liebe und an die Standhaftigkeit eurer Hoffnung auf Jesus Christus, unseren Herrn. Wir wissen, von Gott geliebte Brüder und Schwestern, dass ihr erwählt seid. Denn unser Evangelium kam zu euch nicht im Wort allein, sondern auch mit Kraft und mit dem Heiligen Geist und mit voller Gewissheit. Ihr wisst selbst, wie wir bei euch aufgetreten sind, um euch zu gewinnen. Und ihr seid unserem Beispiel gefolgt und dem des Herrn. Ihr habt das Wort trotz großer Bedrängnis mit der Freude aufgenommen, die der Heilige Geist gibt. So wurdet ihr ein Vorbild für alle Glaubenden in Mazedonien und in Achaia. Von euch aus ist das Wort des Herrn aber nicht nur nach Mazedonien und Achaia gedrungen, sondern überall ist euer Glaube an Gott bekannt geworden, so dass wir darüber nichts zu sagen brauchen. Denn man erzählt sich überall, welche Aufnahme wir bei euch gefunden haben und wie ihr euch von den Götzen zu Gott bekehrt habt, um dem lebendigen und wahren Gott zu dienen und seinen Sohn vom Himmel her zu erwarten, Jesus, den er von den Toten auferweckt hat und der uns dem kommenden Zorn entreißt. Ihr wisst selbst, Brüder und Schwestern, dass wir nicht vergebens zu euch gekommen sind. Wir hatten vorher in Philippi viel zu leiden und wurden misshandelt, wie ihr wisst. Dennoch haben wir im Vertrauen auf unseren Gott das Evangelium Gottes trotz harter Kämpfe freimütig bei euch verkündet. Denn wir predigen nicht, um euch irre zu führen und nicht in unlauterer oder betrügerischer Absicht, sondern wir tun es, weil Gott uns geprüft und uns das Evangelium anvertraut hat, nicht also um den Menschen, sondern um Gott zu gefallen, der unsere Herzen prüft. Nie haben wir mit unseren Worten zu schmeicheln versucht, das wisst ihr, und nie haben wir aus versteckter Habgier gehandelt, dafür ist Gott Zeuge. Wir haben auch keine Ehre bei den Menschen gesucht, weder bei euch noch bei anderen, obwohl wir als Apostel Christi unser Ansehen hätten geltend machen können. Im Gegenteil, wir sind euch freundlich begegnet, wie eine Mutter für ihre Kinder sorgt, so waren wir euch zugetan und wollten euch nicht nur am Evangelium Gottes teilhaben lassen, sondern auch an unserem Leben. Denn ihr wart uns sehr lieb geworden. Ihr erinnert euch, Brüder und Schwestern, wie wir uns gemüht und geplagt haben. Bei Tag und Nacht haben wir gearbeitet, um keinem von euch zur Last zu fallen, und haben euch so das Evangelium Gottes verkündet. Ihr seid Zeugen und auch Gottes Zeuge, wie gottgefällig, gerecht und untadelig wir uns euch, den Glaubenden, gegenüber verhalten haben. Ihr wisst auch, dass wir, wie ein Vater seine Kinder, jeden einzelnen von euch ermahnt, ermutigt und beschworen haben zu leben, wie es Gottes würdig ist, der euch zu seinem Reich und zu seiner Herrlichkeit beruft. Darum danken wir Gott unablässig dafür, dass ihr das Wort Gottes, das ihr durch unsere Verkündigung empfangen habt, nicht als Menschenwort, sondern, was es in Wahrheit ist, als Gottes Wort angenommen habt. Und jetzt ist es in euch, den Glaubenden, wirksam. Denn, Brüder und Schwestern, ihr seid dem Beispiel der Gemeinden Gottes in Judäa gefolgt, die in Christus Jesus sind. Ihr habt von euren Mitbürgern das Gleiche erlitten wie jene von den Juden. Diese haben Jesus, den Herrn und die Propheten getötet. Auch uns haben sie verfolgt. Sie missfallen Gott und sind Feinde aller Menschen. Sie hindern uns daran, den Heiden das Evangelium zu verkünden und ihnen so das Heil zu bringen. Dadurch machen sie unablässig das Maß ihrer Sünden voll. Aber der ganze Zorn ist schon über sie gekommen. Für kurze Zeit, Brüder und Schwestern, sind wir verwaist, weil ihr uns fern seid, den Augen fern, nicht dem Herzen. Deshalb haben wir uns in großer Sehnsucht umso eifriger bemüht, euch wiederzusehen. Ja, wir hatten uns fest vorgenommen, zu euch zu kommen, und das wollte ich, Paulus, schon einige Male. Aber der Satan hat uns daran gehindert. Denn wer ist unsere Hoffnung, unsere Freude, der Kranz unseres Ruhmes vor Jesus, unserem Herrn, bei seiner Ankunft? Nicht etwa auch ihr? Ja, ihr seid unsere Ehre und Freude. Darum hielten wir es nicht länger aus. Wir beschlossen, allein in Athen zurückzubleiben und schickten Timotheus, unseren Bruder und Gottes Mitarbeiter am Evangelium Christi, um euch zu stärken und in eurem Glauben aufzurichten, damit keiner wankt in diesen Bedrängnissen. Ihr wisst selbst, für sie sind wir bestimmt. Denn als wir noch bei euch waren, haben wir euch vorausgesagt, dass wir in Bedrängnis geraten werden, und so ist es, wie ihr wisst, auch eingetroffen. Darum ertrug ich es auch nicht länger. Ich schickte Timotheus, um über euren Glauben Kenntnis zu erhalten, ob nicht der Versucher euch in Versuchung geführt hat und unsere Mühe vergeblich war. Inzwischen ist aber Timotheus von euch zu uns zurückgekommen und hat uns gute Nachricht von eurem Glauben und eurer Liebe gebracht, auch dass ihr uns stets in guter Erinnerung bewahrt und euch danach sehnt, uns zu sehen, wie auch wir euch sehen möchten. Darum, Brüder und Schwestern, wurden wir beim Gedenken an euch in all unserer Not und Bedrängnis durch euren Glauben getröstet. Jetzt leben wir auf, weil ihr fest in der Gemeinschaft mit dem Herrn steht. Wie können wir Gott euretwegen genug danken für all die Freude, die uns um euretwillen vor unserem Gott erfüllt? Bei Tag und Nacht bitten wir inständig darum, euch wiederzusehen und an eurem Glauben zu ergänzen, was ihm noch fehlt. Gott, unser Vater und Jesus, unser Herr, mögen unsere Schritte zu euch lenken. Euch aber lasse der Herr wachsen und reich werden in der Liebe zueinander und zu allen, wie auch wir euch lieben, damit eure Herzen gestärkt werden und ihr ohne Tadel seid, geheiligt vor Gott, unserem Vater, bei der Ankunft Jesu, unseres Herrn, mit allen seinen Heiligen. Amen. Im Übrigen, Brüder und Schwestern, bitten und ermahnen wir euch im Namen Jesu des Herrn. Ihr habt von uns gelernt, wie ihr leben müsst, um Gott zu gefallen. Und ihr lebt auch so. Werdet darin noch vollkommener. Ihr wisst ja, welche Ermahnungen wir euch im Auftrag Jesu des Herrn gegeben haben. Das ist es, was Gott will, eure Heiligung. Dass ihr die Unzucht meidet, dass jeder von euch lernt, mit seiner Frau in heiliger und achtungsvoller Weise zu verkehren, nicht in leidenschaftlicher Begierde wie die Heiden, die Gott nicht kennen. Und dass keiner seinen Bruder bei Geschäften betrügt und übervorteilt. Denn all das rächt der Herr, wie wir euch schon früher gesagt und bezeugt haben. Denn Gott hat uns nicht dazu berufen, unrein zu leben, sondern heilig zu sein. Wer das verwirft, der verwirft also nicht Menschen, sondern Gott, der euch seinen Heiligen Geist schenkt. Über die Bruderliebe brauche ich euch nichts zu schreiben. Gott selbst hat euch schon gelehrt, einander zu lieben, und danach handelt ihr auch an allen, die zu uns gehören in ganz Mazedonien. Wir ermahnen euch aber, Brüder und Schwestern, darin noch vollkommener zu werden. Setzt eure Ehre da rein, ruhig zu leben, euch um die eigenen Aufgaben zu kümmern und mit euren Händen zu arbeiten, wie wir euch aufgetragen haben. So sollt ihr vor denen, die nicht zu euch gehören, ein rechtschaffendes Leben führen und auf niemanden angewiesen sein. Brüder und Schwestern, wir wollen euch über die Entschlafenen nicht in Unkenntnis lassen, damit ihr nicht trauert wie die anderen, die keine Hoffnung haben. Denn wenn wir glauben, dass Jesus gestorben und auferstanden ist, so wird Gott die Entschlafenen durch Jesus in die Gemeinschaft mit ihm führen. Denn dies sagen wir euch nach einem Wort des Herrn. Wir, die Lebenden, die noch übrig sind bei der Ankunft des Herrn, werden den Entschlafenen nichts voraushaben. Denn der Herr selbst wird vom Himmel herabkommen, wenn der Befehl ergeht, der Erzengel ruft und die Posaune Gottes erschallt. Zuerst werden die in Christus Verstorbenen auferstehen. Dann werden wir, die Lebenden, die noch übrig sind, zugleich mit ihnen auf den Wolken in die Luft entrückt zur Begegnung mit dem Herrn. Dann werden wir immer beim Herrn sein. Tröstet also einander mit diesen Worten. Über Zeiten und Stunden, Brüder und Schwestern, brauche ich euch nichts zu schreiben. Ihr selbst wisst genau, dass der Tag des Herrn kommt wie ein Dieb in der Nacht. Während die Menschen sagen, Friede und Sicherheit, kommt plötzlich Verderben über sie wie die Wehen über eine schwangere Frau und es gibt kein Entrinnen. Ihr aber, Brüder und Schwestern, lebt nicht im Finstern, sodass euch der Tag nicht wie ein Dieb überraschen kann. Ihr alle seid Söhne des Lichts und Söhne des Tages. Wir gehören nicht der Nacht und nicht der Finsternis. Darum wollen wir nicht schlafen wie die anderen, sondern wach und nüchtern sein. Denn wer schläft, schläft bei Nacht, und wer sich betrinkt, betrinkt sich bei Nacht. Wir aber, die dem Tag gehören, wollen nüchtern sein und uns rüsten mit dem Panzer des Glaubens und der Liebe und mit dem Helm der Hoffnung auf Rettung. Denn Gott hat uns nicht für das Gericht seines Zorns bestimmt, sondern dafür, dass wir durch Jesus Christus, unseren Herrn, die Rettung erlangen. Er ist für uns gestorben, damit wir vereint mit ihm leben, ob wir nun wachen oder schlafen. Darum tröstet einander und einer baue den anderen auf, wie ihr es schon tut. Wir bitten euch, Brüder und Schwestern, erkennt die an, die sich unter euch mühen und euch vorstehen im Herrn und euch zurechtweisen. Achtet sie äußerst hoch in Liebe wegen ihres Wirkens. Haltet Frieden untereinander. Wir ermahnen euch, Brüder und Schwestern, weist die zurecht, die ein unordentliches Leben führen. Ermutigt die Ängstlichen, nehmt euch der Schwachen an, seid geduldig mit allen. Seht zu, dass keiner dem anderen Böses mit Bösem vergilt, sondern bemüht euch immer einander und allen Gutes zu tun. Freut euch zu jeder Zeit. Betet ohne Unterlass, dankt für alles, denn das ist der Wille Gottes für euch in Christus Jesus. Löscht den Geist nicht aus. Verachtet prophetisches Reden nicht. Prüft alles und behaltet das Gute. Meidet das Böse in jeder Gestalt. Er selbst, der Gott des Friedens, heilige euch ganz und gar und bewahre euren Geist, eure Seele und euren Leib unversehrt, damit ihr ohne Tadel seid bei der Ankunft unseres Herrn Jesus Christus. Gott, der euch beruft, ist treu. Er wird es tun. Brüder und Schwestern, betet auch für uns. Grüßt alle Brüder und Schwestern mit dem heiligen Kuss. Ich beschwöre euch beim Herrn, diesen Brief allen Brüdern und Schwestern in der Gemeinde vorzulesen. Die Gnade Jesu Christi, unseres Herrn, sei mit euch.

Gott, unserem Vater und in Jesus Christus, dem Herrn, ist. Gnade sei mit euch und Friede von Gott, dem Vater und dem Herrn Jesus Christus. Wir müssen Gott euretwegen immer danken, Brüder und Schwestern, wie es recht ist, denn euer Glaube wächst kräftig und die gegenseitige Liebe nimmt bei einem jeden von euch allen zu. So können wir in den Gemeinden Gottes mit Stolz auf euch hinweisen, weil ihr Standhaftigkeit und Glauben zeigt in allen euren Verfolgungen und Bedrängnissen, die ihr aushaltet. Dies ist ein Anzeichen des gerechten Gerichtes Gottes. Ihr sollt ja des Reiches Gottes teilhaftig werden, für das ihr leidet. Denn es ist gerecht von Gott, denen mit Bedrängnis zu vergelten, die euch bedrängen, euch aber, den Bedrängten, zusammen mit uns Ruhe zu schenken, wenn Jesus der Herr sich vom Himmel her offenbart mit seinen mächtigen Engeln in loderndem Feuer. Dann übt er Vergeltung an denen, die Gott nicht kennen und dem Evangelium Jesu unseres Herrn nicht gehorchen. Sie werden mit ewigem Verderben bestraft. Sie sind fern vom Angesicht des Herrn und seiner Macht und Herrlichkeit. Wenn er an jenem Tag kommt, um inmitten seiner Heiligen verherrlicht und inmitten der Glaubenden bewundert zu werden. Auch bei euch hat ja unser Zeugnis Glauben gefunden. Darum beten wir auch immer für euch, dass unser Gott euch eurer Berufung würdig mache und in seiner Macht allen Willen zum Guten und das Werk des Glaubens vollende. So soll der Name Jesu unseres Herrn in euch verherrlicht werden und ihr in ihm durch die Gnade unseres Gottes und Jesu Christi des Herrn. Brüder und Schwestern, wir bitten euch hinsichtlich der Ankunft Jesu Christi, unseres Herrn, und unserer Vereinigung mit ihm, lasst euch nicht so schnell aus der Fassung bringen und in Schrecken jagen, wenn in einem prophetischen Wort oder einer Rede oder in einem Brief, wie wir ihn geschrieben haben sollen, behauptet wird, der Tag des Herrn sei schon da. Lasst euch durch niemanden und auf keine Weise täuschen. Denn zuerst muss der Abfall von Gott kommen und der Mensch der Gesetzwidrigkeit offenbar werden, der Sohn des Verderbens, der Widersacher, der sich über alles, was Gott oder Heiligtum heißt, so sehr erhebt, dass er sich sogar in den Tempel Gottes setzt und sich als Gott ausgibt. Erinnert ihr euch nicht, dass ich euch dies schon gesagt habe, als ich bei euch war? Ihr wisst jetzt auch, was ihn zurückhält, damit er erst zu seiner Zeit offenbar wird. Denn das Geheimnis der Gesetzwidrigkeit ist schon am Werk. Nur muss erst der beseitigt werden, der es jetzt noch zurückhält. Dann wird der gesetzwidrige Mensch offenbar werden. Jesus, der Herr, wird ihn durch den Hauch seines Mundes töten und durch das Erscheinen seiner Ankunft vernichten. Der Gesetzwidrige aber wird bei seiner Ankunft die Kraft des Satans haben. Er wird mit großer Macht auftreten und trügerische Zeichen und Wunder tun. Er wird jene, die verloren gehen, mit allen Mitteln der Ungerechtigkeit täuschen. Denn sie haben sich der Liebe zur Wahrheit verschlossen, durch die sie gerettet werden sollten. Darum lässt Gott sie der Macht des Irrtums verfallen, sodass sie der Lüge glauben. Denn alle müssen gerichtet werden, die der Wahrheit nicht geglaubt, sondern an der Ungerechtigkeit gefallen hatten. Wir müssen Gott zu jeder Zeit euretwegen danken, vom Herrn, geliebte Brüder und Schwestern, weil Gott euch als Erstlingsgabe dazu auserwählt hat, aufgrund der Heiligung durch den Geist und aufgrund eures Glaubens an die Wahrheit gerettet zu werden. Dazu hat er euch durch unser Evangelium berufen. Ihr sollt nämlich die Herrlichkeit Jesu Christi, unseres Herrn, erlangen. Seid also standhaft, Brüder und Schwestern, und haltet an den Überlieferungen fest, in denen wir euch unterwiesen haben, sei es mündlich, sei es durch einen Brief. Jesus Christus selbst aber, unser Herr und Gott, unser Vater, der uns liebt und uns in seiner Gnade ewigen Trost und sichere Hoffnung schenkt, ermutige eure Herzen und gebe euch Kraft zu jedem guten Werk und Wort. Im Übrigen, Brüder und Schwestern, betet für uns, damit das Wort des Herrn sich ausbreitet und verherrlicht wird, ebenso wie bei euch. Betet auch darum, dass wir vor den bösen und schlechten Menschen gerettet werden, denn nicht alle nehmen den Glauben an. Aber der Herr ist treu. Er wird euch Kraft geben und euch vor dem Bösen bewahren. Wir vertrauen im Herrn auf euch, dass ihr jetzt und auch in Zukunft tut, was wir anordnen. Der Herr richte eure Herzen auf die Liebe Gottes aus und auf die Geduld Christi. Im Namen Jesu Christi, des Herrn, gebieten wir euch, Brüder und Schwestern, haltet euch von jenen fern, die ein unordentliches Leben führen und sich nicht an die Überlieferung halten, die sie von uns empfangen haben. Ihr selbst wisst, wie man uns nachahmen soll.
Wir haben bei euch kein unordentliches Leben geführt und bei niemandem unser Brot umsonst gegessen. Wir haben uns gemüht und geplagt, Tag und Nacht haben wir gearbeitet, um keinem von euch zur Last zu fallen.

Nicht, als hätten wir keinen Anspruch auf Unterhalt. Wir wollten euch aber ein Beispiel geben, damit ihr uns nachahmen könnt. Denn als wir bei euch waren, haben wir euch geboten, wer nicht arbeiten will, soll auch nicht essen. Wir hören aber, dass einige von euch ein unordentliches Leben führen und alles Mögliche treiben, nur nicht arbeiten. Diesen gebieten wir und wir ermahnen sie in Jesus Christus, dem Herrn, in Ruhe ihrer Arbeit nachzugehen und ihr eigenes Brot zu essen. Ihr aber, Brüder und Schwestern, werdet nicht müde, Gutes zu tun. Wenn jemand auf unsere Mahnung in diesem Brief nicht hört, dann merkt ihn euch und meidet den Umgang mit ihm, damit er sich schämt. Doch seht ihn nicht als Feind an, sondern weist ihn als euren Bruder zurecht. Der Herr des Friedens aber schenke euch den Frieden zu jeder Zeit und auf jede Weise. Der Herr sei mit euch allen. Den Gruß schreibe ich, Paulus, eigenhändig. Das ist mein Zeichen in jedem Brief. So schreibe ich. Die Gnade Jesu Christi, unseres Herrn, sei mit euch allen.

0: aus dem ersten Brief an Timotheus.
1: Der erste Brief an Timotheus. Paulus, Apostel Christi Jesu gemäß dem Auftrag Gottes, unseres Retters, und Christi Jesu, unserer Hoffnung, an Timotheus, sein rechtmäßiges Kind im Glauben. Gnade, Erbarmen und Friede von Gott, dem Vater, und Christus Jesus, unserem Herrn. Bei meiner Abreise nach Mazedonien habe ich dich ermahnt, in Ephesus zu bleiben, damit du bestimmten Leuten verbietest, falsche Lehren zu verbreiten und sich mit Fabeleien und endlosen Geschlechterreihen abzugeben, die nur Streitfragen mit sich bringen, statt dem Heilsplan Gottes zu dienen, der sich im Glauben verwirklicht. Das Ziel der Unterweisung ist Liebe aus reinem Herzen, gutem Gewissen und ungeheucheltem Glauben. Davon sind aber manche abgekommen und haben sich leerem Geschwätz zugewandt. Sie wollen Gesetzeslehrer sein, verstehen aber nichts von dem, was sie sagen und worüber sie so sicher urteilen. Wir wissen aber, das Gesetz ist gut, wenn es jemand im Sinn des Gesetzes anwendet und bedenkt, dass das Gesetz nicht für den Gerechten bestimmt ist, sondern für Gesetzlose und Ungehorsame, für Gottlose und Sünder, für Menschen ohne Glauben und Ehrfurcht, für solche, die Vater oder Mutter töten, für Mörder, Unzüchtige, Knabenschänder, Menschenhändler, für Leute, die lügen und Meineide schwören und all das tun, was gegen die gesunde Lehre verstößt, gemäß dem Evangelium von der Herrlichkeit des seligen Gottes, das mir anvertraut ist. Ich danke dem, der mir Kraft gegeben hat, Christus Jesus, unserem Herrn. Er hat mich für treu gehalten und in seinen Dienst genommen, obwohl ich früher ein Lästerer, Verfolger und Frevler war. Aber ich habe Erbarmen gefunden, denn ich wusste in meinem Unglauben nicht, was ich tat. Doch über alle Maßen groß war die Gnade unseres Herrn, die mir in Christus Jesus den Glauben und die Liebe schenkte. Das Wort ist glaubwürdig und wert, dass man es beherzigt. Christus Jesus ist in die Welt gekommen, um die Sünder zu retten. Von ihnen bin ich der Erste. Aber ich habe gerade darum Erbarmen gefunden, damit Christus Jesus an mir als Erstem seine ganze Langmut erweisen konnte, zum Vorbild für alle, die in Zukunft an ihn glauben, um das ewige Leben zu erlangen. Dem König der Ewigkeit, dem unvergänglichen, unsichtbaren, einzigen Gott sei Ehre und Herrlichkeit in alle Ewigkeit. Amen. Diese Ermahnung lege ich dir ans Herz, mein Kind Timotheus, gemäß den prophetischen Worten, die über dich gesprochen wurden. Durch diese Worte gestärkt, kämpfe den guten Kampf, gläubig und mit reinem Gewissen, dass manche missachtet und so im Glauben Schiffbruch erlitten haben. Zu ihnen gehören Hymenäus und Alexander, die ich dem Satan übergeben habe, damit sie in Zucht genommen werden und nicht mehr lästern.

Vor allem fordere ich zu Bitten und Gebeten, zu Fürbitte und Danksagung auf, und zwar für alle Menschen, für die Herrscher und für alle, die Macht ausüben, damit wir in aller Frömmigkeit und Rechtschaffenheit ungestört und ruhig leben können. Das ist recht und wohlgefällig vor Gott, unserem Retter. Er will, dass alle Menschen gerettet werden und zur Erkenntnis der Wahrheit gelangen. Denn einer ist Gott, einer auch Mittler zwischen Gott und den Menschen. Der Mensch Christus Jesus, der sich als Lösegeld hingegeben hat für alle, ein Zeugnis zur vorherbestimmten Zeit, als dessen Verkünder und Apostel ich eingesetzt wurde. Ich sage die Wahrheit und lüge nicht, als Lehrer der Völker im Glauben und in der Wahrheit. Ich will, dass die Männer überall beim Gebet ihre Hände in Reinheit erheben, frei von Zorn und Streit. Auch sollen die Frauen sich anständig, bescheiden und zurückhaltend kleiden. Nicht Haartracht, Gold, Perlen oder kostbare Kleider seien ihr Schmuck, sondern gute Werke. So gehört es sich für Frauen, die gottesfürchtig sein wollen. Eine Frau soll sich still und in voller Unterordnung belehren lassen. Dass eine Frau lehrt, erlaube ich nicht. Auch nicht, dass sie über ihren Mann herrscht. Sie soll sich still verhalten. Denn zuerst wurde Adam erschaffen, danach Eva. Und nicht Adam wurde verführt, sondern die Frau ließ sich verführen und übertrat das Gebot. Sie wird aber dadurch gerettet werden, dass sie Kinder zur Welt bringt, wenn diese in Glaube, Liebe und Heiligkeit ein besonnenes Leben führen.

Das Wort ist glaubwürdig. Wer das Amt eines Bischofs anstrebt, der strebt nach einer großen Aufgabe. Deshalb soll der Bischof untadelig, Mann einer einzigen Frau, nüchtern, besonnen sein, von würdiger Haltung, gastfreundlich, fähig zu lehren. Er sei kein Trinker und kein gewalttätiger Mensch, sondern rücksichtsvoll. Er sei nicht streitsüchtig und nicht geldgierig. Er muss seinem eigenen Haus gut vorstehen, seine Kinder in Gehorsam und allem Anstand erziehen. Wenn einer seinem eigenen Haus nicht vorstehen kann, wie soll der für die Kirche Gottes sorgen? Er darf kein Neubekehrter sein, damit er nicht hochmütig wird und dem Gericht des Teufels verfällt. Er muss aber auch bei den Außenstehenden einen guten Ruf haben, damit er nicht in üble Nachrede kommt und in die Falle des Teufels gerät. Ebenso müssen Diakone sein, achtbar, nicht doppelzüngig, nicht dem Wein ergeben und nicht gewinnsüchtig. Sie sollen mit reinem Gewissen am Geheimnis des Glaubens festhalten. Auch sie soll man vorher prüfen, und nur wenn sie unbescholten sind, sollen sie ihren Dienst ausüben. Ebenso müssen Frauen ehrbar sein, nicht verleumderisch, sondern nüchtern und in allem zuverlässig. Diakone sollen Männer einer einzigen Frau sein und ihren Kindern und ihrem eigenen Haus gut vorstehen. Denn wer seinen Dienst gut versieht, erlangt einen hohen Rang und große Zuversicht im Glauben an Christus Jesus. Ich schreibe dir das in der Hoffnung, schon bald zu dir zu kommen. Falls ich aber länger ausbleibe, sollst du wissen, wie man sich im Haus Gottes verhalten muss, welches die Kirche des lebendigen Gottes ist, Säule und Fundament der Wahrheit. Wahrhaftig, groß ist das Geheimnis unserer Frömmigkeit. Er wurde offenbart im Fleisch, gerechtfertigt durch den Geist, geschaut von den Engeln, verkündet unter den Völkern, geglaubt in der Welt, aufgenommen in die Herrlichkeit.

Der Geist aber sagt ausdrücklich, in späteren Zeiten werden manche vom Glauben abfallen. Sie werden sich betrügerischen Geistern und den Lehren von Dämonen zuwenden, getäuscht von heuchlerischen Lügnern, deren Gewissen gebrandmarkt ist. Sie verbieten die Heirat und fordern den Verzicht auf bestimmte Speisen, die Gott doch dazu geschaffen hat, dass die, die zum Glauben und zur Erkenntnis der Wahrheit gelangt sind, sie mit Danksagung zu sich nehmen. Denn alles, was Gott geschaffen hat, ist gut und nichts ist verwerflich, wenn es mit Dank genossen wird. Es wird geheiligt durch Gottes Wort und durch das Gebet. Dies trage den Brüdern vor. Dann wirst du ein guter Diener Christi Jesu sein, erzogen in den Worten des Glaubens und der guten Lehre, der du gefolgt bist. Gottlose Altweiberfabeln weise zurück, übe dich in der Frömmigkeit. Denn körperliche Übung nützt nur wenig, die Frömmigkeit aber ist nützlich zu allem. Ihr ist das gegenwärtige und das zukünftige Leben verheißen. Dieses Wort ist glaubwürdig und wert, dass man es beherzigt. Dafür arbeiten und kämpfen wir, denn wir haben unsere Hoffnung auf den lebendigen Gott gesetzt, den Retter aller Menschen, besonders der Gläubigen. Das sollst du anordnen und lehren. Niemand soll dich wegen deiner Jugend geringschätzen. Sei vielmehr den Gläubigen ein Vorbild in deinen Worten, in deinem Lebenswandel, in der Liebe, im Glauben, in der Lauterkeit. Lies ihnen eifrig aus der Schrift vor, ermahne und belehre sie, bis ich komme. Vernachlässige die Gnade nicht, die in dir ist und die dir verliehen wurde, als dir die Ältesten aufgrund prophetischer Worte gemeinsam die Hände auflegten. Dafür sollst du sorgen, darin sollst du leben, damit allen deine Fortschritte offenbar werden. Achte auf dich selbst und auf die Lehre, halte daran fest. Wenn du das tust, rettest du dich und alle, die auf dich hören.

Einen älteren Mann sollst du nicht grob behandeln, sondern ihm zureden wie einem Vater. Mit jüngeren Männern rede wie mit Brüdern, mit älteren Frauen wie mit Müttern, mit jüngeren wie mit Schwestern, in aller Zurückhaltung. Ehre die Witwen, wenn sie wirklich Witwen sind. Hat eine Witwe aber Kinder oder Enkel, dann sollen diese lernen, zuerst denen im eigenen Haus Ehrfurcht zu erweisen und dankbar für die älteren Generationen zu sorgen. Denn das ist wohlgefällig vor Gott. Eine Frau aber, die wirklich eine Witwe ist und allein steht, setzt ihre Hoffnung auf Gott und betet beharrlich und inständig bei Tag und Nacht. Wenn eine jedoch ein ausschweifendes Leben führt, ist sie schon bei Lebzeiten tot. Das sollst du ihnen einprägen. Dann wird man ihnen nichts vorwerfen können. Wenn aber jemand für seine Angehörigen, besonders für die eigenen Hausgenossen, nicht sorgt, der verleugnet damit den Glauben und ist schlimmer als ein Ungläubiger. Eine Frau soll nur dann in die Liste der Witwen aufgenommen werden, wenn sie mindestens 60 Jahre alt ist, nur einmal verheiratet war, wenn bekannt ist, dass sie Gutes getan hat, wenn sie Kinder aufgezogen hat, gastfreundlich gewesen ist und den Heiligen die Füße gewaschen hat, wenn sie denen, die in Not waren, geholfen hat und überhaupt bemüht war, Gutes zu tun. Jüngere Witwen weise ab, denn wenn die Leidenschaft sie Christus entfremdet, wollen sie heiraten und ziehen sich dem Vorwurf zu, ihrem ersten Versprechen, das sie Christus gegeben haben, untreu geworden zu sein. Zugleich lernen sie auch untätig zu sein, indem sie von Haus zu Haus laufen, dabei aber nicht nur untätig, sondern geschwätzig und neugierig sind und reden, was sich nicht gehört. Deshalb will ich, dass jüngere Witwen heiraten, Kinder zur Welt bringen, den Haushalt versorgen und dem Gegner keinen Anlass zu übler Nachrede geben. Einige haben sich schon abgewandt und sind dem Satan gefolgt. Wenn eine gläubige Frau Witwen in ihrem Haus hat, soll sie für sie sorgen. Die Gemeinde soll nicht belastet werden, damit sie sich um die kümmern kann, die wirklich Witwen sind. Älteste, die das Amt des Vorstehers gut versehen, verdienen doppelte Anerkennung, besonders solche, die sich mit ganzer Kraft dem Wort und der Lehre widmen. Denn die Schrift sagt, du sollst dem Ochsen zum Dreschen keinen Maulkorb anlegen und wer arbeitet, hat ein Recht auf seinen Lohn. Nimm gegen einen Ältesten keine Klage an, außer wenn zwei oder drei Zeugen sie bekräftigen. Diejenigen, die sich verfehlen, weise in Gegenwart aller zurecht, damit auch die anderen sich fürchten. Ich beschwöre dich bei Gott, bei Christus Jesus und bei den auserwählten Engeln. Befolge dies alles ohne Vorurteil und vermeide jede Bevorzugung. Lege keinem vorschnell die Hände auf und mach dich nicht mitschuldig an fremden Sünden. Bewahre dich rein. Trink nicht nur Wasser, sondern nimm auch etwas Wein, mit Rücksicht auf deinen Magen und deine häufigen Krankheiten. Die Sünden mancher Leute liegen offen zutage. Sie laufen ihnen gleichsam voraus zum Gericht, bei anderen kommen sie erst hinterher. Ebenso liegen die guten Werke offen zutage, und wenn sie noch nicht offenkundig sind, können sie doch nicht verborgen bleiben.

0: Alle, die das Joch der Sklaverei zu tragen haben, sollen ihren Herren alle Ehre erweisen, damit der Name Gottes und die Lehre nicht in Verruf kommen. Diejenigen aber, die gläubige Herren haben, sollen diese nicht gering achten, weil sie Brüder sind, sondern sollen noch eifriger ihren Dienst verrichten, weil sie Glaubende und Geliebte sind, die sich bemühen, Gutes zu tun. So sollst du lehren, dazu sollst du ermahnen. Wenn einer etwas anderes lehrt und sich nicht an die gesunden Worte Jesu Christi unseres Herrn hält und an die Lehre, die unserer Frömmigkeit entspricht, der ist verblendet, er versteht nichts, sondern ist krank vor lauter Auseinandersetzungen und Wortgefechten. Diese führen zu Neid, Streit, Verleumdungen, üblen Verdächtigungen und Gezänk unter den Menschen, deren Denken verdorben ist. Diese Leute sind von der Wahrheit abgekommen und meinen, die Frömmigkeit sei ein Mittel, um irdischen Gewinn zu erzielen. Die Frömmigkeit bringt in der Tat reichen Gewinn, wenn man genügsam ist. Denn wir haben nichts in die Welt mitgebracht und wir können auch nichts aus ihr mitnehmen. Wenn wir Nahrung und Kleidung haben, soll uns das genügen. Die aber reich sein wollen, geraten in Versuchung und Verstrickung und in viele sinnlose und schädliche Begierden, welche die Menschen ins Verderben und in den Untergang stürzen. Denn die Wurzel aller Übel ist die Habsucht. Nicht wenige, die ihr verfielen, sind vom Glauben abgeirrt und haben sich viele Qualen bereitet. Du aber, ein Mann Gottes, flieh vor all dem. Strebe vielmehr nach Gerechtigkeit, Frömmigkeit, Glauben, Liebe, Standhaftigkeit und Sanftmut. Kämpfe den guten Kampf des Glaubens. Ergreife das ewige Leben, zu dem du berufen worden bist und für das du vor vielen Zeugen das gute Bekenntnis abgelegt hast. Ich gebiete dir bei Gott, von dem alles Leben kommt, und bei Christus Jesus, der vor Pontius Pilatus das gute Bekenntnis abgelegt hat und als Zeuge dafür eingetreten ist. Erfülle deinen Auftrag rein und ohne Tadel bis zum Erscheinen Jesu Christi unseres Herrn, das zur vorherbestimmten Zeit herbeiführen wird. Der selige und einzige Herrscher, der König der Könige und Herr der Herren, der allein die Unsterblichkeit besitzt, der in unzugänglichem Licht wohnt, den kein Mensch gesehen hat, noch je zu sehen vermag, ihm gebührt Ehre und ewige Macht. Amen. Ermahne die, die in dieser Welt reich sind, nicht überheblich zu werden und ihre Hoffnung nicht auf den unsicheren Reichtum zu setzen, sondern auf Gott, der uns alles reichlich gibt, was wir brauchen. Sie sollen wohltätig sein, reich werden an guten Werken, freigebig sein und was sie haben mit anderen teilen. So sammeln sie sich einen Schatz als sichere Grundlage für die Zukunft, um das wahre Leben zu erlangen. Timotheus, bewahre, was dir anvertraut ist. Halte dich fern von dem gottlosen Geschwätz und den Widersprüchen der fälschlich sogenannten Erkenntnis. Einige, die sich darauf eingelassen haben, sind vom Weg des Glaubens abgekommen. Die Gnade sei mit euch.
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0: Der zweite Brief an Timotheus. Paulus, durch den Willen Gottes, Apostel Christi Jesu, gemäß der Verheißung des Lebens in Christus Jesus, an Timotheus, sein geliebtes Kind. Gnade, Erbarmen und Friede von Gott, dem Vater, und Christus Jesus, unserem Herrn. Ich danke Gott, dem ich wie schon meine Vorfahren mit reinem Gewissen diene. Unablässig denke ich an dich in meinen Gebeten bei Tag und bei Nacht. Wenn ich mich an deine Tränen erinnere, habe ich Sehnsucht, dich zu sehen, um mich wieder von Herzen freuen zu können. Denn ich denke an deinen aufrichtigen Glauben, der schon in deiner Großmutter Lois und in deiner Mutter Eunike lebendig war und der nun, wie ich weiß, auch in dir lebt. Darum rufe ich dir ins Gedächtnis, entfache die Gnade Gottes wieder, die dir durch die Auflegung meiner Hände zuteil geworden ist. Denn Gott hat uns nicht einen Geist der Verzagtheit gegeben, sondern den Geist der Kraft, der Liebe und der Besonnenheit. Schäme dich also nicht des Zeugnisses für unseren Herrn und auch nicht meiner, seines Gefangenen, sondern leide mit mir für das Evangelium. Gott gibt dazu die Kraft. Er hat uns gerettet. Mit einem heiligen Ruf hat er uns gerufen. Nicht aufgrund unserer Taten, sondern aus eigenem Entschluss und aus Gnade, die uns schon vor ewigen Zeiten in Christus Jesus geschenkt wurde. Jetzt aber wurde sie durch das Erscheinen unseres Retters Christus Jesus offenbart. Er hat den Tod vernichtet und uns das Licht des unvergänglichen Lebens gebracht durch das Evangelium, als dessen Verkünder, Apostel und Lehrer ich eingesetzt bin. Darum muss ich auch dies alles erdulden, Aber ich schäme mich nicht, denn ich weiß, wem ich Glauben geschenkt habe, und ich bin überzeugt, dass er die Macht hat, das mir anvertraute Gut bis zu jenem Tag zu bewahren. Als Vorbild gesunder Worte halte fest, was du von mir gehört hast in Glaube und Liebe in Christus Jesus. Bewahre das dir anvertraute kostbare Gut durch die Kraft des Heiligen Geistes, der in uns wohnt. Du weißt, dass sich alle in der Provinz Asien von mir abgewendet haben. Zu ihnen gehören Phygelus und Hermogenes, dem Haus des Onesiphorus, schenke der Herr sein Erbarmen, denn Onesiphorus hat mich oft getröstet und hat sich meiner Ketten nicht geschämt. Vielmehr hat er, als er nach Rom kam, unermüdlich nach mir gesucht, bis er mich fand. Der Herr gebe ihm, dass er beim Herrn Erbarmen findet an jenem Tag. Seine treuen Dienste in Ephesus kennst du selbst am besten.

Du also, mein Kind, sei stark in der Gnade, die dir in Christus Jesus geschenkt ist. Was du vor vielen Zeugen von mir gehört hast, das vertraue zuverlässigen Menschen an, die fähig sein werden, auch andere zu lehren. Leide mit mir als guter Soldat Christi Jesu. Keiner, der in den Krieg zieht, lässt sich in Alltagsgeschäfte verwickeln, denn er will, dass sein Heerführer mit ihm zufrieden ist. Und wer an einem Wettkampf teilnimmt, erhält den Siegeskranz nicht, wenn er nicht nach den Regeln kämpft. Der Bauer, der die ganze Arbeit tut, soll als Erster seinen Teil von der Ernte erhalten. Überlege dir, was ich sage, dann wird der Herr dir in allem das rechte Verständnis geben. Denke an Jesus Christus, auferweckt von den Toten, aus Davids Geschlecht, gemäß meinem Evangelium, um dessen Willen ich leide bis hin zu den Fesseln wie ein Verbrecher. Aber das Wort Gottes ist nicht gefesselt. Deshalb erdulde ich alles um der Auserwählten willen, damit auch sie das Heil in Christus Jesus erlangen mit ewiger Herrlichkeit. Das Wort ist glaubwürdig. Wenn wir nämlich mit Christus gestorben sind, werden wir auch mit ihm leben. Wenn wir standhaft bleiben, werden wir auch mit ihm herrschen. Wenn wir ihn verleugnen, wird auch er uns verleugnen. Wenn wir untreu sind, bleibt er doch treu, denn er kann sich selbst nicht verleugnen. Rufe ihnen das ins Gedächtnis und beschwöre sie bei Gott, sich nicht um Worte zu streiten. Das ist unnütz und führt die Zuhörer nur ins Verderben. Bemühe dich darum, dich vor Gott zu bewähren als ein Arbeiter, der sich nicht zu schämen braucht, der das Wort der Wahrheit gerade heraus verkündet. Dem gottlosen Geschwätz aber geh aus dem Weg, denn solche Menschen geraten immer tiefer in die Gottlosigkeit und ihre Lehre wird um sich fressen wie ein Krebsgeschwür. Zu ihnen gehören Hymenäus und Philetus, die von der Wahrheit abgeirrt sind, indem sie sagen, die Auferstehung sei schon geschehen. So zerstören sie bei manchen den Glauben. Aber das feste Fundament, das Gott gelegt hat, hat Bestand. Es trägt als Siegel die Inschrift, der Herr kennt die Seinen und jeder, der den Namen des Herrn nennt, meide das Unrecht. In einem großen Haus gibt es nicht nur Gefäße aus Gold und Silber, sondern auch solche aus Holz und Ton, die einen für ehrenhaften, die anderen für unehrenhaften Gebrauch. Wer sich nun von all dem reinhält, gleicht einem Gefäß zu ehrenhaftem Gebrauch, geheiligt, brauchbar für den Hausherrn, zu jedem guten Werk tauglich. Fliehe vor den Begierden der Jugend, strebe vielmehr unermüdlich nach Gerechtigkeit, Glauben, Liebe und Frieden, zusammen mit denen, die den Herrn aus reinem Herzen anrufen. Lass dich nicht auf törichte und unsinnige Auseinandersetzungen ein. Du weißt, dass sie nur Streitereien hervorbringen. Ein Knecht des Herrn soll nicht streiten, sondern zu allen freundlich sein, ein geschickter und geduldiger Lehrer, der auch die mit Güte zurechtweist, die sich hartnäckig widersetzen, damit Gott ihnen vielleicht Umkehr zur Erkenntnis der Wahrheit schenkt und sie wieder zur Besinnung kommen und aus dem Netz des Teufels befreit werden, von dem sie gefangen gehalten werden, seinem Willen unterworfen.

ich beschwöre dich bei Gott und bei Christus Jesus, dem kommenden Richter der Lebenden und der Toten, bei seinem Erscheinen und bei seinem Reich, verkünde das Wort, tritt auf, ob gelegen oder ungelegen, überführe, weise zurecht, ermahne in aller Geduld und Belehrung. Denn es wird eine Zeit kommen, in der man die gesunde Lehre nicht erträgt, sondern sich nach eigenen Begierden Lehrer sucht, um sich die Ohren zu kitzeln. Und man wird von der Wahrheit das Ohr abwenden, sich dagegen Fabeleien zuwenden. Du aber sei in allem nüchtern, ertrage das Leiden, verrichte dein Werk als Verkünder des Evangeliums, erfülle treu deinen Dienst, denn ich werde schon geopfert und die Zeit meines Aufbruchs ist nahe. Ich habe den guten Kampf gekämpft, den Lauf vollendet, die Treue bewahrt. Schon jetzt liegt für mich der Kranz der Gerechtigkeit bereit, den mir der Herr, der gerechte Richter, an jenem Tag geben wird. Aber nicht nur mir, sondern allen, die sein Erscheinen ersehnen. Beeil dich, bald zu mir zu kommen, denn Demas hat mich aus Liebe zu dieser Welt verlassen und ist nach Thessalonich gegangen, Crescens ging nach Galatien, Titus nach Dalmatien. Lukas ist als einziger bei mir. Nimm Markus und bring ihn mit, denn er ist für mich nützlich zum Dienst. Tychikus habe ich nach Ephesus geschickt. Wenn du kommst, bring den Mantel mit, den ich in Troas bei Karpus gelassen habe, auch die Bücher, vor allem die Pergamente. Alexander, der Schmied, hat mir viel Böses getan. Der Herr wird ihm vergelten, wie es seine Taten verdienen. Nimm auch du dich vor ihm in Acht, denn er hat sich unseren Worten heftig widersetzt. Bei meiner ersten Verteidigung ist niemand für mich eingetreten. Alle haben mich im Stich gelassen. Möge es ihnen nicht angerechnet werden, aber der Herr stand mir zur Seite und gab mir Kraft, damit durch mich die Verkündigung vollendet wird und alle Völker sie hören. Und so wurde ich dem Rachen des Löwen entrissen. Der Herr wird mich allem bösen Treiben entreißen und retten in sein himmlisches Reich. Ihm sei die Ehre in alle Ewigkeit. Amen. Grüße Priska und Aquila und das Haus des Onesiphorus. Erastus blieb in Korinth. Trophimus musste ich krank in Milet zurücklassen. Beeil dich, noch vor dem Winter zu kommen. Es grüßen dich Eubulus, Pudens, Linus, Claudia und alle Brüder. Der Herr sei mit deinem Geist. Die Gnade sei mit euch.

0: aus dem Brief an Titus.
1: Der Brief an Titus. Paulus, Knecht Gottes und Apostel Jesu Christi, gemäß dem Glauben der Auserwählten Gottes und der Erkenntnis der Wahrheit, die der Frömmigkeit entspricht, in der Hoffnung auf das ewige Leben, das Gott, der nicht lügt, schon vor ewigen Zeiten verheißen hat. Zur vorherbestimmten Zeit aber hat er sein Wort offenbart durch die Verkündigung, mit der ich durch den Auftrag Gottes, unseres Retters, betraut worden bin. An Titus, sein rechtmäßiges Kind, aufgrund des gemeinsamen Glaubens. Gnade und Friede von Gott, dem Vater, und Christus Jesus, unserem Retter. Ich habe dich in Kreta deswegen zurückgelassen, damit du das, was noch zu tun ist, zu Ende führst und in den einzelnen Städten Älteste einsetzt, wie ich dir aufgetragen habe. Wenn einer unbescholten und Mann einer einzigen Frau ist, mit gläubigen Kindern, die nicht unter dem Vorwurf der Liederlichkeit stehen oder ungehorsam sind. Denn der Bischof muss unbescholten sein als Haushalter Gottes, nicht überheblich und jähzornig, kein Trinker, nicht gewalttätig, nicht habgierig, sondern gastfreundlich, das Gute liebend, besonnen, gerecht, fromm und beherrscht. Einer, der sich an das zuverlässige Wort hält, das der Lehre entspricht, damit er in der Lage ist, in der gesunden Lehre zu unterweisen und die Widersprechenden zu überführen. Denn es gibt viele Ungehorsame, Schwätzer und die sich nicht fügen wollen, besonders die aus der Beschneidung. Ihnen muss man den Mund stopfen, denn aus übler Gewinnsucht zerstören sie ganze Familien mit ihren falschen Lehren. Einer von ihnen hat als ihr eigener Prophet gesagt, Kreter sind immer Lügner, wilde Tiere, faule Bäuche. Unser Zeugnis ist wahr. Darum weise sie streng zurecht, damit sie im Glauben gesund werden und sich nicht mehr an jüdische Fabeleien halten und an Gebote von Menschen, die sich von der Wahrheit abwenden. Für die Reinen ist alles rein, für die Unreinen und Ungläubigen aber ist nichts rein, sogar ihr Denken und ihr Gewissen sind unrein. Sie beteuern, Gott zu kennen, durch ihr Tun aber verleugnen sie ihn. Es sind abscheuliche und ungehorsame Menschen, zu jeder guten Tat unbrauchbar. Du aber verkünde, was der gesunden Lehre entspricht. Die älteren Männer sollen nüchtern sein, achtbar, besonnen, gesund im Glauben, in der Liebe, in der Ausdauer. Ebenso seien die älteren Frauen würdevoll in ihrem Verhalten, nicht verleumderisch und nicht trunksüchtig. Sie müssen fähig sein, das Gute zu lehren, damit sie die jungen Frauen dazu anhalten können, ihre Männer und Kinder zu lieben, besonnen zu sein, ehrbar, häuslich, tüchtig und ihren Männern gehorsam, damit das Wort Gottes nicht in Verruf kommt. Ebenso ermahne die jüngeren Männer, in allen Dingen besonnen zu sein. Gib selbst ein Beispiel durch gute Taten. Lehre die Wahrheit unverfälscht und mit Würde, mit gesunder, unanfechtbarer Rede, damit der Gegner beschämt werde und nichts Schlechtes über uns sagen kann. Die Sklaven sollen ihren Herren gehorchen, ihnen in allem gefällig sein, nicht widersprechen, nichts veruntreuen. Sie sollen zuverlässig und treu sein, damit sie in allem der Lehre Gottes, unseres Retters, Ehre machen. Denn die Gnade Gottes ist erschienen, um alle Menschen zu retten. Sie erzieht uns dazu, uns von der Gottlosigkeit und den irdischen Begierden loszusagen und besonnen, gerecht und fromm in dieser Welt zu leben, während wir auf die selige Erfüllung unserer Hoffnung warten, auf das Erscheinen der Herrlichkeit unseres großen Gottes und Retters Christus Jesus. Er hat sich für uns hingegeben, damit er uns von aller Ungerechtigkeit erlöse und für sich ein auserlesenes Volk schaffe, das voll Eifer danach strebt, das Gute zu tun. So sollst du mit allem Nachdruck lehren, ermahnen und zurechtweisen. Niemand soll dich gering achten. Erinnere sie daran, sich den Obrigkeiten und Machthabern unterzuordnen und ihnen zu gehorchen und zu jedem guten Werk bereit zu sein, niemanden zu schmähen, friedfertig zu sein, gütig und alle Freundlichkeit allen Menschen gegenüber zu zeigen. Denn auch wir waren früher unverständig und ungehorsam, dem Irrtum verfallen, Sklaven aller möglichen Begierden und Leidenschaften, lebten in Bosheit und Neid, waren verhasst und hassten einander. Als aber die Güte und Menschenfreundlichkeit Gottes, unseres Retters, erschien, hat er uns gerettet. Nicht aufgrund von Werken der Gerechtigkeit, die wir vollbracht haben, sondern nach seinem Erbarmen, durch das Bad der Wiedergeburt und die Erneuerung im Heiligen Geist. Ihn hat er in reichem Maß über uns ausgegossen durch Jesus Christus, unseren Retter, damit wir durch seine Gnade gerecht gemacht werden und das ewige Leben erben, das wir erhoffen. Dieses Wort ist glaubwürdig und ich will, dass du nachdrücklich dafür eintrittst, damit alle, die zum Glauben an Gott gekommen sind, darauf bedacht sind, sich in guten Werken hervorzutun. Das ist gut und für die Menschen nützlich. Lass dich nicht ein auf törichte Auseinandersetzungen und Erörterungen über Geschlechterreihen, auf Streit und Gezänk über das Gesetz. Sie sind nutzlos und vergeblich. Wenn du einen, der falsche Lehren vertritt, einmal und ein zweites Mal ermahnt hast, so meide ihn. Du weißt, ein solcher Mensch ist auf dem verkehrten Weg, er sündigt und spricht sich selbst das Urteil. Sobald ich Artemas oder Tychikus zu dir schicke, beeile dich, zu mir nach Nikopolis zu kommen, denn ich habe mich entschlossen, dort den Winter zu verbringen. Den gesetzeskundigen Zenas und den Apollos statte für die Weiterreise gut aus, damit ihnen nichts fehlt. Auch unsere Leute sollen lernen, sich in guten Werken hervorzutun, wo es nötig ist, damit ihr Leben nicht ohne Frucht bleibt. Es grüßen dich alle, die bei mir sind. Grüße alle, die uns durch den Glauben in Liebe verbunden sind. Die Gnade sei mit euch allen.

0: aus dem Brief an Philemon.
1: Der Brief an Philemon. Paulus, Gefangener Christi Jesu, und Timotheus, der Bruder, an Philemon, unseren Geliebten und Mitarbeiter, und Appia, die Schwester, und Archippus, unseren Mitstreiter, und die Gemeinde in deinem Haus. Gnade sei mit euch und Friede von Gott, unserem Vater und dem Herrn Jesus Christus. Ich danke meinem Gott jedes Mal, wenn ich bei meinen Gebeten deiner gedenke. Denn ich höre von deinem Glauben an Jesus, den Herrn, und von deiner Liebe zu ihm und zu allen Heiligen. Ich bete, dass unser gemeinsamer Glaube in dir wirkt und du all das Gute in uns erkennst, das auf Christus gerichtet ist. Denn viel Freude und Trost hatte ich an deiner Liebe, weil durch dich, Bruder, das Innerste der Heiligen erquickt worden ist. Obwohl ich durch Christus volle Freiheit habe, dir zu befehlen, was du tun sollst, ziehe ich es um der Liebe willen vor, dich zu bitten. Ich, Paulus, ein alter Mann, jetzt auch Gefangener Christi Jesu, ich bitte dich für mein Kind Onesimus, dem ich im Gefängnis zum Vater geworden bin. Einst war er dir unnütz, jetzt aber ist er dir und mir recht nützlich. Ich schicke ihn zu dir zurück, ihn, das bedeutet mein Innerstes. Ich wollte ihn bei mir behalten, damit er mir an deiner Stelle dient in den Fesseln des Evangeliums, aber ohne deine Zustimmung wollte ich nichts tun. Deine gute Tat soll nicht erzwungen, sondern freiwillig sein. Denn vielleicht wurde er deshalb eine Weile von dir getrennt, damit du ihn für ewig zurückerhältst, nicht mehr als Sklaven, sondern als weit mehr, als geliebten Bruder. Das ist er jedenfalls für mich, um wie viel mehr dann für dich, als Mensch und auch vor dem Herrn. Wenn du also mit mir Gemeinschaft hast, nimm ihn auf wie mich. Wenn er dich aber geschädigt hat oder dir etwas schuldet, setz das auf meine Rechnung. Ich, Paulus, schreibe mit eigener Hand. Ich werde es erstatten, ohne jetzt davon zu reden, dass auch du dich selbst mir schuldest. Ja, Bruder, um des Herrn willen möchte ich von dir einen Nutzen haben. Erquicke mein Innerstes in Christus. Im Vertrauen auf deinen Gehorsam habe ich dir geschrieben. Ich weiß, dass du noch mehr tun wirst, als ich gesagt habe. Bereite zugleich eine Unterkunft für mich vor, denn ich hoffe, dass ich euch durch eure Gebete wiedergeschenkt werde. Es grüßen dich Epaphras, mein Mitgefangener in Christus Jesus, Markus, Aristarch, Demas und Lukas, meine Mitarbeiter. Die Gnade Jesu Christi, des Herrn, sei mit eurem Geist.

0: Aus dem Brief an die Hebräer.
1: Der Brief an die Hebräer. Vielfältig und auf vielerlei Weise hat Gott einst zu den Vätern gesprochen durch die Propheten. Am Ende dieser Tage hat er zu uns gesprochen durch den Sohn, den er zum Erben von allem eingesetzt, durch den er auch die Welt erschaffen hat. Er ist der Abglanz seiner Herrlichkeit und das Abbild seines Wesens. Er trägt das All durch sein machtvolles Wort, hat die Reinigung von den Sünden bewirkt und sich dann zur Rechten der Majestät in der Höhe gesetzt. Er ist umso viel erhabener geworden als die Engel, wie der Name, den er geerbt hat, ihren Namen überragt. Denn zu welchem Engel hat er jemals gesagt: Mein Sohn bist du, ich habe dich heute gezeugt, und weiter: Ich will für ihn Vater sein, und er wird für mich Sohn sein. Wenn er aber den Erstgeborenen wieder in die Welt einführt, sagt er: Alle Engel Gottes sollen sich vor ihm niederwerfen. Und von den Engeln sagt er: Er macht seine Engel zu Winden und seine Diener zu Feuerflammen. Zum Sohn aber: Dein Thron, o Gott, steht für immer und ewig, und das Zepter deiner Herrschaft ist ein gerechtes Zepter. Du liebst das Recht und hasst das Unrecht. Darum, o Gott, hat dein Gott dich gesalbt mit dem Öl der Freude wie keinen deiner Gefährten. Und du, Herr, hast vor Zeiten der Erde Grund gelegt. Die Himmel sind das Werk deiner Hände. Sie werden vergehen, du aber bleibst. Sie alle veralten wie ein Gewand. Du rollst sie zusammen wie einen Mantel. Und wie ein Gewand werden sie gewechselt. Du aber bleibst, der du bist, und deine Jahre enden nie. Zu welchem Engel hat er jemals gesagt: Setze dich mir zur Rechten, und ich lege dir deine Feinde als Schemel unter die Füße? Sind sie nicht alle nur dienende Geister, ausgesandt, um denen zu helfen, die das Heil erben sollen?

Darum müssen wir umso aufmerksamer auf das achten, was wir gehört haben, damit wir nicht vom rechten Kurs abgetrieben werden. Denn wenn schon das durch Engel verkündete Wort verpflichtend war und jede Übertretung und jeder Ungehorsam die gerechte Vergeltung fand, wie sollen dann wir entrinnen, wenn wir uns um ein so erhabenes Heil nicht kümmern, das zuerst durch den Herrn verkündet und uns von denen, die es gehört hatten, bestätigt wurde? Auch Gott selbst hat dies bezeugt, durch Zeichen und Wunder, durch Machttaten aller Art und Gaben des Heiligen Geistes nach seinem Willen. Denn nicht Engeln hat er die zukünftige Welt unterworfen, von der wir reden, vielmehr bezeugt an einer Stelle jemand: Was ist der Mensch, dass du seiner gedenkst, oder des Menschen Sohn, dass du dich seiner annimmst? Du hast ihn nur ein wenig unter die Engel erniedrigt, mit Herrlichkeit und Ehre hast du ihn gekrönt, alles hast du ihm unter seine Füße gelegt. Denn indem er ihm alles unterwarf, hat er nichts ausgenommen, was ihm nicht unterworfen wäre. Jetzt aber sehen wir noch nicht, dass ihm alles unterworfen ist, aber den, der ein wenig unter die Engel erniedrigt war, Jesus, ihn sehen wir um seines Todesleidens willen mit Herrlichkeit und Ehre gekrönt. Es war nämlich Gottes gnädiger Wille, dass er für alle den Tod erlitt. Denn es war angemessen, dass Gott für den und durch den das All ist und der viele Söhne zur Herrlichkeit führen wollte, den Urheber ihres Heils durch Leiden vollendete. Denn er, der heiligt, und sie, die geheiligt werden, stammen alle aus einem. Darum schämt er sich nicht, sie Brüder zu nennen und zu sagen: Ich will deinen Namen meinen Brüdern verkünden, inmitten der Gemeinde dich preisen. Und ferner: Ich will auf ihn mein Vertrauen setzen. Und siehe, ich und die Kinder, die Gott mir geschenkt hat. Da nun die Kinder von Fleisch und Blut sind, hat auch er in gleicher Weise daran Anteil genommen, um durch den Tod den zu entmachten, der die Gewalt über den Tod hat, nämlich den Teufel, und um die zu befreien, die durch die Furcht vor dem Tod ihr Leben lang der Knechtschaft verfallen waren. Denn er nimmt sich keineswegs der Engel an, sondern der Nachkommen Abrahams nimmt er sich an. Darum musste er in allem seinen Brüdern gleich sein, um ein barmherziger und treuer Hohepriester vor Gott zu sein und die Sünden des Volkes zu sühnen. Denn da er gelitten hat und selbst in Versuchung geführt wurde, kann er denen helfen, die in Versuchung geführt wurden.

Darum, heilige Brüder und Schwestern, die ihr an himmlischer Berufung teilhabt, richtet euren Sinn auf den Apostel und Hohepriester unseres Bekenntnisses, Jesus, der wie auch Mose in Gottes Haus dem treu ist, der ihn eingesetzt hat. Denn er ist größerer Herrlichkeit gewürdigt worden als Mose, so wie der, der ein Haus erbaut, größere Ehre hat als das Haus selbst. Denn jedes Haus wird von jemand erbaut, der aber, der alles erbaut hat, ist Gott. Mose war zwar in Gottes ganzem Haus treu als ein Dienender zum Zeugnis für das, was künftig gesagt werden sollte. Christus aber ist treu als Sohn, der über das Haus Gottes gesetzt ist. Sein Haus sind wir, wenn wir an der Zuversicht und an der Hoffnung festhalten, derer wir uns rühmen. Darum beherzigt, was der Heilige Geist sagt. Heute, wenn ihr seine Stimme hört, verhärtet nicht eure Herzen wie beim Aufruhr am Tag der Versuchung in der Wüste. Dort haben eure Väter mich versucht, sie haben mich auf die Probe gestellt und hatten doch meine Taten gesehen. 40 Jahre lang. Darum war mir diese Generation zuwider, und ich sagte, immer geht ihr Herz in die Irre. Sie erkannten meine Wege nicht, darum habe ich in meinem Zorn geschworen, sie sollen nicht in das Land meiner Ruhe kommen. Gebt Acht, Brüder und Schwestern, dass keiner von euch ein böses, ungläubiges Herz hat, dass keiner vom lebendigen Gott abfällt, sondern ermahnt einander jeden Tag, solange es noch heißt, heute, damit niemand von euch durch den Betrug der Sünde verhärtet wird. Denn an Christus haben wir nur Anteil, wenn wir bis zum Ende an der Zuversicht festhalten, die wir am Anfang hatten. Wenn es heißt, heute, wenn ihr seine Stimme hört, verhärtet eure Herzen nicht wie beim Aufruhr. Wer waren denn jene, die hörten und sich auflehnten? Waren es nicht alle, die unter Mose aus Ägypten ausgezogen waren? Wer war Gott 40 Jahre lang zuwider? Waren es nicht die Sünder, deren Leichen in der Wüste liegen blieben? Wem aber hat er geschworen, dass sie nicht eingehen sollten in seine Ruhe, wenn nicht den Ungehorsamen? Und wir sehen, dass sie nicht hineinkommen konnten wegen ihres Unglaubens.

Das aber sollst du wissen. In den letzten Tagen werden schwere Zeiten anbrechen. Die Menschen werden selbstsüchtig sein, habgierig, prahlerisch, überheblich, Lästerer, ungehorsam gegen die Eltern, undankbar, gottlos, lieblos, unversöhnlich, verleumderisch, unbeherrscht, rücksichtslos, dem Guten abgeneigt, heimtückisch, verwegen, hochmütig, mehr dem Vergnügen als Gott zugewandt. Den Schein der Frömmigkeit wahren sie, verleugnen aber deren Kraft. Wende dich von diesen Menschen ab. Zu ihnen gehören nämlich auch die Leute, die sich in die Häuser einschleichen und dort gewisse Frauen auf ihre Seite ziehen, die von Sünden beherrscht und von Begierden aller Art umgetrieben werden. Frauen, die ständig am Lernen sind und die doch nie zur Erkenntnis der Wahrheit gelangen können. Wie sich Jannes und Jambres dem Mose widersetzt haben, so widersetzen sich auch diese Leute der Wahrheit. Menschen, verdorben im Denken, nicht bewährt im Glauben. Doch sie werden wenig Erfolg haben, denn ihr Unverstand wird allen offenkundig werden, wie es auch bei jenen geschehen ist. Du aber bist mir gefolgt in der Lehre, im Leben und Streben, im Glauben, in der Langmut, der Liebe und der Ausdauer, in den Verfolgungen und Leiden, die ich in Antiochia, Ikonion und Lystra ausgesetzt war. Welche Verfolgungen habe ich erduldet? Und aus allen hat der Herr mich errettet. Aber auch alle, die in der Gemeinschaft mit Christus Jesus ein frommes Leben führen wollen, werden verfolgt werden. Böse Menschen und Schwindler dagegen werden immer mehr in das Böse hineingeraten. Sie sind betrogene Betrüger. Du aber bleibe bei dem, was du gelernt und wovon du dich überzeugt hast. Du weißt, von wem du es gelernt hast, denn du kennst von Kindheit an die heiligen Schriften, die dich weise machen können zum Heil durch den Glauben an Christus Jesus. Jede Schrift ist, als von Gott eingegeben, auch nützlich zur Belehrung, zur Widerlegung, zur Besserung, zur Erziehung in der Gerechtigkeit, damit der Mensch Gottes gerüstet ist, ausgerüstet zu jedem guten Werk.

Darum lasst uns ernsthaft besorgt sein, dass keiner von euch zurückbleibt, solange die Verheißung, in seine Ruhe zu kommen, noch gilt. Denn auch uns ist das Evangelium verkündet worden wie jenen. Doch hat ihnen das Wort, das sie hörten, nichts genützt, weil es sich nicht durch den Glauben mit den Hörern verband. Denn wir, die wir gläubig geworden sind, kommen in seine Ruhe, wie er gesagt hat. Darum habe ich in meinem Zorn geschworen, sie sollen nicht in meine Ruhe kommen. Und doch waren die Werke seit Erschaffung der Welt getan, denn vom siebten Tag heißt es an einer Stelle: Und Gott ruhte am siebten Tag von all seinen Werken. Hier aber heißt es: Sie sollen nicht in meine Ruhe kommen. Da es nun dabei bleibt, dass einige hineinkommen, die aber, die früher das Evangelium empfangen haben, wegen ihres Ungehorsams nicht hineingekommen sind, setzt er aufs Neue einen Tag fest. Heute, indem er durch David, wie schon gesagt, nach so langer Zeit spricht: Heute, wenn ihr seine Stimme hört, verhärtet nicht eure Herzen. Denn hätte schon Josua sie in das Land der Ruhe geführt, so wäre nicht von einem anderen, späteren Tag die Rede. Also verbleibt dem Volk Gottes noch eine Sabbatruhe. Denn wer in seine Ruhe eingegangen ist, der ruht auch selbst von seinen Werken aus, wie Gott von den seinigen. Bemühen wir uns also, in jene Ruhe einzugehen, damit niemand aufgrund des gleichen Ungehorsams zu Fall kommt. Denn lebendig ist das Wort Gottes, wirksam und schärfer als jedes zweischneidige Schwert. Es dringt durch bis zur Scheidung von Seele und Geist, von Gelenken und Mark. Es richtet über die Regungen und Gedanken des Herzens. Vor ihm bleibt kein Geschöpf verborgen, sondern alles liegt nackt und bloß vor den Augen dessen, dem wir Rechenschaft schulden. Da wir nun einen erhabenen Hohepriester haben, der die Himmel durchschritten hat, Jesus, den Sohn Gottes, lasst uns an dem Bekenntnis festhalten. Wir haben ja nicht einen Hohepriester, der nicht mitfühlen könnte mit unseren Schwächen, sondern einen, der in allem, wie wir, versucht worden ist, aber nicht gesündigt hat. Lasst uns also voll Zuversicht hinzutreten zum Thron der Gnade, damit wir Erbarmen und Gnade finden und so Hilfe erlangen zur rechten Zeit.

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Denn jeder hohe Priester wird aus den Menschen genommen und für die Menschen eingesetzt zum Dienst vor Gott, um Gaben und Opfer für die Sünden darzubringen. Er ist fähig, mit den Unwissenden und Irrenden mitzufühlen, da er auch selbst behaftet ist mit Schwachheit. Und dieser Schwachheit wegen muss er wie für das Volk so auch für sich selbst Sündopfer darbringen. Und keiner nimmt sich selbst diese Würde, sondern er wird von Gott berufen, so wie Aaron. So hat auch Christus sich nicht selbst die Würde verliehen, Hohepriester zu werden, sondern der zu ihm gesprochen hat: Mein Sohn bist du, ich habe dich heute gezeugt. Wie er auch an anderer Stelle sagt: Du bist Priester auf ewig, nach der Ordnung Melchisedeks. Er hat in den Tagen seines irdischen Lebens mit lautem Schreien und unter Tränen Gebete und Bitten vor den gebracht, der ihn aus dem Tod retten konnte, und er ist erhört worden aufgrund seiner Gottesfurcht. Obwohl er der Sohn war, hat er durch das, was er gelitten hat, den Gehorsam gelernt. Zur Vollendung gelangt ist er für alle, die ihm gehorchen, der Urheber des ewigen Heils geworden und wurde von Gott angeredet als Hohepriester nach der Ordnung Melchisedeks. Darüber hätten wir viel zu sagen, es ist aber schwer verständlich zu machen, da ihr träge geworden seid im Hören. Denn obwohl ihr der Zeit nach schon Lehrer sein müsstet, braucht ihr von Neuem einen, der euch in den Anfangsgründen der Worte Gottes unterweist, und ihr seid solche geworden, die Milch nötig haben, nicht feste Speise. Denn jeder, der noch mit Milch genährt wird, ist unerfahren im richtigen Reden. Er ist ja ein unmündiges Kind. Feste Speise aber ist für Erwachsene, deren Sinne durch Gebrauch geübt sind, Gut und Böse zu unterscheiden.

Darum wollen wir beiseite lassen, was man zuerst von Christus verkünden muss und uns dem Vollkommeneren zuwenden. Wir wollen nicht noch einmal den Grund legen mit der Abkehr von toten Werken und dem Glauben an Gott, mit der Lehre über die Taufen und die Handauflegung, über die Auferstehung der Toten und das ewige Gericht. Das wollen wir dann tun, wenn Gott es zulässt. Denn es ist unmöglich, jene, die einmal erleuchtet worden sind, die von der himmlischen Gabe genossen und Anteil am Heiligen Geist empfangen haben, die das gute Wort Gottes und die Kräfte der kommenden Weltzeit gekostet haben, dann aber abgefallen sind, erneut zur Umkehr zu bringen, da sie den Sohn Gottes noch einmal für sich ans Kreuz schlagen und zum Gespött machen. Wenn ein Boden den häufig herabströmenden Regen trinkt und denen, für die er bebaut wird, nützliche Gewächse hervorbringt, empfängt er Segen von Gott. Trägt er aber Dornen und Disteln, so ist er nutzlos und vom Fluch bedroht, am Ende wird er verbrannt. Bei euch aber, Geliebte, sind wir trotz des Gesagten vom Besseren überzeugt und davon, dass ihr am Heil teilhabt. Denn Gott ist nicht so ungerecht, euer Tun zu vergessen und die Liebe, die ihr seinem Namen bewiesen habt, indem ihr den Heiligen gedient habt und noch dient. Wir wünschen aber, dass jeder von euch im Blick auf den Reichtum unserer Hoffnung bis zum Ende den gleichen Eifer zeigt, damit ihr nicht träge werdet, sondern Nachahmer derer seid, die durch Glauben und Geduld Erben der Verheißungen sind. Denn als Gott dem Abraham die Verheißung gab, schwor er bei sich selbst, da er keinem Höheren schwören konnte und sprach, »Fürwahr, ich will dir Segen schenken in Fülle und deine Nachkommen überaus zahlreich machen.« So erlangte Abraham durch seine Ausdauer die Verheißung. Menschen nämlich schwören bei dem Höheren. Der Eid dient ihnen zur Bekräftigung und schließt jeden weiteren Einwand aus. Deshalb hat Gott, weil er den Erben der Verheißung ausdrücklich zeigen wollte, dass sein Entschluss unabänderlich ist, sich mit einem Eid verbürgt. So sollten wir durch zwei unwiderrufliche Taten, bei denen Gott unmöglich täuschen konnte, einen kräftigen Ansporn haben. Wir, die wir unsere Zuflucht dazu genommen haben, die dargebotene Hoffnung zu ergreifen. In ihr haben wir einen sicheren und festen Anker der Seele, der hineinreicht in das Innere hinter dem Vorhang. Dorthin ist Jesus für uns als Vorläufer hineingegangen. Er, der nach der Ordnung Melchisedeks Hohepriester geworden ist auf ewig.

Dieser Melchisedek, König von Salem und Priester des höchsten Gottes, er, der dem Abraham, als dieser nach der Unterwerfung der Könige zurückkam, entgegenging und ihn segnete und welchem Abraham den Zehnten von allem gab, er, dessen Name König der Gerechtigkeit bedeutet und der auch König von Salem ist, das heißt König des Friedens, er, der vaterlos, mutterlos und ohne Stammbaum ist, ohne Anfang seiner Tage und ohne Ende seines Lebens, ähnlich geworden dem Sohn Gottes, dieser Melchisedek bleibt Priester für immer. Seht doch, wie groß der ist, dem selbst Abraham, der Patriarch, den Zehnten vom Besten der Beute gab. Zwar haben auch die von den Söhnen Levis, die das Priesteramt empfangen, den Auftrag, den Zehnten gemäß dem Gesetz vom Volk, das heißt von ihren Brüdern, zu erheben, obwohl auch diese aus der Länder Abrahams hervorgegangen sind. Jener aber, der seinen Stammbaum nicht von ihnen herleitet, hat von Abraham den Zehnten genommen und den Träger der Verheißungen gesegnet. Zweifellos wird aber immer das Geringere vom Höheren gesegnet. Und hier nehmen den Zehnten sterbliche Menschen, dort aber einer, von dem bezeugt wird, dass er lebt. Und den Abraham hat sozusagen auch Levi, der den Zehnten nimmt, den Zehnten entrichtet, denn er war noch in der Lende des Stammvaters, als Melchisedek ihm entgegenging. Wäre nun die Vollendung durch das levitische Priestertum gekommen, das Volk hat ja darüber gesetzliche Bestimmungen erhalten, warum musste dann noch ein anderer Priester nach der Ordnung Melchisedeks eingesetzt und nicht nach der Ordnung Aarons benannt werden? Denn sobald das Priestertum geändert wird, ändert sich notwendig auch das Gesetz. Der nämlich, von dem das gesagt wird, gehört einem anderen Stamm an, von dem keiner jemals am Altar gedient hat. Es ist ja bekannt, dass unser Herr aus Juda entsprossen ist und über Priester aus diesem Stamm hat Mose nichts gesagt. Das ist noch viel offenkundiger, wenn nach dem Vorbild Melchisedeks ein anderer Priester eingesetzt wird, der nicht, wie das Gesetz es fordert, aufgrund leiblicher Abstammung Priester geworden ist, sondern durch die Kraft unzerstörbaren Lebens. Denn es wird bezeugt, du bist Priester auf ewig, nach der Ordnung Melchisedeks. Das frühere Gebot wird zwar aufgehoben, weil es schwach und nutzlos war, denn das Gesetz hat nicht zur Vollendung geführt, eingeführt aber wird eine bessere Hoffnung, durch die wir Gott nahe kommen. Und das geschah nicht ohne Eid. Denn jene sind ohne Eid Priester geworden, dieser aber durch einen Eid dessen, der zu ihm sprach, der Herr hat geschworen und nie wird es ihn reuen, du bist Priester auf ewig. So ist auch Jesus zum Bürgen eines besseren Bundes geworden. Auch folgten dort viele Priester aufeinander, weil der Tod sie hinderte zu bleiben. Er aber hat, weil er in Ewigkeit bleibt, ein unvergängliches Priestertum. Darum kann er auch die, die durch ihn vor Gott hintreten, für immer retten, denn er lebt alle Zeit, um für sie einzutreten. Ein solcher Hohepriester ziemte sich in der Tat für uns, einer, der heilig ist, frei vom Bösen, makellos, abgesondert von den Sündern und erhöht über die Himmel. Einer, der es nicht Tag für Tag nötig hat, wie die Hohepriester zuerst für die eigenen Sünden Opfer darzubringen und dann für die des Volkes. Denn das hat er ein für allemal getan, als er sich selbst dargebracht hat. Das Gesetz nämlich macht Menschen zu Hohepriestern, die der Schwachheit unterworfen sind. Das Wort des Eides aber, der später als das Gesetz kam, setzt den Sohn ein, der auf ewig vollendet ist.

Die Hauptsache bei den Gesagten aber ist, wir haben einen solchen Hohepriester, der sich zur Rechten des Thrones der Majestät im Himmel gesetzt hat, als Diener des Heiligtums und des wahren Zeltes, das der Herr selbst aufgeschlagen hat, nicht ein Mensch. Denn jeder Hohepriester wird eingesetzt, um Gaben und Opfer darzubringen, deshalb muss auch dieser etwas haben, was er darbringt. Wäre er nun auf Erden, so wäre er nicht einmal Priester, da es hier schon Priester gibt, die nach dem Gesetz die Gaben darbringen. Sie dienen einem Abbild und Schatten der himmlischen Dinge nach der Anweisung, die Mose erhielt, als er daran ging, das Zelt zu errichten. Sieh zu, heißt es, dass du alles nach dem Urbild ausführst, das dir auf dem Berg gezeigt wurde. Jetzt aber ist ihm ein umso erhabenerer Priesterdienst übertragen worden, weil er auch Mittler eines besseren Bundes ist, der auf bessere Verheißungen gegründet ist. Wäre nämlich jener erste Bund ohne Tadel, so würde man nicht einen zweiten an seine Stelle zu setzen suchen. Denn er tadelt sie und sagt, siehe, es werden Tage kommen, spricht der Herr, da werde ich mit dem Haus Israel und dem Haus Juda einen neuen Bund schließen, nicht wie der Bund war, den ich mit ihren Vätern geschlossen habe, am Tag, da ich sie an der Hand nahm, um sie aus dem Land Ägypten herauszuführen. Denn sie sind nicht bei meinem Bund geblieben, und ich habe mich auch nicht mehr um sie gekümmert, spricht der Herr. Denn das wird der Bund sein, den ich nach diesen Tagen mit dem Haus Israel schließe, spricht der Herr. Ich lege meine Gesetze in ihr Denken hinein und schreibe sie ihnen in ihr Herz. Ich werde ihr Gott sein, und sie werden mein Volk sein. Und keiner wird seinen Mitbürger belehren und keiner seinem Bruder sagen, erkenne den Herrn. Denn sie alle, klein und groß, werden mich kennen. Denn ich werde ihr Unrecht vergeben und an ihre Sünden nicht mehr denken. Indem er von einem neuen Bund spricht, hat er den ersten für veraltet erklärt. Was aber veraltet und überlebt ist, das ist dem Untergang nahe.

Der erste Bund hatte zwar gottesdienstliche Vorschriften und ein irdisches Heiligtum. Es wurde nämlich ein erstes Zelt errichtet, in dem sich der Leuchter, der Tisch und die Schaubrote befanden. Dieses wird das Heilige genannt. Hinter dem zweiten Vorhang jedoch war ein Zelt, das Allerheiligstes genannt wird, mit dem goldenen Rauchopferaltar und der ganz mit Gold überzogenen Bundeslade. Darin waren ein goldener Krug mit dem Manna, der Stab Aarons, der Triebe angesetzt hatte, und die Bundestafeln. Über ihr waren die Cherubim der Herrlichkeit, die die Sühneplatte überschatteten. Doch es ist nicht möglich, darüber jetzt im Einzelnen zu reden. So also ist das alles geordnet. In das erste Zelt gehen die Priester das ganze Jahr hinein, um die heiligen Dienste zu verrichten. In das zweite Zelt aber geht nur einmal im Jahr der Hohepriester allein hinein, und zwar mit dem Blut, das er für sich und für die unwissentlich begangenen Vergehen des Volkes darbringt. Damit macht der Heilige Geist deutlich, dass der Weg in das Heiligtum noch nicht offen steht, solange das erste Zelt noch Bestand hat. Das ist ein Gleichnis, das auf die gegenwärtige Zeit hinweist, in der Gaben und Opfer dargebracht werden, die das Gewissen des Opfernden nicht zur Vollkommenheit führen können. Es handelt sich nur um Speisen und Getränke und allerlei Waschungen, äußerliche Vorschriften, die bis zu der Zeit einer besseren Ordnung auferlegt worden sind. Christus aber ist gekommen als Hohepriester der künftigen Güter durch das größere und vollkommenere Zelt, das nicht von Menschenhand gemacht, das heißt nicht von dieser Schöpfung ist. Nicht mit dem Blut von Böcken und jungen Stieren, sondern mit seinem eigenen Blut ist er ein für allemal in das Heiligtum hineingegangen, und so hat er eine ewige Erlösung bewirkt. Denn wenn schon das Blut von Böcken und Stieren und die Asche einer jungen Kuh die Unreinen, die damit besprengt werden, so heiligt, dass sie leiblich rein werden, um wie viel mehr wird das Blut Christi, der sich selbst als makelloses Opfer Kraft des ewigen Geistes Gott dargebracht hat, unser Gewissen von toten Werken reinigen, damit wir dem lebendigen Gott dienen. Und darum ist er der Mittler eines neuen Bundes. Sein Tod hat die Erlösung von den im ersten Bund begangenen Übertretungen bewirkt, damit die Berufenen das verheißene ewige Erbe erhalten. Wo nämlich ein Testament vorliegt, muss der Tod des Erblassers nachgewiesen werden, denn ein Testament wird erst im Todesfall rechtskräftig und gilt nicht, solange der Erblasser noch lebt. Daher ist auch der erste Bund nicht ohne Blut in Kraft gesetzt worden. Nachdem Mose jedes Gebot dem Gesetz gemäß dem ganzen Volk vorgelesen hatte, nahm er das Blut der jungen Stiere und der Böcke, dazu Wasser, rote Wolle und Isop, besprengte das Buch selbst und das ganze Volk und sagte: Das ist das Blut des Bundes, den Gott geboten hat für euch. Dann besprengte er auch das Zelt und alle gottesdienstlichen Geräte auf gleiche Weise mit dem Blut. Fast alles wird nach dem Gesetz mit Blut gereinigt, und ohne dass Blut vergossen wird, gibt es keine Vergebung. Durch solche Mittel müssen also die Abbilder der himmlischen Dinge gereinigt werden. Die himmlischen Dinge selbst aber erfordern wirksamere Opfer. Denn Christus ist nicht in ein von Menschenhand gemachtes Heiligtum hineingegangen, in ein Abbild des Wirklichen, sondern in den Himmel selbst, um jetzt vor Gottes Angesicht zu erscheinen für uns, auch nicht, um sich selbst viele Male zu opfern, wie der Hohepriester jedes Jahr mit fremdem Blut in das Heiligtum hineingeht. Sonst hätte er viele Male seit der Erschaffung der Welt leiden müssen. Jetzt aber ist er am Ende der Zeiten ein einziges Mal erschienen, um durch sein Opfer die Sünde zu tilgen. Und wie es dem Menschen bestimmt ist, ein einziges Mal zu sterben, worauf dann das Gericht folgt, so wurde auch Christus ein einziges Mal geopfert, um die Sünden vieler hinwegzunehmen. Beim zweiten Mal wird er nicht wegen der Sünde erscheinen, sondern um die zu retten, die ihn erwarten.

hast du keinen Gefallen. Da sagte ich, siehe, ich komme, so steht es über mich in der Schriftrolle, um deinen Willen, Gott, zu tun. Zunächst sagt er, Schlacht- und Speiseopfer, Brand- und Sündopfer forderst du nicht. Du hast daran keinen Gefallen, obgleich sie doch nach dem Gesetz dargebracht werden. Dann aber hat er gesagt, siehe, ich komme, um deinen Willen zu tun. Er hebt das Erste auf, um das Zweite in Kraft zu setzen. Aufgrund dieses Willens sind wir durch die Hingabe des Leibes Jesu Christi geheiligt, ein für allemal. Und jeder Priester steht Tag für Tag da, versieht seinen Dienst und bringt viele Male die gleichen Opfer dar, die doch niemals Sünden wegnehmen können. Dieser aber hat nur ein einziges Opfer für die Sünden dargebracht und sich dann für immer zur Rechten Gottes gesetzt. Seitdem wartet er, bis seine Feinde ihm als Schemel unter die Füße gelegt werden. Denn durch ein einziges Opfer hat er die, die geheiligt werden, für immer zur Vollendung geführt. Das bezeugt uns auch der Heilige Geist, nachdem er gesagt hat, dies ist der Bund, den ich nach diesen Tagen mit ihnen schließen werde, spricht der Herr. Ich lege meine Gesetze in ihr Herz und schreibe sie in ihr Denken hinein. Und an ihre Sünden und Übertretungen denke ich nicht mehr. Wo also die Sünden vergeben sind, da gibt es kein Opfer für die Sünden mehr. So haben wir die Zuversicht, Brüder und Schwestern, durch das Blut Jesu in das Heiligtum einzutreten. Er hat uns den neuen und lebendigen Weg erschlossen durch den Vorhang hindurch, das heißt durch sein Fleisch. Und da wir einen Hohepriester haben, der über das Haus Gottes gestellt ist, lasst uns mit aufrichtigem Herzen und in voller Gewissheit des Glaubens hinzutreten, die Herzen durch Besprengung gereinigt vom schlechten Gewissen und den Leib gewaschen mit reinem Wasser. Lasst uns an dem unwandelbaren Bekenntnis der Hoffnung festhalten, denn er, der die Verheißung gegeben hat, ist treu. Lasst uns aufeinander achten und uns zur Liebe und zu guten Taten anspornen. Lasst uns nicht unseren Zusammenkünften fernbleiben, wie es einigen zur Gewohnheit geworden ist, sondern ermuntert einander, und das umso mehr, als ihr seht, dass der Tag naht. Denn wenn wir vorsätzlich sündigen, nachdem wir die Erkenntnis der Wahrheit empfangen haben, gibt es für diese Sünden kein Opfer mehr, sondern nur die schreckliche Erwartung des Gerichts und ein wütendes Feuer, das die Gegner verzehren wird. Wer das Gesetz des Mose verwirft, muss ohne Erbarmen auf die Aussage von zwei oder drei Zeugen hin sterben. Meint ihr nicht, dass eine noch viel härtere Strafe der verdient, der den Sohn Gottes mit Füßen getreten, das Blut des Bundes, durch das er geheiligt wurde, verachtet und den Geist der Gnade geschmäht hat? Wir kennen doch den, der gesagt hat, mein ist die Rache, ich werde vergelten, und ferner, der Herr wird sein Volk richten. Es ist furchtbar, in die Hände des lebendigen Gottes zu fallen. Erinnert euch an die früheren Tage, in denen ihr als Erleuchtete einen harten Leidenskampf auf euch genommen habt, da ihr durch Beschimpfungen und Bedrängnisse öffentlich zur Schau gestellt wurdet oder mitbetroffen gewesen seid vom Geschick derer, denen es so erging. Denn ihr habt mit den Gefangenen gelitten und auch den Raub eures Vermögens mit Freuden hingenommen, da ihr wusstet, dass ihr einen besseren und bleibenden Besitz habt. Werft also eure Zuversicht nicht weg, sie hat großen Lohn. Was ihr braucht, ist Ausdauer, damit ihr den Willen Gottes erfüllt und die Verheißung erlangt. Denn nur noch eine ganz kurze Zeit, dann wird der kommen, der kommen soll, und er bleibt nicht aus. Mein Gerechter aber wird aus Glauben leben. Doch wenn er zurückweicht, hat meine Seele kein Gefallen an ihm. Wir aber gehören nicht zu denen, die zurückweichen und verloren gehen, sondern zu denen, die glauben und das Leben gewinnen.

Glaube aber ist Grundlage dessen, was man erhofft, ein Zutagetreten von Tatsachen, die man nicht sieht. Aufgrund dieses Glaubens haben die Alten ein gutes Zeugnis erhalten. Aufgrund des Glaubens erkennen wir, dass die Welt durch Gottes Wort erschaffen wurde und so aus Unsichtbarem das Sichtbare entstanden ist. Aufgrund des Glaubens brachte Abel Gott ein besseres Opfer dar als Kain. Durch diesen Glauben erhielt er das Zeugnis, dass er gerecht war, was Gott durch die Annahme seiner Opfergaben bezeugte. Und durch den Glauben redet Abel noch, obwohl er tot ist. Aufgrund des Glaubens wurde Henoch entrückt, so dass er den Tod nicht schaute. Er wurde nicht mehr gefunden, weil Gott ihn entrückt hatte. Vor der Entrückung erhielt er das Zeugnis, dass er Gefallen gefunden habe bei Gott. Ohne Glauben aber ist es unmöglich, Gott zu gefallen. Denn wer hinzutreten will zu Gott, muss glauben, dass er ist und dass er die, die ihn suchen, belohnen wird. Aufgrund des Glaubens baute Noach, dem offenbart wurde, was noch nicht sichtbar war, in frommem Gehorsam eine Arche zur Rettung seines Hauses. Durch Glauben sprach er der Welt das Urteil und wurde Erbe der Gerechtigkeit, die aus dem Glauben kommt. Aufgrund des Glaubens gehorchte Abraham dem Ruf, wegzuziehen in ein Land, das er zum Erbe erhalten sollte, und er zog weg, ohne zu wissen, wohin er kommen würde. Aufgrund des Glaubens siedelte er im verheißenen Land wie in der Fremde und wohnte mit Isaak und Jakob, den Miterben derselben Verheißung, in Zelten, denn er erwartete die Stadt mit den festen Grundmauern, die Gott selbst geplant und gebaut hat. Aufgrund des Glaubens empfing selbst Sarah, die unfruchtbar war, die Kraft, trotz ihres Alters noch Mutter zu werden, denn sie hielt den für treu, der die Verheißung gegeben hatte. So stammen denn auch von einem einzigen Menschen, dessen Kraft bereits erstorben war, viele ab. Zahlreich wie die Sterne am Himmel und der Sand am Meeresstrand, den man nicht zählen kann. Im Glauben sind diese alle gestorben und haben die Verheißungen nicht erlangt, sondern sie nur von fern geschaut und gegrüßt, und sie haben bekannt, dass sie Fremde und Gäste auf Erden sind. Und die, die solches sagen, geben zu erkennen, dass sie eine Heimat suchen. Hätten sie dabei an die Heimat gedacht, aus der sie weggezogen waren, so wäre ihnen Zeit geblieben, zurückzukehren. Nun aber streben sie nach einer besseren Heimat, nämlich der himmlischen. Darum schämt sich Gott ihrer nicht. Er schämt sich nicht, ihr Gott genannt zu werden, denn er hat ihnen eine Stadt bereitet. Aufgrund des Glaubens hat Abraham den Isaak hingegeben, als er auf die Probe gestellt wurde. Er gab den einzigen Sohn dahin, er, der die Verheißungen empfangen hatte und zu dem gesagt worden war, durch Isaak wirst du Nachkommen haben. Er war überzeugt, dass Gott sogar die Macht hat, von den Toten zu erwecken. Darum erhielt er Isaak auch zurück. Das ist ein Sinnbild. Aufgrund des Glaubens segnete Isaak Jakob und Esau im Hinblick auf das Kommende. Aufgrund des Glaubens segnete Jakob sterbend jeden der Söhne Josefs und neigte sich über das obere Ende seines Stabes. Aufgrund des Glaubens dachte Josef sterbend an den Auszug der Söhne Israels und gab Weisung wegen seiner Gebeine. Aufgrund des Glaubens wurde Mose nach seiner Geburt 3 Monate lang von seinen Eltern verborgen, weil sie sahen, dass es ein schönes Kind war und weil sie sich vor dem Befehl des Königs nicht fürchteten. Aufgrund des Glaubens weigerte sich Mose, als er herangewachsen war, für den Sohn einer Tochter des Pharao gehalten zu werden. Lieber wollte er zusammen mit dem Volk Gottes Schlimmes erleiden, als flüchtigen Genuss von der Sünde zu haben. Er hielt die Schmach des Christus für einen größeren Reichtum als die Schätze Ägyptens, denn er richtete seinen Blick auf die Belohnung. Aufgrund des Glaubens verließ er Ägypten ohne Furcht vor dem Zorn des Königs. Er hielt standhaft aus, als sähe er den Unsichtbaren. Aufgrund des Glaubens vollzog er das Pascha und bestrich die Türpfosten mit Blut, damit der Vernichter ihre Erstgeborenen nicht anrührte. Aufgrund des Glaubens zogen sie durch das Rote Meer wie über trockenes Land. Als die Ägypter das Gleiche versuchten, wurden sie vom Meer verschlungen. Aufgrund des Glaubens geschah es, dass die Mauern von Jericho einstürzten, nachdem man 7 Tage um sie herumgezogen war. Aufgrund des Glaubens kam die Dirne Rahab nicht zusammen mit den Ungehorsamen um, denn sie hatte die Kundschafter in Frieden aufgenommen. Und was soll ich noch sagen? Die Zeit würde mir nicht reichen, wollte ich von Gideon erzählen, von Barak, Simson, Jephthah, David und von Samuel und den Propheten. Sie haben aufgrund des Glaubens Königreiche besiegt, Gerechtigkeit geübt, Verheißungen erlangt, Löwen den Rachen gestopft, Feuersglut gelöscht. Sie sind der Schärfe des Schwertes entgangen. Sie kamen zu Kraft, als sie schwach waren. Sie wurden stark im Kampf und haben feindliche Heere in die Flucht geschlagen.
Frauen haben ihre Toten durch Auferstehung zurückerhalten. Andere wurden gefoltert, da sie den Loskauf nicht annahmen, um eine bessere Auferstehung zu erlangen. Andere haben Spott und Schläge erduldet, ja sogar Ketten und Kerker. Gesteinigt wurden sie, verbrannt, zersägt, mit dem Schwert umgebracht. Sie zogen in Schafspelzen und Ziegenfellen umher, notleidend, bedrängt, misshandelt. Sie, deren Welt nicht wert war, irrten umher in Wüsten und Gebirgen, in den Höhlen und Schluchten des Landes. Doch sie alle, die aufgrund des Glaubens besonders anerkannt wurden, haben das Verheißene nicht erlangt, weil Gott für uns etwas Besseres vorgesehen hatte. Denn sie sollten nicht ohne uns vollendet werden.

Darum wollen auch wir, die wir eine solche Wolke von Zeugen um uns haben, alle Last und die Sünde abwerfen, die uns so leicht umstrickt. Lasst uns mit Ausdauer in dem Wettkampf laufen, der vor uns liegt, und dabei auf Jesus blicken, den Urheber und Vollender des Glaubens. Er hat angesichts der vor ihm liegenden Freude das Kreuz auf sich genommen, ohne auf die Schande zu achten, und sich zur Rechten von Gottes Thron gesetzt. Richtet also eure Aufmerksamkeit auf den, der solche Anfeindung von Seiten der Sünder gegen sich erduldet hat, damit ihr nicht ermattet und mutlos werdet. Ihr habt im Kampf gegen die Sünde noch nicht bis aufs Blut Widerstand geleistet, und ihr habt die Mahnung vergessen, die euch als Söhne anredet. Mein Sohn, verachte nicht die Zucht des Herrn und verzage nicht, wenn er dich zurechtweist. Denn wen der Herr liebt, den züchtigt er. Er schlägt mit der Rute jeden Sohn, den er gern hat. Haltet aus, wenn ihr gezüchtigt werdet. Gott behandelt euch wie Söhne, denn wo ist ein Sohn, den sein Vater nicht züchtigt? Würdet ihr nicht gezüchtigt, wie es doch bisher allen ergangen ist, dann wäret ihr keine legitimen Kinder, ihr wäret nicht seine Söhne. Ferner, an unseren leiblichen Vätern hatten wir harte Erzieher und wir achteten sie. Sollen wir uns dann nicht erst recht dem Vater der Geister unterwerfen und so das Leben haben? Jene haben uns für kurze Zeit nach ihrem Ermessen in Zucht genommen. Er aber tut es zu unserem Besten, damit wir Anteil an seiner Heiligkeit gewinnen. Jede Züchtigung scheint zwar für den Augenblick nicht Freude zu bringen, sondern Leid. Später aber gewährt sie denen, die durch sie geschult worden sind, Gerechtigkeit als Frucht des Friedens. Darum macht die erschlafften Hände und die wankenden Knie wieder stark, schafft ebene Wege für eure Füße, damit die lahmen Glieder nicht ausgerenkt, sondern vielmehr geheilt werden. Trachtet nach Frieden mit allen und nach der Heiligung, ohne die keiner den Herrn sehen wird. Seht zu, dass niemand von der Gnade Gottes abkomme, damit keine bittere Wurzel aufsprost, Schaden stiftet und viele durch sie verunreinigt werden, dass keiner unzüchtig ist oder gottlos wie Esau, der für eine einzige Mahlzeit sein Erstgeburtsrecht verkaufte. Ihr wisst auch, dass er verworfen wurde, als er später den Segen erben wollte, denn er fand keinen Raum zur Umkehr, obgleich er unter Tränen danach suchte. Denn ihr seid nicht zu einem sichtbaren, lodernden Feuer hinzugetreten, zu dunklen Wolken, zu Finsternis und Sturmwind, zum Klang der Posaunen und zum Schall der Worte, bei denen die Hörer flehten, diese Stimme solle nicht weiter zu ihnen reden, denn sie ertrugen nicht den Befehl, sogar ein Tier, das den Berg berührt, soll gesteinigt werden. Ja, so furchtbar war die Erscheinung, dass Mose rief, ich bin voll Angst und Schrecken. Ihr seid vielmehr zum Berg Zion hinzugetreten, zur Stadt des lebendigen Gottes, dem himmlischen Jerusalem, zu Tausenden von Engeln, zu einer festlichen Versammlung und zur Gemeinschaft der Erstgeborenen, die im Himmel verzeichnet sind, und zu Gott, dem Richter aller, und zu den Geistern der schon vollendeten Gerechten, zum Mittler eines neuen Bundes, Jesus, und zum Blut der Besprengung, das mächtiger ruft als das Blut Abels. Gebt Acht, dass er den nicht ablehnt, der redet. Denn wenn schon die nicht entronnen sind, die ihn abgelehnt haben, als er auf Erden seine Gebote verkündete, um wie viel mehr gilt dies für uns, wenn wir uns von dem abwenden, der jetzt vom Himmel her spricht? Seine Stimme hat damals die Erde erschüttert, jetzt aber hat er verheißen, noch einmal werde ich zum Wanken bringen, nicht nur die Erde, sondern auch den Himmel. Dieses noch einmal aber zeigt an, das, was erschüttert wird, weil es geschaffen ist, soll verwandelt werden, damit allein das bleibt, was nicht erschüttert werden kann. Darum wollen wir dankbar sein, weil wir ein unerschütterliches Reich empfangen und wollen Gott so dienen, wie es ihm gefällt, in ehrfürchtiger Scheu, denn unser Gott ist verzehrendes Feuer.

Die Bruderliebe soll bleiben. Vergesst die Gastfreundschaft nicht. Denn durch sie haben einige, ohne es zu ahnen, Engel beherbergt. Denkt an die Gefangenen, als wäret ihr mitgefangen. Denkt an die Misshandelten, denn auch ihr lebt noch in eurem irdischen Leib. Die Ehe soll von allen in Ehren gehalten werden, und das Ehebett bleibe unbefleckt, denn Unzüchtige und Ehebrecher wird Gott richten. Euer Lebenswandel sei frei von Habgier. Seid zufrieden mit dem, was ihr habt, denn Gott selbst hat gesagt, ich werde dich keineswegs aufgeben und niemals verlasse ich dich. So dürfen wir zuversichtlich sagen, der Herr ist mein Helfer, ich werde mich nicht fürchten. Was kann ein Mensch mir antun? Gedenkt eurer Vorsteher, die euch das Wort Gottes verkündet haben. Betrachtet den Ertrag ihres Lebenswandels, ahmt ihren Glauben nach. Jesus Christus ist derselbe gestern und heute und in Ewigkeit. Lasst euch nicht von vieldeutigen und fremden Lehren irreführen, denn es ist gut, dass durch Gnade das Herz gefestigt wird und nicht durch Speisevorschriften, die denen, die sich daran hielten, keinen Nutzen brachten. Wir haben einen Altar, von dem zu essen die Diener des Zeltes keine Erlaubnis haben. Denn die Leiber der Tiere, deren Blut vom Hohepriester zur Sühnung der Sünde in das Heiligtum gebracht wird, werden außerhalb des Lagers verbrannt. Deshalb hat auch Jesus, um durch sein eigenes Blut das Volk zu heiligen, außerhalb des Tores gelitten. Lasst uns also zu ihm vor das Lager hinausziehen und seine Schmach tragen. Denn wir haben hier keine bleibende Stadt, sondern wir suchen die zukünftige. Durch ihn also lasst uns Gott allezeit das Opfer des Lobes darbringen, nämlich die Frucht der Lippen, die seinen Namen bekennen. Vergesst nicht, Gutes zu tun und vernachlässigt nicht die Gemeinschaft, denn an solchen Opfern hat Gott gefallen. Gehorcht euren Vorstehern und ordnet euch ihnen unter, denn sie wachen über eure Seelen und müssen Rechenschaft darüber ablegen. Sie sollen das mit Freude tun, nicht mit Seufzen, denn das wäre zu eurem Schaden. Betet für uns. Wir sind nämlich überzeugt, ein gutes Gewissen zu haben, weil wir in allem Recht zu leben suchen. Eindringlich bitte ich euch, dies zu tun, damit ich euch möglichst bald zurückgegeben werde. Der Gott des Friedens aber, der Jesus, unseren Herrn, dem erhabenen Hirten der Schafe, von den Toten heraufgeführt hat durch das Blut eines ewigen Bundes, er mache euch tüchtig in allem Guten, damit ihr seinen Willen tut. Er bewirke in uns, was ihm gefällt, durch Jesus Christus, dem die Ehre sei in alle Ewigkeit. Amen. Ich bitte euch aber, Brüder und Schwestern, nehmt dieses Wort der Ermahnung bereitwillig an, denn ich habe euch ja nur kurz geschrieben. Wisst, dass unser Bruder Timotheus freigelassen worden ist. Sobald er kommt, werde ich euch mit ihm zusammen besuchen. Grüßt alle eure Vorsteher und alle Heiligen. Es grüßen euch die Brüder aus Italien. Die Gnade sei mit euch allen.

0: Aus dem Brief des Jakobus.
1: Der Brief des Jakobus. Jakobus, Knecht Gottes und des Herrn Jesus Christus, grüßt die 12 Stämme in der Diaspora. Nehmt es voll Freude auf, meine Brüder und Schwestern, wenn ihr in mancherlei Versuchungen geratet. Ihr wisst, dass die Prüfung eures Glaubens Geduld bewirkt. Die Geduld aber soll zu einem vollkommenen Werk führen, damit ihr vollkommen und untadelig seid und es euch an nichts fehlt. Fehlt es aber einem von euch an Weisheit, dann soll er sie von Gott erbitten. Gott wird sie ihm geben, denn er gibt allen gern und macht niemandem einen Vorwurf. Wer bittet, soll aber im Glauben bitten und nicht zweifeln, denn wer zweifelt, gleicht einer Meereswoge, die vom Wind hin und her getrieben wird. Ein solcher Mensch bilde sich nicht ein, dass er vom Herrn etwas erhalten wird. Er ist ein Mann mit zwei Seelen, unbeständig auf all seinen Wegen. Der Bruder, der in niederem Stand lebt, rühme sich seiner hohen Würde, der Reiche aber seiner Niedrigkeit, denn er wird dahinschwinden wie die Blume im Gras. Denn die Sonne geht auf mit ihrer Hitze und versenkt das Gras. Die Blume verwelkt und ihre Pracht vergeht. So wird auch der Reiche vergehen in allem, was er unternimmt. Selig der Mann, der in der Versuchung standhält, denn wenn er sich bewährt, wird er den Kranz des Lebens erhalten, der denen verheißen ist, die Gott lieben. Keiner, der in Versuchung gerät, soll sagen, ich werde von Gott in Versuchung geführt. Denn Gott lässt sich nicht zum Bösen versuchen. Er führt aber auch selbst niemanden in Versuchung. Vielmehr wird jeder von seiner eigenen Begierde in Versuchung geführt, die ihn lockt und fängt. Wenn die Begierde dann schwanger geworden ist, bringt sie die Sünde zur Welt. Ist die Sünde reif geworden, bringt sie den Tod hervor. Lasst euch nicht irreführen, meine geliebten Brüder und Schwestern. Jede gute Gabe und jedes vollkommene Geschenk kommt von oben herab, vom Vater der Gestirne, bei dem es keine Veränderung oder Verfinsterung gibt. Aus freiem Willen hat er uns durch das Wort der Wahrheit geboren, damit wir eine Erstlingsfrucht seiner Schöpfung seien. Wisset, meine geliebten Brüder und Schwestern, jeder Mensch sei schnell zum Hören, langsam zum Reden, langsam zum Zorn, denn der Zorn eines Mannes schafft keine Gerechtigkeit vor Gott. Darum legt alles Schmutzige und die viele Bosheit ab, und nehmt in Sanftmut das Wort an, das in euch eingepflanzt worden ist und die Macht hat, euch zu retten. Werdet aber Täter des Wortes und nicht nur Hörer, sonst betrügt ihr euch selbst. Wer nur Hörer des Wortes ist und nicht danach handelt, gleicht einem Menschen, der sein eigenes Gesicht im Spiegel betrachtet. Er betrachtet sich, geht weg und schon hat er vergessen, wie er aussah. Wer sich aber in das vollkommene Gesetz der Freiheit vertieft und an ihm festhält, wer es nicht nur hört und es wieder vergisst, sondern zum Täter des Werkes geworden ist, wird selig sein in seinem Tun. Wenn einer meint, er diene Gott, aber seine Zunge nicht im Zaum hält, sondern sein Herz betrügt, dessen Gottesdienst ist wertlos. Ein reiner und makelloser Gottesdienst ist es vor Gott, dem Vater, für Waisen und Witwen in ihrer Not zu sorgen und sich unbefleckt von der Welt zu bewahren.

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1: Meine Brüder und Schwestern, haltet den Glauben an unseren Herrn Jesus Christus, den Herrn der Herrlichkeit, frei von jedem Ansehen der Person. Wenn in eure Versammlung ein Mann mit goldenen Ringen und prächtiger Kleidung kommt und zugleich kommt ein Armer in schmutziger Kleidung und ihr blickt auf den Mann in der prächtigen Kleidung und sagt,